Mit einem musikalischen Gruß an die Ukraine begrüße ich euch wieder zu einer weiteren Sendung Junk Room beim Freien Radio Rhein-Neckar, dem Bermuda-Funk. Und den hört ihr in Mannheim unter den Frequenzen 89,6 MHz oder in Heidelberg unter 105,4 MHz. Letzte Sendung hatte ich ja ganz entsprechend der Thematik von Junk Room alte Lieder, vergessene Lieder, Lieder, die man so im Radio nicht hört, gespielt. Ich hoffe, es hat euch gefallen, auch wenn es ein bisschen, ja, obskurs vielleicht ein bisschen war, eben wie die Fünf Schwäne oder dass Hannes Wader auch Volkslieder singt. Und in der heutigen Sendung bleibe ich ein wenig wieder bei der Thematik Junk Room. Allerdings eher unbekannte Lieder, unbekannte Songs, meist auch von unbekannten Sängern, die ich euch vorstellen will, die aber doch relativ aktuell sind. Und beginnen möchte ich mit Laura Chavez, Born on the Bayou, eine Instrumentalnummer. Sie ist Bluesgitarristin, wie der Name schon sagt, kommt sie aus Mexiko und oder hat mexikanische Wurzeln. Und wenn man eine LP nur mit Instrumentalnummern aufnimmt, hat man es sehr schwer in der Pop-Rock-Branche, ja, damit einen großen Hit zu landen. MG5 waren ja in den 50er oder 60er Jahren ja halbwegs bekannt mit ihren Instrumentalnummern. Green Onion war ja einer ihrer Hits. Aber ja, man will ja doch den Gesang hören. Und deswegen stelle ich euch jetzt hier, ich spiele noch ein paar Nummern mehr, aber jetzt als erstes die erste Nummer von Laura Chavez, Born on the Bayou.

Wenn eine neue CD oder LP veröffentlicht ist oder wird, dann kommt es immer sehr darauf an, von wem. Wenn wir zum Beispiel nehmen jetzt so die Stars, Taylor Swift oder jetzt aktuell Paul McCartney oder auch Ringo Starr. Wenn da eine neue LP rauskommt, dann ist halt die Werbemaschine wird angetrieben, hochgefahren und jeder weiß Bescheid. Und dann gibt es aber auch viele LPs von Künstlern, ja, die kommen auf den Markt und da gibt es nicht diese doch kostspielige, intensive Werbekampagne, so eben auch von Joe Jackson. Im Prinzip ein alter Hund in der Rock- und Popbranche, der leider nie so ganz den Durchbruch geschafft hat, obwohl er sehr gute Musik schreibt, aufnimmt, produziert, von Kritikern gelobt wird. So auch seine aktuelle, vor kurzem erschienene LP, Hope and Fury. Ja, und da stelle ich euch drei Nummern vor. Du, du, du, Fabulous People und End of the Pier. Und bei vielen Künstlern, auch so bei George Jackson, es gibt gewisse Elemente, die man immer wieder hört. Vor allem bei den zweiten Nummern, so der Klavierpart, die Percussions, typisch George Jackson. Aber das gefällt mir eben. Also, ich hoffe, es gefällt euch auch.

Die nächste Nummer, der nächste Interpret, Eric Clapton, und die Nummer Nobody Knows You When You're Down and Out sind beides ja nun wahrlich nicht Unbekannte. Aber die Version, die ich euch jetzt hier vorstelle, die finde ich so gelungen, so spontan, einfach klasse. Und zwar der kurze Hintergrund. Eigentlich wollte Eric Clapton ein Unplugged-Konzert in der Royal Albert Hall in London spielen 2022, aber wie man ja weiß, war damals Lockdown und das Konzert musste er absagen. Es lief unter dem Begriff The Lady in the Balcony und Eric Clapton hat aber gesagt, naja gut, ich habe schon alles organisiert, ich habe die Musiker und alles und ist mit den Musikern ins Studio gegangen und hat live im Studio dann das gespielt, was er eigentlich ja dann dem Publikum vortragen wollte. Und diese LP kann man natürlich kaufen, aber die Eröffnungsnummer, Nobody Knows You When You're Down and Out, die finde ich wirklich, die hat was für sich und deswegen spiele ich sie. Und dann noch anschließend eine weitere Instrumentalnummer von Laura Chavez.

Übrigens, die LP von Laura Chavez, von der ich jetzt Instrumentalstücke spiele, heißt My Voice. Und jetzt komme ich zu der nächsten, ja, Neuveröffentlichung, auch nicht von so einem Unbekannten, Peter Doherty. Einer meiner, so, wenn man so will, ja, Hintergrundlieblinge, von denen ich immer wieder gerne höre, die Musik. Und wenn man sich die neue LP Feldbetter Alive kauft, man kriegt den typischen Peter Doherty, den melancholischen Doherty. Jetzt nicht den punkig-rockigen. Beide gefallen mir. Aber hier ist es eher so der melodiöse Peter Doherty. Und aus seiner aktuellen LP, die drei Nummern, Calvados, Pot of Gold and the Day the Byron Died.

komme ich jetzt zu einer LP von der Gruppe Badfinger von 1970. Also wie gesagt, ist das jetzt nichts Neues, aber es ist neu aufgelegt, diese LP. Und ich habe gesehen, beim Jürgens Rockstore in Essen-Steele, sie gibt es, aber okay, die kaufst du dir. Und da lernt man doch immer wieder was Neues dazu. Also Badfinger ist ja so im Umfeld der Beatles, die ist die Band entstanden. Sie hatten auch ihren ersten Vertrag bei Apple und galten so ein bisschen so, ja, stark von Beatles beeinflusst, stimmt auch so weit. Aber hatten aufgrund auch von schlechtem Management, also jetzt nicht von den Beatles, sondern von ihrem Manager, der sie ausgenommen hat. Zwei Bandmitglieder haben auch Selbstmord begangen, deswegen hatten wir eine relativ kurze Karriere. Aber was ich hinaus wollte, die letzte Nummer, die ich aus der LP spiele, die lautet Without You. Und ich hatte immer gedacht, Without You ist eigentlich von Harry Nilsson komponiert worden. Nein, die Nummer stammt von der Band im Original von Badfinger aus ihrer, ja, man kann so sagen, Debüt-LP Now Dies. Und aus dieser LP, die jetzt wieder neu aufgelegt worden ist, stelle ich euch vor Better Days, No Matter What und eben diesen Schmachtfetzen Without You.

Und zum Schluss möchte ich euch noch von einem Musiker namens Dion Musik vorstellen, den ich eigentlich kenne, so aus den 60er Jahren mit den Liedern The Wanderer, Runaway Suit und Teenager in Love, also Teenie Pop. Und er hat eine wirklich gute Doppel-LP aufgenommen, Blues.

with Friends. Die habe ich mir gekauft, einfach um zu sehen, der Dion, Teenager und jetzt so gute Bluesmusiker. Gut, dass ich es genommen habe. Da sind Leute drauf wie Jeff Beck, Joe Bonamassa, John Hammond, Paul Simon, Steve Van Zandt, Bruce Springsteen. Also da ist wirklich die Creme de la Creme der Musiker. Und war also überrascht, dass eben Dion so gute Bluesmusik macht. Ich habe es mir auch gekauft, weil er in den späten 80ern eventuell eingestiegen wäre bei den Traveling Wilburys, diese Supergroup, gegründet von George Harrison mit Bob Dylan, Jeff Lynne, Tom Petty und eben Roy Orbison. Und Roy Orbison ist ja nach der ersten LP verstorben. Und da war kurzzeitig ein Gespräch, dass Dion ein Mitglied werden sollte. Ist es halt nicht gewesen. Aber bin angenehm überrascht über die Musik, die ich euch vorspiele. Aber ich will mich jetzt schon mal verabschieden. Ich hoffe, es hat euch gefallen beim Freien Radio Rhein-Neckar, dem Bermuda-Funk unter den Frequenzen 89,6 MHz in Mannheim, 105,4 MHz in Heidelberg oder unter bermudafunk.org. Und ich spiele euch jetzt noch vor Kicking Child und die Nummer zusammen mit Jeff Beck, Can't Start Over Again. Auf das euch die Sendung gefallen hat. Bis zum nächsten Mal. Ciao.

Hey. Hallo, grüezi und servus. Ich begrüße euch an diesem ultra heißen sonnigen Tag zu 2 Stunden Erotic Breaks. Das Ganze auf Bermudafunk 89.6 und der 105.4 MHz. An den Reglern und am Mikro meine Wenigkeit DJ Sykes. Und wir starten heute temperaturbedingt etwas easy in die Sendung. Das ist Suburban Architecture mit Turning Point im 4 Hero Remix. Heute Studiogäste am Start. Die kommen dann etwas später. Heute Benito Blanco aka Easy G und MC Stage Rocker am Start. Die hört ihr dann ab 23 Uhr live in the mix.

Grüße gehen an der Stelle schon mal raus. An R. Green. Minos.

Heute mal ein paar andere Sounds zu Beginn. Das ist Calibre mit Typical Things.

Wir gehen ein paar Jahre straight back. Das ist DJ Harmony. Mit Hear Me Now.

Richtig fette Nummer. Aus dem Jahr 1995. DJ Harmony. Hear Me Now im Remix.

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1: Von DJ Harmony geht's rüber zu DJ Sofa.
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1: Das Ganze nennt sich, wie unschwer zu erkennen, Coming In. Und wir sind wieder in 2026 angelangt. DJ Sofa mit Coming In auf Play Music.

DJ Sofa mit Coming In. Big up DJ Sofa. Auf Play Music.

Wir switchen wieder back to 95. Das ist Foul Play. Mit Reopen Your Mind. Auf Moving Shadow.

22.30 Uhr. Ihr seid immer noch eingetuned bei Neurotic Breaks auf Bermudafunk 89.6 und der 105.4 MHz. An den Reglern und am Mikro meine Wenigkeit DJ Sykes. Und wir sind im Jahr 1995 angekommen. Foul Play. Reopen Your Mind. 95. Auf der Suspected LP. Schöne Nummer.

Wir switchen dann wieder rüber nach 2026. Das ist was Neues von mir. Das Ganze nennt sich Memories und wird auf As We Enter erscheinen.

Grüße gehen weiterhin raus an den Kai. René. Und den Daniel.

Als nächstes haben wir eine Nummer aus dem Jahr 2006. Das ist Ronnie Size mit It's a Big Up Thing im Utah Jazz Remix.

Als nächstes liegt eine richtig fette Nummer auf. Das ist Harmony und Orca mit 23 Faces. Auf Jigsaw.

Harmony und Orca mit 23 Faces. Jigsaw 004. Yes, yes.

22.45 Uhr. Die letzten 15 Minuten der ersten Stunde laufen. Meine Studiogäste werden sich auch demnächst einfinden. Und die gibt's dann ab 23 Uhr zu hören. Benito Blanco, a.k.a. Easy G. Und MC Stage Rocker beehren uns heute. Aber wie gesagt, ab 23 Uhr. Live in the mix.

Als nächstes haben wir was Neues von Fast the Kid und Bruck. Das Ganze nennt sich Rum Runner. Auf Rapture.

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1: Feste Kid und Brock mit Rum Runner. 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

Letzter Track für diese Stunde. Bevor ich das Ganze abgebe an meine Studiogäste. Mr. Benito Blanco, a.k.a. Easy G und Mr. Stage Rocker. Beide am Start. Und ab 23 Uhr live in the Mix. Im Hintergrund Workforce. Mit Observer. Im Mantra Remix.

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Meine Damen und Herren, das war eine Stunde mit DJ Sykes. Neurotic Breaks Show, Sunday Night. Als nächstes geht's weiter an den Decks mit meinem Mann, Mr. E.

Jungle Music der Boat. Ja, Sonntagabend, 28. Juli 2026. 33 Grad. Haha.

0: Party. Mr. Rocker von die MIC. Yeah, man, meine Damen und Herren, danke schön. Als nächstes kommt hier der letzte Tune von meinem Mann, Mr. Easy G, aka Benito Blanco. Selecta, bring some rhythm. Und hier auf der Platte, Shade, some all-time favorite from we.
1: Yeah.
0: Yeah, listen up. Last one for Benito Blanco. Shade. You know what I want, man? 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

Einen schönen guten Abend. Willkommen zur Sendung Leonardo auf Bermudafunk. Mein Name ist Thomas Wagner und den Bermudafunk kann man hören in Mannheim auf der Frequenz 89,6, in Heidelberg 105,4 oder über den Livestream www.bermudafunk.org. Ja, diese Sendung, ich bin so ein bisschen reingestolpert, weil die Bahn mich dann doch in Schwierigkeiten gebracht hat. Ich habe es dann also 8:02 zur Sendung geschafft. Wunderbar, ankommen tut man ja eigentlich immer, nur oft etwas später. Ja, was gibt es heute Abend zu hören? Heute Abend geht es um Seifenkisten. Das ist ja eine ziemlich alte, mittlerweile etwas angestaubte Sportart, wird hier und da sogar noch durchgeführt, aber sie hatte eine ganze große Zeit in den 1950er, 1960er Jahren. Da gab es also unheimlich viel Teilnehmer bei Seifenkistenrennen. Es gab eine deutsche Meisterschaft, der Sieger der deutschen Meisterschaft ist dann nach Amerika zur amerikanischen Meisterschaft geschickt worden. Das war also für junge Menschen, hauptsächlich Jungs, ein Riesending. Und ich habe das wohl gerade so am Rande noch in meiner Kindheit mitbekommen. Im Nachbardorf gab es manchmal Seifenkistenrennen und ich glaube, ich war ein oder zweimal dort und fand das schon irgendwie auch spannend. Irgendwie ist es natürlich auch unspannend. Das Ganze geht natürlich ohne Motor, macht keinen Krach. Also man rollt im Prinzip einfach nur so schnell wie möglich Berg runter, aber trotzdem war das höchst interessant und auch der Start ist ja interessant, weil da stehen die Seifenkisten mit Insassen ja auf so einer schrägen Rampe und dann wird plötzlich dann ein Brett weggeschoben und dann rollen die dann los und dann geht's um Geschwindigkeit. Also ich habe das mitbekommen, aber wahrscheinlich so am Ende des großen Booms, weil vor allem Anfang der 1970er Jahre gab es dann ein relativ schnelles Ende dieses Volkssports, kann man fast sagen, weil lange Zeit wurde das von General Motors in Amerika und in Deutschland von Opel unheimlich stark unterstützt, natürlich nicht nur eigenmächtig, sondern auch zu Werbezwecken. Und 1972 hat Opel sich dann relativ abrupt aus der Förderung zurückgezogen. Also das ist das Thema heute und jetzt gibt's aber erstmal wieder etwas Musik.

Ja, wie lange gibt es schon Seifenkistenrennen? Da muss man sich erstmal fragen, wie lange gibt es Autorennen? Und dann kann man sich fragen, wie lange gibt es schon Autos? Ja, das ist jetzt ja schon über 100, genauer gesagt über 120, 125 Jahre her, dass die Autos erfunden wurden. Und dann gab es auch relativ schnell das erste Rennen, und zwar 1894 von Paris nach Rouen in Frankreich. Und im Anschluss daran hat sich das dann, ja, das war eine Sensation, hat sich das ausgebreitet, es gab mehr Rennen und die Kinder haben dann wohl angefangen, einfach auch diese faszinierenden Rennautos nachzubauen, ohne Motor natürlich, und haben dann Kinderrennen gemacht. 1902 ist das erste Mal belegt worden in der Nähe von Paris. Und kurz darauf kam das nach Deutschland, und zwar gar nicht weit weg von hier. Das hatte folgende Bewandtnis. Es gab dann ein sehr berühmtes Autorennen, das Gordon-Bennett-Rennen. Das wurde übrigens von einem Verleger aus Amerika veranstaltet. Und was im Internet steht, dass der also nicht sonderlich an Motorsport interessiert war, hat aber dieses Rennen sehr häufig ausgerichtet. Das war also eine Weltsensation. Und er hat aber auch kein einziges seiner Rennen angeguckt. Also eine sehr merkwürdige Geschichte. Auf jeden Fall, diese Rennen waren berühmt, die haben dann in verschiedenen Ländern stattgefunden und jedes Mal musste die Automarke oder das Land der Automarke, die gewonnen hatte, musste das dann das nächste Mal ausrichten. 1903 hat Mercedes gewonnen und dann musste es in Deutschland ausgerichtet werden und man hat den Taunus ausgewählt, eine Rundstrecke von der Saalburg in Oberursel, Weilburg, durch den Taunus, eine Strecke von 150 Kilometern. Die muss natürlich auch erst hergerichtet werden. Und das war aber trotz allem eine Riesensensation. Und im Anschluss daran haben sich dann in den Taunusgemeinden, die da betroffen waren von der Durchfahrt der Automobile, haben sich also wahrscheinlich relativ spontan Kinderautomobilrennen dann etabliert entlang dieser eigenen Rennstrecke. Und das war also dann ein großes Vergnügen. Die Rennen waren, also die richtigen Autorennen waren auch große Sensationen besucht. Tausende Menschen waren da. Und kurz darauf, 1907, gab es dann wieder ein großes Rennen, das große Kaiserpreisrennen, fast die identische Rennstrecke wieder im Taunus, bisschen weiter südlich dann auch gelegen. Aber das war dann nochmal eine ähnliche Sensation. Auch da im Anschluss haben sich dann wieder diese Kinderautomobilrennen gebildet. Also man war einfach erpicht, den großen Männern in diesen verrückten Kisten nachzuahmen und dann diese kleinen Rennen zu gestalten. Aber das hieß damals noch nicht Seifenkiste. Das waren also Kinderautomobilrennen. Und ja, der Begriff Seifenkiste, der kommt aus Amerika und tatsächlich habe ich verschiedene Geschichten dazu gefunden. Aber die wahrscheinlichste scheint so zu sein, dass also eine Seifenfabrik hat die Kisten, mit denen die Seifen ausgeliefert wurden, außen mit der Silhouette eines Rennautos ja, bestückt und hat auch sogar irgendwie Achsenteile mitgeliefert, sodass man aus der Kiste, wenn die Seifen raus waren, wohl ein kleines Kinderautomobil bauen konnte. Die Silhouette war also, wie gesagt, vorgezeichnet. Und aus dieser Aktion hat sich dann in Amerika, kann man sagen, ein Volkssport entwickelt. Schon im nächsten Jahr gab es dann eine Organisation und seit 1934 oder 35 wird also jedes Jahr in einer Stadt in Amerika, Namen habe ich gerade vergessen, dieses Rennen ausgerichtet und also auch eine große Sensation. Und das ist dann auch das Rennen, wo nach dem Zweiten Weltkrieg, als die Seifenkisten in Europa, speziell in Deutschland, populär wurden, wo dann auch die deutschen Sieger und andere Sieger dort dann an dem Entscheidungslauf teilnehmen konnten. Also das ist grob die Entstehungsgeschichte des Namens Soapbox oder Seifenkiste und dann hat also den sperrigen Titel Kinderautomobilrennen abgelöst. Aber zwischendrin gab es auch eine große Pause. Also 1907 war diese erste Begeisterung dann nach diesem Kaiserpreisrennen verschwunden und hat dann gedauert bis nach dem Zweiten Weltkrieg, bis es dann also eine riesengroße Seifenkistenwelle, kann man sagen, gab.

Ja, nach dem Zweiten Weltkrieg ging es in Deutschland, Europa mit den Seifenkisten los. Warum? Weil die Amerikaner in ihren Besatzungszonen in Deutschland nach Wegen suchten, die deutsche Jugend mal auf andere, bessere Gedanken, kann man sagen, zu bringen nach dem Drill und dem Gehorsam und dem Militarismus der Hitlerzeit. Hat man versucht, denen was Kreatives und was Gemeinschaftsstiftendes anzubieten. Und dann ist man also auf diese in Amerika schon etablierten Seifenkistenrennen gekommen und hat das also auch in den amerikanischen Besatzungszonen eingeführt. 1948, die Organisation hieß German Youth Activities. Die hat es also zunächst organisiert. Am Anfang war das noch relativ wild. Man konnte also im Prinzip frei sich eine Seifenkiste bauen. Die konnte unter Umständen auch nur drei Räder haben. Also es war noch kein strenges Reglement, wie es dann später sehr streng wurde. 1949 gab es dann das erste richtig organisierte Rennen. Und das fand in den sogenannten 12 Hauptstädten der amerikanischen Besatzungszone statt. Es hatten sich schon 2000 Jungs beteiligt. Stichwort Jungs, was ich interessant fand, also in Deutschland waren das hauptsächlich Jungs und später auch Väter, aber in Amerika schon von Beginn an waren auch schon Mädchen dabei. Ja, zurück nach Deutschland, schon 1949 gab es dann diesen großen Preis, dass der Sieger, der Deutschlandsieger, nach Amerika fliegen darf, 2 Wochen lang Amerika begutachten kann, besuchen kann und auch dort an dem Endausscheid teilnehmen kann. 1950 hat sich dann Opel eingeklinkt, wahrscheinlich auch ein bisschen aus Amerika angeschubst von General Motors, die Organisation zu unterstützen. Das ging so weit, dass also in Rüsselsheim am Opel-Stammsitz eine sogenannte Organisationszentrale eingeführt wurde. Es wurde von Opel wurden spezielle Regeln bestimmt, an die man sich halten muss beim Bau, aber auch beim Fahren. Es wurden vor allem aber Bausätze ausgegeben für 10 Mark. Die enthielten dann schon Räder, Achsen, Lager, Lenkung und so weiter. Und es wurde empfohlen, dass der Rest nicht teurer als 50 Mark sein durfte, um einfach das alles so ein bisschen gleich zu halten, dass also auch Leute, die nicht so reich waren, dann vielleicht entsprechende Chancen hatten. Was gab es dann noch? Es gab den großen Opel-Preis und also die der Sieger durfte ja nach Amerika, aber die 25 Besten aus Deutschland, die durften dann auch 2 Wochen lang von Opel geführt durch das schöne Deutschland fahren mit einem Abschluss in Rüsselsheim mit einer Werksführung. Und für die ersten 3 Platzierten gab es dann auch noch Geldspenden von 2000 bis 5000 Mark. Und das ist auch interessant. Es war also ausschließlich für die Ausbildung, die Unterstützung der Ausbildung vorgesehen. Und über die Verwaltung der Gelder wachten die Eltern und auch die Organisationszentrale in Rüsselsheim. Also dann, da hat man Wert drauf gelegt, dass das nicht sofort verschleudert wurde. Ja, großer Opelpreis, den hatte ich erwähnt. Also das war lange Zeit wirklich dann eine von Opel geförderte Veranstaltungen, die lokalen Opel-Händler waren da eingebunden. Ich lese nachher noch gleich einen Bericht von einem Jungen, der damals Anfang der 50er Jahre teilgenommen hat. Sein Vater war auch ein Opel-Händler. Das war also auch eine riesen Werbeaktion für die Firma. Bis 1972, und ich habe keinen richtigen Grund gefunden, warum dann abrupt die Förderung und die Organisation aufhörte. Das war also wirklich ein ganz krasses Ende. 1943 gab es dann nur noch eine ganz, ganz kleine deutsche Meisterschaft. Von 44 Vereinen waren 16 übrig und im Prinzip war das eine Handvoll Freiwillige, die dann in den 70er Jahren überhaupt diesen Sport, diese Wettrennen noch weitergeführt haben.

Ja, es gibt ganz klare Regeln mittlerweile oder schon seit langer Zeit. Und das ist natürlich auch wichtig, damit die Chancen gleich verteilt sind. Und man hat ja kein Motor als Hilfe. Es gibt nur die Gewichtskraft, die er nach unten zieht. Also da muss man genau darauf achten, dass sich da nicht jemand spezielle Vorteile verschafft. Es geht also um die Maße der Fahrzeuge. Es geht um die verbauten Bauteile. Die müssen genormt sein. Wie gesagt, das waren lange Zeit diese Baukästensätze von Opel. Und dann geht es auch darum, dass die Strecken natürlich genormt sind. Die dürfen zum Beispiel kein zu starkes, zu schwaches Gefälle haben. Man darf eine Höchstgeschwindigkeit von 60 km/h nicht überschreiten. Normalerweise sind so 50 km/h so das Optimum. Die Strecken sind typischerweise zwischen 250 und 500 Meter lang. Zu Beginn gab es auch zum Beispiel in München und Stuttgart bei den Deutschlandentscheiden dann riesengroße Rampen, die 100 Meter lang einfach bergrunter gingen und dann auf der Straße weitergeführt haben. Also zum Teil ganz imposant, also fast so ein bisschen die Anmutung von einer Skisprungschanze gehabt. Ja, dann werden die Geräte auch, die Seifenkisten, kontrolliert. Es gibt spezielle Prüfstellen zur Kontrolle der Achsen, der Bremskabel, der Lenkräder, der Lenksäulen, der Radeinschläge und der Spurweite. Und das muss also alles erfüllt sein, bevor man teilnehmen kann. Es muss ein Schutzhelm getragen werden. Das versteht man, glaube ich, ganz schnell, wenn man überlegt, wie schnell die sein können und wie wenig ja, Knautschzone da natürlich vorhanden ist. Am Anfang gab es dann eine Klasse, später wurde das Ganze ein bisschen aufgefächert. Es gibt jetzt die Juniorklasse von 8 bis 12 Jahren, Gewicht bis 90 Kilogramm, inklusive Fahrzeug und Fahrer, Fahrerin. Master ab 11 Jahren, Gewicht dann 113 und die Eliteklasse ab 12 Jahren bis 150 Kilogramm. Es gibt dann noch leichte Unterteilung. Und dann gibt es aber vor allem auch so eine Art Spaßklasse, die heißt die offene Klasse. Da gibt es eigentlich so gut wie keine Vorschriften und da geht es im Gegensatz zu den anderen Klassen auch nicht darum, so schnell wie möglich zu sein, sondern man muss möglichst gleichmäßig fahren. Das heißt, es gibt ja immer mehrere Läufe. Wenn es um die Geschwindigkeit geht, wird dann der Mittelwert aus den einzelnen Läufen gebildet und dann muss man am schnellsten sein über alle Läufe gemittelt. Bei dieser offenen Klasse, übrigens Gewicht bis 160 Kilogramm und minimale Vorschriften nur, da kommt es darauf an, dass bei zwei Läufen die Zeitdifferenz möglichst gering ist. Also da sieht man schon, da geht es mehr um einen Spaßfaktor.

Ich lese jetzt aus den Aufzeichnungen eines Jungen wieder, der das also lange Zeit später dann aufgeschrieben hat. Also das Ganze, der Bericht ist 65 Jahre alt und das Ganze ist aus einem sogenannten Opel-Jahrbuch von 2015. Also er schreibt, und zwar bezeichnet er sich als Seifenkistel-Zeitzeuge auf schnellen Opel-Rädern. 2 Wochen nach Amerika, 1950, nicht nur ein Traum für Jungen im Alter von 10 bis 15 Jahren. Aber genau diese Zielgruppe wollte man bei GM und Opel erreichen. Zur Pflege späterer Käufergruppen. Schon das Plakat beim örtlichen Opel-Händler motivierte zu mitmachen. Meldet euch an zur Teilnahme an deutschen Seifenkistelrennen. Das war neu für uns Jungen im Nachkriegsdeutschland. Die Jugend in den USA kannte schon seit 1933 das All-American Soapbox Derby unter der Schirmherrschaft von General Motors. 1950 war ich mit 12 im besten Bewerbungsalter und außerdem, mein Vater war Opel-Händler in Landshut. Damit standen alle Vorzeichen auf Teilnahme, selbst wenn mir bekannt war, dass nur ein Sieger aus allen deutschen Rennen als Gast in die USA reisen würde. Dabei sein, das war das Wichtigste. Noch heute erinnere ich mich gern an meine Bergabfahrten und die zuvor gemachten Erfahrungen beim Bau und Testen einer rollenden Seifenkiste. Angeblich rollten schon 1904 in Oberursel Kinder mit ihren Handwagen und selbstgebastelten Holzkisten mit Rädern die Wege im Taunus bergab, animiert durch das Spektakel der ersten automobilen Wettfahrten, denn Oberursel lag an der Strecke der Herkommerfahrt. Organisierte Seifenkistenrennen nach einheitlichen Vorschriften begannen in Westdeutschland aber erst 1949 in den amerikanischen Besatzungszonen. Sie waren Teil der politischen Initiative der Besatzer zur Neuorientierung der zuvor vom NS-Regime indoktrinierten Jugend. Die ersten Läufe der deutschen Seifenkistenrennen wurden deshalb auch durch die German Youth Activities organisiert. Da in den USA dieser nur von Jungen ausgeübte Sport bereits nationale Bedeutung unter Mitfinanzierung durch die Automobilkonzern GM erreicht hatte, musste auch Opel die Betreuung dieser sportlichen Aktivitäten in den 3 Westzonen übernehmen. Schon im ersten Jahr der deutschen Ausscheidungsläufe galten für die kleinen Rennwagen genaue Bauvorschriften. Die Knaben sollten beim Bau der Rennwagen ihre handwerklichen und technischen Fähigkeiten entwickeln, selbst wenn man später immer wieder erkennen konnte, dass manche Seifenkiste auch durch die Mitwirkung ehrgeiziger Väter entstanden war. Aber bei den Rädern endete anfangs die Hoffnung auf einen Sieg, die Räder und Achsen von Kinderwagen nur selten für Strecke und Geschwindigkeit geeignet. Deshalb stellte die Adam Opel AG einen industriell gefertigten Radsatz mit Achsen und Radlagern sowie gummibereiften Rädern mit Opel-Prägung gegen Kostenbeteiligung von 10 Mark über ihre Händlerorganisationen zur Verfügung. Ein solcher Radsatz wurde dann auch Bedingung für die Teilnahme. Für mich gab es den Radsatz vom Vater kostenlos. Auch ein altes Lenkrad vom Opel P4 kam zum Einsatz bei meiner Seifenkiste. Das erste Seifenkistelrennen in Landshut fand an einem Sonntag, den 10. Juli 1949, noch ohne mich statt. Damals sperrte das US-amerikanische Militär von 11 bis 18 Uhr die abschüssige Strecke der Einfallstraße von Vilsbiburg und Altötting für den Durchgangsverkehr. Von 14 bis 18 Uhr fanden die eigentlichen Wettkämpfe statt, davor die Trainingsläufe. So sollte es unverändert auch im Sommer 1950 sein, nachdem beim ersten Rennen über 1000 Besucher gekommen waren. Der Sieger sollte die Stadt Landshut bei den Bundesmeisterschaften vertreten, ein durchaus ehrenwertes Ziel für einen jungen Knaben. Jetzt begann für mich die Herausforderung, neben Schule, Hausaufgaben und anderen Freizeitbeschäftigungen hatte ich als Schüler des humanistischen Gymnasiums in Landshut plötzlich eine zusätzliche, wichtige Aufgabe. Der Bau einer Seifenkiste musste bis zur Abnahme am Sonntagmorgen, dem 18. Juni 1950, erfolgt sein. Natürlich wollte ich früher fertig werden, um meine Kiste auch auf der Originalstrecke der neuen Bergstraße insgeheim auszuprobieren. Ich schaffte dies genau eine Woche vor dem überall angekündigten Rennen. In der Firma hatte ich einen Freund, den Kundendienstmann Edward Fleck. Er war mein Schmiermaxe, wie man damals den technisch versierten Beifahrer aus der Frühzeit der Automobilrennen nannte. Ihm habe ich viel zu verdanken. Gemeinsam interpretierten wir die Bauvorschriften,
besorgten Holz und Teile und bei jedem für mich unlösbaren Problem zeigte er mir Lösungen aus seiner gewaltigen Erfahrung. Seine Hilfe wurde besonders wertvoll, als es um die Probefahrten ging. Abends packte er meine Seifenkiste auf das Dach eines alten Opels und wir fuhren zur vorgesehenen Rennstrecke am Ortseingang von Landshut. Natürlich war für meine Probefahrten die normale Landstraße nicht abgesperrt, aber es ging ja auch um Erfahrung, wie fährt sich die Kiste bergab über die vorgegebenen 800 Meter mit einer starken Rechtskurve. Am Mittwoch vor dem Entscheidungsrennen wollte ich noch eine letzte Fahrt als Streckentest absolvieren. Wieder klemmten wir meinen Renner auf das Dach der Vorkriegslimousine. Diesmal wollte ich nicht nur die Teilstrecke der neuen Bergstraße hinabrollen, sondern das gesamte Gefälle bis zum Kupfereck. Hier wollten wir dann die Seifenkiste wieder aufladen und zurück in die heimische Garage bringen. Bei dem damals noch geringen Verkehr auf der Einfallstraße fanden wir auch bei Kilometer 3 unsere Lücke für den Start. Schon abenteuerlich. Die vorgesehenen 800 Meter liefen großartig. Mein Schwung blieb auch die weiteren 100 Meter ungebremst bis zur nächsten, jetzt nach links, fast rechtswinklig abknickenden Straße. Genau da, wo ich den Platz für eine geschmeidige Kurvenfahrt benötigte, kam ein weit ausholender Linienbus entgegen. Es kam, was kommen musste. Der vergrößerte Bogen endete abrupt am fest verankerten Kilometerstein Nummer 2. Die Wucht des Aufpralls milderte nur wenig die Blechfront. Den Rest übernahm mein amerikanischer Sturzhelm und das alte Lenkrad. Noch heute besitze ich den verbeulten Helm als Dank an ein sonst unbekanntes Schicksal. Nach dem Schock und Schmerz die Ernüchterung. Übermorgen ist Prüfung der Seifenkisten. Der nächste Tag ein Donnerstag. Diente gleich nach der Schule der Reparatur der Seifenkiste. Ich brauchte eine neue Front und ein ausrangiertes Lenkrad. Die technische Abnahme meiner Kiste am Freitag verlief aber problemlos. Der Sonntag wurde mein Erfolgstag. Als Neuling nach mehreren Läufen errang ich Platz 8. Das ermöglichte mir weitere Teilnahmen bei Ausscheidungsläufen auf der Theresienwiese in München und in Waldmünchen im Bayerischen Wald. Zu diesen Rennen wurden wir Jungen mit unseren Kisten auf Militärlastwagen der US Army verladen und gut und sicher hin und her gebracht. Das ging damals so. Der Sieger in Landshut benötigte am 18. Juni 1950 für die 800 Meter Strecke nur 1 Minute und 12,2 Sekunden und bekam den ausgelobten Hauptpreis ein nagelneues Fahrrad. Meine Zeit wurde mit 1:15,4 gestoppt. Die Gewinner der Plätze 2 bis 10 wurden mit einem Radioapparat, Armbanduhren, Boxhandschuhen und Fußbällen beglückt. Nun fühlte ich mich als Profi. Für 1951 verbesserte ich meine Kiste und meldete mich beim neuen Veranstalter an. Nach 2 Jahren verantwortlicher Leitung durch die amerikanische GYA übernahm nunmehr der Kreis Jugendring die Veranstaltung, Schirmherr blieb die Opel AG für die inzwischen bundesweit ausgetragenen Wettkämpfe. Vor Ort repräsentierte der jeweilige Opel-Händler. Der Besuch der abgesperrten Rennstrecke mit Fahrerlager kostete für Jugendliche 20 und für alle anderen 30 Pfennige. Ach ja, ich belegte in diesem Jahr Platz 15. Der Gewinner reiste als Vertreter der Stadt Landshut zu den Bundesausscheidungsrennen nach Hamburg. Sein Bestwert war 1 Minute 11,2 Sekunden, eine Sekunde besser als der Vorjahressieger. Sein persönlicher Gewinn war ein Fotoapparat plus Taschengeld für Film, Entwicklung und Fotoabzüge, damals ein teures Steckenpferd. Den Gewinn für Platz 2 spendierte mein Vater als Autodienst Markowski eine Fahrt nach Rüsselsheim mit Werksbesichtigung bei Opel. 1952 wurde mein drittes Rennjahr und es sollte mein Jahr im Seifenkistensport werden. Wieder wurde die bewährte Gefällstrecke für das Landeshuter Seifenkistel-Derby vorbereitet, diesmal in der Regie des ADAC unter Mitwirkung des GYA und der Firma Opel. Hier erneut vertreten durch das Seifenkisten-Reparaturzelt meines Vaters. Wieder hatten sich viele Jungen aus Landshut, Dingolfing, Mainburg, Rottenburg angemeldet. Der Stadtsieger sollte diesmal an den Ausscheidungskämpfen in Duisburg teilnehmen. Meine Seifenkiste wurde nach allen Erfahrungen der vergangenen Jahre neu aufgebaut, besonders leicht und flach. Damit war ich aber zeitgemäß, denn inzwischen gab es schon viele neu geformte Seifenkisten. Statt klobig und kistenförmig sollten jetzt absolut windschnittige Karosserien den Sieg bringen.
Die Bewertungen erfolgten in diesem Jahr nicht mehr mit der Stoppuhr, sondern nach einem K.O.-System immer drei Wagen starteten, ein Verlierer musste ausscheiden. Am Sonntag, 13. Juli 1952, sind schließlich 33 Wagen am Start. Neben dem Quäntchen Glück entscheidet wie immer auch das fahrerische Können. Die Strecke ist 850 Meter zwischen der Kurve Adelmannschloss und Einmündung und so weiter. Am Ende sollten wieder Strohballen die Kisten mit mangelhafter Bremse aufhalten. Überall standen entlang der Strecke Lautsprecheranlagen, die für richtige Rennatmosphäre sorgten. Wieder waren über 1000 Besucher bei den Läufen dabei. Und diesmal war ich am Ende der Sieger. Ich lese jetzt nicht bis zu Ende vor, aber zumindest durfte er dann auch nach Duisburg und hat an den deutschen Entscheidungswettkämpfen teilgenommen. Was ich aber witzig fand, ist, dass am Ende des Berichts nicht mehr stand, welchen Platz er gemacht hatte bei der deutschen Ausscheidung. Ich habe dann mal im Internet recherchiert, also er war zumindest nicht der Sieger im deutschen Wettkampf.

Ja, ich muss die Musik mal ausblenden. Die Zeit schreitet schnell voran. Ein paar Dinge möchte ich noch kurz loswerden. Ja, wie steht's denn heute um den Seifenkistensport? Relativ mager. Es gab immer wieder so kleine, ja, Zwischenhochs, aber das ist doch also sehr selten, dass heute noch Rennen stattfinden. Gestern gab's wohl eines in Raunberg, nicht so weit weg von uns. Mannerbergrennen heißt das. Später im Jahr gibt es noch ein Seifenkistenrennen in Moosbach am Neckar, also auch noch so ein bisschen in Reichweite. Hier in der Region, vielleicht auch weil es hier weitgehend flach ist, findet wohl selten was statt. Es gibt Teambuilding-Events, aber das sind dann keine echten Seifenkistenrennen, wie man es vielleicht gerne hätte. Aber es lohnt sich vielleicht, wenn man mal einen Sonntag oder Wochenende vor sich hat und weiß nicht, was man machen soll, mal zu gucken, ob zufällig eins stattfindet, ist auf jeden Fall eine tolle Sache. Ja, es gibt noch Museen, die man vielleicht betrachten kann. Allerdings ist das Tollste dieser Museen im Moment nicht offen. Das wird renoviert in Oberursel, das Vortaunusmuseum, also dort, wo diese Kinderautomobilrennen zuerst stattgefunden haben. Das muss wirklich sehenswert sein, aber muss man sich informieren, wann das vielleicht wieder öffnet. Und dann gibt es noch ein kleines Museum ganz in Südbaden, in Buckingen, ist in der Nähe von Basel, habe ich gefunden. Ansonsten habe ich diesbezüglich nichts gefunden, aber vielleicht ergibt sich da ja auch noch das eine oder andere. Oder auch mal eine Sonderausstellung, wie in Duisburg vor ein paar Jahren, was sich lohnt anzuschauen. Damit komme ich ans Ende der Sendung, obwohl eine Sache muss ich noch loswerden. Es gibt ja noch, neben den Spaß-Seifenkistenrennen gibt es ja auch noch Bobbycar-Rennen. Und manchmal werden die auch gemeinsam mit Seifenkisten

ersten Rennen veranstaltet. Bobby Car, das sind diese ganz kleinen Mobile aus Plastik. Aber für diese richtigen Rennen werden die verstärkt mit Metall und meistens mit Beton ausgegossen und werden bis über 100 Stundenkilometer schnell. Man glaubt es kaum. Also eine sehr spezielle, moderne Abart. Damit komme ich aber zum Ende der heutigen Leonardo-Sendung. Mein Name ist Thomas Wagner und den Bermuda-Funk hört man, wie gesagt, auf den zwei Frequenzen 89,6 in Mannheim, 105,4 in Heidelberg oder über den Livestream www.bermudafunk.org. Ich verabschiede mich bis heute. Tschüss.

Guten Tag, liebe Zuhörerinnen und Zuhörer. Hier ist der Bermudafunk, Freies Radio Rhein-Neckar, mit einer neuen Sendung, genauer gesagt mit einer neuen Sendereihe. Die Sendung, die Sie heute erstmalig auf diesem Sendeplatz hören, heißt Dreiklang und Sie empfangen Dreiklang auf mindestens drei verschiedenen Wegen, nämlich auf 89,6 MHz in Mannheim und 105,4 MHz in Heidelberg, über Kabel auf 107,45 MHz und sogar im Livestream weltweit unter bermudafunk.org, was die vierte Empfangsvariante wäre. Mein Name ist Wolfgang Gladrow. Der eine oder andere hat meine Stimme vielleicht schon mal gehört. Seit ungefähr einem Jahr arbeite ich als Co-Moderator, Freund und Partner bei Pop Patchwork mit, der Sendung von Michael Palmert. Künftig werde ich nun mit einer eigenen Sendereihe zum Programm des Bermudafunk beitragen. Der Name dieser neuen Sendung lautet, wie schon erwähnt, Dreiklang. Und sofort stellt sich die Frage, was ist eigentlich ein Dreiklang? Was hat er in dieser Sendung zu suchen? Ein Dreiklang ist, kurz gesagt, ein dreitöniger Akkord. Ich weiß, musiktheoretisch ist das etwas kurz gesprungen, aber ich möchte damit einen Hinweis auf das Konzept meiner Sendung geben. Hinter Dreiklang steckt die Idee eines Hörpakets, das die populäre Musik unserer Tage unter dem Blickwinkel dreier verschiedener Themenbereiche vorstellt. Man könnte auch sagen, jeder Themenbereich hat seinen eigenen Klang. Und diese Klänge lauten: Klang 1, Ladies Only, Heroines. Mit Heroines sind die Heldinnen meiner Musik gemeint. Klang 2, Lieder ohne Worte, Instrumentals in Rock und Pop. Klang 3, Porträts außergewöhnlicher Künstlerinnen und Künstler.

Heute geht es um Ladies Only, Heroines. Der Titel ist Programm. Die Sendung ist ausschließlich Musikerinnen und der Vielfalt ihrer Kunst gewidmet. Länder-, sprach- und zeitübergreifend, musikalisch ungebunden, Quote 100%. Der erste Song, der diese Sendung einleitete, stammt von Goldfrapp aus dem Jahr 2000. Er heißt Lovely Head und ist auf dem Album Felt Mountain zu finden. Ich dachte immer, Goldfrapp sei so ein Kunstname, der Name einer Band vielleicht, aber nein, es ist der Name der Künstlerin Alison Goldfrapp, die 1966 in London geboren wurde und ihre Band nach ihrem Namen benannte. Sie komponiert und schreibt ihre Songs meist selbst, zusammen mit ihrem Partner Will Gregory. Gepfiffen hat sie höchstpersönlich und am Schlagzeug saß mit John Parrish ein ziemlich umtriebiger Musiker und Produzent, der einige Jahre zuvor die erste Platte von PJ Harvey produzierte, nämlich To Bring You My Love, erschienen 1985, und daraus hören Sie jetzt Down by the Water.

Gute Musik und gute Literatur haben eines gemeinsam. Sie hören sich gut an. Das dachte sich wohl auch Kate Bush, als sie den weltberühmten Roman Wuthering Heights von Emily Bronte auf ihrem ersten Album 1978 einen Song widmete. Auf Deutsch erschien der Roman übrigens unter dem Titel Sturmhöhe. Natürlich gibt es auch einen, sagen wir mal, relativ aktuellen Anlass, weshalb ich diesen Titel vorstelle. Der Geburtstag beider, also von Kate Bush und Emily Bronte, fällt auf einen 30. Juli. Das liegt nicht lange zurück. Für die Schriftstellerin Emily Bronte wäre es der 200. Geburtstag gewesen und für Kate Bush ist es der 60. Beides sind runde Zahlen. Daran soll dieses Lied erinnern. Hier also Wuthering Heights von Kate Bush aus ihrem 1978 erschienenen Album The Kick Inside.

0: Wir verweilen noch einen Augenblick beim Thema Geburtstag und hören, was Sophie Hunger dazu beitragen wird. Sophie Hunger ist eine Schweizer Sängerin, Songwriterin und Filmkomponistin, die auch Gitarre, Bluesharp und Klavier spielt. Zurzeit tourt sie in Deutschland. Beinahe täglich tritt sie zwischen Berlin, Köln und München auf. Im Jahr 2008 veröffentlichte sie ihr erstes Album. Es hieß Monday's Ghost und daraus hören wir den Titel Birthday.
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von den kühlen Sturmhöhen, den Wuthering Heights von Kate Bush und den Schweizer Bergen der Sophie Hunger geht es in einem Riesenschritt in wärmere Gefilde nach Afrika.

Die temperamentvolle Sängerin, die Sie soeben hörten, heißt Angélique Kidjo. Der Song The Sound of the Drums stammt aus dem Album FIFA aus dem Jahr 1996. Angélique Kidjo ist eine Afrikanerin aus Benin, die in den 80er Jahren in Frankreich und seit Mitte der 90er Jahre in New York lebt. Sie ist für verschiedene internationale Friedensbewegungen unterwegs und sie singt in mehreren Sprachen, neben Englisch und Französisch, auch in ihren ursprünglichen Heimatsprachen Fon und Yoruba.

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1: Das war Nina Hagen, seit Jahren eine der bekanntesten deutschen Stimmen im Musikgeschäft, auch wenn sie hier Englisch singt. Der Song Flatfoot Floogie stammt aus einem 2006 veröffentlichten Album mit einer Auswahl von Jazz- und Big Band-Standards der 20er und 30er Jahre. Das Album trägt den sehnsuchtsvollen Titel Irgendwo auf der Welt gibt's ein klein bisschen Glück. Im Irgendwo auf der Welt ist auch die folgende Sängerin zu Hause. Das heißt aus unserer Sicht im Nirgendwo, weil wir wenig wissen über die ostchinesische Küstenregion, in der Sa Ding Ding zu Hause ist. Sa Ding Ding ist eine 1983 geborene Sängerin und Komponistin, die in vielen Sprachen spricht und singt. Zum Beispiel auf Mandarin, Chinesisch, sogar Sanskrit oder auf Tibetanisch. Als ob das nicht schon genug wäre, erfindet sie auch noch eigene Sprachen. Wahrscheinlich könnte sie auch in der Kunstsprache der Hobbits singen. In welcher Sprache der folgende Song ist, weiß ich nicht. Es klingt in meinen Ohren, in meinen ungeübten Ohren, chinesisch mit fernöstlicher Instrumentierung, eingebettet in einen modern orchestralen Sound. Achtung! Die erste halbe Minute klingt ein wenig leise, als wollte sich der Song anschleichen, um sich dann ziemlich laut zu entfalten. Hören wir also die Sängerin und Komponistin Sa Ding Ding mit dem Titel Alive aus dem gleichnamigen Album Alive, das 2009 veröffentlicht wurde.

Eingangs der Sendung hatte ich kurz erwähnt, dass ich diese Sendung Ladies Only geografisch, sprach- und zeitübergreifend in der Welt von Künstlerinnen umsieht. Geografisch sind wir schon weit rundherum gekommen, auch sprachlich waren wir polyglott unterwegs. Und jetzt fehlt uns nur noch die Zeitreise. Und das wird jetzt der Fall sein bei der folgenden Vorstellung eines deutschen Volkslieds aus dem Jahr 1838. Tine Kindermann, eine in Berlin geborene Künstlerin und Sängerin, die in New York lebt, hat alte deutsche Volkslieder mit amerikanischen Rockmusikern eingespielt.

Tine Kindermann nennt ihr dem alten deutschen Volkslied gewidmetes Album Schamlos schön und daraus hörten wir nun die alte Volksweise Schwesterlein. Das Schwesterlein geht auf das Jahr 1838 zurück. Selten haben mir altdeutsche Volkslieder so gut gefallen wie auf dem hier vorgestellten Album.

Ja, mit diesen beiden Titeln sind wir aus der Vergangenheit, aus dem Jahr 1838, wieder zurück in die Gegenwart gelangt. Es sind dies zwei jüngere Veröffentlichungen aus dem Jahr 2017 und 2016 und beide klingen doch sehr unterschiedlich. Der erste Titel stammt von der amerikanischen Indie-Gruppe Big Thief, die auch in der Folk-Music verwurzelt ist. Die Sängerin Adriane Lenker hat den Song geschrieben. Das Intro klang etwas, ich möchte sagen, noisig bzw. lärmig oder verstörend gar, geht dann aber über in einen Song mit durchaus ohrwurmigen Qualitäten. Der zweite, soeben vorgestellte Song, stammt von der Dänin Agnes Obel. Sie ist eine Sängerin, Songwriterin und Musikerin und sie schreibt, spielt, singt und produziert ihr gesamtes Material selbst und das ziemlich erfolgreich. Sie hat eine musikalische Ausbildung genossen und erfindet wunderbare Klangbilder.

Ja, den kunstfertigen Gesang mit der zungenbrecherischen Einlage verdanken wir der leider schon sehr früh verstorbenen Anne Behrens, der Sängerin und Pianistin des Frankfurter Kurorchesters, das zwischen 1991 und 1997 Kulturstatus besaß. Das Frankfurter Kurorchester bestand aus ausgebildeten Musikern, die einfach jeden Musikstil im Original oder als ironisches Plagiat aufführen konnten. Hier coverten sie den weltweit bekannten Rockstandard Black Magic Woman. Das Original stammt von Peter Green mit Fleetwood Mac. So richtig bekannt wurde der Titel allerdings erst mit Santana, weshalb auch viele Menschen fälschlicherweise glauben, Black Magic Woman sei im Original von Carlos Santana. Das Original von Fleetwood Mac kam 1968 heraus und Santana landete 1970 einen Welthit damit und 1994 coverte das Frankfurter Kurorchester den Titel. Bei Ladies Only darf eigentlich ein französischer Song nicht fehlen, und der wird jetzt prompt geliefert.

Dieser Song oder Chanson stammt nun nicht von einer Französin, wie man vielleicht meinen könnte, sondern von der Amerikanerin Stacey Kent, deren Alben meist unter Jazz eingruppiert werden. Stacey Kent wurde 1968 in New Jersey geboren. Sie macht seit 1997 Musik, bringt bis heute regelmäßig Platten heraus und erreicht in einigen Charts, insbesondere den Jazz-Charts, sehr gute Plätze. Der Song hieß La Venus du Melo, was so viel heißen soll, die Venus des Melodramatischen, und stammt aus dem Album Raconte-moi aus dem Jahr 2010. Bevor wir jetzt zum Ende kommen, hier noch einmal ein Hinweis in eigener Sache. 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Und jetzt greifen wir nochmal ins Regal, und zwar in das Fach Ausgepackt, und finden da die ganz aktuelle Platte von Courtney Barnett, einer australischen Sängerin, Songwriterin, Gitarristin und Geschichtenerzählerin. Zu ihren Vorbildern zählen Patti Smith und Nirvana. Die Zeitung Der Tagesspiegel beschäftigte sich mit ihrer Haltung zum Musikgeschäft und schreibt: Den Klischees und Rollenmusters des Rock'n'Roll-Business setzt Barnett ihre eigene Wirklichkeit entgegen. Es scheint nur zwei Möglichkeiten zu geben, wie Frauen in diesem Geschäft wahrgenommen werden. Als böse Hexe oder harmlose Jungfrau, hat Courtney Barnett in einem Interview mit dem Musikmagazin Rolling Stone einmal gesagt.

Das war jetzt Courtney Barnett mit dem Song Need a Little Time aus ihrem ganz jüngst veröffentlichten Album Tell Me How You Really Feel aus dem Jahr 2018. Die Sendung klingt aus mit einem Titel der amerikanischen Singer-Songwriterin Natalie Merchant, die im Alternativrock und American Folk zu Hause ist. Ich spiele daraus den asiatisch angehauchten Titel The King of China's Daughter aus dem Album Leave Your Sleep aus dem Jahr 2010.

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3: Fokus Südwest ist angestellt bei Radio Dreieckland, 102,3 MHz Freiburg, am 2. Juli 2026 durch Konrad. Zum Inhalt. Stuttgart 21, Evelyn Palla hält am Kurs fest. Hitze in Freiburg. SOS Sozialstaat für ein gerechtes Morgen, Kundgebung in Freiburg. Sonarmeldungen aus dem Norden von BW. Tja, mal wieder Stuttgart 21, da verschwindet man im Untergrund. Das ist irgendwie vernünftig, weil oben ist ja relativ warm. Aber auf der anderen Seite ist es auch ausgesprochen unvernünftig. Ich bin jetzt hier mit Werner Sauerborn verbunden, aber ich habe mich kurz vorher kundig gemacht. In Stuttgart, da gibt's ja auch noch eine andere Geschichte, und zwar ist diese Gips-Kolperschicht. Ich bin gerade in Staufen und die haben da gewisse Hebungsrisse irgendwann mal mitgekriegt. Und wenn man sich Stuttgart 21 anhört, da gab's ganz, ganz viele Kritikpunkte an Stuttgart 21 und die bauen und bauen und bauen. Also die bauen da schon länger dran rum. Da müsste man eigentlich keine temporäre Baustelle hinschreiben, sondern da könnte man schon was in Stein meißeln, und durch Stein meißeln die da unten immer noch irgendwie vor sich hin, beziehungsweise ja, erledigen die einen oder anderen Sachen. Unter anderem jetzt werden wieder erneut elektrische Leitungen, glaube ich, verlegt oder sowas in der Richtung. Aber ich rede am besten gleich mal mit Werner Sauerborn über die ganzen Geschichten, die es da um Stuttgart 21 immer noch gibt. Also erstmal herzlich gegrüßt.
4: Ja, hallo, Grüße, Radio Dreiecksland.
3: Ja, das heißt, wo stehen wir denn jetzt? Wir haben eine neue Chefin, Evelyn Palla. Das heißt, die ist nicht mehr so neu. Die hat sich inzwischen ein bisschen eingearbeitet. Und da gab es vor kurzem einen Lenkungskreisausschuss. Und da gab es vor kurzem Neues oder gab es da vor kurzem Altes?
4: Na gut, es gab Altes in neuen Schläuchen, würde ich sagen. In der Tat, der Lenkungskreis hat getagt und das hat natürlich schon im Vorfeld Schlagzeilen gemacht. Ich glaube, das werden die meisten auch eurer Hörer mitbekommen haben. Stuttgart 21 soll erneut teurer werden, nochmal 3 Milliarden. Das ist mehr, als anfangs überhaupt für das ganze Projekt geplant waren. Jetzt auf 14,5 Milliarden. Kann man gleich dazu sagen, der SWR sagt, eine Vollkostenrechnung, die alle so in allen Nebenhaushalten versteckten Kosten mit einbezieht, sieht das Projekt schon bei 25 Milliarden. Das ist das eine. Und das andere ist, die Inbetriebnahme wurde erneut vertagt. Das war ja eigentlich ein guter Move von Frau Palla, die gleich mit Beginn ihrer Amtszeit gesagt hat, bevor wir da überhaupt weitermachen, muss erstmal geguckt werden, woran liegt das eigentlich, dass da dauernd alles schief geht. Hat eine Kommission eingesetzt und hat die ein halbes Jahr tagen lassen. Die hat jetzt ein Ergebnis. Und das Ergebnis ist jetzt in dem Lenkungskreis auf den Tisch gelegt worden. Und Lenkungskreis ist praktisch die Runde, die über den weiteren Verlauf des Projekts entscheiden soll. Da sitzt das Land, die Stadt Stuttgart, die Bahn und auch noch die Region Stuttgart drin. Wir nennen das aber eher Ablenkungskreis, weil da offensichtlich nicht alle Sachen auf den Tisch kommen. Da wird halt von der Bahn was eingegeben und die anderen nicken ab. Das ist also eher ein Ablenkungskreis als ein Lenkungskreis. Aber immerhin, da wurde jetzt vorgestellt, was vorgesehen ist. Und da wurden also diese 3 Milliarden Mehrkosten, die völlig nicht dargestellt worden. Womit sind die begründet? Was ist teurer geworden? Sind die überhaupt realistisch? Und die Verlängerung der Verschiebung der Eröffnung des Projekts. Da wird es eine schrittweise Eröffnung geben. Da öffnen sie hier mal ein bisschen. Da ist was fertig geworden. Und am Ende in der Vollversion dieses Projekts würde es erst 2033 fertig werden. Und das kann man mit Fug und Recht auch in Frage stellen, weil es ist im Grunde nichts richtig dargestellt worden in dem Lenkungskreis. Selbst den Projektpartnern, die das Ganze ja die ganze Zeit mitgetragen haben, wurde dieser Bericht der Konzernrevision auf das, auf den sich all diese Veränderungen jetzt, Verschiebungen und mehrere Milliarden begründet. Dieser Bericht wurde auch dem Lenkungskreis, geschweige denn der Öffentlichkeit, vorgestellt. Man muss sich also mal vergegenwärtigen, es handelt sich hier um ein bundeseigenes Unternehmen und die Beteiligten, die das steuern sollen und die Öffentlichkeit, die nachher für diese Milliarden und diesen ganzen Ärger, den wir seit Jahren mit diesem Projekt haben, im Grunde die Opfer sind, denen wird vorenthalten, warum es jetzt wieder diese Verschiebung gibt. Also die haben es mit ein paar Folien da bewenden lassen und das ist natürlich unbefriedigend. Und wir sind uns schon sehr sicher, das werden wir auch nicht auf sich beruhen lassen, sondern wir werden nach dem Umweltinformationsgesetz hier die Herausgabe dieses Berichts fordern. Also das ist das eine. Dann ist natürlich die große Frage, wer ist eigentlich verantwortlich für das, was hier passiert? Und da hat man eine ganz geschickte Lösung gefunden. Man hat nämlich gesagt, sind Managementfehler. Das heißt, es sind die Leute, die das Projekt technisch organisiert, geplant und am Ende durchgeführt haben. Das hat den Vorteil, die meisten, die da in Frage kommen, namentlich wird da keiner genannt, die sind sowieso schon teilweise weg. Teilweise übrigens auch in die Baufirmen gewechselt, die den Auftrag für den Bau des nächsten Tunnels bekommen haben. Das ist ein Grenzfall von Korruption, würde ich sagen. Und Frau Paller selbst ist natürlich, kann man nicht in Verantwortung ziehen, weil sie ist ja erst kurz dabei. Und vor allem ist es schick für die Projektpartner. Die zeigen alle mit dem Finger auf die Bahn. Die hätten das alles vermasselt und sie sind fein raus. Sie sind sozusagen Opfer. Das Land, die Stadt Stuttgart, sie sehen sich jetzt als Opfer, sind hell empört über die Verschiebung und über die neuen Milliarden. Aber sie selbst könnten eigentlich gar nichts dafür, weil das sei ein Projekt der Bahn. Die Tatsache ist aber, dass sie das die ganze Zeit sehr gefördert haben, sehr betrieben haben. Immer wieder, wenn es Kostensteigerungen, Verschiebungen gab, haben sie gesagt, ist zwar blöd, aber müssen wir unbedingt weitermachen. Sie sind im Grunde mitverantwortlich. Und diese Verantwortungsfrage müsste wirklich mal nicht in einem Lenkungskreis, wo man sich dann selbst entschuldet, sondern im Grunde vor Untersuchungsausschuss und am Ende vor Gerichten geklärt werden.
3: Das heißt eigentlich fast wie immer, sprich es geht weiter. Kann man dieses weiter als so verstehen, dass man jetzt schon die Hälfte der Meerenge durchschwommen hat und das Zurückrudern bzw. Zurückschwimmen kräftezehrend und vor allen Dingen weiter wäre, als an das andere Ufer zu schwimmen? Wobei, wenn ich das richtig verstehe, das andere Ufer auch immer mehr und mehr irgendwie entschwindet und irgendwie sich doch weiter zurückzieht, sprich, dass da immer mehr drauf auf die Leute zukommt.
4: Ja, also wenn man das aus der Sicht des geplanten Projekts sieht, dann muss man sagen, dass die zu 90% fertig sind. Nur, es gibt eben unendlich viele Probleme, die auch nach dem, was jetzt erzählt wurde, in dem Untersuchungsbericht und im Konzernrevisionsbericht überhaupt nicht vorkommen. Es geht da überhaupt nicht um Brandschutz, es geht nicht um das, was du eben gesagt hast, Anhydrithebungen, großes Risiko bei dem Projekt. Es geht nicht über das Überflutungsrisiko, es geht nicht um die Gleisneigung, die es in keinem Bahnhof, großen Bahnhof der Welt gibt und schwer mit dem Risiko, dass Züge wegrollen, verbunden ist. All das ist nicht thematisiert. Und insofern ist es schwer zu sagen, in welcher Phase jetzt das Projekt ist. Ist das wirklich 20% vor Fertigstellung? Nein, ist es bei weitem nicht, weil die ganz großen Probleme sind nicht auf den Tisch gelegt, die sind nicht erörtert worden. Und natürlich, nachdem die schon so weit sind, kann es jetzt nicht darum gehen, alles wieder abzureißen und sozusagen wieder auf Null zu gehen, wie beim Monopoly, sondern es wird darum gehen, und das ist jetzt unser Hauptanliegen, dass man auf jeden Fall den Kopfbahnhof erhält. Es ist also so was von unverantwortlich, sozusagen, wir machen da unten fertig und dann reißen wir oben alles ab. Bei einem Bahnhof, von dem eigentlich jeder Fachmann weiß, dass der nie und nimmer sicher ist, nie und nimmer die Funktionen erfüllen wird, die ein Bahnhof einer Metropolregion erfüllen muss, da kann man nicht einfach den Kopfbahnhof abreißen. Und jetzt ist es ja so, dass sie, nachdem die Frist jetzt nochmal verlängert ist, der Neueröffnung, der Eröffnung, die wahrscheinlich gar nicht kommen wird, dass sie auf jeden Fall mal 5 Jahre diesen Kopfbahnhof bis 2031, 32 auf jeden Fall erhalten müssen. Sonst gibt es keinen Bahnverkehr mehr in Stuttgart. Und um den erhalten zu können, müssen Hunderte von Millionen Euro investiert werden, weil der natürlich richtig runtergefahren ist. Da hat ja keiner mehr was investiert. Da ist das Stellwerk am Ende seiner Leistungsfähigkeit, dauernd fällt es aus, dauernd werden Züge umgeleitet oder haben Verspätungen. Und da ist sich die Bahn schon im Klaren, dass sie da was machen muss. Aber auch da gab es keine klare Aussage, was muss gemacht werden, wie viel kostet das. Und sie verdrängen das Problem einfach, weil sie weiter, als hätten sie sich darauf abgesprochen, das ganz standfest zu behaupten, es wird spätestens 33 alles funktionieren. Das ist ein super Projekt, als hätte es eine Absprache gegeben. Das muss man jetzt ganz standfest vertreten, damit kein Zweifel daran besteht, dass es weitergehen wird.
3: Der Kopfbahnhof, der war ja einer der zuverlässigsten Deutschlands, bis man angefangen hatte, irgendwie unterirdisch zu graben. Woran liegt es, dass jetzt der Kopfbahnhof nicht mehr so zuverlässig ist, nur einfach an fehlenden Investitionen, oder ist er auch so schon überlastet gewesen?
4: Nein, also bevor man gebaut hat, war er nicht überlastet. Er hat eine sehr hohe Kapazität gehabt, den der Tiefbahnhof nie haben wird. Aber natürlich hat man die Gleise etwas verkürzen müssen, um dieses Baufeld freizumachen für den Tiefbahnhof. Das hat schon ein bisschen Schwierigkeiten gegeben. Und vor allem hat man ja seit Jahren nichts mehr investiert. Man hat ja gedacht, man ist Ende der 10er-Jahre mit dem Projekt fertig. Und dass es jetzt schon 5, 6, 7 Jahre mehr sind und jetzt nochmal 5 Jahre mehr werden und wahrscheinlich noch mehr werden, das hat natürlich keiner gedacht. Man hat halt nichts investiert und dementsprechend muss da jetzt ganz kräftig nachgearbeitet werden. Und da werden wir auch Vorschläge machen, weil es nicht nur um den Erhalt der 16 Gleise, und zwar funktionsfähigen Erhalt geht, es muss auch moderne Technik eingebaut werden. Es muss auch einen besseren Zugang von der Stadt zum Kopfbahnhof geben, nicht diese sogenannten bundesweit, ja weltweit bekannt gewordenen Fernwanderwege, wo den Leuten seit Jahren, tausenden Menschen täglich wird das zugemutet, durch diese Umwege zu den Kopfbahnhofgleisen zu kommen. Da muss es dringend und nicht erst Ende 27 Verbesserungen geben. Also das alles, das muss jetzt in den Fokus, und wir haben vorgeschlagen, was da aus dem Tiefbahnhof werden soll. Da soll man jetzt mal eine vorweggenommene Inbetriebnahmeprüfung machen. Man soll jetzt nicht weiter bauen, einfach weiter Milliarden investieren, um dann nachher festzustellen, dass es gar nicht genehmigungsfähig ist, weil die keinen Brandschutz haben. Da haben wir gesagt, jetzt macht doch jetzt diese Inbetriebnahmeprüfung, simuliert sie, so wie es nachher gemacht werden müsste. Und dann werdet ihr wissen, ob das, und wir meinen, dass das am Ende gar nicht genehmigt werden kann, dann spart euch mal lieber die Milliarden und überlegt euch was Besseres. Auf jeden Fall müsst ihr jetzt in den Kopfbahnhof investieren.
3: Ja, das hört sich zumindest mal vernünftig an, wenn man sozusagen hier im Zweifel ist, ob die eine Sache funktioniert, dass man die andere Sache zumindest noch funktionsfähig hält.
4: Funktionsfähig ist er jetzt noch. Also ich meine, was heißt funktionsfähig? Also es ist noch keiner ums Leben gekommen, es hat noch keine größeren Katastrophen gegeben, aber er ist nicht funktionsfähig im Sinne von zuverlässigem Bahnverkehr. Das ist er nicht, und deswegen muss da wirklich schnell und in großem Stil investiert werden. Da würden wir gerne mal Pläne sehen.
3: Das waren Schlussworte, beziehungsweise keine Schlussworte, sondern waren Anschlussworte. Weil man kann natürlich gespannt darauf sein, wie sich die Sache weiterentwickelt. Zumindest können wir froh sein, dass wir hier in Freiburg wohnen und eben nicht in Stuttgart. Ich habe geredet mit Werner Sauerborn, und Werner Sauerborn ist immer noch bei den Kopfbahnhofbefürwortern und sucht nach Alternativen für die unterirdische Bahnstation. Ich danke mal für das Gespräch.
4: Ich danke auch. Tschüss.
3: Hitze wurde auch in Freiburg gemessen.
5: Auf den Seiten der Universität Freiburg sind die Daten der ersten Hitzewelle für Freiburg dokumentiert. Wie Professor Christen, Meteorologe, sind sie gekennzeichnet besonders durch die Dauer, Intensität und ihren Zeitpunkt als außergewöhnlich zu vermerken. Insbesondere der Hitzerekordtag 27. Juni und die nachfolgende Nacht auf den 28. Juni dokumentieren in den 56 Messstellen beziehungsweise jeweils unterschiedlich noch weitere Messstellen der Universität andere Hitzerekorde, als sie in den standardisierten Formen des deutschen Wetterdienst auftauchen. So wurde ausgerechnet der 3 Meter hohe Messstation auf dem Gelände der Uniklinik Freiburg die Spitzentemperatur von 43,1 Grad Celsius über 10 Minuten erreicht. Dank des Umfeldes, Friedhof vom Flughafen, von potenziellen Kühlsenken also, war die Nachttiefstemperatur zwar immer noch bei 28,2 Grad, sie lag damit aber auch nur relativ knapp unter den Tempeln des Altstadt-Shoppings in der nördlichen Kaiser-Josef-Straße, die bei 29 Grad las. Die maximale Anzahl in Folge dieser Tropennächte ist auch in diesen Quartieren, also die Kajo in der nördlichen Shoppingzone, nach den Angaben des Professors für Meteorologie Andreas Christen, in der Folge von 13 Tagen zu vermelden. Die Uniklinik hat 12 Tage, wie auch Teile von Weingarten, Haslach und der Neuburg. Ja, was folgt nun daraus, liebe Zuhörenden, liebe Verantwortlichen in den Behörden?
3: Bei großer Hitze fand am 27. Juni am Stühlinger Kirchplatz die Kundgebung SOS Sozialstaat für ein gerechtes Morgen gegen den geplanten Kahlschlag am Sozialstaat statt. Organisiert wurde von der Gewerkschaft Verdi. Radio Dreieckland hat die Reden für euch dokumentiert. Hier die Rede von Anni. Bündnis, es reicht, Sozialabbau stoppen.
6: Ja, geil. Danke an alle VorrednerInnen. Ich hab mir nochmal richtig eingeheizt. Ich bin richtig, richtig wütend. Ich muss nicht nochmal wiederholen, welche unverschämten Kürzungsmaßnahmen die Regierung gerade plant. Das haben die VorrednerInnen schon im Detail erklärt. Klar ist, die Pläne von CDU und SPD sind ein aggressiver Angriff auf die soziale Sicherheit von uns allen. Es ist bei weitem nicht der erste Angriff und deshalb wehren wir uns heute gemeinsam. Es reicht! Während es in Deutschland immer mehr Milliardäre gibt, während diese Überreichen nicht einmal gerecht besteuert werden, während hunderte Milliarden in Aufrüstung locker gemacht werden, sollen wir den Gürtel enger schnallen? Wir alle sollen den Gürtel enger schnallen und mehr arbeiten. Unsere Großeltern, die sich für dieses Land kaputt geackert haben. Alleinerziehende, die ohnehin massiv armutsgefährdet sind. Pflegekräfte, die tagtäglich Überstunden machen, MigrantInnen, ohne die dieses Land schon 100.000 Mal zusammengebrochen wäre, Kinder, Jugendliche, Menschen mit Behinderung und so weiter. Die unerträgliche Hitzewelle, die wir gerade erfahren, wirkt dabei wie ein Brennglas für die soziale Ungleichheit in diesem Land. Während wir schwitzen, während zahlreiche Menschen an der Hitze sterben, während es in Krankenhäusern, Schulen und Bussen an Hitzeschutz fehlt, hocken Friedrich Merz und seine Freunde aus dem oberen Prozent im klimatisierten Privatjet. Diese Regierung verarscht uns alle buchstäblich nach Strich und Faden, wenn sie sagt, der Sozialstaat sei nicht mehr finanzierbar. Deutschland ist die drittgrößte Volkswirtschaft der Welt. Die drittgrößte Volkswirtschaft der Welt. Wo das reichste Prozent allein rund ein Drittel des gesamten Privatvermögens besitzt. Die reichsten 10% besitzen zusammen mehr als die Hälfte. Vor diesem Hintergrund wollen Merz und Co. uns allen Ernstes weismachen, dass der Sozialstaat ein Luxus sei, dass Grundrechte für Menschen mit Behinderung ein Luxus seien, dass eine für alle zugängliche Gesundheitsversorgung Luxus sei oder etwa eine 40-Stunden-Woche. Wir lassen uns nicht für dumm verkaufen. Die Merz-Regierung soll endlich das Geld da holen, wo es ist, wo es massenhaft ist. Milliardäre werden in Deutschland immer noch nicht gerecht besteuert. Du und ich, wir zahlen alle anteilig mehr. Die Wiedereinführung der Vermögensteuer in Deutschland ist längst überfällig. Genauso wie sie andere europäische Länder auch haben. Stattdessen pulvert aber die Regierung gerade immer mehr Geld in Aufrüstung. Das Geld, das da gerade reinfließt und das am Sozialstaat weggekürzt wird, ist unser Geld. Wir haben das erarbeitet, die Mehrheit der Gesellschaft. Und es sollte unserer sozialen Sicherheit dienen und nicht imperialen Kriegsinteressen. Liebe Mitstreitende, dieser Angriff betrifft uns alle als arbeitende Klasse ganz existenziell. Und ja, wir stehen gerade mit dem Rücken zur Wand. Aber wir sind absolut nicht chancenlos. Dieser Moment birgt die Chance, dass wir uns über unsere Differenzen hinweg zusammenschließen und unsere gemeinsamen Interessen ins Zentrum rücken und dass wir uns endlich mit denen anlegen, die unsere Rechte immer wieder mit Füßen treten. Wir befinden uns an einem historischen Punkt und wir allein haben gerade in der Hand, ob wir in Zukunft in einem Sozialstaat leben oder ob er der aggressiven Sparpolitik von Union und SPD zum Opfer fällt und nebenbei noch den Rechtsruck verstärkt. Sind soziale Errungenschaften erst einmal weggekürzt, kostet es doppelt und dreifach Energie, sie wieder zurückzukämpfen. Deshalb müssen wir jetzt kämpfen! Lasst uns zeigen, dass CDU und SPD nicht an uns vorbeikommen, wenn sie an unsere Rechte wollen. Lasst uns zeigen, dass soziale Politik das Bollwerk gegen den Rechtsruck ist. Lasst uns zeigen, dass wir die Mehrheit sind. Die nächsten Wochen werden entscheidend sein. Die Regierung hat angekündigt, die Vorschläge der Rentenkommission umsetzen zu wollen. Über die Reform der gesetzlichen Krankenversicherung soll am 10. Juli entschieden werden. Am 1. Juli tritt die neue Grundsicherung in Kraft, die Kürzungen bis weit unter das Existenzminimum erlaubt. Themen wie Wohngeld, Elterngeld und Co. werden gerade noch verhandelt. Jetzt heißt es, trotz der Hitze und trotz der Sommerpause dranbleiben, mit unseren Kolleginnen sprechen, mit unseren Familien, Freundinnen, uns über die Folgen dieser Kürzungspläne informieren. Zur nächsten Demo möchte ich, dass jede einzelne Person hier mindestens 3 weitere Menschen mitbringt, denn das wird eine Großdemo. Am 25.07. gehen wir mit unserem Bündnis aus Gewerkschaften, sozialen Trägern und politischen Gruppen nochmal richtig groß auf die Straße in Freiburg. Wir zeigen Union und SPD, dass wir unkürzbar sind. Dafür brauchen wir richtig viele helfende Hände. Wenn ihr unsere Bündnisarbeit unterstützen wollt, wenn ihr einsteigen wollt, wenn ihr auch nur mal punktuell flyern wollt, tragt euch bitte in den Kontaktbogen hinten am Infotisch ein. Der ist auf Höhe vom Kulturkiosk. Und ich weiß, viele von euch denken sich heute, sind wir wahrscheinlich mit gemischten Gefühlen da, so wie ich auch. Ich denke mir, geil, dass so viele Leute hier bei der Hitze gekommen sind, aber für einen Stopp dieser Pläne, dass wir diese Kürzungen verhindern, wird es wahrscheinlich nicht reichen. Aber es gibt historische Beispiele. Zum Beispiel 1996, der Kampf um die Lohnfortzahlung. Wahrscheinlich haben das einige noch miterlebt. Dieser Kampf wurde gewonnen. Und er wurde gewonnen, weil Massen auf die Straßen gegangen sind. Und genau so müssen wir das auch machen. Wir wachsen immer weiter. Das macht richtig Hoffnung. Ich möchte hier an der Stelle nochmal ganz explizit die Gewerkschaften, die hier da sind, einladen, Teil dieses Bündnisses zu werden. Bitte kommt dazu. Wir brauchen euch. Wir brauchen euch verdammt nochmal. Nur gemeinsam können wir sagen, es reicht.
3: Alle reden von der Kundgebung SOS Sozialstaat für ein gerechtes Morgen am 27. Juni auf dem Stühlinger Kirchplatz in Freiburg auf der Webseite von Radio Dreieckland Freiburg. Es folgen Sonarmeldungen aus dem Norden von BW durch den Bermudafunk Mannheim.
7: In den Nächten der Hitzewelle war für viele BewohnerInnen der Metropolen der Rhein-Neckar-Region kaum an Schlaf zu denken. Umso schwerer nachvollziehbar ist, dass ausgerechnet die Mittel für das 1000-Bäume-Programm gekürzt wurden. Stadtgrün ist keine kosmetische Maßnahme, sondern Teil der Anpassung an den Klimawandel und damit ein Beitrag zu Gesundheit und Lebensqualität. Hinzu kommt ein Problem, das seit Jahren bekannt ist. In vielen Mannheimer Wohngebieten können Menschen nachts die Fenster nicht öffnen, weil Motorräder und Poser trotz des Lärmaktionsplans für erhebliche akustische Belastungen sorgen. Immer häufig ist trotzdem zu hören, Umweltschutz muss man sich leisten können. Dabei gerät ein anderer Aspekt aus dem Blick. Die Folgen des Klimawandels muss man sich ebenfalls leisten können. Hitze verursacht nicht nur gesundheitliche Belastungen, sondern auch erhebliche wirtschaftliche Schäden. Asphalt verformt sich, es entstehen Spurrillen und Fahrbahnschäden. Schienen können sich verziehen, wodurch Langsamfahrstellen, Reparaturen und zusätzliche Kontrollen erforderlich werden. Für den Rhein-Neckar-Raum kann bei anhaltenden Temperaturen ein hitzebedingter Mehraufwand für Straßen- und Schieneninfrastruktur in einer Größenordnung von bis zu 8 Millionen Euro entstehen. Doch auch wer umweltfreundlicher aufs Auto verzichtet und stattdessen mit dem ÖPNV unterwegs ist, wird von Hitzeschäden beeinträchtigt. In Heidelberg sieht man Wassertanker durch die Straßen fahren, die Schienen mit Trinkwasser kühlen, um Gleisverwerfungen zu vermeiden. Reagiert wird mit Geschwindigkeitsdrosselung und Streckensperrungen. Die RHB war letztes Wochenende zwischen Maxdorf und Bad Dürkheim gesperrt und in Heidelberg und Mannheim konnten innerstädtische Haltestellen nicht angefahren werden, weil dort bereits Gleisverwerfungen auftraten. Das bedeutet kurzfristige Instandsetzung, was nicht nur Reparaturkosten, sondern auch Folgekosten durch Umleitungen, Verzögerungen und organisatorische Maßnahmen führt. Vielerorts musste mit dem sogenannten Schienenersatzverkehr reagiert werden. Die RNV bat deshalb ihre Fahrgäste, vor dem Wochenende nur unbedingt notwendige Fahrten zu unternehmen und Fahrten nach Möglichkeit auf die Morgenstunden zu verlagern. Was für Freizeitaktivitäten sicherlich planbar ist, aber für Beschäftigte, die auch am Wochenende im Einsatz sind, nur bedingt möglich ist. Generell ist Hitze ein Wachstumsproblem für die Wirtschaft, denn ab 30 Grad Außentemperatur sinkt die Produktivität dramatisch und laut Untersuchungen muss hier von 3% Einbußen je zusätzlichem Grad ausgegangen werden. Was hochgerechnet bedeutet, dass allein an den letzten Hitzetagen real fast ein Drittel weniger erwirtschaftet wurde. Aus der Zeit gefallen mutet da der Beschluss vom Wirtschaftsflügel der Union an, der fordert, die Klimapolitik müsse sich in Zukunft stärker der Wettbewerbsfähigkeit der deutschen Industrie unterordnen. Was in der Konsequenz natürlich weniger Klimaschutz bedeutet. Dabei lautet die eigentliche Frage nicht, ob wir uns Investitionen in Klimaschutz und Klimaanpassung leisten können, sondern ob wir es uns leisten können, weiter darauf zu verzichten. Wie kann sich Mannheim besser auf zunehmende Hitzewellen vorbereiten? Mit dieser Frage beschäftigt sich eine öffentliche Veranstaltung der Fraktion LTK Die Linke, Tierschutzpartei Klimaliste, am Montag, dem 7. Juli um 19 Uhr im Otto-Brenner-Saal des Gewerkschaftshauses Mannheim. Anlass ist nach Angaben der Fraktion der aktuelle Lancet Countdown Europe Report 2026, der die gesundheitlichen Folgen extremer Hitze in Europa beleuchtet. Dem Bericht zufolge wurden für das Jahr 2024 europaweit rund 62.000 hitzebedingte Todesfälle geschätzt. Im Mittelpunkt der Diskussion sollen die Auswirkungen zunehmender Hitze auf besonders gefährdete Bevölkerungsgruppen stehen. Darunter Säuglinge, ältere Menschen, einkommensschwache Haushalte und Beschäftigte, die im Freien arbeiten. Für Impulsvorträge und die anschließende Diskussion wurden Fachleute aus Wissenschaft, Gesundheitswesen und Kommunalpolitik eingeladen. Auf dem Podium sprechen Annika Stefanie Reinhold, wissenschaftliche Mitarbeiterin am Zentralinstitut für seelische Gesundheit und Health for Future, Simone Hobrecker, Ernährungsberaterin und Health for Future, Joachim Lüschig, Die Linke, AG Ökologie, Dennis Ulas, Fraktion LTK, Die Linke, sowie Dr. Jessica Martin, Fraktion LTK, Klimaliste. Darüber hinaus wurde eine Vertretung des Fachbereichs Jugend und Gesundheitsamt der Stadt Mannheim angefragt, um über den aktuellen Stand kommunaler Maßnahmen zur Hitzevorsorge zu informieren. Die Veranstaltung ist öffentlich, der Eintritt ist frei und der Zugang barrierefrei. Ort: Otto-Brenner-Saal, Gewerkschaftshaus Mannheim. Adresse: Kahn-Garnier-Ufer 1, Anfahrt mit über die Stadtbahnhaltestelle Collini Center und Gewerkschaftshaus.
3: Das waren Sonarmeldungen aus dem Norden von BW durch den Bermudafunk Mannheim. Das war Fokus Südwest, zusammengestellt bei Radio Dreikland unter 2,3 MHz Freiburg am 2. Juli 2026 durch Konrad.
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0: Seit ungefähr 2 Jahren gilt das Cannabis-Gesetz in Deutschland, ein Gesetz der Ampelregierung aus SPD, Grünen und FDP, unter starker Einflussnahme der CDU über den Bundesrat. Alle, die der seit Jahrtausenden bekannten und beliebten Heil- und Rauschpflanze zugetan sind, haben sich gefreut, denn zumindest der Anbau von 3 Cannabispflanzen zu Hause ist erlaubt. Und das Gesetz gibt auch Anbauvereinigungen, sogenannten Social Clubs, die Möglichkeit, Cannabis für ihre Mitglieder anzubauen. Zumindest theoretisch. Denn in Baden-Württemberg wird das Gesetz streng ausgelegt. Noch restriktiver ist da übrigens nur Bayern. In anderen Bundesländern wie Rheinland-Pfalz oder Niedersachsen geht das dagegen viel einfacher. Fakt ist, in Baden-Württemberg sind zurzeit nach 2 Jahren Cannabis-Gesetz ganze 36 Social Clubs genehmigt. Und von denen sind keineswegs alle am Start, weil nämlich Kommunen zusätzlich oft über das Baurecht blockieren. Wir haben uns bei Global Lokal gefragt, wie ist eigentlich der aktuelle Stand? Dazu gibt es jetzt 3 Interviews mit einem Überblick über das Thema mit Matthias Karoli von der erfolgreichen Mannheimer Anbauvereinigung Grüne Liebe, mit Christoph Lehner vom Hanfverband Rhein-Neckar, der im bislang gescheiterten Club Rising Flowers aktiv war, und mit dem Anwalt Roland Hoffmann aus Heidelberg, der Anbauvereinigungen berät. Mein Name ist Christian Schaff. Ich sitze jetzt in den Vereinsräumen des Social Clubs Grüne Liebe in Mannheim, ein Verein, der seit fast einem Jahr erfolgreich anbaut. Die Grower hier haben es geschafft, sie sind am Start. Sie produzieren hier feinste Grasqualitäten. Matthias Karoli ist der Vereinsgründer, der Vorsitzende und der Motor des Ganzen. Hat das Regierungspräsidium als genehmigende Behörde da eher blockiert oder gefördert?
1: Also von gefördert kann überhaupt keine Rede sein. Im Gegensatz zu dem, was im Gesetz steht, erhält man nicht nach 3 Monaten seine Lizenz, sondern erstmal einen Zwischenbericht. Und da wird unglaublich weit ausgeholt, was ihnen nicht gefällt. Da werden Satzungsänderungen verlangt, die die Vereine dann auch durchführen müssen. Ansonsten bekommen sie die Lizenz überhaupt nicht. Also da wurde sehr, sehr kleinkariert und, ja, wie ich meine, gar nicht so, wie es im Gesetz steht, argumentiert, dass man zunächst die Lizenz mal nicht bekommt.
0: Es gibt zum Beispiel die berühmte Abstandsregel, 200 Meter bis zu einem Spielplatz oder Ähnlichem. Da gab es bei euch auch Probleme, da gibt es eine kleine Geschichte. Wie habt ihr das gelöst?
1: Ja, da wurde uns zunächst einmal die Lizenz versagt. Man hat Zweifel angemeldet am Abstand zu einem Sandkasten hier in Rheinau-Süd, der also ein Kinderspielplatz sein soll. Und da mussten wir mit einem feinen Aufmaß dann nochmal nacharbeiten. Und letztlich waren wir dann knapp über 200 Meter und dann konnte man uns die Erlaubnis nicht mehr versagen.
0: Das Cannabis-Gesetz ist schon kompliziert genug, hat viele, viele Seiten. Aber wenn ich das richtig verstanden habe, will das Regierungspräsidium als Genehmigungsbehörde immer noch mehr Anforderungen, noch mehr Details, die geregelt werden müssen?
1: Das ist tatsächlich so. Das KKNG, das Konsum-Cannabis-Gesetz, ist ein handwerklich sehr ungeschicktes Gesetz. Der Lauterbach damals hat große Zugeständnisse an die Unionsparteien machen müssen, damit es überhaupt durch die 3. Lesung im Bundesrat kam und nicht in den Vermittlungsausschuss verwiesen wurde, wo normalerweise Gesetzesvorhaben versanden. Und die Union hat dann in das Gesetz ganz furchtbare Sachen reinschreiben lassen. Und eins davon ist zum Beispiel so eine Art Generalvollmacht für die Bundesländer, nämlich dass die weitere Auflagen erlassen dürfen, auch welche, die nicht im Gesetz stehen, wenn die erlaubnisgebende Behörde der Meinung ist, dass das so sein soll. Und davon macht das Land Baden-Württemberg sehr umfangreich Gebrauch.
0: Darüber werden wir nachher noch mehr erfahren, unter anderem von Christoph Lehner vom Hanfverband Rhein-Neckar. Aber gehen wir mal zum Positiven. Ihr arbeitet hier, ihr baut hier an und es gibt viele verschiedene edle Sorten. Naja, beim Wein gibt es ja auch nicht einfach nur den Grauburgunder, den man zur Schorle macht. Kannst du mal beschreiben, was und wie hier angebaut wird?
1: Also wir sind ein Verein mit einer sehr erfreulichen Mitgliederentwicklung. Wir haben momentan 447 Mitglieder. 500 dürfen wir per Gesetz. Und diese große Menschenmenge möchte natürlich versorgt sein. Deswegen haben wir eine sehr teure Anlage gebaut, mit der wir pro Grow in etwa 20 Kilogramm getrocknetes Endmaterial produzieren können. Und bei uns verteilt sich das momentan auf knapp 10 Sorten, die wir an unsere Mitglieder ausgeben.
0: Die Anlage hier ist technisch unheimlich aufwendig. Es wird CO2 zugeführt. Es werden Nährstoffe natürlich dazu gebracht, damit die Pflanzen optimal wachsen. Es ist ein Haufen Technik. Wie schwer ist es eigentlich überhaupt, diesen baulichen Rahmen zu schaffen mit der ganzen Technik, mit den Räumen, mit dem Strom?
1: Das ist tatsächlich so. Wir haben ein ganz großes Glück mit unserem Vermieter. Man muss, wenn man den Antrag auf Erlaubnis zum Anbau stellt, muss man ja die Halle schon haben, denn das Regierungspräsidium überprüft den Mindestabstand zu Jugendeinrichtungen. Bedeutet, man zahlt viele Monate lang schon Miete, ohne auch Einnahmen zu haben. Und das ist eine finanzielle Herausforderung für jeden Verein. Unser Mieter war bereit, uns die Miete in den ersten Monaten zu stunden. Und nur deswegen konnten wir überhaupt diese lange Bearbeitungszeit der Behörden überdauern.
0: Wie sieht eure Zukunft aus? Wie geht es mit dem Anbau jetzt weiter?
1: Das geht jetzt so weiter, dass wir eigene Mutterpflanzen haben. Wir züchten unsere Pflanzen selbst vor und wir machen das in einem Volumen und auch in einem Tempo, dass wir 3 Erntezyklen im Jahr fahren können. Bedeutet, wir können mit Sicherheit 500 Mitglieder rechtssicher mit sehr gutem Cannabis auch für die gesamte Dauer unserer Erlaubnis versorgen.
0: Die grüne Liebe in Rheinau-Süd. Ich habe mit Matthias Caroli gesprochen. Mehr zum Hanf und den Problemen, die andere Clubs haben, erfahren wir gleich im Interview mit Christoph Lehner vom Hanfverband Rhein-Neckar. Ich spreche jetzt mit Christoph Lehner, einmal im Hanfverband aktiv und zweiter Vorsitzender des noch existierenden Cannabis-Anbauclubs Rising Flowers. Dieser schöne, blumige Name ist noch da, aber der Club ist weitgehend stillgelegt, weil es eben nicht geklappt hat mit der Anbaugenehmigung. Das ist ein bisschen bitter. Ich frage Sie, woran lag das eigentlich?
2: An den strengen Regularien im Gesetz. Also die Behörde hat es 1:1 umgesetzt. In Baden-Württemberg macht es das Regierungspräsidium Freiburg. Die haben da einen, sage ich mal, Spitzenjuristen hingesetzt, der sich hauptamtlich darum gekümmert und mehrere Sachbearbeiter haben ihm zugearbeitet bei Bedarf. Wir haben keine Halle gefunden und auch keinen Vereinssitz, der die strengen Anforderungen mit 200 Meter Luftlinie Abstand zu Kindergärten, Schulen, Spielplätzen, Sportstätten erfüllt hat. Wir haben versucht auszuweichen, weil unser erster Vorsitzender der Anbauvereinigung ist hauptberuflich Gärtner, gelernter, ausübender Gärtner. Zum Beispiel in einem Gewächshaus, das jetzt sozusagen in den Feldern liegt, wo der Abstand vielleicht erfüllt ist, die Abstandsregel. Aber da gab es dann sehr strenge Auflagen bezüglich Sicherheit. Wir hätten einen Zaun drumherum bauen müssen mit Übersteigschutz und Untergrabschutz. Dann hätte man das Gewächshaus noch das Glas sichern müssen. Also nicht erfüllbar, zu teuer.
0: Cannabis existiert weiter. Das Interesse an der, man kann sagen, seit Jahrtausenden beliebten und bekannten Pflanze ist ungebrochen. Sie machen auch regelmäßig Infostände, Herr Lehner, mit dem Hanfverband Rhein-Neckar. Was kommen da für Rückmeldungen eigentlich aktuell? Wie reagieren die Leute ja einmal darauf, dass ihr nicht anbauen könnt und überhaupt, dass Cannabis jetzt doch erhältlich ist?
2: Also wir machen die Infostände seit 2013 als Ortsgruppe des Deutschen Hanfverbands. Und in den Anfangsjahren gab es immer wieder auch kritische Stimmen, 1, 2, 3, die das nicht gut fanden, dass wir das propagieren. Zum Beispiel aufgrund der gesundheitlichen Gefahren kann man ja argumentieren, ist aber letztlich nicht zu Ende gedacht. Und seit der Gesetzesänderung hat sich das gewandelt. Es kamen ältere Menschen auf uns zu, Familien, alle haben sich dafür interessiert, weil rechtlich ist es weitgehend entkriminalisiert. Es ist nicht legalisiert, Cannabis, es ist teillegalisiert, entkriminalisiert, kann man sagen, vernünftig entkriminalisiert.
0: Erzählen Sie die Geschichte, dass es bei Rising Flowers nicht geklappt hat, oder ist das?
2: Nee, also Hanfverband Rhein-Neckar, das läuft jetzt mal unabhängig. Das sind andere Leute als die Anbauvereinigung.
0: Ja, Sie haben einen guten Überblick, was im Rhein-Neckar-Raum läuft, was vielleicht auch im Land läuft. Wie sieht denn da die Situation eigentlich aus? Wir haben gehört, 36 oder 37 Anbaugenehmigungen sind erteilt worden in Baden-Württemberg, 17 abgelehnt, so die Zahlen vom Regierungspräsidium. Wie würden Sie sagen, hat sich das entwickelt jetzt in den vergangenen 2 Jahren? Das Cannabisgesetz gilt jetzt seit 2 Jahren.
2: Ein Ziel des Gesetzes, vielleicht nicht das höchste Ziel, aber ein wichtiges Ziel war, den Schwarzmarkt einzudämmen. Da gibt es unterschiedliche Meinungen, wie das gelungen ist. Da kann ich noch drauf eingehen. Aber was die Anbauvereinigung angeht, ich würde sagen, es ist 1% des Markts. Das heißt, der durchschlagende Erfolg haben die Anbauvereinigungen nicht gebracht. Allerdings ist es mit dem Schwarzmarkt eine zweischneidige Sache. Aus konsumierenden Sicht ist das Gesetz erfolgreich. Also es gab zum Beispiel im August letzten Jahres gab es eine große Umfrage am Institut für Suchtforschung in Frankfurt. Da haben über 11.000 hauptsächlich regelmäßig Konsumierende teilgenommen. Das ist eine große Zahl. Und es kam raus, 50% beziehen ihr Cannabis aus Eigenanbau. 30% machen Telemedizin, also Online-Apotheken, ne, über Ausfüllen eines Online-Fragebogens, Arztgespräch in der Regel nicht notwendig. Das sind 30%. Das heißt, 80% sind komplett legal.
0: Zum Beispiel in der Collini-Apotheke in Mannheim, da sind ja immer lange Schlacken.
2: Ja, genau.
0: Vielleicht noch zum Schluss die Frage, wie schätzen Sie es bundesweit ein? Ich meine, man hat gehört, die ersten Anbauvereinigungen wurden irgendwo im Norden genehmigt.
2: Na, das ist der Föderalismus schlägt ein. Niedersachsen ist relativ tolerant, Bayern ist maximal restriktiv. Die Anzahl der Lizenzen sagt noch nichts über den Betrieb. Man braucht eine Nutzungsänderung vom Bauamt. Es ist Baurecht im Spiel, das ist Ländersache. Auf diese Weise blockiert Bayern, die haben zwangsmäßig 3 Lizenzen vergeben von einem Jahr oder so, weil es nicht anders ging, aber die können noch lange nicht in Betrieb gehen, die kriegen keine Baugenehmigung. Und von daher ist keine einzige Anbauvereinigung in Bayern in Betrieb.
0: In dieser Sendung gibt es auch noch ein Gespräch mit einem Rechtsanwalt, der bundesweit Anbauvereinigungen berät. Da bekommen wir nochmal einen rechtlichen Hintergrund. Ich danke Ihnen, Christoph Lehner. Ich spreche jetzt mit Roland Hoffmann, Rechtsanwalt in Heidelberg. Die Kanzlei hat sich zu einer Zeit, als das Thema groß war, mehr oder weniger darauf spezialisiert. Heute ist das Thema gar nicht mehr so on top. Warum hat die Ampelregierung damals nicht einfach gesagt, wir legalisieren? Sie haben gesagt, Moment mal, das passt nicht mit UN-Konventionen zusammen und am Ende auch mit Europarecht. Ist das so?
3: Ja, das kann man grundsätzlich so sagen. Es gab, als die damalige Ampelregierung beschlossen hat, Cannabis in Deutschland zu legalisieren, die Idee, na ja, es gibt da 2-3 so UN-Abkommen. Da könnte man sich im Notfall, wenn man wollte, darüber hinwegsetzen. Aber was niemand so richtig auf dem Schirm hatte, war, dass wir eben zusätzlich noch ein europarechtliches Problem haben, weil Deutschland als Teil der Europäischen Union über seine Drogenpolitik und auch zahlreiche andere Politikbereiche nicht mehr souverän entscheiden kann, sondern es in bestimmten Bereichen, und teilweise fällt dieses Thema eben auch darunter, entweder eine Abstimmung mit der EU-Ebene oder quasi auf EU-Ebene auch nochmal so eine Art Ausstiegsklausel bräuchte, dass jeder Mitgliedstaat bestimmte Bereiche wieder selber regeln kann. Da laufen gewisse Gespräche im Hintergrund nach wie vor, also seitdem wurde das maßgeblich angestoßen, auch von verschiedenen anderen Mitgliedstaaten. Aus Tschechien hört man da immer wieder Vorstöße, dass sie auch mal ein bisschen in Richtung Legalisierung auf EU-Ebene eine Initiative starten wollen, aber bisher steckt das noch in den Kinderschuhen. Deshalb sind dort die Bretter, die zu bohren sind, sind sehr dick, sagen wir so.
0: Am Ende kam es dann vor 2 Jahren zum Cannabisgesetz. Die damalige Ampelregierung hat einige Zugeständnisse gemacht, um das Gesetz dann auch durchzubringen. Es ist sehr, sehr komplex geworden, es ist lang geworden. Ist das Gesetz zu kompliziert? Wie würden Sie das beurteilen als Rechtsanwalt?
3: Ja, das Gesetz enthält teilweise sehr viele sozusagen unnötige oder überbürokratische Hürden, die man eigentlich in vielen Bereichen deutlich schlanker und damit natürlich für die Anwender auch deutlich einfacher gestalten könnte. Eines der spezifischen Probleme ist das Thema Standortsuche. Das heißt, meine Anbauräume müssen einen Abstand von 200 Meter zu Jugendeinrichtungen. Der Begriff Jugendeinrichtung ist sehr weit. Also das geht von dem berühmten Kinderspielplatz, den dann teilweise die ein oder andere Kommune auch in die Nähe der Anbauvereinigung gebaut hat, wenn man eine verhindern wollte und so weiter. Ein zweites großes Problem ist das Thema Baurecht. Das hatte man im Cannabisgesetz auch so überhaupt nicht auf dem Schirm. Da ist nichts dazu geregelt. Es gibt jetzt gerade aktuelle Entscheidungen, aus Bayern geht es ähnliche, aber jetzt auch aus Baden-Württemberg, dass Cannabisvereinigungen, also das befriedete Besitztum der Vereinigung, nicht in Gewerbegebieten zulässig ist. Und das Gewerbegebiet wäre natürlich so planungsrechtlich eigentlich das ideale Gebiet, weil da sind keine Spielplätze, da ist keine Wohnnutzung erlaubt. Das heißt, da habe ich diese ganzen sonstigen Hinderungsgründe, die ich in anderen Gebieten sehr häufig und sehr oft habe ich dort nicht. Aber das Verwaltungsgericht Stuttgart hat jetzt vor kurzem in einer Entscheidung gesagt, es ist keine gewerbliche Tätigkeit, weil es ist ja, darf ja nicht auf Gewinnerzielung und darf ja nicht kommerziell sein. Hintergrund wieder EU-Recht, weil kein kommerzieller Handel. Deswegen ist das ja gerade dieser gepoolte Eigenanbau, wie das auch im Gesetz so an, also der gemeinschaftliche Eigenanbau, wie das im Gesetz angelegt ist. Wenn ich aber natürlich baurechtlich aus der Gewerbetätigkeit rausfalle, dann bleiben nur noch sehr wenige Flächen, die überhaupt in Frage kommen für sowas.
0: Können Sie als Anwalt den Eindruck bestätigen, dass die Behörden eher bremsen und übergenau auslegen?
3: Ja, es gibt manche Länder, die da sehr bewusst und auch sehr offensiv bremsen, natürlich unsere bayerischen Freunde vor allem. In anderen Ländern ist das Bild teilweise gemischt. Teilweise werden die Regelungen durchaus, sagen wir mal, pragmatisch oder praxistauglich angewendet. Die Behörden stehen genauso wie alle anderen vor der Aufgabe, dass sie ein teilweise nicht besonders gut gelungenes und widersprüchlich formuliertes Gesetz irgendwie mit Leben erfüllen müssen, jetzt in der Praxis im Vollzug. Aber ja, an manchen Stellen gewinnt man den Eindruck, dass gewisse Verzögerungen oder zusätzliche Umstände auch, sagen wir mal, gewollt sind.
0: Es gibt ja Bestrebungen, auch das Cannabisgesetz zurück abzuwickeln. Wie ist da der aktuelle Stand aus Ihrer Sicht?
3: Ja, es gibt natürlich aus dem konservativen Lager auch teilweise politische

Ihr hört Sonar, das werktägliche Politik- und Infomagazin des Bermuda-Funks, des Freien Radios für die Rhein-Neckar-Region, das ihr wie immer empfangen könnt auf den UKW-Frequenzen 89,6 und 105,4 in Mannheim und Heidelberg, im Internet auf www.bermudafunk.org sowie im Kabel. Und heute ist eine Ausgabe vom Montag, den 6. Juli 2026. Stimmt dieses Datum nicht? Hört diese Sendung in der Wiederholung hier auf dem Bermuda-Funk, dem Freien Radio für die Rhein-Neckar-Region. Heute hörtet ihr zwei Beiträge. Der erste, das war das Fokus Südwest vom vergangenen Donnerstag, 2. Juli. Zu den Themen Stuttgart 21, Evelyn Paller hält am Kurs fest. Hitze in Freiburg, SOS Sozialstaat für ein gerechtes Morgen, Kundgebung in Freiburg sowie Sonarmeldung aus dem Norden von Baden-Württemberg beziehungsweise eine gekürzte Fassung der Sonarmeldung. Das Fokus Südwest wurde zusammengestellt von Konrad von Radio Dreieckland aus Freiburg. Außerdem hörtet ihr den Beitrag Cannabis, Gesetz und Realität. Ein Beitrag von Christian Schaaf hier vom Bermuda-Funk aus Mannheim. Von der Sendung Lokal Global, von der, soweit ich weiß, die bislang nur im Freiraum zu hören ist. Genau. Die beiden Beiträge habt ihr gehört, außerdem zwei Musikstücke, und zwar von Alin, den auf Deutsch übersetzten Titel aus dem Chinesischen Ist nicht schuldig, sowie von Jacques Raupe den Titel beziehungsweise den Remix der Tanzmusik aus dem Film Drei Haselnüsse für Oschenblödel. Genau, soweit dazu. Und damit war es von Sonar für heute vom Montag, den 6. Juli. Gleich mal

manchmal gibt es radioaktiv. Vielleicht, wenn die Technik bei denen wieder funktioniert. Jedenfalls hört ihr auf mit Sicherheit um 20 Uhr den Bermuda-Funk und nächste Sonnenausgabe am Morgen, morgigen Dienstag um 16 Uhr. Da geht's dann natürlich um Erfurt. Da werde ich dann sämtliche Live-Mitschnitte, die es dann im freien Radius gibt, mal zusammentragen. Okay. Damit bedanke ich mich bei euch fürs Zuhören. Bis morgen. Tschüss.

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In der heutigen Sendung machen wir bei V2 da weiter, wo wir im März aufgehört haben. Und zwar hatten wir im März eine EP vorgestellt von Fund. Und ja, Musik von Fund hatten wir schon öfter hier in der Sendung. Ja, da gab es eine neue EP und ein oder zwei neue Singles, wenn ich mich richtig erinnere, in Vorbereitung auf ein Album, welches dann am 1. Mai erschienen ist. Aus technischen Gründen hat es dann leider nicht in die Mai-Sendung geschafft, aus technisch und terminlichen Gründen, aber jetzt ist es soweit. Wir stellen in der heutigen Ausgabe das brandneue Album von Angst und Wut, Hoffnung und Tat vor. Wie immer erschienen auf fund.bandcamp.com unter der Creative Commons Lizenz Namensnennung. Und Fund wird geschrieben PH, dann 4NT. Genau, ein bisschen Leadspeak sozusagen. Und wir werden auf hier reinhören. Falls die Zeit noch reicht, habe ich hier nämlich auch noch was anderes Schönes vorbereitet. Mindestens ein Titel davon werden wir auch noch hören. Und zwar Fund hat noch ein zweites Projekt zusammen mit einem anderen Künstler, das heißt Corrupted Noise, ist auch bei Bandcamp erschienen unter der gleichen Creative Commons Lizenz Namensnennung. Und das heißt Psychrophile, etwas darkwaviger, wie ich finde. Sehr schöne Sachen auf jeden Fall. Genauso wie auf dem Album von Angst und Wut, Hoffnung und Tat, welches auf jeden Fall hier primär in der heutigen Sendung vorgestellt wird. Von dem entsprechenden Album hören wir jetzt als allererstes den Titel Sarah Mallory Gonzalez. Und dann werden wir noch ein bisschen mehr über das Album, über Kunst und Künstlerin erfahren. Auf jeden Fall erstmal viel Spaß hier mit Sarah Mallory Gonzalez vom Album von Angst und Wut, Hoffnung und Tat von Fund.

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Das war das Stück Eiskalt vom Album Von Angst und Wut, Hoffnung und Tat des Künstlers, der Künstlerin, Künstlerix, gab es auch mal als Formulierung dafür, auf jeden Fall von Fand. Und eine kleine Korrektur hier an dieser Stelle zu finden ist die Musik von Fand auf fand24.bandcamp.com, also ph4nt24.bandcamp.com. Und wie zu hören war, Eiskalt beschreibt durchaus das Gefühl, tendenziell eher Angst, welches im Titel steckt. Angst und Wut hatten wir davor auch schon mit dem Titel Sarah Mallory Gonzalez, eine Transfrau aus Kolumbien, die brutal ermordet worden ist und der das Lied gewidmet ist. Das ganze Album dementsprechend sehr politisch und auch natürlich Hoffnung und Tat steckt im Titel drinne. Davon werden wir natürlich auch noch einiges hören in der heutigen Sendung. Wir machen erstmal hier an dieser Stelle weiter mit dem Stück. Jetzt muss ich gerade kurz schauen. Kein Zurück. Wir hören jetzt hier als nächstes, denn wir sind schon mitten in der Sendung drinne von Freiburg 2, dem Magazin für freie Musik, mit dem Album Von Angst und Wut, Hoffnung und Tat von Fand. Und dementsprechend gibt es jetzt hier die nächsten 56 Minuten, nächsten 40 Minuten kein Zurück, sondern wir machen natürlich weiter und stellen dieses ja doch sehr spannende, sehr politische, aber auch hörenswerte Album vor. Also kein Zurück von Fand jetzt hier bei Freiburg 2.

Das war der Titel aus Unterstrich halten von Fans aktuellem Album von Angst und Wut, Hoffnung und Tat, welches unter der Creative Commons Lizenz Namensnennung steht und beispielsweise über Bandcamp unter der URL fand24.bandcamp.com, also fand geschrieben ph, dann eine 4, nt24.bandcamp.com, und wie auch die vorigen Veröffentlichungen steht das Ganze unter dem Motto Name Your Price. Das heißt, es gibt ein paar Hardware-Versionen davon auf Kassette. Gestern waren es noch 30 Stück, sind es jetzt gerade. Gestern waren es noch ein paar mehr, also 30 Stücke davon sind noch aktuell erhältlich. Ansonsten natürlich als digitaler Download in verschiedenen Formaten, und das ist nach dem Motto Name Your Price, oder wie man im Deutschen sagt, so viel wie man dafür bezahlen möchte. Es sind 12 Stücke zu finden auf dem Ganzen, hat etwas über 40 Minuten Spielzeit, passt also perfekt in eine Ausgabe von FreiRock2, dem Magazin für Freimusik in zwei freien Radios. Wir hatten gerade eben schon als Titel davor Kein Zurück, jetzt Aushalten, und ich muss ganz ehrlich sagen, die Musik von Fand braucht man gar nicht aushalten, sondern man kann sie auch wirklich sehr gut genießen. Es wird auch wirklich von Album zu Album musikalisch und inhaltlich immer ausgefeilter. Also wir sind jetzt ja schon ziemlich in so einem durchaus 80er Jahre punkigen Bereich angekommen, das Ganze mit elektronischen Beats und Konstruktionen unterlegt, die richtig gut klingen. Also allein musikalisch gefällt mir das Album schon super und ist natürlich auch hochpolitisch und damit sehr passend leider in das Jahr 2026 und auch im Rückblick auf das Jahr 2025. Auf der Seite zum Album schreibt Fand auch ein paar Dinge, die da eine Rolle gespielt haben. Wir hatten vorhin schon Sarah Mallory Gonzalez aus Kolumbien, die ermordet worden ist. Wir haben hier im Album Bezüge auf Lorenzo, der, ich glaube in Hamburg war es, bei einer Auseinandersetzung mit der Polizei getötet worden ist, was immer noch in der Ermittlung steht, meines Wissens. Und natürlich auch politische Anklänge in das, was in den USA derzeit passiert, mit welche in Anführungszeichen Rechte sich einfach die Einwanderungsbehörde herausnimmt, oder auch was manche Prides in Deutschland leider an Gegenwind auf der Straße bekommen, und genau damit beschäftigt sich dieses Album. Dazu kommt noch, dass Fand letztes Jahr im Oktober von Nürnberg nach Halle umgezogen ist. An dieser Stelle Grüße an die Kolleginnen und Kollegen von Radio Korax, dem freien Radio in Halle an der Saale. Und natürlich gibt es manche Gegenden, eher auch in Ostdeutschland, die natürlich für Personen aus dem queeren, non-binären Spektrum leider schwierig sind. Schöner wäre es natürlich, wenn Leute einfach ganz frei tun und lassen könnten, was sie wollten, solange sie niemanden solange niemanden die Freiheit von anderen eingreifen. Und wer einfach eine Pride feiert, eine Regenbogenflagge raushängt oder eine Pride-Flagge raushängt, stört damit natürlich niemanden, sondern lebt einfach sich aus. Und ja, so sollte es eigentlich sein. An der Stelle noch eine Ankündigung. Der Bermudafunk ist dieses Jahr bei der Monham Pride sehr wahrscheinlich wieder dabei. Es wird vermutlich Übertragungen von Beiträgen geben, vielleicht sogar auch Live-Interviews aus dem Bermudafunk-Studio. Genaue Informationen findet ihr demnächst auf bermudafunk.org zu dem Thema. Ob es in Kassel ein CSD oder ein Pride gibt, weiß ich gar nicht. Müsste ich mal nachschauen. Das mache ich, glaube ich, während das nächste Stück läuft. Und das ist eine Kollaboration. Eine von zwei Kollaborationen, die dieses Jahr sehr spannend musikalisch sich bemerkbar machen in der Musik von Fand. Und zwar hören wir jetzt als nächsten Titel Gut und Böse featuring Pitch Bitch. Und Pitch Bitch ist auch bei Bandcamp zu finden. Pitch-bitch.bandcamp.com. Und wie gesagt, wir hören erstmal Gut und Böse. In der Zwischenzeit schaue ich nach, wie es eigentlich in Kassel aussieht mit entsprechenden Veranstaltungen. Und dann hören wir uns in zwei Stücken wieder hier bei FreiRock2, dem Magazin für Freimusik in zwei freien Radios. Heute mit
von Angst und Wut, Hoffnung und Tat von Fant.

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Risse im Bestehenden heißt der Titel, den wir gerade eben gehört haben. Und ja, ihr habt gehört, es geht natürlich um Risse in bestehenden Systemen. Genauso wie wir hier auch zwischen dem Stück davor, Gut und Böse, einen kleinen Riss hatten. Nämlich beim Start des Titels, das wollte hier beim Rechner nicht so gut funktionieren. Funktastaturen haben wohl manchmal etwas Aussetzer. Ich werde das mal weiter beobachten. Gut, dass ich auch noch eine CD dabei habe. Also das Setup ist üblicherweise CD im CD-Player und dann die ganze Musik nochmal vom USB-Stick, dass man auch so ein bisschen hin und her switchen kann. Mal schauen, ich werde das weiter beobachten, auf jeden Fall, wie das Ganze so funktioniert. Bevor wir mit dem nächsten Titel machen, noch einmal Informationen zur Musik von Fund. Und zwar, ich glaube, ich hatte gerade zwischenzeitlich mal gesucht, Fund hatten wir schon auf jeden Fall vor etlichen Jahren schon bei Freiruch 2. Können wir mal versuchen auf freiruch2.de in der Suche. Fund oder PH4NT. Und ja, ganze Musik von Fund ist bei Bandcamp zu finden. Auch die älteren Releases sind mittlerweile doch, glaube ich, knapp 20 Stück, wenn ich gestern das so richtig überflogen hatte. Ein paar davon haben wir in der Sendung auch schon vorgestellt. Auch etliche der Singles und EPs. Beginnend mit Musik über, beziehungsweise inspiriert von Protestcamps gegen die Rodung des Dannenröder Forstes für ein Autobahnprojekt oder für die Rodung von Wäldern für Tagebauten bis hin jetzt zu allgemeinen politischen Themen, zu leider bestehenden Strömungen, die gerne Minderheiten unterdrücken möchten. Und dementsprechend, das sind jetzt so die aktuelleren Themen auf den Alben von Fund. Und ja, parallel dazu, wie ich schon sagte, musikalisch immer ausgefeilter geworden, immer punkiger, damit aber auch natürlich ein bisschen wütender, was vollkommen nachvollziehbar ist, aber auch immer mit Hoffnung dabei. Und das Ganze kulminiert in dem aktuellen Album von Angst und Wut, Hoffnung und Tat. Und es ist natürlich auch gut, wenn man immer noch Hoffnung hat und Taten, um diese eigene Situation zu verbessern und darüber auch Mitstreiter zu finden. Das nächste Stück ist, wenn ich mich nicht irre, auf Englisch, heißt When They Come For You, und hoffen natürlich, dass solche Zeiten so schnell oder eigentlich gar nicht wiederkommen. When They Come For You, höchstens wenn Nachbarn vorbeischauen, um sich um einen zu kümmern oder mit einem zu feiern, aber auf jeden Fall nicht, um jemanden einfach abzuholen und wegzusperren. When They Come For You von Fund, vom aktuellen Album von Angst und Wut, Hoffnung und Tat.

Ja, wer, nein, wir oder doch wer sind die TerroristInnen oder auch ErrorristInnen, wenn man das T vorne weglässt oder beziehungsweise in Klammern setzt, wie in dem Namen dieses Titels, den wir gerade eben gehört haben. Perfekt gegendert mit Sternchen und es geht über dem Lied über natürlich verschiedene Dinge. Das eine sind verschiedene Lebensstile nach dem Motto Leben und Leben lassen, beziehungsweise jeder nach seiner Fasson. Gleichzeitig spielt der Titel, zumindest nach meiner Lesart, mit dem Gender-Sternchen auch darauf an, dass bestimmte Begriffe im Alltag ja mittlerweile standardmäßig gegendert werden, andere gar nicht. Also es ist immer von Terroristen die Rede, auch wenn es sich beispielsweise wenn es, die bekannte deutsche RAF nimmt. Da gab es natürlich ja, Frauen, Männer, alle dabei. Vielleicht auch Leute, die sich als nicht-binär seinerzeit gesehen haben. Dementsprechend könnte man auch von TerroristIn sprechen. Und ja, wir kommen lange wieder ein bisschen zurück von dem Wütenden Richtung Hoffnung und Tat. Und das Ganze jetzt ja auf den letzten Metern so langsam biegen wir Ziel gerade ein zusammenzufassen, hören wir als nächstes den Titel von Angst und Wut, Hoffnung und Tat, also den Titel passend zum Album und ist interessanterweise auch der letzte Titel auf dem Album, nicht der erste, wie man es vermuten könnte. Nein, es ist das 12. Stück von Angst und Wut, Hoffnung und Tat von Phantasm.

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Ja, ich hatte ja versprochen, dass es in der Sendung auch noch zwei ein bis zwei Stücke gibt von Corrupted Noise. Das ist ein Projekt von Gustav Müller und Fund. Und das gerade eben war das erste Stück davon, Distant Marching. Und bevor dann hier die Sendung mit Sirens Call beenden, die Sirenen rufen nämlich nach den Leuten, die hier durch den Äther segeln, ist es diese Stunde hier auch schon fast wieder vorbei bei VH2. Distant Marching ist nochmal ein guter Hinweis. Wenn ihr die Sendung hört, dann habt ihr leider in Kassel den CSD schon verpasst. Der ist nämlich am 13. Juni gewesen. Aber wenn man nach CSD Kassel sucht, wird man den Termin dann auch für nächstes Jahr. Ansonsten kommt gerne in andere Städte, wo es entsprechende Veranstaltungen gibt. Beispielsweise in Mannheim ist das dann Ende Juni, Anfang Juli, glaube ich. Weiteres dazu auf jeden Fall auf bermudafunk.org. Ja, in der heutigen Sendung haben wir das Album von Angst und Wut, Hoffnung und Tat, sowie zwei Stücke von Corrupted Noise und der EP Psychrophile vorgestellt. Die Musik ist zu finden auf fund24.bandcamp.com. Die komplette Playlist mit dem Mitschnitt dann in den nächsten Tagen auch auf frauch2.de zusammen mit weiteren älteren Sendungsmitschnitten. Damit verabschiede ich mich von euch für diesen Monat hier bei Freirauch 2, dem Magazin für freie Musik in zwei freien Radios, im Bermudafunk und im freien Radio Kassel. Und wir hören jetzt zum Abschluss den Sirens Call von Corrupted Noise, auch erschienen unter der Creative Commons Lizenz Namensnennung. Damit viel Spaß und auf Wiederhören.

herzlich willkommen zur Sendung Fast and Quiet beim Bermudafunk in Mannheim auf der 89,6, in Heidelberg auf der 105,4. Die Sendung läuft auch als Austauschsendung in Karlsruhe beim Querfunk dort auf der 104,8. Und natürlich könnt ihr auch im Livestream unsere Sendungen verfolgen unter www.bermudafunk.org. Am Mikrofon ist der Markus. Heute wieder mit einigen neuen Alben aus dem Jahr 2026. Ich glaube, es geht ein- oder zweimal geht es noch zurück ins letzte Jahr. Also lasst euch überraschen. Insgesamt habe ich 10 neue Alben mitgebracht. Und die werde ich euch mit einigen Stücken vorstellen. Und starten tue ich heute mit Musik aus dem neuen Album der australischen Musikerin Courtney Barnett. Wird eher so ein bisschen im Musikfach Alternative Rock angesiedelt. Ich fand so, das, was sie ganz am Anfang gemacht hat, hat mich auch so ein bisschen an Slacker Rock erinnert. Vielleicht ist ja jemand schon mit dabei seit ihrem ersten Album aus dem Jahr 2015 mit dem wunderschönen Albumtitel Sometimes I Sit and Think. And sometimes I just sit. Ja, sie hat dieses Jahr jetzt eine neue Platte rausgebracht, die ich mir jetzt erst so in den letzten Tagen mal ein bisschen ausführlicher angehört habe. Und es ist Zeit, dass ich euch daraus mal ein bisschen Musik spiele. Das Album heißt Creature of Habit. Und da stelle ich euch doch hier gleich mal den Eröffnungssong vom Album vor. Stay in Your Lane. Musik von Courtney Barnett.

Ihr habt Musik gehört aus dem neuen Album der australischen Rocksängerin Courtney Barnett. Ihr neuestes Werk heißt Creature of Habit und wenn man ein MTV Unplugged Album mitzählt, live aufgenommen in Melbourne, dann wäre das ihr sechstes Album. Ja, ich finde es eigentlich wieder ganz ordentlich und dann machen wir doch gleich weiter und hören uns das nächste Stück an. Es ist auch ein Feature-Song dabei mit Waxahachie. Das stelle ich euch jetzt aber nicht vor, sondern eines meiner weiteren Lieblingsstücke und dieser Song heißt One Thing at a Time.

Das war Musik aus dem neuen Album von Lindsay Jordan, die natürlich unter dem Namen Snail Mail veröffentlicht. Und ihr Album ist am gleichen Tag erschienen wie das zuvor vorgestellte Album von Courtney Barnett am 27. März 2026. Snail Mail hat auf Matador Records veröffentlicht und das Album von Courtney Barnett, das hatte ich gar nicht erwähnt, ist auf Mom & Pop Music rausgekommen. Ja, von Snail Mail gab es jetzt auch einige Jahre keine neue Musik. Das letzte Album ist im Jahr 2021 erschienen. Valentine, das Debüt, geht aufs Jahr 2018 zurück. Lush hieß dieses Album. Ja, und jetzt ist er endlich wieder da mit neuer Musik. Zwischendurch war sie natürlich auch nicht untätig. Da ist einiges passiert in ihrem Leben. Sie hat zum Beispiel im Jahr 2024 ihr Schauspieldebüt gegeben in einem Film von Jane Schönbrunn. Ein Indie-Horrorfilm. Ich habe ihn nicht gesehen. Vielleicht jemand von euch. I Saw the TV Glow. Dann ist sie auch weggezogen aus New York nach Greensboro in North Carolina. Ja, und da hat sie jetzt auch in einem Studio von dem R.E.M.-Produzenten Mitch Easter aufgenommen. Ja, und ich muss sagen, das sind einige tolle Songs auf diesem neuen Album. Es heißt übrigens Ricochet. Und das erste Stück, was ihr hier eben gehört habt, das war Agony Freak. Und ich mache jetzt auch gleich weiter und stelle euch noch zwei Songs vor. Das Album geht nämlich, finde ich, gleich richtig gut los mit zwei Knallern und die hören wir uns jetzt an, nämlich einmal Tractor Beam und danach das Stück My Maker. Musik aus dem neuen Album Ricochet von Snail Mail.

Ihr habt einige Stücke gehört aus dem neuen Album von Snail Mail. Das Album heißt Ricochet. Es geht weiter mit Musik von einer Künstlerin und ihrer Band, die ursprünglich aus Südafrika kommt. Es geht um Lucy Kruger and the Lost Boys. Die Band hat sich 2015 in Südafrika gegründet, ist aber seit einigen Jahren schon in Berlin sesshaft und ja, sie operieren also von der Hauptstadt aus und haben seitdem auch einige gute Platten veröffentlicht. Erinnere an das letzte richtig tolle Album aus dem Jahr 2024, A Human Home. Ja, und sie haben jetzt dieses Jahr am 13. Februar das nächste Album rausgebracht. Pale Bloom heißt, das habe ich vor einem Monat schon mal dabei gehabt und habe nicht alle richtig, oder nicht alle guten Songs vorstellen können. Damals erstmal 3 Stücke und jetzt habe ich gedacht, bringe ich es einfach nochmal mit, weil da gibt es viele tolle Songs auf Pale Bloom zu entdecken. Und da stelle ich euch jetzt mal noch 2 vor. Und zwar einmal Wolf und danach das Stück Ghosts, Musik von Lucy Kruger and the Lost Boys.

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Das waren nochmal zwei Songs aus dem neuen Album von Lucy Kruger and the Lost Boys. Pale Plume heißt diese Scheibe und wurde am 13. Februar veröffentlicht über das Plattenlabel Unique Records. Ihr hört immer noch die Sendung Fast and Quiet beim Bermudafunk in Mannheim auf der 89,6, in Heidelberg auf der 105,4. Fast and Quiet läuft auch als Austauschsendung, und zwar in Karlsruhe beim Querfunk, dort auf der 104,8. Und ansonsten könnt ihr uns natürlich auch im Livestream hören unter www.bermudafunk.org. Es geht weiter mit Musik einer britischen Musikerin, deren Name oder auch ihre Musik hatte ich bisher nicht auf dem Schirm, muss ich zugeben. Landy Hecht heißt sie. Hat ein neues Album veröffentlicht, schon zu Beginn des Jahres, am 30.01. über Tapete Records ist diese Scheibe veröffentlicht worden, ist bisher schon ihre dritte Platte. Das Debüt erschien 2021, Going to Hell, 2022 dann House with a Few. Ja, und jetzt meldet sie sich zurück, und die Musik, das ist eigentlich wirklich interessanter Indie-Gitarrenrock. Und wenn ihr mit solchen Bands wie Always oder etwas älter und klassischer Throwing Muses was anfangen könnt, dann solltet ihr diesem Album Lucky Now von Landy Hecht ruhig mal eine Chance geben. Sie selbst sagt, große Einflüsse auf ihre Musik hatten solche Bands wie The Wedding Present, The Sundays oder auch The Replacements. Sie stammt ursprünglich aus Exeter, ist ja jetzt wieder zurück in ihre Heimatstadt gezogen, hat eine ganze Zeit lang in Bristol gelebt. Und jetzt hören wir rein in ihre neue Platte Lucky Now. Das erste Stück, was ich euch hier vorstelle, ist gleich der Eröffnungssong Kitchen 2.

Das war der Eröffnungssong vom neuen Album der britischen Musikerin Landy Hecht. Lucky Now heißt das Album, Kitchen 2, habt ihr gehört? Ja, wir machen gleich weiter. Ich stelle euch nämlich insgesamt 3 Stücke vor aus diesem neuen Werk von ihr. Und der nächste Song, den ihr hier zu hören bekommt, heißt Favorite Pair of Shoes.

Das war nochmal Musik aus dem Album Lucky Now von Landy Hecht, veröffentlicht auf Tapete Records. Ja, ein schönes Album mit schmissigen Indie-Gitarrenrock kann ich euch also ans Herz legen, wenn ihr die Künstlerin noch nicht kennen solltet. Ja, und jetzt um euch abschließend ein Urteil bilden könnt, jetzt noch ein drittes Stück aus diesem Album, und dieser Song heißt Submarine.

Ihr habt Musik gehört der irischen Rockband Inhaler und ihr neuestes Album aus dem letzten Jahr heißt Open Wide am 7. Februar 2025 veröffentlicht und das ist hier eine Errungenschaft von den Wühltischen dieser Welt. Da habe ich diese Platte mal mitgenommen. Der Name, der war mir irgendwie schon bekannt, habe ich öfters mal, weil es ja schon ihre dritte Platte ist, von den zuvor veröffentlichten Alben ein paar Reviews gelesen. Die waren eigentlich immer recht gut. Und da habe ich mir gedacht, nimmst du mal diese Scheibe mit für wenig Geld. Dieses dritte Album übrigens sehr erfolgreich. Waren sie bisher mit allen ihren Alben in UK, haben es da eigentlich immer fast bis ja ganz oben hin in die Charts geschafft. Ich glaube sogar mal auch an die Pole Position. Aber ich habe mich natürlich mit diesen 14 Songs auf Open Wide ein bisschen ausführlicher beschäftigt und ich muss natürlich zugeben, leider zugeben, dass mich das Album dann doch nicht so vom Hocker gerissen hat. Ich finde es eigentlich viel zu poppig. Hat mich also nicht so angesprochen. Bei diesem Stück, was ich euch hier eben vorgestellt habe, All I Got Is You, da hat mir vor allen Dingen die Gitarre sehr gut gefallen. Ja, und die Stücke, das sagt der Sänger und Frontmann Elijah Wiesen, die reflektieren seine Quarterlife Crisis. Aha, also noch in jungen Jahren hat er eine Krise gehabt. Und das verarbeitet er hier in diesen Musikstücken produziert, wurde das Album übrigens von Kid Harpoon, auch kein Unbekannter. Ja, musikalisch geht das Ganze so Richtung Indie-Rock oder Indie-Pop. Wäre jetzt auch, wenn ich es früher entdeckt hätte oder früher gehört hätte, dieses Album keines meiner Lieblingsalben aus dem letzten Jahr geworden. Trotzdem habe ich gedacht, ich bring's mal mit, stell's euch mal vor, dann wisst ihr jetzt auch, was Inhaler für Musik machen. Ja, und dann hören wir uns noch den Song an, Concrete.

Yep, Musik der irischen Band Inhaler gehört. Ja, und die erste Stunde, Fast and Quiet, die geht auch schon wieder auf die Zielgerade. Und schließe ich doch die erste Stunde mit Musik einer dänischen Band, die auch mittlerweile seit fast 2 Jahrzehnten aktiv ist und auch so im Indie-Rock-Bereich anzusiedeln ist. Ice Age ist ihr Name. Und sie haben ja vor wenigen Wochen am 29. Mai über Mexican Summer ein neues Album rausgebracht, das sehr gut geworden ist und das ich euch auch empfehlen kann. Es sind viele, viele gute Songs und ich schließe jetzt die erste Stunde mit Musik von Ice Age aus dem Album For Love of Grace and the Hereafter, so heißt dieses Album, und werde auch die zweite Stunde mit Musik von Ice Age beginnen, weil eben viele tolle Stücke auf dieser Scheibe zu finden sind. Ja, und hier aus der ersten Stunde verabschiede ich mich jetzt mit dem Song True Blue von Ice Age. Ja, das war die erste Stunde Fast and Quiet beim Bermudafunk in Mannheim auf der 89,6 in Heidelberg, auf der 105,4. Am Mikrofon war der Markus. Schön, dass ihr zugehört habt. Und ab 19 Uhr geht's weiter mit der zweiten Stunde Fast and Quiet.

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herzlich willkommen zur Sendung beim Bermudafunk in Mannheim auf der 89,6, in Heidelberg auf der 105,4. Ihr könnt die Sendung auch als Austauschsendung hören. Da läuft sie dann in Karlsruhe beim Querfunk auf der 104,8. Ansonsten könnt ihr natürlich auch im Livestream zuhören unter www.bermudafunk.org. Am Mikrofon ist der Markus und ich möchte hier in die zweite Sendung starten mit Musik der dänischen Band Ice Age, ein Quintett, die ja jetzt auch schon über 18 Jahre musikalisch aktiv sind, in dieser Zeit 5 Studioalben veröffentlicht haben. Jetzt ist es eine Weile her, seitdem sie ihre letzte Scheibe veröffentlicht haben. Es geht schon aufs Jahr 2021 zurück. Seek Shelter hieß dieses Album. Aber sie waren natürlich nicht untätig, vor allen Dingen der Sänger. Der hat eine ganze Reihe Solo-Alben veröffentlicht, Elias Ronnefeld, muss ich sagen, habe ich auch nicht mehr alles mitbekommen, Heavy Glory 2024, Speak Deckers 2025 und noch Lucre, auch aus 2025, seine Zusammenarbeit mit Dean Plant. Ja, und jetzt freuen wir uns, dass die Band wieder zurück ist mit einer tollen Scheibe, die durchweg gute Kritiken bekommt. For Love of Grace and the Hereafter heißt dieses Album, auf Mexican Summer, veröffentlicht am 29. Mai diesen Jahres. Und da stelle ich euch jetzt mal noch 2 Stücke vor. Der erste Song, der heißt Tender Blades, Musik von Ice Age.

So klingt sie also, die Musik vom neuen Ice Age Album For Love of Grace and the Hereafter, so heißt dieses neue Album. Und ihr habt eben das Stück Tender Blades gehört. Ja, und ich mache gleich weiter hier mit dieser Albumvorstellung. Das nächste Stück, das mir doch sehr gut gefallen hat auf diesem neuen Album von Ice Age, auch als Single veröffentlicht, heißt Lifetime.

Ihr habt es wahrscheinlich erkannt, das war Musik aus dem neuen Album der Weilheimer Band The Nodtwist. Am 13. März über More Music erschien News from Planet Zombie. Ja, und das war ein eher flotteres Stück auf diesem Album, also ganz eindeutig Richtung Gitarren, Indie, Rock, Silver Lines. Gibt aber auch wirklich Musik auf dieser Platte, die ein bisschen in eine andere Richtung geht. Zum Beispiel auch gleich das Eröffnungsstück. Das ist so eigentlich mein Lieblingssong, bekommt ihr gleich zu hören. Vielleicht noch ein paar Worte zu diesem neuen Album von The Nodtwists, die ja seit 1989 jetzt aktiv sind. In diesem Jahr haben sie sich gegründet. Und sie haben jetzt bei diesem neuen Album zum ersten Mal seit 1995 ja in der erweiterten Live-Besetzung dieses Album im Studio aufgenommen. Sie haben in einer Location aufgenommen im Münchner Stadtteil Neuhausen, Import-Export, ein recht cooler Laden, wo auch schöne Konzerte stattfinden. Da hat man sich eben zusammengefunden. Ja, und diese neue Platte ist wirklich schön geworden. News from Planet Zombie. Was hat es denn eigentlich hier mit den Zombies auf sich? Also die Figur des Zombies diente Markus Acher als Spiegel kollektiver Ängste. Also ein Bild für eine Welt, die sich oft wie ein total überdrehter B-Movie anfühlt, wenn man so sich die Nachrichten anguckt, was da alles passiert. Ja, und wir hören weiter rein in dieses Album. Und jetzt stelle ich euch mal diesen ersten Song vor von der Platte, den ich eigentlich besonders mag, Teeth.

News from Planet Zombie, so heißt das neue Album der Band The Notwist. Am 13. März wurde es veröffentlicht über More Music. Ja, und es ist wieder eine schöne Scheibe geworden mit vielen Songs, die ich euch vorstellen könnte. Ja, und was ja auch interessant ist, wenn man sich mal so ein bisschen mit den ganzen Nebenprojekten auch beschäftigt, wie die aktiv sind, die Musiker, also vor allen Dingen Markus und Micha Acher und Andreas Haberl, der seit 2007 dabei ist. Die sind in zig anderen Bands noch aktiv, also ihren musikalischen Horizont, der wird immer wieder erweitert. Und dann kehrt man alle paar Jahre zum Hauptflaggschiff The Notwist zurück und bringt eine Platte raus und die ist dann meistens auch noch gut. Ja, ich habe noch ein drittes Stück vorbereitet und dieser Song heißt How the Story Ends.

Ihr hört immer noch die Sendung Fast and Quiet beim Bermudafunk in Mannheim auf der 89,6, in Heidelberg auf der 105,4. Man kann die Sendung auch als Austauschsendung hören. Da läuft sie dann in Karlsruhe beim Querfunk auf der 104,8. Und ihr könnt natürlich gerne auch im Livestream alles hören, was beim Bermudafunk so abläuft, unter www.bermudafunk.org. Am Mikrofon ist der Markus. Ich habe euch eben Musik vorgestellt aus dem neuen Album der Londoner Band Archive. Glass Minds heißt diese Scheibe, am 27. Februar veröffentlicht, ist das 13. Studioalbum dieses hochgelobten Bandkollektivs aus dem Südlondoner Stadtteil Croydon. Da wurden sie zumindest 1994 gegründet, also auch schon seit über 3 Jahrzehnten aktiv, noch nicht ganz so lang wie The Nottwists, aber da gibt es natürlich auch einen ganz schönen Output. Ich glaube, ich bin irgendwie so Ende der 90er Jahre auf die Band gestoßen oder habe ihre Musik für mich entdeckt. Hat mir gefallen. Elemente aus Prog-Rock, Elektronika, Soul, Post-Rock machen sie richtig gut. Vor allen Dingen, wenn ich zurückdenke an ihre tolle Scheibe You All Look The Same To Me oder diesen Song, den 16-minütigen Song Again. Also es waren schon tolle Zeiten, ja, und wenn ihr Gelegenheit habt, guckt euch die Band mal live an. Die bringen auch immer, ja, kommen live sehr gut rüber mit ihrem Programm. Ja, und jetzt das neue Album, da habe ich euch eben hier den Song Look At Us vorgestellt aus dem Album Glass Minds. Archive sind aktuell Darius Keeler am Piano und Keyboards, Danny Griffiths Keyboards, Dave Penn Gesang, Gitarre, Pollard Barrier am Gesang und Gitarre, dann an den Vocals Lisa Mottram und auch dabei Jimmy Collins ebenfalls, der eher so ein bisschen als Rapper dann rüberkommt. Ja, und wir hören weiter rein in dieses neue Album von Archive. Der nächste Song, den ihr hier zu hören kriegt, heißt Wake Up Strange.

Ihr habt Musik gehört aus dem neuen Album der englischen Band Archive. Glass Minds heißt ihr 13. Studioalbum und das eben war der Song Wake Up Strange. Ja, und auch hier stelle ich euch noch einen dritten Song vor, damit ihr so ein bisschen im Bilde seid, in welche Richtung es musikalisch hier geht bei Archive. Ja, und dieses Stück hier, ja, ein bisschen aufgemotzter mit orchestralen Sounds, Shine Out Power.

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Fast and Quiet verabschiedet sich heute mit Austropop. Ja, und zwar habt ihr hier Musik gehört von David Oellerer, ein in Tulln an der Donau geborener Sänger, der natürlich unter einem ganz anderen Namen die Austropop-Szene seit Jahren aufmischt, nämlich als Voodoo Jürgens. Und er hat über sein Plattenlabel Lotter Label ein neues Album rausgebracht am 20. März. Schnaas heißt dieses Stück aus seinem vierten Studioalbum und es ist wieder großartig geworden. Also mir gefällt diese Platte einfach richtig gut. Ich könnte hier eigentlich fast das ganze Album vorstellen. Also ich beschränke mich heute wieder auf drei Stücke. Ja, und das, was ihr da eben hier gehört habt aus diesem neuen Album von Voodoo Jürgens, das war Kassiber. Und er ist weiterhin ein ganz toller Beobachter, der des alltäglichen Lebens beschreibt, zwischenmenschliche Dramen in seinen Stücken. Das macht er einfach hervorragend. Ja, und er hat wieder mit seiner Band Die Arnser Panier und seinem Haus- und Hofproduzenten Wolfgang Lehmann aufgenommen, und zwar im Studio Nord in Bremen. Ja, und ich kann euch Schnaas wirklich ans Herz legen und ich werde auch mit zwei Stücken aus diesem Album jetzt die Sendung beschließen. Wir hören uns noch an Verschwinden und dann das Stück Der Ahn und die Andern. Ja, das war die zweite Stunde Fast and Quiet beim Bermudafunk in Mannheim auf der 89,6, in Heidelberg auf der 105,4. Als Austauschsendung auch zu hören in Karlsruhe beim Querfunk dort auf der 104,8. Am Mikrofon war der Markus. Hat mir Spaß gemacht, für euch ein bisschen Musik zu spielen. Macht's gut. Bis bald.

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Einen wunderschönen Samstagnachmittag, heute am 4. Juli, den Unabhängigkeitstag, nicht bei uns, aber in den USA. Auf beim Moderfunk 105,4 oder 89,6 in Mannheim. Am Mikrofon ist Jürgen, ihr könnt uns natürlich auch hören im Internet unter www.bermudafunk.org. Da gibt's uns auch auf die Ohren. Und was sollte das anders sein? Heute gibt's auch wieder viel aus Griechenland zu berichten. Lasst euch überraschen. In diesem Sinne viel Spaß in der nächsten Stunde.

Offizielles Ende der Schuldenkrise. Griechenland ist wieder im Normalmodus angekommen. Eine Meldung ganz aktuell von Freitag jetzt, also gestern. Griechenland ist von der Europäischen Kommission von der Liste der Länder mit makroökonomischen Ungleichgewichten gestrichen worden. Ministerpräsident Kyriakos Mitsotakis sprach in diesem Zusammenhang von einem historischen Wendepunkt und dem endgültigen Abschluss eines Kapitels, das mit der Finanz- und Schuldenkrise vor 16 Jahren begonnen habe. In einer Stellungnahme in den sozialen Medien bezeichnete der Regierungschef von der konservativen Nea Demokratia die Entscheidung als offizielles Ende jeder Überwachung und als Rückkehr des Landes zur wirtschaftlichen Normalität. Besonders bemerkenswert sei der entsprechende Schritt vor dem Hintergrund, dass derzeit 10 andere EU-Mitgliedstaaten wegen übermäßiger Defizite unter verstärkter Aufsicht stünden, so Mitsotakis. Auch der jetzige Landwirtschaftsminister und frühere Vizepräsident der Europäischen Kommission, Margaritis Schinas, wertete die Entscheidung als Meilenstein. Schinas erinnerte beispielsweise an die Zeit der Schuldenkrise und hielt fest, in den Jahren, als die Zukunft Griechenlands in Europa auf der Kippe stand, haben wir an der Seite von Jean-Claude Juncker dafür gekämpft, dass unser Land nicht in den Abgrund stürzt. Also Griechenland hat es geschafft. Da sieht es, glaube ich, sogar derzeit besser aus als hierzulande. Nun denn.

Und auch der Weltwährungsfonds lobt Griechenland. Noch vor 10 Jahren galt Griechenland als zahlungsunfähig. Das Land war vom Kapitalmarkt ausgeschlossen, auf internationale Finanzhilfen angewiesen und erzielte so geringe Steuereinnahmen, um öffentliche Dienstleistungen zu finanzieren und das Wirtschaftswachstum zu stützen. Insgesamt erhielt das Land in der Schuldenkrise Hilfskredite in Höhe von knapp 289 Milliarden Euro, davon 32 Milliarden Euro vom Internationalen Währungsfonds. Doch das hat sich nun geändert, wie der IWF mitteilte. Griechenland zahlte die Kredite bereits im Jahr 2020 vollständig zurück. 4 Jahre früher als vorgesehen. Heute zählt Griechenland zu den 5 EU-Staaten mit einem Haushaltsüberschuss. Eine Studie des IWF zeigt, dass das Land gut gerüstet sei, um externe Schocks wie die Auswirkungen des Iran-Konfliktes gut zu bewältigen. Griechenland steht wohl sehr gut da. Da muss ich Deutschland ein Beispiel nehmen. Vielleicht, nun denn.

Ihr hört Bermuda Funk und hier die Sendung Alpha Centauri heute am 4. Juli. Griechenlands Justiz ordnet Rückkehr des einzigen Chefterroristen des 17. November ins Gefängnis an. Eine, wie ich finde, ziemlich verrückte Meldung. Denn ich hatte gerade vor einem Monat oder vor zwei Monaten darüber berichtet, dass er entlassen wurde. Der Chefterrorist, jetzt wird das wieder rückgängig gemacht, was nicht alles möglich ist. Übrigens eine Meldung vom 16. Juni. Der einzige Chef der seit Jahren zerschlagenen Terrororganisation, 17. November, Alexandros Giotopoulos, muss am Dienstag, dem 16.06. nach 25 Tagen in Freiheit wieder zurück ins Gefängnis. Das Gericht gab damit dem von der Staatsanwaltschaft eingereichten Rechtsmittel statt und annullierte einen Beschluss, auf dessen Grundlage der heute 82-Jährige im Mai dieses Jahres nach 24 Jahren aus dem Strafvollzug entlassen worden war. Die Nacht vom 15. auf den 16. Juni verbrachte er in einem Gewahrsamszelle der Athener Polizeidirektion, nachdem seine sofortige Rückführung in das Gefängnis Korydallos zunächst gescheitert war. Obwohl eine offizielle staatsanwaltliche Anordnung zur Rückkehr ins Gefängnis vorlag, konnte die Überstellung nicht abgeschlossen werden, da das erforderliche Haftdokument noch nicht ausgestellt worden war. Polizeibeamte hatten Giotopoulos zwar nach Korydallos gebracht, die Justizvollzugsanstalt verweigerte jedoch die Aufnahme, da die vorgeschriebenen Verwaltungsverfahren noch nicht abgeschlossen waren. Das Landeshöchstgericht, der Areopag, war in seiner Entscheidung der Argumentation des stellvertretenden Generalstaatsanwalts Sophokles Logothetis gefolgt. Demnach wurde das seit 2021 geltende Gesetz für mehrfach lebenslängliche Haftstrafen nicht korrekt angewendet. Dieses sieht vor, dass zu mehrfach lebenslanger Haft verurteilte Straftäter mindestens 25 Jahre tatsächlich verbüßen müssen, bevor eine bedingte Entlassung geprüft werden kann. Im Fall Giotopoulos, der rechtskräftig zu 17 lebenslangen Haftstrafen wegen Anstiftung zu ebenso vielen Morden der Terrororganisation 17. November verurteilt worden war, sei diese vorgeschriebene Mindesthaftdauer noch nicht erreicht. Daher wurde seine Freilassung als verfrüht und rechtswidrig eingestuft. Am 21. Mai war er zunächst aus der Haftanstalt unter Auflagen entlassen worden. Es war bereits der fünfte Versuch von Giotopoulos, vorzeitig freizukommen, und hatte in Griechenland erhebliche politische und gesellschaftliche Reaktionen ausgelöst. Wir bleiben auch da dran, falls sich da wieder Neuigkeiten ergeben. Aber wahrscheinlich wird erstmal wieder der Gang ins Gefängnis folgen in nächster Zeit, beziehungsweise ist schon erfolgt in den letzten Tagen.

Die Arbeitsunfälle in Griechenland steigen deutlich. Eine Meldung vom 12.06.2025 wurden in Griechenland genau 20.498 Arbeitsunfälle registriert. 47 Menschen fanden während ihrer Arbeitszeit den Tod. Das geht aus Daten der Arbeitsinspektion für das Jahr 2025 hervor. Demnach ist die Zahl der Arbeitsunfälle innerhalb von 4 Jahren um 70% nach oben geschnellt. Wurden im Jahr 2021 noch 11.957 Arbeitsunfälle gemeldet, waren es 2023 bereits fast 15.000 und 2024 lag diese Zahl bei über 17.000 Arbeitsunfällen. 2025 führten die Arbeitsschutz- und Gesundheitsinspektionsdienste insgesamt fast 30.000 Kontrollen in Unternehmen und an Arbeitsplätzen durch. Im Zuge dieser Überprüfungen wurden knapp 4.000 Sanktionen verhängt, während sich die ausgesprochenen Geldbußen auf mehr als 5,2 Millionen Euro beliefen. Die Daten zeigen, dass das Problem längst nicht mehr nur auf den Bau oder die Schwerindustrie beschränkt ist, sondern inzwischen ein breites Spektrum beruflicher Tätigkeiten betrifft. Der Einzelhandel verzeichnet etwa den höchsten Anteil an Arbeitsunfällen, nämlich 20%, gefolgt von Tourismus und Beherbergungswesen, knapp 9%, der öffentlichen Verwaltung und der Verteidigung, auch knapp 9%, dem Baugewerbe 7,5%, der Lebensmittelindustrie genau 7%, dem Großhandel 6,3% sowie dem Gesundheits- und Sozialwesen 4,7%. Der Anstieg der Unfallzahlen wird unter anderem auf Arbeitsverdichtung, Personalengpässe, lange und belastende Arbeitszeiten, den Druck zur Steigerung der Produktivität sowie eine unzureichende Umsetzung von Präventionsmaßnahmen zurückgeführt. Der Bau- und Techniksektor bleiben jedoch die gefährlichsten Bereiche, wo die höchste Zahl an tödlichen Arbeitsunfällen verzeichnet wird. Von den 47 registrierten tödlichen Arbeitsunfällen im Jahr 2025 ereigneten sich 23 auf Baustellen bzw. Bauprojekten.

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Schuldsprüche nach Schneechaos auf der Attiki Ottos der Ringstraße um Athen herum. Eine Meldung vom Montag, dem 29. Juni, also von dieser Woche Montag. Drei Führungskräfte der ehemaligen Betreiberfirma der Athener Ringautobahn Attiki Ottos wurden am Montag, dem 29.06. wegen eines Verkehrschaos auf der Strecke, das sich im Januar 2022 ereignet hatte, vom zuständigen Gericht für schuldig gesprochen. Zwei weitere Angeklagte erhielten einen Freispruch. Das Gericht verhängte gegen die Verurteilten eine Freiheitsstrafe von jeweils 10 Monaten auf Bewährung. Zudem ordnete es an, die Akten an die Staatsanwaltschaft weiterzuleiten, um mögliche strafrechtliche Verantwortlichkeiten ehemaliger leitender Polizeibeamter der Verkehrspolizei in Attika zu prüfen. Am 24. Januar 2022 waren im Zuge des Wettertiefs Elpida mehr als 1200 Kraftfahrzeuge auf der Attiki Ottos stecken geblieben und mussten dort teilweise bis zu 24 Stunden ausharren. Um Insassen in den eingeschlossenen Kraftfahrzeugen Hilfe zu erteilen, musste sogar das Militär eingesetzt werden. Noch am Morgen nach dem Unwetter befanden sich noch immer rund 200 Personen auf der Attiki Ottos in ihren Fahrzeugen. Diese Ringautobahn gilt als die modernste ihrer Art in Griechenland. Die Regierung forderte vom Straßenbetreiber Schadenersatz in Höhe von 2000 Euro pro betroffenes Fahrzeug, was vom Unternehmen tatsächlich angenommen wurde.

Militärflugzeuge fotografiert. Deutscher muss sich wegen Spionagevorwürfen verantworten. Eine Meldung vom 8. Juni. Am Samstag, dem 6. Juni, wurde in der Nähe von Chania auf der Insel Kreta ein 56-jähriger deutscher Staatsbürger verhaftet. Vorgeworfen wird ihm Spionage. Konkret soll er mit einer professionellen Kamera Militärflugzeuge fotografiert haben. Der Mann bestreitet die Vorwürfe. Gegenüber der Staatsanwaltschaft habe er erklärt, dass er die Flugzeuge tatsächlich fotografiert habe, jedoch nicht zu Spionagezwecken, sondern aus persönlichem Interesse. Ihm sei nicht bewusst gewesen, dass das Fotografieren des Flughafens von Chania verboten sei. In Chania habe er mit seiner Ehefrau und Tochter lediglich Urlaub gemacht. Ein Teil des Flughafens von Chania, der den Namen Ioannis Daskalogiannis trägt, wird militärisch genutzt, jedoch kann auch dieser Bereich für kommerzielle Flüge genutzt werden. Der 56-Jährige hatte am 9.6. seine Aussage zu Protokoll gegeben. In letzter Zeit wurde außerdem Männer aus Polen, Georgien und Palästina in der Region wegen des Verdachts auf Spionage festgenommen. Sie hatten unter anderem die US-Militärbasis von Suda fotografiert. 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

Ein bedeutender Meilenstein der Restaurierung des Athener Akropolis ist abgeschlossen. Seit Mitte Juni ist die westliche Fassade des Parthenon wieder in jenem Zustand zu sehen, die sie vor 220 Jahren hatte. Zudem konnten die Außengerüste entfernt werden, was für das makellose Outfit dieses 2500 alten Monuments natürlich besonders wichtig ist. In mühsamer Arbeit und mit großer Liebe zum Detail haben Experten zwei Orthostaten an bis dahin freien Stellen des Westgiebels errichtet, zum Teil unter Einsatz von Fundstücken aus der Antike bzw. mit der originalen Steinen. Dabei war äußerste Präzisionsarbeit erforderlich, um die neuen Marmorsteine an die vorliegenden Originale anzupassen und alles passgenau zusammenzufügen. Auch die dahinter liegende Wand wurde wiederhergestellt. Kulturministerin Lina Mendoni zeigte sich begeistert. Es handele sich um einen außergewöhnlich anspruchsvollen Eingriff, den man vorgenommen habe. Dadurch zeige sich die Westfront des Parthenon in seiner vollständigsten Form seit etwa 220 Jahren. Es handele sich um einen historischen Moment für die Weltkultur. Alle Beteiligten hätten das Projekt mit vorbildlicher Präzision und großer Hingabe umgesetzt. Der erfolgreiche Abschluss der Restaurierung sei eine Pionierarbeit und stelle einmal mehr unter Beweis, dass Griechenlands Restauratoren zu den Besten der Welt gehörten. Errichtet worden war der Parthenon für Athene, die Göttin der Stadt Athen, im 5. Jahrhundert vor Christus auf Initiative des einflussreichen Politikers Perikles. Der Prachtbau diente nicht zuletzt auch als Schatzkammer. Als Bauleiter fungierte der berühmte Bildhauer Phidias, der vor allem an der bildhauerischen Ausgestaltung des Bauwerks maßgeblich mitwirkte. Der jetzige Anblick der Westseite dieses klassischen Bauwesens entspricht den Wissenschaftlern zufolge in etwa jenem Zustand um 1800 nach Christus, bevor unter der Anleitung von Lord Elgin Marmorskulpturen und Fragmente herausgebrochen wurden, um sie nach London zu verschiffen. Betroffen von diesem Vandalismus waren auch Stücke vom Westgiebel des Parthenon, die heute gemeinsam mit anderen Exponaten im British Museum zu bewundern sind. Der griechische Staat fordert seit dem 19. Jahrhundert permanent die Rückgabe dieser einzigartigen Kulturgüter. Die erfolgreiche Restaurierung des Westgiebels des Parthenon ist sicher noch ein Argument mehr, das die griechische Seite in Verhandlungen mit London in die Waagschale werfen kann. So viel zu diesem Thema. Die Akropolis, die nach Jahren von der Westseite her wieder ganz komplett gut ohne Gerüst zu sehen ist.

Eine Stunde Alpha Centauri nähert sich leider schon wieder dem Ende. Heute am 4. Juli. Auf Bermudafunk 105,4 oder 89,6 für Mannheim. Oder natürlich im Internet unter www.bermudafunk.org. Am Mikrofon war Jürgen. Und ich wünsche ein schönes Wochenende euch allen noch. In diesem Sinne, wir hören uns. Bye, bye.

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6: Ich habe heute einen ganz wunderbaren Gast da. Es ist Annette Lennart. Sie ist eine Kollegin von mir. Sie war im SWR beschäftigt, so wie ich auch. Sie ist aber beim Radio Bermudafunk in Mannheim auch ehrenamtlich tätig. Also es gibt da ganz viele Verbindungen, aber was mich am meisten jetzt interessiert und was, wo ich ganz viel hören will, ist der Verein, den sie gegründet hat, Voices for Africa. Annette, ich bin gespannt. Die Geschichte dieses Vereins, ich habe mich auf eurer Seite getummelt, wie das alles entstanden ist, Kindern in Afrika zu helfen.
7: Ja, das war vor 20 Jahren und das war ich nicht alleine. Gut, ich bin die Vorsitzende gewesen, aber wir hatten zusammen diese Idee entwickelt. Wir, das war damals ein Chor, damals hatten wir doch den Namen Mokosane und wir haben nur afrikanische Lieder gesungen, weil uns sie halt gefielen. Aber es gab ja überhaupt hier keine Literatur, keine Noten, keine Texte. Und so haben wir beschlossen, nach Südafrika zu fahren und dort Chöre zu treffen. Und von denen wollten wir dann Lieder lernen. Und gesagt, getan, ich hatte 5 Jahre zuvor in Südafrika gelebt und habe die Reise organisiert.
6: Moment, das geht jetzt sehr, sehr schnell.
7: Ja,
6: aber die 5 Jahre Afrika, die musst du mir dann später auch nochmal erklären. Also ja. Das schieben wir jetzt mal zur Seite, 5 Jahre Afrika, aber ihr wart mit dem Chor dort, um Chöre zu treffen.
7: Ja, und das waren so über 30, ich glaube 35 waren wir, die dahin gefahren sind. Und direkt im ersten Dorf, wir übernachteten neben einem Dorf in so einer Lodge, das haben wir dann besichtigt. In diesem ersten Dorf begrüßte uns die Dorfchefin in roten Tüchern und Fellen und richtig noch alte Tradition, denn wir waren in Swasiland. Damals hieß das noch Swasiland, heute Eswatini. Und in Swasiland ist diese Tradition noch sehr stark. Und dann war eine Schar Kinder da, die für uns gesungen haben. Wir waren sehr begeistert von diesen Kindern. Die haben so toll gesungen, also und getanzt dazu und so weiter. Und dann habe ich die Chefin gefragt, ist doch Montag heute, warum sind die nicht in der Schule? Und dann sagt sie, ja, die dürfen nicht in die Schule, weil sie die Schulgebühren nicht bezahlen. Sie haben niemanden, sie wohnen bei ihren Omas, es sind Waisen. Ich hatte ja da gelebt, wie gesagt, ich wusste, wie schlimm AIDS da gewirkt hat, also im ganzen südlichen Afrika. Swasiland hatte die höchste AIDS-Rate mit damals 45% positiv, also HIV-positiv. Also das halbe Dorf, die Eltern waren gestorben. Und es gab damals ja keine Medikamente, zumindest keine, die kostenfrei waren, also nur ganz Reiche konnten sich das leisten. Dann haben wir gesagt, ach Gott, da muss man doch was machen. Also es waren unserer Schätzung nach 50 Kinder. Das schaffen wir. Wir sammeln das Geld von in Deutschland, schicken es rüber. 60 € im Jahr, das packen wir pro Kind. Und zu Hause haben wir dann einen Verein gegründet und angefangen.
6: Ohne Verein geht's ja nicht.
7: Nee, weil man kann ja noch nicht mal Geld überweisen ohne Verein. Da musste dann im Dorf auch ein Verein gegründet werden und dann ist das legal und das ist dann unser Glücksfall gewesen.
6: Du hast 5 Jahre in Afrika gelebt, also du warst da zumindest, wusstest du auch so ein bisschen, wie man sich dort bewegt, oder?
7: Oh ja, ich habe als Journalistin gearbeitet für Schweizer Fernsehen und Deutsche Welle Fernsehen. Ich war in den kleinsten Dörfern, ich war in Fabriken, ich war überall und da erfährst du schon viel mehr als normaler Mensch, so wenn du da irgendwo in einem weißen Viertel wohnst und bedient wirst von Schwarzen und mehr nicht, keinen Kontakt hast im Grunde. Also ich hatte sehr intensiven Kontakt zur schwarzen Mehrheitsbevölkerung, sehr viel erlebt. Und
6: gab es da Berührungsängste? Also sowohl von der einen wie von der anderen Seite?
7: Das ist sehr interessant in Südafrika. Es war genau, wir sind runtergezogen, als Mandela gewählt worden war, als erster Präsident frei gewählt worden war. Und da war das ganze Land voller Jubel, kann man sagen. Die haben sich so gefreut, dass sie jetzt endlich frei sind. Und uns, die wir kamen von der Presse und uns Weiße, wir wurden eigentlich immer sehr, sehr nett behandelt. Und immer positiv. Also war nie jemand da voller Hass oder so, was man sich hätte ja denken können. Aber die haben erstmal sich wahrscheinlich die Leute angeguckt. Ne?
6: Du hast vorhin erzählt, also oder eben erzählt, dass es eine so hohe AIDS-Rate, HIV-Rate dort gab. Dich das eigentlich besorgt?
7: Mich selber?
6: Ja.
7: Nee, eigentlich mich ja nicht. Also als Weiß hat man ja Privilegien, man kann vorsorgen und man bekommt ja auch Medikamente. Also das lief da so langsam an mit dem Medikament.
6: Genau, das ist noch nicht so lange her.
7: Nee. Vielleicht war das auch gerade erst noch in der Entwicklung. Auf jeden Fall mich nicht, aber ich habe gesehen, wie es das Land zerstört hat. Also die Fabrikbesitzer, diese großen wie VW und die ganzen, die hatten größte Probleme, weil ihnen starben ja die Arbeitskräfte weg. Die haben dann halt Aufklärungskampagnen und so weiter gemacht, aber wenn man nicht Medikamente frei abgibt, dann hilft das nichts.
6: Wie ist denn die Situation heute?
7: Heute immer noch eine sehr hohe AIDS-Rate. In Eswatini zum Beispiel liegt die bei 25% positiv. Aber durch die Medikamente hat sich das doch sehr, sehr gebessert. Die kriegen freien Zugang zu Medikamenten auch in Südafrika, haben große Projekte zur Vorbeugung für Prostituierte und so weiter. Da ist viel, viel gemacht worden. Aber natürlich, das geht nicht von heute auf morgen weg.
6: Also du bist dann damals zurückgekommen voller Enthusiasmus. Wir müssen helfen, Ärmel hochgekrempelt, das schaffen wir, Verein gründen. Aber manchmal ist es ja dann so, wenn man dann hier ist, dann kommt die Bürokratie und man denkt sich, wie vor 20 Jahren, also wie bleiben wir überhaupt in Kontakt, ja? Wie wird es überhaupt gehen? Wie hast du denn das durchgehalten? 20 Jahre gibt's euch, du hast es durchgehalten.
7: Also es ging wirklich nur wegen Sotwa Dlamini, die Lehrerin, die wir dort getroffen haben, da unten, die eine ganz fitte Frau war und immer noch ist, ja? Und die da verantwortlich war für die Waisen in der Schule. Die war sozusagen als Lehrerin beauftragt, die Waisen in der Schule zu betreuen. Und die kam dann zu mir und hat gesagt, ich bin's und ich gründe den Verein. Und die hat all die Nöte der Kinder uns erzählt, was los ist, dass die zum Beispiel auch nichts zu essen haben. Dass die nur die Schulmahlzeit bekommen, das ist morgens so ein Millipap, das ist es. Also so Maisbrei und mehr nicht. Und am Wochenende dann gar nichts haben. Also sie hat uns alles erzählt, was ist. Wir haben dann per E-Mail Kontakt gehalten. Es gab ja damals auch noch keine so diese Handys.
6: Es war eine völlig andere Kommunikationsstruktur.
7: Ja. Heute ist das super, machen WhatsApp, können reden miteinander und uns sehen. Ja. Aber damals war, und sie hatte ja auch kein Auto und das Dorf war weit weg von den Einkaufsmöglichkeiten der Bank und so weiter. Also die ist ganz dünn geworden, weil sie so viele Kilometer immer hin und her rennen musste zu Banken und zu Faxen und ja.
6: Und die Kinder, die mussten ja auch ziemlich weit zur Schule gehen oder müssen das?
7: Ja, anderthalb Stunden ist normal, ne? Zur Highschool. Die Dorfschule, Grundschule ist für alle da. Aber wir haben gesagt, unsere weißen Kinder sollen überhaupt auch eine Chance haben im Leben, weil nur mit Grundschule kommst du nicht weiter. Also haben wir auch dann die Highschool bezahlt und die ist weit weg. Aber wie gesagt, es war am Anfang schwer. Wir hatten ja keine Erfahrung. Auch wie du gesagt hast, die Bürokratie, man muss sich hier anmelden. Aber gut, das haben wir hingekriegt mit der Vereinsgründung. Aber ja, dieser ständige Kontakt mit dem Geld überweisen. Immer noch ärgern wir uns über die Überweisung. 50 Euro Minimum pro Überweisung. Manchmal, wenn man schnell überweisen muss, 75 Euro. Wir haben im Jahr vom Verein 2000 Euro Überweisungsgebühren. Das könnten wir wunderbar für andere Dinge verwenden, ja. Aber
6: kann man da nicht mit, aber die Banken lassen da nicht mit sich reden oder dass sie da so einen Spendentopf haben?
7: Nee, gar
6: nicht. Das ist denen egal. Also dann habt ihr das damals angefangen und seid ihr dann gleich wieder hingefahren nach einem Jahr, um zu gucken, was können wir denn noch tun?
7: Ja, ich schon. Also ich bin jedes Jahr da und habe nachgeschaut, sie jedes Jahr besucht, mit meinem Mann auch. Auch manchmal habe ich noch Freunde mitgenommen. Und der Chor alle 3 Jahre. Und der Chor hat aber hier auch viele Konzerte gegeben, hat die Konzerteinnahmen natürlich immer zur Seite gelegt. Und dann hatten wir diese glorreiche Idee, das heißt, war nicht unsere Idee, ich war auf einer Fortbildung, wie kriege ich mehr Spendengelder? Mhm. Wie kriege ich mehr Spendengelder? Also wie gesagt, Highschool war teuer, die Kosten stiegen, es gab immer mehr Waisen. Wir hatten dann ganz schnell schon 350 Waisen und dann noch die wahnsinnigen Kosten für die Highschool, so 400 Euro kann man rechnen pro Kind, pro Jahr mit der Schuluniform. Ja, und dann hat mir eine Frau gesagt auf der Fortbildung, es war eine Afrikanerin, die auch so einen Hilfsverein hatte, das schaffst du nicht mit dem Chor alleine, das geht gar nicht. Du musst Patenschaften machen. Für jedes Kind eine Patin, dann geht's. Und ich habe gedacht, ja, dann kann man das so einfach machen. Und aber irgendwie ging's. Und wir haben, wo es einmal anlief, gab's immer mehr. Und man hat dann Mund-zu-Mund-Propaganda gemacht. Und
6: wie viele Paten habt ihr jetzt im Moment?
7: Ach so, 300 haben wir schon, ja.
6: Boah, super.
7: Ja. Und dann auch Spender, die jetzt keine Patenkinder haben, einfach so spenden. Das ist schon toll. Also hat sich gut entwickelt. Ohne die Patinnen und Paten hätten wir das nie geschafft. Ja.
6: Und gab's denn Paten und Patinnen, die gesagt haben, ich möchte nicht nur spenden, ich will da auch arbeiten, ich will damit bauen, ich will damit die Kinder betreuen oder die Frauen und Männer betreuen, ich will mich engagieren.
7: Ja, es gibt immer wieder welche, auch welche, die so runterfahren, dies oder jenes machen. Aber im Prinzip, also ist es so, dass die meisten Patinnen und Paten sehr begeistert sind, mit auf Patenreise zu gehen. Also wir machen auch alle 3 Jahre eine Patenreise, was ja auch nicht jeder Verein macht. Ja, da sind auch immer 30, 40 Leute, die mitfahren. Fahren wir runter und besuchen die Kinder. Und dann sehen sie, was los ist. Und zum Beispiel, wir haben ja jetzt 2 Waisenhäuser, die wir unterstützen, auch noch, weil wir nicht mehr genug Omas haben, die sterben auch. Und dann sind die Kinder ganz alleine. Und dann mussten wir auch Waisenhäuser so für jeweils 20 Kinder einrichten. Ja, und dann sehen die, ach, das Waisenhaus ist viel zu klein, da muss ein Anbarren oder da gibt's ja überhaupt keine Dusche oder sowas. Und dann sammeln die Gelder ganz aktiv und sagen, das wollen wir machen. Arbeitskräfte für sowas haben die genug. Also wir brauchen jetzt eigentlich keine Schreiner oder sowas, die da runtergehen und schreinern. Arbeitskräfte gibt es genug, aber hier, das Geld fehlt. Mhm. Und ich denke, man sollte auch respektieren, ihre Art zu bauen, ihre Art zu... Und wir machen ja alles anders und besser, du weißt ja, wie es ist. Ja, wir wissen ja alles besser und da muss das hin und das muss da rein und dies. Und sie haben eine andere Art zu bauen, die sind ja auf einem ganz anderen architektonischen...
6: Also ich habe mir die Filme nicht alle angeguckt, weil es sind auf der Webseite wirklich sehr, sehr viele.
7: 57.
6: Und, ja, das war nicht zu schaffen, aber ich bin schon da spazieren gegangen, muss ich sagen. Und klar, man ist auch ein bisschen beschämt, wenn man überlegt, wie gut man eigentlich lebt. Und wenn man das so sieht, wie zufrieden und glücklich die Menschen dort sind und auch wie dankbar über die Patenschaften. Mhm. Aber was das für allein Schlafverhältnisse sind.
7: Ja, also zu schlafen bedeutet im Regelfall, dass man der Raum, in dem sowieso alles stattfindet, dass man den abends als Schlafstätte herrichtet. Das heißt, die Bastmatten werden ausgerollt und Kind an Kind an Kind an Kind schläft dann da. Ne?
6: Wo wohnt ihr, wenn ihr dort seid?
7: Wir haben wieder diese Lodge ganz in der Nähe. Da ist so eine Lodge und da, also ist ein Backpacker mehr oder weniger. Das ist jetzt kein Edellodge. Das ist für Jugendherberge mit höherem Niveau, sagen wir mal so. Mhm. Ja. Da übernachten wir immer. Und die Kinder besuchen wir dann und gucken, wir haben, ich glaube, mittlerweile schon 5 Häuser für Familien mit Spenden gebaut, weil die zusammengebrochen sind, die waren aus Lehm. Und diese Hagel, diese Unwetter, die es jetzt gibt da unten, ja, jetzt gerade wieder, hast du gesehen, unglaubliche Unwetter in südlichen Afrika, Wahnsinn. Und die Lehmhäuser halten da nicht mehr stand. Da haben wir also 5 Privathäuser schon aufbauen müssen. Ja,
6: ja, es ist
7: alles Sotwa, alles organisiert Sotwa, die ist Bauherrin.
6: Es ist ja wirklich das eine, Spendengelder zu überweisen und das andere dann auch noch Bauvorhaben zu betreuen. Ja. Wie managst du das?
7: Also die großen Bauvorhaben, da haben wir auf Stiftungsgelder beantragt, was ein wahnsinniger Wust von Arbeit ist, also unglaublich. Bis in den kleinsten Nagel muss man ja vorher ausrechnen, wie viel es kostet und vorher ist immer sehr schön schwierig. Und da haben wir ein Haus gebaut, als Nähwerkstatt, also 2 Nähwerkstätte sind da drin für die Ausbildung zur Schneiderin. Mittlerweile ist eine Nähwerkstatt in ein Computerwerkstatt, sozusagen kriegt man die Computerausbildung umgewandelt worden. Ein großes Haus und ein Büro dazu. Das war das erste Bauvorhaben. Das war schon mal sehr gut, weil dann die Frauen zumindest eine Ausbildung bekamen. Ganz toll. Wir haben das jetzt an den Staat übergeben. Aber immer noch sind all unsere Nähmaschinen in Betrieb und unsere Lehrerin, die wir damals eingestellt haben, eine ganz tolle, ist immer noch weiter die Ausbilderin. Also das läuft gut, aber jetzt zahlt der Staat das. Das ist schon mal gut, das haben wir jetzt von der Backe. Und es läuft weiter. Selten, dass ein Staat sowas übernimmt von irgendeinem Verein, der was aufbaut. Und die zweite war dann, dass wir eine Küche gebaut haben. Und die dritte, dass wir den Kindergarten gebaut haben, also 3 große Häuser, beides mit Stiftungsgeldern, aber da muss der Verein ja auch immer ein Viertel dazu zahlen und da musste man dann extra Sammlungen machen und hatten auch ganz tolle Unterstützung von so einem anderen Chor, der in Heppenheim ist, der hat 20.000 Euro gesammelt für Kinderspielplatz, 2 Brunnen, wir hatten ja keine Brunnen auch da, also wir mussten immer zum Fluss gehen, das Dreckswasser da holen. Ne? Also jetzt ist viel passiert, ja.
6: Wenn du jetzt nochmal drüber blickst, wie viele Kindergartenkinder habt ihr, wie viele Grundschulkinder so in etwa und an Ausbildung? Ja.
7: Also Kindergarten haben wir 2 Gruppen, A20, mit 2 ganz super Erzieherinnen und dann haben wir die Grundschulkinder, das sind immer so 90 und dann 120, 140 Highschool-Kinder, manchmal auch 150. Also und in der Ausbildung auch eigentlich ist Highschool, da muss ich die ganzen anderen, wir haben die jetzt auf verschiedene Highschools verteilt, muss ich alle zusammenzählen. Also 250 Kinder, glaube ich, sind so in diesen Schulen und dann nochmal so 100 in Ausbildungssachen.
6: Wenn man dir so zuhört, dann denkt man, diese Frau muss damit beschäftigt sein von morgens bis abends. Aber in der Tat machst du ja auch ganz viel für das Freie Radio in Mannheim, also viele Beiträge, du bist permanent unterwegs, du hast wie viele Enkelkinder?
7: Sechs.
6: Sechs Enkelkinder. Ich meine, das will ja alles bewältigt werden und man hört dich niemals jammern, stöhnen, gar nichts, ja, sondern ich war jetzt wirklich sehr überrascht über die Größe von diesem Verein. Wie kriegst denn du das alles in den Tag?
7: Ich weiß auch nicht, irgendwie schaffe ich es, ich weiß es nicht. Aber es gibt einem ja auch viel, ne? Es ist irgendwie toll, weil man sieht, also jetzt, wenn wir sehen von den ganzen Kindern in 20 Jahren, wie viele da schon im Job sind und tolle Jobs, sogar eine Bauingenieurin, Ärztin, was weiß ich, alles haben wir dabei. Und viele in handwerklichen Berufen, die können jetzt ihre Familien ernähren, die geben auch zurück, ne? Die sagen, wir unterstützen jetzt auch Schulkinder. Also das ist auch schön, wenn man das sieht, muss man schon sagen. Das gibt einem dann auch schon Kraft. Aber es fiel ja.
6: Meinst du, du hättest das gemacht, wenn du nicht in Afrika gelebt hättest?
7: Nee, das glaube ich nicht. Ne? Aber ich hätte es auch nicht gemacht, wenn ich nicht den Chor gehabt hätte. Das war ganz, ganz wichtig. Also unser Verein und der Chor, die gehören ganz eng zusammen. Und der Chor hat ja immer unterstützt, immer. Und gesagt, wir machen weiter, auch in schwierigen Situationen. Und wir, also wie gesagt, die Geldfrage ist immer die schwierigste Situation. Hatten wir dann auch mal Minus in der Kasse und so. Aber jetzt sind wir wieder im Plus, ja. Also da, und der Chor immer wieder, jedes Konzert, immer wieder erzählt, was wir für ein Projekt haben. Also es ist schon toll, wenn man so einen Afrika-begeisterten Chor dabei hat, ja. Und sie haben ja nicht alle in Südafrika gelebt, wie ich.
6: Nur. Ja, du kanntest die Kultur vielleicht dann doch etwas besser und die Wege und hattest eventuell auch Menschen, die du ansprechen konntest, ja, fragen konntest, oder?
7: Ja, natürlich.
6: Aber es ist natürlich echt bewundernswert. Und jetzt ist 20 Jahre, ein Feierjahr, ein Jubeljahr. Ja. Wie begeht ihr dieses 20-jährige Jubiläum?
7: Ja, also wir freuen uns sehr. Jetzt am kommenden Wochenende machen wir eine Riesenfeier in Heidelberg, in der Chapel, in der Südstadt. Und da haben wir alle Paten und den Chor eingeladen vom Verein aus, um auch mal Danke zu sagen all denen, die uns jetzt diese ganze Zeit eigentlich den Verein am Leben gehalten haben, ja, und immer weiter auch selber Initiativen ergreifen, neue Paten besorgen oder neue Spendengelder requirieren. Und es sind jetzt welche sogar Ausbilder in Afrika geworden, die dann richtig mal 2000 Euro auf den Tisch legen für eine Komplettausbildung eines jungen Menschen. Das ist ja so teuer. Und da brauchen wir jedes Jahr mindestens 30, die das zahlen. Und da gibt es Leute, die auch 5 oder 6 bezahlen, also Firmen oder so, ne? Die machen das zum Teil auch. Einfach toll, dass wir so Partner haben, die dann ihre Freunde ansprechen können und sagen, man helft mit, wir sammeln zusammen oder machen Geburtstagsfeier und schicken die Gelder. Also super, und denen wollen wir jetzt mal richtig schönen Dank sagen. Es gibt ein schönes Essen mit 3 Gängen, alles afrikanisches Essen. Es gibt natürlich Musik vom Chor, vom Tebo, das ist ein Musiker, so ein Singer-Songwriter. Und ja, und Rückblick mit Bildern, Filmen, ja.
6: Habt ihr viele Presseanfragen auch, also die, das berichtet wird, ist ja für euch auch wichtig, die PR?
7: Ja, dann haben wir schon einige Interviews gegeben, also klar, Mannheimer Morgen und Rhein-Neckar-Zeitung werden auf jeden Fall berichten und sind wir auch froh. Weil das
6: muss man ja auch hinterher sein.
7: Ja.
6: Das musst du ja dann auch noch, Gott sei Dank hast du da ja weil auch die Kenntnis, ja? Ja, also wie man mit der Presse umgeht, aber das muss ja alles mit im Blick sein. Also nicht nur, dass man was tut, sondern auch die Öffentlichkeitsarbeit. Also wie erzähle ich darüber und wie kriegst du die Leute mit?
7: Ja, das ist wirklich ein ganz wichtiger Sektor. Ne?
6: Seid ihr auch bei Social Media?
7: Ja, wir machen aber viel zu wenig. Also das ist ja auch, ja, braucht man eigentlich eine Spezialkraft, die ganz eng so das begleitet. Aber immer mal wieder, ja, machen wir das und dann ist eigentlich schön. Also Zeitungsartikel helfen uns auch immer sehr, weil da auch dann immer so steht, hier geht auf die Homepage, ne, und spenden könnt ihr und so weiter. Also wir hatten so nach ein paar Jahren sogar in der Berliner Zeitung, in der Frankfurter Rundschau einen wunderbaren Artikel. Und seitdem haben wir Paten von all over, ne? Weil die da doch eine ganz andere Reichweite hatten. Und das freut uns. Dann haben wir bestimmt so 10 Paten in Berlin und dann in allen möglichen Städten jetzt. Das war auch toll. Also Presse darf man nicht unterschätzen.
6: Es ist ja auch so sympathisch, wenn man tatsächlich jemanden, also einen Verein kennt, der tätig ist. Also Menschen, die man ansprechen kann, anschreiben kann, wo man fragen kann, das ist etwas anderes als bei den großen Organisationen. Also da habe ich mich auch ein bisschen zurückgezogen, weil ich manchmal nicht mehr weiß.
7: Ist so anonym.
6: Ist anonym und unterstütze ich jetzt eigentlich diese ganzen Stellen der Organisation oder diese Menschen, die ich eigentlich unterstützen will? Also wie viel Verwaltungsgeld geht da eigentlich weg?
7: Gar nichts. Alle.
6: Bei euch
7: alle
6: nicht,
7: arbeiten ja bei uns umsonst. Und unser Kassierer, Seydou, der kommt aus Kamerun, ist aber Banker. Also der kennt sich sehr gut aus, er macht das ganz toll. Und alle arbeiten ehrenamtlich. Und wir haben sehr viel, also ich persönlich und auch unser Patenbeauftragter hat sehr viel Kontakt mit den Patinnen und Paten, weil die können sich auch per E-Mail oder die rufen an. Also ich habe jede Woche so 10, 12 Kontakte Minimum, manchmal auch mehr. Und die können Briefe schreiben. Einmal im Jahr nehmen wir die mit an ihre Kinder. Und dann kriegen sie auch hoffentlich immer alle, manchmal klappt es auch nicht ganz, aber die meisten kriegen dann doch eine Antwort oder Bilder, wenn sie noch klein sind. Die
6: wollen manche auch in persönlichen Kontakt gehen und sagen, ich will noch mehr mitbekommen von meinem Kind?
7: Ja, also bei den Großen ist das auch so, denn die haben während Corona ja ein Handy bekommen. Da mussten sie in der Schule ein Handy haben, da mussten sie Handys finanzieren. Da haben wir auch einen Spezialaufruf gehabt, damit die überhaupt weiterlernen konnten. Und seitdem haben die dann auch Kontakt direkt zu ihren Paten. Und es ist nicht immer ganz einfach, weil die dann auch manchmal denken, wir sind hier ganz reich und dann schreiben sie, ach, ich brauche das, ich brauche das, und ich brauche ein neues Handy zum Beispiel oder ich brauche einen Computer. Und dann sagen die Paten, ach Gott, das hat mich jetzt aber kalt erwischt. Ja, das, ich bin mit meinen 30 Euro am Rande eigentlich, sind ja auch viele, die meisten sind ja Kleinspender, die sind auch nicht reiche Leute, das ist ja immer so, ne? Die Kleinen spenden immer gern und viel.
6: Das ist toll. Ja, das ist tatsächlich auch schwierig, wenn man sich da abgrenzen muss, weil man für sich vielleicht dieses Budget hat. Und Menschen, die etwas spenden, haben ja oft mehrere Töpfe, wo sie reinspenden und nicht nur das eine.
7: Genau.
6: Und das ist dann wirklich schwierig, sich abzugrenzen. Ja. Also ich glaube, ich wäre da auch
7: geschockt erstmal.
6: Nein, nicht geschockt, aber das ist auch, also ich bin ja selber Erzieherin vom von Haus aus, ja. Also so, klar, da geht ja dann das Herz auf, wenn du diese ganzen Kinder siehst und am liebsten möchtest du tätig sein, machen, tun, aber es hat ja alles auch das größte Herz hat ja irgendwo eine Begrenzung.
7: Ja, genau. Und ich sage denen noch immer, nee, das braucht ihr auf keinen Fall machen. Und Sotva spricht dann mit denen, dass sie solche Bitten bitte an sie richten sollen, nicht an die Paten. Und dann wird entschieden, braucht er wirklich einen Computer oder nicht. Ne? Und wenn er wirklich einen braucht, kriegt er auch irgendwie einen. Das ist klar.
6: Hast du in Afrika Gemeinschaft anders erlebt als hier?
7: Ja, natürlich, total. Also die Menschen sind alle unglaublich offen und lassen einen auch an allem teilhaben. Und die Kinder zum Beispiel, wenn man auf die guckt, die fühlen sich wie eine große Familie, obwohl es ja ein paar hundert sind. Die sagen mir, wir sind die Kinder von Voices for Africa, sagen sie immer. Und fühlen sich, wir machen dann ja auch immer ein Fest, wenn wir da hinkommen. Und dann erzählen sie, was passiert ist. Es gibt immer Reden. Und sie fühlen sich als Gemeinschaft. Die Mädchen treffen sich zum Beispiel auch einmal im Monat in der Mädchengruppe. Da bekommen sie die Utensilien, Hygiene-Utensilien und
6: wichtig,
7: Seife. Ja. Und dann werden auch Sachen besprochen, ne? Und also die haben eine ganz besonders enge Gemeinschaft, aber die Jungen auch. Und sie sorgen auch mit, wenn jetzt zum Beispiel ein Haus gebaut wird, das wird ja mit Minimalbudget immer gebaut. Die helfen immer mit. Also die sind immer am Ausheben und machen und tun und graben und mauern schon, ne? Schon klasse, ja.
6: Oder? Mein Mann war auch in Afrika gewesen, also der Bernd, und der hat mir jetzt im Vorfeld zu unserem Gespräch gesagt, dass er, ich kann jetzt nicht genau sagen, wo er war, aber dass er so lange gebraucht hat, um mit diesen zwei Welten klarzukommen. Also das afrikanische Leben und die Situation dort. Und dann hier sagt er, ich bin zurückgekommen und wollte weiter Philosophie studieren und habe mich gefragt, was mache ich denn da eigentlich? Was ist denn das für ein hohles Zeug, was ich mir da reinziehe?
7: Also mir geht's auch jedes Mal ganz schlecht, wenn ich wieder hier ankomme, weil es wirklich eine ganz andere Art ist zu kommunizieren. Das ist ja ganz offen da und die gehen immer positiv auf dich zu, die Menschen, und lachen so gerne und sind einfach positiver gestimmt. Hier, ich denke, es ist auch vielleicht die fehlende Sonne bei uns. Keine Ahnung, ich kann es mir nicht erklären. Wir sind viel verschlossener und wir sind Fremden gegenüber extrem reserviert. Mhm. Und das ist da gar nicht so. fühlt man sich immer gut aufgehoben.
6: Hast du auch mit Schulen hier Kontakt gehabt?
7: Dort?
6: Und hier auch? Also so Schulpatenschaften, Schulgemeinschaften
7: vielleicht? Ja, wir haben eine ganz, in der Weststadtschule zum Beispiel Heidelberg, die jedes Fest sammeln die für uns und wir machen immer einen Stadt da in der Weststadtschule. Und wir haben sehr viele, weil Voices for Africa lädt auch immer noch Künstler und Künstlerinnen aus Südafrika ein, zum Beispiel Gummistiefeltänzer oder Sänger und Sängerinnen, Chöre oder was auch immer. Und die kommen dann, wir versuchen das irgendwie zu finanzieren, jetzt nicht aus den Spendengeldern, sondern Anträge an den entsprechenden Stellen, dass man die Flüge irgendwie hinkriegt. Und die geben dann in den Schulen auch immer Workshops und die Schulen sind begeistert.
6: Das ist auch, ja, das glaube ich,
7: in Mannheim auch, in verschiedenen Schulen, jetzt letztes wieder in der Waldorfschule hier in Mannheim und in Heidelberg auch wieder in 5, 6 Schulen. Dann waren wir auch in der Erzieherinnenschule mit denen, die waren auch begeistert, ja, also wir haben viel Kontakte mit Schulen.
6: Wie macht ihr das mit der afrikanischen Sprache, dass das richtig ausgedrückt wird? Woher wisst ihr das?
7: Also die Sprache, wir müssen das ja auswendig lernen, ne, die ganzen Lieder, in den verschiedensten Sprachen. Die haben ja nicht nur eine Sprache da unten, sondern Zulu, Sotho, Xhosa, Pedi, was weiß ich, ja. Und die Lieder lernen wir auswendig und wissen dann, was es bedeutet, weil die Übersetzung haben wir. Ich selber lerne immer Zulu, weil das ist die Hauptsprache, aber ich kann es natürlich nicht sprechen, aber man fühlt sich dann schon so ein bisschen drin in der Sprache. Und wir hatten am Anfang, als wir zum ersten Mal hingefahren sind, gedacht, oder der Chor hat das gedacht, ich nicht, weil ich weiß ja, wie die Leute sind, ah, die lachen uns doch aus, was sollen wir das da versuchen, da ihre Sprache
6: zu sprechen. Ich habe es auch gedacht, ich wollte es nicht fragen.
7: Ja, es ist doch peinlich. Und wir wurden eines anderen belehrt. Erster Auftritt war in Regina Mundi, so einer großen Kirche, Widerstandskirche auch, ganz berühmte Kirche in Soweto. Und da haben wir gesungen, die Leute sind fast auf die Bänke gesprungen, die haben applaudiert, der hat gesagt, ihr bringt uns unsere Lieder zurück, weil wir haben einfach Widerstandslieder aus der Apartheid-Zeit gesungen. Und die waren unglaublich begeistert, es waren, ich glaube, 2000 Leute da, total begeistert. Und dann war der Chor beruhigt. Und ich erkläre das so, Mandela hat mal gesagt, wenn du die Sprache des Fremden und des Anderen sprichst, dann erreichst du sein Gehirn. Wenn du versuchst, sie zu sprechen, dann erreichst du sein Herz.
6: Ja, das stimmt und allerdings.
7: Das ist es, ja.
6: Ja, das ist ja, deswegen soll man ja auch so ein paar Brocken einer Sprache kennen, parat wenn man haben. Ja parat haben, wenn man in Urlaub fährt, dass es so ganz hilfreich ist, und eben das Herz zu erreichen. Genau,
7: und wenn du sogar dir die Mühe machst, diese komplizierten ganzen Lieder zu lernen, erreichst du natürlich.
6: Jetzt hast du dort mit viel Kultur zu tun und ich kenne dich als Kollegin, die hier, ich sag jetzt mal, mit der Hochkultur viel zu tun hat. Also beim Bermuda-Funk, bei der Redaktion Fassi, das ist die Kulturredaktion, da darf man dich immer wieder hören bei Ausstellungen, im Theater, Ballett. Ich denke mir immer, meine Güte, wo die überall rumflitzt, das gibt's doch gar nicht. Und du bist sogar auch Stadtführerin von Mannheim, habe ich jetzt nochmal von dir gehört, also mich daran erinnert. Das ist doch auch dann so, es sind auch zwei Welten, oder?
7: Ja, das sind zwei Welten, aber das ist so schön. Ich bin sehr gerne mit Menschen in Kontakt, deswegen mache ich die Stadtführung. Das ist so zweimal die Woche ungefähr, mal die Neckarstadt, mal die Jungbusch, mal die Innenstadt, mal Schwetzingerstadt von Eat the World, das ist so mit Essen eine Führung.
6: Was und, ist das genau? Das kenne ich nicht.
7: Ach, kennst du nicht? Ach, muss man mitmachen. Wir haben sehr viele Führungen, also jede Woche 7 in der Stadt. Wir sind so ein Team von 10 und wir gehen durch die Stadtteile, erzählen, wie es früher war, wie es heute ist vor allen Dingen auch, welche Menschen da leben und so weiter und gehen 5, 6 Mal in so kleine Läden, Cafés und essen irgendwas oder Imbisse, also nicht in diese großen Ketten, keine, nur Unternehmerinnen geführte Sachen. Und da essen wir da was, sodass man über den Magen dann auch den Stadtteil kennenlernt. Das war sehr schön, wenn man im Jungbusch ist und in der unteren, also in der westlichen Unterstadt, wo die vielen türkischen Balkan-Sachen gibt, da ist natürlich sehr, sehr, sehr interessant. Ja, das mache ich gern, weil ich gern unter Menschen bin. Und dann natürlich meine...
6: Deswegen hast du auch so viele Enkelkinder.
7: Ja. Ja, und ich bin auch sehr interessiert an der Stadtgeschichte, ist auch immer interessant.
6: Bist du Mannheimerin?
7: Nee, ich bin eigentlich erst mit 18 zum Studieren hergekommen. Ja, ich habe erst Sozialarbeit studiert, auch 13 Jahre gearbeitet als Sozialarbeiterin und dann Volontariat gemacht.
6: Naja, jetzt erschließt sich mir aber trotzdem noch mal was weiter mit Afrika, oder? Weil einmal Sozialarbeiterin, das kriegst du ja nicht mehr aus dem Blut, oder?
7: Ja, stimmt wohl. Das stimmt wohl. Einmal, immer.
6: Ja. Wo hast du denn da gearbeitet als Sozialarbeiterin?
7: Beim IB, Jugendsozialwerk, mit arbeitslosen Jugendlichen, ja.
6: Und wie war dann dein Weg zum Journalismus?
7: Naja, nach 13 Jahren waren meine Nerven am Ende. Und damals war der Jugendarbeitslosigkeit sehr, sehr hoch. War also wirklich schlimm damals, ja. Und ich wollte eigentlich schon, als ich jung war, ganz jung war, Journalistin werden, aber ich hatte kein Abitur. Dann musste ich das Abitur noch nachmachen. Dann habe ich aber so ein Fachabitur gemacht und dann konnte ich nur Sozialarbeit studieren. Dann habe ich nochmal studiert, damit ich ein Vollabitur habe. Und dann habe ich meinen Jugendwunsch erfüllt und habe dann auch ein Volontariat bekommen beim SWR in Stuttgart.
6: Hast Radio gemacht und Fernsehen?
7: Ja, das ist in der Ausbildung beides vorgesehen.
6: Mhm. Ja. Wenn du jetzt heute auf die Radiolandschaft guckst, würdest du nochmal gerne öffentlich-rechtlich arbeiten?
7: Ja, natürlich immer. Es war ganz, ganz toll. Früher gab es übrigens ganz wenig Frauen, als ich anfing. Frauen mit Kindern fast gar nicht. Und ich hatte zwei Kinder. Und jetzt hat sich das ja ganz gedreht. Es sind ja ganz viele Frauen geworden. Wir sind ja wirklich in der Mehrheit. Ja. Früher waren die Männer voll dominant überall. Ja. Und jetzt sind viele Frauen da und glaube, ich würde sehr gerne weiter da arbeiten, obwohl sich vieles verändert hat, sehr vieles verändert hat. Aber jetzt sagen wir mal, Beiträge machen, Feature machen, zu Leuten gehen, sie interviewen, das mache ich ja immer noch gerne, ja.
6: Ja, und sehr oft und sehr viel. Ja. Und wir erfahren da ganz viel über unsere Stadt und was da so passiert, dank deiner Beiträge, ja. Da bist du bist die Beitragsfrau, ich nicht. Ich mache die Interviews.
7: Ja,
6: ich habe irgendwie all die Jahre, das habe ich dir schon mal gesagt, noch nie einen Beitrag gemacht. Also ich habe einen einzigen Beitrag am Anfang gemacht, der wurde nie gesendet. Ich habe dir erzählt, dass wir auch einen Podcast haben, der heißt Beyond 50, meine Kollegin Carola und ich. Und wir möchten auch gerne so Frauen in den Mittelpunkt stellen, die über 50 dann nochmal was gewagt haben. Und du warst über 50, als du da losgezogen bist nach Afrika und gesagt hast, ich will mit dem Chor diese Kinder unterstützen. Gab es da auch Stimmen, die gesagt haben, übernimm dich nicht, jetzt mach mal langsam?
7: Naja, es war schon ganz schön heftig. Also am Anfang schon eine sehr große Belastung, kann man nicht sagen. Meine innere Stimme hat das da manchmal gesagt oder mein Mann. Aber es hat mir doch so viel Spaß gemacht. Also ich habe da gar nicht ans Aufhören niemals gedacht, nie.
6: Bist du so ein mutiger Mensch? Oder neugierig oder
7: neugierig, sehr abenteuerlustig, sehr natürlich, klar. Mutig, ja. Auch.
6: Ja, was muss man ja ins Leben einplanen, so einen Verein zu gründen. Ist ja auch für dich Kosten verbunden, wenn du jedes Jahr fliegst. Deine Kinder waren damals, glaube ich, schon erwachsen, oder?
7: Also nein. Also ein Kind war erwachsen, ja, aber die andere ging noch zur Schule. Und es hat, für mich ist immer wie so ein Zweitjob gewesen, zumindest Zweithalbtagsjob, weil ich das dann immer abends gemacht habe, diese ganzen Anträge gestellt und die ganzen, also es ist wirklich viel, viel Arbeit. Ich kann das gar nicht erzählen, was das für Arbeit ist, aber es ist wirklich sehr, sehr viel Arbeit und es ist viel vorm Computer gesessen. Das war schon so, das ist schon, und natürlich, wir fliegen immerhin auf unsere Kosten, da wird nie irgendwie Spendengeld verwendet, gar nichts, null, ja. Aber ich bin so gern in Afrika, wahrscheinlich wäre ich gern da wohnen geblieben.
6: Ja, das kann sein, dass dann die Verbindung einfach auch so groß von deinem Herzen zu den Herzen.
7: Wenn ich da einen Job gehabt hätte, dann wäre ich da wohnen geblieben.
6: Es gibt ja ganz viele Netzwerke, Frauennetzwerke, wie Zonta zum Beispiel, die so den Servicegedanken haben, das heißt also das soziale Denken, andere zu unterstützen. Bist du auch mal dahin gegangen und hast das Projekt vorgestellt, den Verein? Rotaria?
7: Ja, klar, aber das Problem war immer eigentlich bei den ganzen Vereinen, wir haben vom Rotaria und auch von den Sonderfrauen, glaube ich, einmal Geld bekommen. Die geben dann 1.000 Euro oder so. Das ist für uns schön. Wir freuen uns dann immer sehr. Aber das war dann einmal jeweils und dann ist dann halt nichts mehr. Ne? Das ist schade. Mhm. Man kriegt halt nicht mehr. Und die unterstützen viel lieber Projekte in Mannheim und Umgebung, viel lieber so örtliche Projekte. Nicht gerne Projekte weit weg. Da musst du an Stiftungen gehen. Mhm. Und dann, weil in Stiftungen ist das Problem, da musst du dann gucken, dass du ein Haus baust, weil das können sie immer unterstützen. Was unsere Kosten sind, sind eigentlich die Kosten, um das weiter zu betreiben, die Kindergärtnerinnen zu bezahlen, Erzieherinnen zu bezahlen, die unsere Kräfte, die da sind, zu bezahlen und die laufenden Kosten, die sind eigentlich so hoch und die kriegst du von keiner Stiftung. Einmal hatten wir sehr viel Geld, die Lippold-Stiftung, nachdem wir kein Geld mehr hatten, Universitätsstudiengänge zu bezahlen, die sind ja auch 2.000 Euro im Jahr und dauern aber 4 Jahre, nicht nur ein Jahr wie eine berufliche Ausbildung. Da hat die Lippold-Stiftung uns wirklich, ich glaube insgesamt jetzt 12 Kinder, die verschieden lang studiert haben, unterstützt mit dem Geld. Und die sind dann Ärztin geworden, Krankenschwester und Krankenpfleger, spezialisierte Schwestern, also die ganz hochqualifizierte, die auch 4 Jahre, 5 Jahre studiert haben. Oder halt alles, was so mit Medizin zusammenhängt. All diese Berufe haben die finanziert. Und das war natürlich toll. Mhm. Ansonsten können wir kein Studium finanzieren, nur berufliche Ausbildung.
6: Ja. Aber da. Also es ist immerhin was. Also ja. Ja, kann ich schon auch verstehen, dass das schwierig ist für so große, für Studium, also so Privatpersonen, die das müssen dann schon sehr gesegnet sein selber, dass sie dann sowas machen. Was habt ihr denn für Pläne jetzt, wenn du in die Zukunft guckst? Weil jetzt habt ihr 20 Jahre und ihr habt schon ganz viel gemacht, aber so wie ich dich kenne, ist die Planung noch nicht zu Ende.
7: Nein, natürlich nicht. Also es gibt ja immer noch viel Verbesserungsbedarf. Zum Beispiel haben wir mindestens noch 30 Kinder, die dringend Paten suchen. Und jedes Jahr eben diese 30 fertigen Abiturientinnen und Abiturienten, die eine Ausbildung machen müssen. Also das ist das, was ständig ist. Für andere Großprojekte, also dass wir bessere Häuser bauen für unsere Waisen und so, das glaube ich, das kann ich gar nicht machen. Wir bleiben bei Bildung hauptsächlich, dass alles Geld, was reinkommt, in Bildung geht. Und nur im Notfall bauen wir Häuser, nur im Notfall, weil das ja wieder weggeht von unserem Etat. Und eigentlich so jetzt so ein neues Projekt habe ich eigentlich nicht im Sinn, nö.
6: Na, ich bin mir sicher, das wird kommen. Kaum sind die Feierlichkeiten zu Ende.
7: Ach, wer weiß, ja.
6: Jetzt wäre es natürlich auch ganz wunderbar, mal Musik von euch zu hören. Habt ihr CDs aufgenommen oder?
7: Ah, wir haben schon viele CDs aufgenommen, weiß ich, 4, 5 bestimmt, ja, weil unser Chor alle paar Jahre machen wir dann unsere neuen Songs auf die CD, weil wir ja immer wieder neue Songs von Südafrika bekommen, von diesen tollen Chören dort. Und übrigens, wenn wir runterfahren, wir zahlen denen immer was für jeden Workshop, immer. Also wir wollen da nicht umsonst Sachen was abgreifen. Und für uns zur Gewissensberuhigung, dass man da nicht irgendwie nur was rausnimmt, haben wir ja das Projekt und haben gesagt, wir kriegen von euch so schöne Lieder und so schöne Rhythmen und das Projekt ist sozusagen unsere Wiedergutmachung für dieses schöne Geschenk, was wir bekommen
6: dort. Projekt meinst du jetzt den Verein?
7: Nein, ich meine jetzt das Dorf und die Kinder. Ah. Das ist dann, wir können ja nicht jedem einzelnen Chor irgendwas finanzieren, waisenmäßig. Wir haben ja nur das eine Dorf, reicht. Okay. Das ist so uns die Kompensation sozusagen.
6: Der Chor heißt
7: Imbongi.
6: Imbongi.
7: Geschichtenerzähler.
6: Ist die Übersetzung.
7: Gut. Geschichtenerzähler. Doch, und wir haben schöne Lieder, auch die Imarabini zum Beispiel, das ist ein Lied extra für die Weisen, das heißt so, passt auf die Weisen auf, passt auf die Weisen auf, also so richtig schön passend für uns, oder Lied über Swaziland, also Eswatini heißt es ja heute. Also wir haben viele Lieder, die sich genau mit auch dem Leben dieser Kinder beschäftigen und mit der Omas beschäftigen. Und deswegen
6: da hören wir jetzt mal rein.
7: Ja, genau. Deswegen Imbongi. Wir erzählen Geschichten mit Liedern.

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Oh. Jetzt kommen die großen Probleme der Menschheit. Und zwar mit dem Song The Boat Goes to the Bottom. Also das Boot sinkt, das Boot läuft auf Grund. Und der Song dreht sich eigentlich um all das, was falsch läuft auf der Welt. Also nicht nur um die Geflüchteten, die im Mittelmeer versinken, obwohl es wirklich schrecklich ist und in diesem Jahr mehr denn je ertrunken sind. Nein, dieser Song geht wirklich um alle Probleme, die es gibt, also um die Klimakrise, um die Kriege, um diesen modernen Kolonialismus, der die Ausplünderung des globalen Südens ist. Es klagt auch an, es sagt, wir sind alle so achtlos, tun nichts gegen Hunger, gegen die Erderwärmung, gegen die Armut, wir müssen was dagegen tun. Dieser Song ist von Sepp Mamma.

0: Liebe Annette, das war jetzt wirklich für mich eine kleine Reise nach Afrika. Ich bedanke, ich sage immer, ich bedanke mich als Bürgerin bei dir, dass du sowas machst. Ich finde das wichtig, dass es Menschen gibt wie dich, und ich finde schön, dass wir heute mal darüber plaudern können. Wir sind zwar beide bei Bermuda, aber da geht es ja dann immer um andere Themen und man kommt gar nicht richtig dazu zu hören, was macht denn eigentlich die Kollegin oder der Kollege. Und du machst wirklich eine große Sache. Ich bin sehr beeindruckt.
1: Ach, viel zu viel Komplimente. Ich gebe die zurück. Es war ein wunderschönes Gespräch mit dir. Dankeschön, dass ich das mit dir führen durfte. War klasse. Danke.
0: Und dann sehen und hören wir uns wieder bei Fuzzy, dem
1: Genau.
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1: Genau.
0: Bermudafunk.
1: Ja, genau. Immer.

0: Vielleicht habt ihr jetzt Lust bekommen, euch auch ein bisschen zu engagieren. Ich finde es immer schön, was mit Menschen zusammen zu machen. Und das ist das Tolle im Chor. Das geht ja einfach nur, wenn man zusammen ist. Ausgenommen natürlich damals, als wir Corona hatten und haben alle in die Computer reingesungen. Ich habe mal für euch nachgeschaut, was es da für Möglichkeiten in Mannheim gibt. Und erstmal ist mir ins Auge gestochen, dass es einen eritreischen Verein gibt. Ich habe eine Freundin, die aus Eritrea kommt und die ganz viel mir immer von ihrer Kultur erzählt. Das ist für mich sehr spannend und vor allen Dingen auch sehr genussreich, denn die eritreische Küche ist ganz wunderbar. Da gibt es eine Kaffeezeremonie, die könnt ihr auf jeden Fall mal bei den Afrikatagen genießen. Oder aber ihr könnt natürlich auch, wenn es wieder Januar wird, das dauert noch ein bisschen hin, da stellen sich ja dann am 6.1. alle Vereine vor im Stadthaus, im Rosengarten. Und da ist der eritreische Verein immer mit dabei, aber eben auch die anderen Vereine. Jetzt lasst mich eben mal gucken. Ich hatte euch ja versprochen, dass ich ein bisschen was für euch finde. Ich sehe noch einen Verein, der heißt Verein Meinwelt, ist ein eingetragener Verein, die Tür zur Welt, und die haben offenbar auch in Afrika und woanders einen Verein gegründet. Es gibt eine afrikanische Community, die findet ihr bei Facebook. Und es gibt natürlich auch Vereine, die sich speziell wie Voices for Africa um Kinder kümmern. Den Verein Nyota, ich hoffe, ich spreche es richtig aus, e.V. für Kinder in Afrika. 2003 wurde der gegründet. Ihr seht also, wenn man sich ein kleines bisschen umguckt, da findet man auf jeden Fall immer etwas für das Engagement und damit auch fürs Herz. Ihr könnt aber auch immer auf die Seite von Mannheim gucken. Da gibt es eine Rubrik für Ehrenamt und wo ihr euch engagieren könnt. 200 Seiten. Ich denke, da ist auch noch was mit Afrika dabei, und wenn nicht das, dann etwas anderes. Also, ich danke euch fürs Zuhören. Das war wirklich ein sehr schönes Gespräch und ich freue mich schon auf meine nächsten Gäste.
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0: Ich kann es jetzt natürlich nicht lassen, im letzten Anhang euch noch einzuladen, dass ihr vielleicht mal auch in die Fuzzy-Sendung einschaltet, die ja sehr nah mit Thema Mensch verbunden ist. 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Ich bin die Frau für die Buchtipps. 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Auf bald, ich freue mich schon auf euch. Herzlichst, Christine.
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1: Herzlich willkommen zur Sendung Fast and Quiet beim Bermuda-Funk in Mannheim auf der 89,6, in Heidelberg auf der 105,4. Die Sendung läuft auch als Austauschsendung in Karlsruhe beim Querfunk. Dort kann man sie auf der 104,8 hören. Außerdem könnt ihr natürlich auch im Livestream zuhören unter www.bermudafunk.org. Am Mikrofon ist der Markus, heute mal wieder mit einer Deutsch-Pop-Stunde. Und da starte ich in die Sendung mit Musik aus dem neuen Album der deutsch-britischen Künstlerin Christine Nichols. Ihr aktuelles Album am 24. April über Piast Germany veröffentlicht, heißt genauso wie die Künstlerin selbst Christine Nichols. Ist ihr drittes Album bisher. Ja, und da sind doch wieder ein paar ganz interessante Pop-Nummern zu finden. Thematisch, textlich geht es bei ihr immer wieder auch um Selbstzweifeln, ein Hadern mit der eigenen Existenz, aber auch mit der ganzen Welt. Dennoch gibt es meistens auch Hoffnung, die durchschimmert in ihren Texten. Und da hören wir jetzt mal rein, Musik von Christine Nichols, zwei Songs am Stück, Spotlight und Keine Kontrolle.

Das war Musik aus dem neuen Album von Christine Nichols, das genauso heißt, Christine Nichols. Zwei Songs habt ihr am Stück gehört, nämlich einmal Spotlight und jetzt zuletzt noch Keine Kontrolle. Jetzt stelle ich euch Musik vor von einer Band, die in diesen Tagen ihr 30-jähriges Bandjubiläum feiert. Tja, und wenn ihr noch nie was von ihnen gehört habt, dann könnt ihr zumindest jetzt einsteigen, wenn sie ihren 30. Geburtstag feiern. Es geht um die Band Kapelle Petra aus Hamm. Und die blicken mittlerweile auf 8 veröffentlichte Alben zurück. Und da darf man natürlich auch mal sowas wie ein Best-of, eine Retrospektive veröffentlichen. Und das haben sie auch getan am 6. März. Da haben sie Lübbe veröffentlicht, also eine Zusammenstellung vieler älterer Stücke. Aber es sind auch 2 neue Songs enthalten. Und ein neues Stück, nämlich ihren Nummer-1-Hit, so heißt das Stück, das stelle ich euch jetzt gleich vor und dann erzähle ich euch auch noch ein bisschen was, wie sie denn und mit wem sie dieses 30-jährige Bandjubiläum in nächster Zeit feiern werden. Vielleicht einmal ein Konzerttipp vorab. Im Winter kommen sie dann am 5.12. auch hier in die Gegend, da werden sie in Wiesbaden im Schlachthof spielen und jetzt hören wir mal rein in dieses aktuelle Album oder in diese Song-Zusammenstellung Lübbe mit 2 neuen Stücken und 1 davon heißt Nummer 1-Hit, Musik von Kapelle Petra.

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Das Indie-Rock-Trio Kapelle Petra feiert sein 30-jähriges Bestehen. Ja, und das haben sie erstmal getan mit einer Musikveröffentlichung. Sie haben im März das Album Lübbe veröffentlicht, das viele ältere Stücke, aber auch zwei neue Songs enthält. Sie haben im März bereits einige Konzerte hierzulande gespielt. Zum Beispiel am 13. März waren sie zu Gast in der Batschkap in Frankfurt. Vielleicht war ja jemand dort. Ja, und es wird weiter gefeiert. Also die Feierlichkeiten ziehen sich natürlich auch so ein bisschen durchs Jahr. Ende des Jahres, ab November sind dann weitere Konzerte angesetzt. Ich habe ja schon eins erwähnt, am 5. Dezember im Schlachthof in Wiesbaden. Ja, und wenn ihr vielleicht in etwas größeren Rahmen mit der Band feiern wollt, dann hättet ihr am 25. Juli dazu die Gelegenheit. Da gibt es nämlich mehr oder weniger ein kleines Festival in Hamm, in ihrer Heimatstadt, im Kurhausgarten. Das Ganze läuft unter dem Motto Kapelle 30 Sommer. Ja, und da haben sie sich ein paar andere Jubilare eingeladen. Da werden sie nämlich auftreten, zusammen im Line-up mit den Sportfreunden Stiller, mit Matzen. Kapelle Petra reiht sich dann auch ein. Also sie werden jetzt nicht den Headliner-Slot haben. Butterwecke ist noch mit dabei, Mola und Nikra. Ja, und weil ich gerade gesagt habe, andere Jubilare, also Sportfreunde Stiller, die feiern nämlich auch ihr 30-jähriges Bandbestehen. Die Band Matzen ist noch nicht so lange im Geschäft, immerhin 20 Jahre. Und einen Opi, der ist dann auch an diesem Tag oder überhaupt das ganze Jahr mit am Start. Die Stadt Hamm blickt nämlich auf 800 Jahre Stadtgeschichte zurück. Ja, und wir hören weiter rein in das Album Lübbe, das Kapelle Petra vor ein paar Wochen veröffentlicht hat. Und der nächste Song, den ihr hören könnt, der heißt Welt Kulturerbe.

Die Band Kapelle Petra feiert ihr 30-jähriges Bandbestehen und das haben sie getan mit einem neuen Album, das sie im März veröffentlicht haben, Lübbe, über gute Laune, Entertainment, und da blickt man nochmal zurück. Und hat aber auch zwei neue Songs mit draufgepackt. Einen hatte ich ja zu Beginn gespielt, Nummer 1 Hit. Ja, und wir hören uns jetzt noch einen dritten Song an aus diesem Album Lübbe. Das Stück heißt Protestlied. Ja, und wenn es euch gefällt, wenn euch die Musik zusagt, hättet ihr Gelegenheit, die Band auf einem kleinen Festival zu erleben. Ich habe vorhin den Termin schon mal genannt. Am 25. Juli ist es in Hamm soweit, im Kulturgarten. Und da sind noch andere Bands mit dabei, unter anderem Sportfreunde Stiller und Matzen. Ja, und wenn ihr es lieber etwas überschaubarer habt, dann könntet ihr die Band am 5. Dezember auch in Wiesbaden im Schlachthof live erleben. Und jetzt hören wir uns von Kapelle Petra noch den Song Protestlied an.

Ihr hört immer noch die Sendung Fast and Quiet beim Bermudafunk in Mannheim auf der 89,6, in Heidelberg auf der 105,4. Man kann die Sendung auch als Austauschsendung hören. Da läuft sie dann in Karlsruhe beim Querfunk auf der 104,8. 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Am Mikrofon ist der Markus. Und ich habe euch eben Musik gespielt, ja, aus einer Compilation, aus einem Tribute-Album, das schon ein bisschen älter ist. Bereits am 15.11.2024, also ja, anderthalb Jahre alt, noch nicht uralt, da ist es erschienen. Und ich habe es auch schon eine ganze Weile, kam aber irgendwie nie dazu, es euch mal so ein bisschen vorzustellen. Und das hole ich jetzt heute nach. Ja, und diese Compilation heißt Wolf Biermann Reimagined Lieder für jetzt. Ja, und wenn ihr eben schon bei dem Stück gedacht habt, die Texte, die haben schon so ein bisschen irgendwie eine lyrische Ader, dann lag ihr natürlich richtig. Ihr habt eben schon gehört, das Bierbeben. Mit dem Stück Vorfrühling, ja, und bei dieser Compilation, die ich eben erwähnt habe, nehmen sich also jüngere Künstler und Künstlerinnen, Bands, den Texten an von Wolf Biermann, seinen Liedern. Ja, und vielleicht ein kurzer Abriss zu Wolf Biermann. Also er ist Jahrgang 36 und ich hoffe, dass er am 15. November seinen 90. Geburtstag feiern kann. Er ist ein deutscher Liedermacher und Lyriker und er war ja als Jugendlicher der Kommunistischen Partei zugeneigt. 1953 siedelte er in die DDR über und hat sich allerdings auch dort mit dem Regime angelegt, war ein Kritiker der SED und der DDR und wurde deshalb im Jahr 1965 mit einem Auftritts- und Publikationsverbot belastet oder man hat es gegen ihn ausgesprochen. Und 1976 wurde ihm dann nach einem Konzert, das er in Köln gespielt hat, die Wiedereinreise in die DDR verweigert und er wurde ausgebürgert. Es gab Riesenproteste in Ost- und Westdeutschland. Ja, und viele sehen da auch so ein bisschen schon die Anfänge des Niedergangs der DDR. Und Wolf Biermann ist auf alle Fälle ja ein politischer Mensch, hat sich immer wieder engagiert und eingesetzt, Unrecht angeprangert. Er hat sich in der Friedens- und Anti-Atomkraftbewegung der Bundesrepublik engagiert. Er hat sich in späteren Jahren auch vom Kommunismus distanziert und später sogar von sozialistischen Positionen. Ja, und genau diesem Wolf Biermann wird jetzt hier auf dieser Compilation nochmal ein bisschen ein Denkmal gesetzt. Es sind insgesamt 22 Stücke enthalten von so unterschiedlichen Künstlern und Künstlerinnen wie Wolfgang Niedecke, Meret Becker, Moritz Krämer, Haiti, Romano, Balbina, also auch Musiker, Musikerinnen, die aus ganz anderen Musikgenres eher vielleicht aus dem Hip-Hop-Bereich kommen. Ina Müller ist mit dabei, Okay Kid, Betteroff, Katharina Frank und Paul Eisenach. Also es macht eigentlich Laune, sich diese Zusammenstellung anzuhören. Es gab auch gute Kritiken darüber. Das Album ist übrigens auf dem Label Clouds Hill veröffentlicht worden. Das Tipp-Magazin aus Berlin hat zum Beispiel geschrieben, mutig, abwechslungsreich und in keinster Weise peinlich nehmen sich diese unterschiedlichen Künstler und Künstlerinnen Biermanns Songs vor und positionieren sie in neuem musikalischen Zusammenhängen. Ja, wir hören weiter rein. Das nächste Stück von Albrecht Schrader und Charlotte Brandy heißt Pardon.

0: Musik aus einer wirklich gelungenen Zusammenstellung. Das Ganze heißt Wolf Biermann Reimagined Lieder für jetzt. Veröffentlicht am 15. November 2024 über das Label Clouds Hill. Und ihr habt eben das Stück gehört, dargeboten von Albrecht Schrader und Charlotte Brandy in ihrer Version Pardon. Ja, und ich habe noch ein drittes Stück vorbereitet hier aus dieser tollen Compilation. Und da hört ihr jetzt Maxim. Ich sollte es vielleicht auch mal einstellen, dass ich es dann gleich abspielen kann. Maxim mit dem Song Bilanzballade im 30. Jahr.
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Das war jetzt wieder eine kleine Zeitreise ins Jahr 1981. Und aus dieser Zeit stammt das Lied Zu cool von Östro 430. Ja, und ich bin schon wieder in Feierlichkeiten hier involviert. Wieder gibt es etwas, ja, zum Abfeiern, wenn man an das Jahr 1976 denkt und welcher Musikstil damals doch auch recht prägend war. Ja, es geht um 50 Jahre Punk. Also heute hier in der Sendung wird doch einiges an Jubiläen abgefeiert. Also ich bin ja eingestiegen, 30 Jahre Band, Jubiläum, Kapelle Petra. Genauso alt die Sportfreunde Steeler Matzen werden 20. Die Stadt Hamm blickt auf 800 Jahre Stadtgeschichte zurück. Und Wolf Biermann darf hoffentlich im November seinen 90. Geburtstag erleben. Ja, und jetzt 50 Jahre Punk, wenn man es, sage ich jetzt mal, am Jahr 1976 aufhängt. Was ja jetzt vielleicht auch nicht genau unbedingt auf ein Jahr festzulegen ist. Also es wird auf alle Fälle hier und da gefeiert. Der Ventil Verlag zum Beispiel, der begeht 50 Jahre Punk mit einer Doppelveröffentlichung. Für die über 200 Autoren und Autorinnen den für sie wichtigsten Song der Punkgeschichte vorstellen. Da gibt es einmal die Veröffentlichung Bored Teenagers, ein Punk-Mixtape. Und dann die Veröffentlichung Angriff aufs Schlafenland, ein Deutsch-Punk-Mixtape. Beide herausgegeben von Jonas Engelmann. Und ja, da blicken über 200 Musiker, Musikerinnen, Fans, sind Schreiber, Schreiberinnen, Autoren, Autorinnen, Journalisten, Journalistinnen, Punks, Ex- und Anti-Punks auf 50 Jahre deutschsprachigen Punk zurück und begeben sich auf die Suche nach ihrem persönlich wichtigsten Song. Sie stellen sich die Frage, welches Lied hat mich zum Punk gebracht, welches verkörpert Punk für mich am deutlichsten? Ja, und die einzige Gemeinsamkeit der über 200 Antworten: Punk ist für die Autoren und Autorinnen auch nach einem halben Jahrhundert noch immer kein beliebiges Musikgenre unter vielen. Es gab zu diesen beiden Büchern auch Live-Veranstaltungen. Eine fand am 24. April in Berlin statt unter dem Titel Wiener Blut. Dabei Jan Müller, Fiona Lehmann, Miriam Brüger. Und am 13. Mai auch eine Veranstaltung in Wuppertal im Rahmen der Literaturbiennale mit Linus Volkmann. Ja, und das Hamburger Musikplattenlabel Tapete Records hat passend dazu noch eine Musikcompilation veröffentlicht. Angriff aufs Schlaraffenland, ein Deutsch-Punk-Mixtape. Ja, und da habe ich euch eben schon ein erstes Stück vorgestellt von Östro 430, Zu cool. Und es geht gleich weiter mit Musik. Es sind da natürlich viele Bands, die so in den Anfängen mit dabei waren, die man da mit dieser Zeit in Verbindung bringt. Zum Beispiel Ziff, Bärchen und Milchbubis, ER80 sind mit dabei. Ich gucke hier mal weiter, was ich vielleicht noch namentlich erwähnen könnte. Ja, die Radierer, Hansaplast, Carambolage. Aber dann auch Bands, Künstler und Künstlerinnen der nachfolgenden Generation mit am Start, also Mutter, Family Five, Palais Schaumburg ist mit auf dieser Compilation, die Aeronauten und. Und ich stelle euch jetzt mal ein Stück vor einer Band, ja, die zu den zur nachfolgenden Generation zählt, 8 Eimer Hühnerherzen aus Berlin. Und von ihnen hören wir uns jetzt an das Stück Eisenhüttenstadt aus dem Jahr 2018.

Das war Musik von der Stuttgarter Band Die Nerven. Eine Minute schweben aus ihrem 2014er Album Fun. Ja, und ich mache gleich weiter hier mit Musik, dass ich noch ein paar Stücke reinbringe in die Sendung. Der nächste Song, der stammt von Dritte Wahl, Greif ein.

Die Sendung Fast and Quiet geht auch schon wieder zu Ende. Ihr habt sie hören dürfen beim Bermudafunk in Mannheim auf der 89,6, in Heidelberg auf der 105,4. Und als Austauschsendung läuft sie auch in Karlsruhe beim Querfunk. Dort auf der 104,8 am Mikrofon war der Markus. Schön, dass ihr zugehört habt. Zum Abschluss nochmal hier ein ganz kurzes Stück von Hansaplast, Rock'n'Roll Freitag, auch wenn wir erst Dienstag haben. Ja, und damit sage ich dann tschüss, macht's gut, bis bald.

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Bye-bye.

So, an dieser Stelle verabschiede ich mich. Ich hoffe, ihr hattet ein bisschen Spaß hier mit der Sendung Echo Allee beim Bermudafunk auf 105,4 und 89,6 MHz. In diesem Sinne viel, viel Spaß und im Internet unter bermudafunk.org.

Ja, hallo, ihr hört immer noch Radio Bermudafunk hier im Rhein-Neckar-Gebiet auf den Frequenzen UKW 89,6 oder 105,4 MHz oder ihr hört es weltweit per Livestream von www.bermudafunk.org. Ich bin Alexander und heute habe ich mal lauter französische Musik rausgebracht, weil mir das mit den Amerikanern mittlerweile irgendwie ein bisschen ja, auf den Geist geht, denen ihre Arroganz. Und deswegen dachte ich mal, jetzt mal nicht America first, sondern La France d'abord. Vive la France! Und die Amis haben heute Nacht bei der Fußballweltmeisterschaft gezeigt, dass nix ist von wegen America first. Es sei denn, das wird auch irgendwie wieder so hingedeichselt, dass das ja alles ein Irrtum war und die Amis dann doch die Weltmeisterschaft.

Meisterschaft gewinnen werden. Jetzt lassen wir uns mal überraschen. Ja, aber jetzt genug der Politik. Wir wollen ja hier eine Musiksendung machen und deswegen spiele ich jetzt euch heute eine Stunde französische Musik, Musik aus unserem schönen Nachbarland. Und ich wünsche euch viel Spaß beim Zuhören.

Nö, da hat sich jetzt doch kein Ami reingeschlichen in meine Sendung. Das ist doch ein richtiger Franzose, der Alexandre Quine. Aber er hat einen Teil Englisch gesungen. Okay, sei's drum. Und jetzt geht's wieder weiter mit Französisch.

das war jetzt die Sendung Ohrenschmaus im Radio Bermudafunk auf 89,6 und 105,4 MHz hier im Raum Mannheim-Heidelberg. Oder ihr hört das weltweit aus dem Internet-Livestream www.bermudafunk.org. Und heute mal ein Frankreich-Special, weil ich mich gestern geärgert habe über die Amis, ihr Häuptling da meint, er wäre irgendwie, der hat wahrscheinlich zu viel Astrid Lindgren geguckt. Ich mache die Welt, wie sie mir gefällt und so, aber das geht halt nicht, was er da beim Fußball gebracht hat wegen der roten Karte. Jetzt ist die Sendung gleich zu Ende. Was haben wir denn gehört? Genau. Das war am Anfang und wird auch am Ende sein, die Band Detroit. Dann haben wir Hervé Paul gehört, Bertrand Böller, La Femme, Babix, Alexandre Kien, Fauve und dann ist Schluss. Und jetzt aber noch so ein bisschen was, bis endgültig Schluss ist. Und ich sage Tschüss, ich bin der Alexander, bis nächste Woche wieder. Au revoir.

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1: Wir laufen gerade Richtung Hochheim einer Gruppe Aktivisten hinterher, die jetzt gerade von einem Polizeiwagen verfolgt wird. Die Gruppe rennt vor dem Wagen weg. Die Polizei fährt gerade langsam hinterher. Kurz vor 7 hier in der Region Hochheim. Es sieht aus, als wenn eine Aktion geplant ist. Wir können aber noch nicht genau ab.

0: schätzen, was genau gleich stattfinden wird. So, wir kommen hier jetzt gerade an einem Standpunkt. Wir kommen jetzt hier an einem Standpunkt in Hochheim an mit einem großen Banner. Die einzige Antwort: Antifaschismus. Hier sind zwei Pavillons aufgeschlagen und eine kleine Versammlungsmöglichkeit, um sich vielleicht auszuruhen. Und jetzt sind wir gerade hier auf einer Straße, wo schon einige versammelt sind. Ich sehe, hinten am Ende der Straße werden große Fahnen geschwenkt und wir laufen jetzt mit den Aktivisten darauf zu. So, wir sehen hier gerade die Polizei, die sich rüstet und die Aktivistengruppe von hinten anfängt, auf die Polizisten zuzurennen. Und hier ist eine große Blockadeversammlung, zu der die Aktivistengruppe jetzt dazustößt. Und die Straße ist blockiert. Eine Gruppe von Aktionsclowns zieht gerade mit Straßenkreide eine Linie vor den Polizeieinheiten und erklärt ihnen, dass sie jetzt nicht über diese Linie treten dürfen.
1: Das ist der Sound der ersten Sitzblockade Richtung Hochheim, Zubringer der Auto, der Bundesbahn. Wir haben gerade gesprochen mit einer ganz besonderen Art des Protests. Sie sehen aus wie Clowns. Sie haben bunte Klamotten an, rote Nasen. Ihr hört sie hier im Hintergrund, sie machen richtig Stimmung. Sie sind bewaffnet mit Kreide und guter Laune und einem kleinen Sprachtraining zum Clown-Dasein. Den inneren Clown erwecken haben wir gerade schon gehört. Hier sind etwa, wie viel würdest du einschätzen?
2: So um die
1: 20 Clowns. Und wie viele Menschen in der Sitzblockade?
2: Da würde ich schätzen, auf jeden Fall so um die 300.
1: Ja, ich würde sogar fast auf Richtung 500 gehen. Ja. Aber 300 bis 500 Menschen sitzen hier in der Sitzblockade, haben Gelbwesten an. Es hangelt sich eine Person von Fahnenmast zu Baum, sogar zwei. Das ist die Situation hier gerade auf der Poststraße Richtung Hochheim oder sogar schon in Hochheim, Kreuzung Bischleber.
2: Warum seid ihr als Clowns denn heute hier dabei?
3: Für Spiel, Spaß und Freude.
2: Das heißt Spiel, Spaß und Freude auch mit den Polizistinnen hier?
3: Auf jeden Fall.
2: Und machen die da jetzt soweit gerade mit?
3: Moment.
4: Guck die dir
3: ich glaube, die
4: haben
3: Spaß, ja.
4: Die machen das so.
3: Auf jeden Fall.
4: Sind auf jeden Fall hoch beeindruckt.
2: Und unterstützt sie hier auch die Aktivisten vor Ort mit guter Laune?
4: 100%. Das sehen Sie mir doch da. Die
3: sind ganz vorne dabei.
2: Wie seid ihr heute in den Tag gestartet?
3: Müde. Und sehr
4: früh. Früh.
3: Und alle Schlafclowns.
4: Oh nein.
3: Müde Schlafclowns.
4: Noch, als es dunkel war.
3: Ja.
4: Ja.
2: Und schaut ihr als Clowns auch politisch hier drauf, dass es hier wichtig ist, was hier Aktivistinnen und ihr macht?
4: Ja, natürlich. Deswegen sind wir da.
3: Ja, wir sind Zeitreisende. Vor 100 Jahren gab es uns auch schon.
5: Wir müssen abstauben.
4: Den Staub abwischen. Und den AfD-Parteitag verhüten.
5: Ja.
4: Mit dem Hut. Hut. Und ich stehe auch auf der Hut vor der AfD.
2: Sehr cool. Und das heißt, ihr begleitet jetzt hier die Aktivistengruppe weiter oder seid ihr einmal ein bisschen dezentraler?
4: Mit durch den Wald gestapft.
3: Wir sind immer dabei, ganz vorne.
2: cool. Ja, dann machen wir einen ganz schönen Tag und viel Erfolg.
1: Viel Erfolg. Weihnachtstraining gemacht oder so?
2: Ich finde,

0: Wir stehen hier im Luisenpark, es ist kurz nach 6 und Sie haben gerade schon überlegt, wie viele Zelte standen hier. Können Sie das nochmal wiederholen?
1: Ja, so ungefähr 15 und Leute haben aber auch ohne Zelt hier geschlafen und in Hängematten zwischen Bäumen.
0: Alles klar. Und wie war da so die Lage hier morgens? Sind jetzt alle los, das Feld ist gerade leer zum Hauptbahnhof?
1: Na, zu ganz unterschiedlichen Orten, zum Hauptbahnhof, aber auch zu anderen Orten. Gotha Platz sind Leute gelaufen, zu anderen Aktionen.
0: Und wie haben Sie sich hier organisiert?
1: Naja, wir haben abends eine schöne Lesung gemacht und haben uns untereinander vernetzt und geschnackt, wer aus welcher politischen Ecke kommt. Und es hat Spaß gemacht. Und genau.
0: Ja. Ja. Ich sehe jetzt hier gerade Polizeiwagen. Wie war so die Begegnung mit den örtlichen Behörden?
1: Ja, also gestern Abend hatten wir so 5 Polizeiwagen hier, die die ganze Zeit erstmal geguckt haben und den Platz auch beleuchtet haben zum Teil. Und genau, dann wurden die abgelöst, als wir die Seko hier hatten. Und genau. Und jetzt ist noch ein Wagen, der immer beobachtet.
0: Problemlos?
1: Ja.
2: Was interessant ist, dass die Stadt sehr freundlich war auf jeden Fall. Also es gibt auch sogar Sozialarbeiter, hier rumgehen und gucken, dass es allen gut geht und so, und wollten wissen, ob es den Leuten im Camp gut geht und so, und das war alles sehr ja, so als wollten die, dass es hier ein guter Tag wird auf jeden Fall.
0: Alles genau. Klar.
1: Ja. Wobei wir im Vorfeld nicht den Platz, den wir eigentlich haben wollten, genehmigt bekommen haben. Der wäre 2 Kilometer entfernt von der Messe gewesen und da hieß es ganz klar, okay, auf gar keinen Fall, und Versammlungsverbot, das ist ja jetzt aufgehoben worden mittlerweile heute Nacht.
0: Ja,
1: genau.
0: Alles klar. Ja. Und wie sieht Ihr Tag heute noch aus? Bleiben Sie hier?
1: Also wir werden erstmal auf jeden Fall noch hier Anlaufstelle sein, gucken mal, wie der Tag verläuft und bauen dann vielleicht auch mittags ab.
0: Was ist Ihre Motivation, hier mitzumachen?
2: Ich finde es wichtig, dass wir die AfD stoppen, den Parteitag möglichst aufhalten und den Rechtsruck stoppen. So, weil mir das total Angst macht, was gerade in unserer Gesellschaft passiert. Und ich Sorge habe, dass wir, also eigentlich anstatt in so Richtung einer gerechteren, ökologischeren Gesellschaft zu gehen, was es so dringend bräuchte, das ist genau die, dass wir ganz viel verlieren sogar von dem, von Freiheiten und Rechten. Genau, und das ist ein Beitrag dazu.
3: Hier wurde vor einer halben Stunde mit sehr positiver Reaktion von den AktivistInnen Frühstück hergebracht. Und ich habe hier jetzt eine Person von der Frühstückscrew. Hallo.
4: Hallo.
3: Danke für das Interview. Und ihr habt jetzt hier heute die Leute versorgt quasi mit Frühstück. Wie habt ihr das jetzt hergeschafft?
4: Genau, wir sind mobil unterwegs mit verschiedenen Einsatzteams und genau, beziehen unsere Infos über den Ticker teilweise und ja, kommen dann her und versorgen die Blockaden, genau.
3: Wow, wunderbar. Und was hast du da jetzt hier gerade zum Beispiel in deinem Stand? Gibt es so braune Tüten mit Inhalt? Was findet man dann darin vor?
4: Genau, wir haben ganz viele Brote geschmiert, 20.000 Brote. Für den ganzen Tag, und die sind bestrichen mit verschiedenen veganen Aufstrichen, Hummus, Rote Bete Aufstrich und Tomatenbutter, und mit ja, tollem Gemüse belegt und Tofu und ja, möglichst nährreich, möglichst lecker, gutes Frühstück. Genau.
3: Cool, ja, das ist kurze Besprechung im Team. Die sind sehr gut organisiert. Es gibt auch sehr viele Äpfel und jetzt noch ausgepackt Snacks. Crunch-Snacks, irgendwas Süßes.
0: Wie geht's dir?
5: Sehr gut, sehr gut. Also momentan ein guter Stand. Wir sind motiviert, wir sind einigermaßen energiegeladen nach einem kurzen Sprint. Aber ich denke, die Stimmung ist gut bei uns und momentan läuft's ganz gut. Ja.
0: Super, okay.
5: Deswegen.
0: Was ist so eure Hoffnung für heute?
5: Solange es geht, den Parteitag, denke ich, aufhalten und stoppen und vor allem aber auch einfach ein starkes Zeichen setzen auf ja, uns jetzt bestmögliche Art und Weise.
6: Was hat dich motiviert, hier heute herzukommen und hier mit zu sitzen?
7: Naja, den AfD-Parteitag zu blockieren ist ein bisschen Prinzipsache für uns alle, glaube ich, weil wir uns alle bewusst sind, dass das eine faschistische Partei ist, die man auf ihrem Weg an die Macht dringend aufhalten muss.
6: Wie ist denn gerade deine Stimmung hier in der Blockade?
8: Also ich bin richtig müde, weil ich so früh aufgestanden bin, aber sonst eigentlich guter Dinge. Ich habe schon sehr viel gegessen. Und wir versuchen gerade den Radiosender zu kriegen, aber unser Radio ist leider nicht gut genug.
6: Genau. Warum bist du denn heute hier mit dabei?
8: Ich bin mit dabei, weil ich die AfD richtig scheiße finde, aber nicht nur die AfD, sondern insgesamt gerade die ganzen faschistischen Entwicklungen in Deutschland. Und der AfD-Parteitag ist halt eine Sache, die das symbolisiert.
6: Und was gibt dir Hoffnung hier jetzt vielleicht gerade heute und auch mit Blick auf den Tag?
8: Es gibt mir Hoffnung, dass wir so viele sind und dass so geile Stimmung ist, dass ich das Gefühl habe, alle passen aufeinander auf, stehen irgendwie für die Sache hier ein und haben irgendwie auch Visionen. Ja.
6: Und gibt es etwas, was du den anderen Aktivisten mitgeben möchtest für heute?
8: Für heute? Ja, ich hoffe, dass die Stimmung so bleibt und dass wir trotzdem auch besonnen bleiben, je nachdem, was jetzt noch passiert. Und vor allem aber auch, dass wir jetzt nicht nach dem Tag so absacken, sondern weiter wütend und kraftvoll bleiben und diese gemeinschaftliche Energie mitnehmen in die nächste Zeit.
6: Ja, seit wann seid ihr denn hier schon heute unterwegs?
9: Wir sind seit 2.30 Uhr mit dem Bus unterwegs.
6: Und wie nimmst du gerade hier die Stimmung wahr in der Blockade?
9: Also die Stimmung ist für mich sehr gut. Es ging ja auch relativ easy bis jetzt und ich glaube, das hebt auch immer die Stimmung. Wenn jetzt die Sonne noch rauskommt, wird es, glaube ich, noch besser.
6: Und gibt es was du den anderen Aktivisten heute noch mitgeben willst, die hier unterwegs sind in Erfurt?
9: Es ist mega strong, dass ihr alle da seid. Lasst uns hier noch zusammenbleiben, gucken, was wir reißen können. Und schön, dass so viele Leute dabei sind.
0: Hier kamen gerade Essenspakete an. Es wurde geklatscht, alle jubeln, jetzt sind alle hungrig und schmatzen vor sich hin. Ich stehe hier neben einem, der den Rucksack geöffnet hat. Mit Broten hattest du dabei oder was?
10: Ich hatte Stullen dabei, belegte Stullen, alle vegan. Wir hatten sogar glutenfreie Sachen dabei und haben das jetzt durchgegeben an die Leute, die sich hier auf die Straße gesetzt haben.
0: Ist das auch organisiert von Widersetzen oder von wem bist du hier reingekommen?
10: Das ist nicht Widersetzen direkt, das ist quasi ein anderes Kollektiv, die angefragt wurden von Widersetzen und die haben sich selber organisiert und haben letztlich die Organisation für die ganze Essensversorgung übernommen.
0: Alles klar. Und habt ihr so Uhrzeiten oder wie funktioniert das? Wann, also woher wusstest du jetzt, dass du jetzt hier kommen musst?
10: Wir haben so ein internes System, so einen Ticker, wo dann angezeigt wird, ah, okay, hier ist eine Blockade und da ist eine Blockade. Und dann wird gefragt, okay, haben die Leute Hunger, haben die Leute Bedarf an Kaffee? Und dann wird das durchgeleitet durch den Ticker und dann werden die Leute dementsprechend losgeleitet. Und dadurch, dass wir Fahrradfahrer, Autofahrer und ich glaube auch Leute zu Fuß haben, sind wir mobil und können auch gewisse Begrenzungen, wo man nicht durchkommt, dann gegebenenfalls umgehen.
0: Hattest du heute schon irgendwelche negativen Erfahrungen?
10: Nee, also ich würde sagen, der Umgang mit der Polizei ist eigentlich friedlich. Die sagen uns zwar bestimmt, wenn wir irgendwo nicht weiterkommen, aber jetzt gerade zum Beispiel ist das voll in Ordnung. Die Polizei hat uns durchgelassen, hat gesagt, ey, alles in Ordnung, geht durch, versorgt die Leute. Das ist friedlich abgelaufen und bis jetzt ist mir nichts Negatives aufgefallen.
0: Mhm. Alles klar, dann danke ich dir.
10: Sehr schön, danke.
11: Ich denke, dass es wichtig ist, ein Zeichen zu setzen dagegen, dass wir verfassungsfeindliche und faschistische oder faschistoide Parteien nicht einfach so die Straße lassen können. Und darum, genau, ist es wichtig, irgendwie auch den Leuten hier in Erfurt zu zeigen, dass wir da sind und uns dagegen stellen.
12: Weswegen bist du heute hier und widersetzt dich mit deinem Körper der AfD und dem AfD-Bundesparteitag?
13: Ja, also wir fanden es wichtig, zusammen heute hier Präsenz zu zeigen. Für mich ist es so ein zweischneidiges Ding, aus einerseits einen symbolischen Akt zu setzen quasi gegen den Parteitag heute, um Präsenz zu zeigen, auch quasi an alle Leute, die heute nicht hier in Erfurt sind, zu zeigen, dass wir auf der Straße sind, dass wir da sind, dass wir laut sind, dass es Leute gibt, die sich dafür einsetzen, aber eben auch ganz konkret zu versuchen, den AfD-Parteitag heute zu verzögern und irgendwie die Anreise und das Ganze drumherum möglichst unangenehm für alle Beteiligten zu machen, um eben auch zukünftig dafür zu sorgen, dass Veranstaltungshallen und Städte gar nicht erst Anfragen annehmen, um mögliche Parteitage in der Zukunft anzunehmen wieder. Ein Punkt, den ich auch irgendwie sehr spannend fand, war eben, dass irgendwie genau an diesem Wochenende vor exakt 100 Jahren der erste NSDAP-Reichsparteitag war, beziehungsweise der zweite offizielle, aber sozusagen der erste, nachdem das Sprechverbot aufgehoben wurde in Bayern. Und für mich ist das kein Zufall, dass das irgendwie nur 50 Kilometer entfernt voneinander stattfindet, im Land von Björn Höcke hier. Und ich finde auch, 100 Jahre später sollten Faschisten, die solche auch sind und die man als solche benennen muss, nicht einfach eine Bühne haben, und man sollte frühzeitig handeln und agieren und ein Zeichen setzen. Und ich finde, da ist die gesamte Zivilgemeinschaft gefragt hier.
14: Gut, also ist jetzt nicht unbedingt extrem aufgeheizt. Ich glaube einfach, dass Leute motiviert sind, hier sich für das Richtige einzusetzen.
6: Wie nimmst du gerade das Verhalten und die Reaktion von den lokalen Behörden hier wahr?
14: Natürlich wieder repressiv. Also letztendlich, die lassen es hier nicht durch. Und das ist immer so, wie sie eigentlich immer reagieren. Ich finde, man sollte tatsächlich gerade bei so einem wichtigen Thema eigentlich eher für oder mit den Demonstranten arbeiten als gegen die.
6: Und was ist jetzt euer Ziel, was ihr jetzt gerade hier genau weiter verfolgt?
14: Auf jeden Fall entsprechendes Bild zu erreichen, also dass wir gegen Faschismus halt stehen und dass wir tatsächlich uns für die Freiheit, für alle Menschen, für die Menschenrechte einsetzen und dass auch ein entsprechendes Bild an die Bundesregierung mal gespiegelt wird, ne? Also dass wir das alles nicht wollen, dass wir keine rechte Politik haben wollen, dass wir niemanden irgendwie in dieser Politik an der Regierung haben wollen und dass da entsprechend auch ein entsprechendes Verbotsverfahren eingeleitet werden soll.
6: Und wie nimmst du soweit jetzt den Tag die Solidarität und die Unterstützung untereinander in der Aktion wahr?
14: Sehr, sehr krass. Also gerade hat mir jemand ja ein bisschen was zu essen angeboten. Also man hilft sich halt wirklich. Ne? Wenn jemand keine Weste hat, dann hat vielleicht jemand anderes noch eine Weste dabei. Man unterstützt sich, man tauscht auch Wasser aus und sowas. Also sehr, sehr große Solidarität untereinander. Also finde ich super.
6: Und gibt es was du den anderen Aktivisten, die in der Stadt hier unterwegs sind, mitgeben möchtest?
14: Macht auf jeden Fall weiter so. Lasst euch nicht einschüchtern, nicht durch die Behörden oder sonst wen. Setzt euch für die Rechte ein und also für unsere Rechte ein und macht so weiter.
15: Moin, hi, ich bin Volvic, Pronomen er, ihm Pronomen, und wir sind eine Delegation, die extra aus Jugoslawien, Ex-Jugoslawien hergekommen sind, um den AfD-Gegenprotest zu unterstützen, und sind auf jeden Fall dabei, um unsere Werte zu vertreten gegen den Faschismus, für ein freies Jugoslawien, Free Palestine. Also wir haben auf dem Weg zahlreiche AfD-Abgeordnete angetroffen, die trotz dessen, dass der AfD-Parteitag schon angefangen hat, trotzdem zu spät gekommen sind. Wir sind auf jeden Fall immer noch dabei. Wir zeigen der Stadt Erfurt und der Bundesrepublik, dass wir gegen den Faschismus sind, dass wir eine ganz klare Meinung gegen die AfD haben und dass Faschismus auf jeden Fall in die Regierung nicht gehört.
16: Und was würdet ihr Leuten sagen, die den Protest kritisch sehen?
15: Wir würden sagen, guckt historisch nach, wie gewisse Zusammenhänge getroffen wurden.
17: Ich bin Rico. Ich möchte generell hier sagen, dass es wirklich schrecklich ist, dass es überhaupt eine Gegenstimme hierzu gibt. Generell, wir als Jugoslawen hier würden auch von der AfD auch mit unterdrückt, einfach wegen unserer Herkunft. Und das muss man wieder widersetzen halt.

0: überhalb des Gotha-Platzes, kurz auf dem Weg zur Messe, gibt es ein grünes Tor, vor dem drei Kastenwagen stehen. Und dort heißt es, sollen irgendwann auch Menschen von der AfD durchgeschleust werden. Deshalb wird hier gerade auch nach Verstärkung gefragt. Unten am Gotha-Platz sind nun die Reihen noch dichter als zuvor. Es kommt gerade nur eine Demonstration durch auf dem Weg hoch zur Messe und ansonsten aber keine Person. Vor allem die StreamerInnen, die rechten StreamerInnen werden schön auf Abstand gehalten. Seit über einer Stunde zieht die Demonstration über den Gotha-Platz. Noch länger als das nerven rechte StreamerInnen von hinten und können mit Schirmen einigermaßen gut abgehalten werden. Doch sobald sich auf die Gleise begeben wird mit den Schirmen, schreiten auch immer wieder PolizistInnen ein und gehen dann auch handgreiflich gegen die Schirme vor. Seit über zwei Stunden streamt überhalb vom Gotha-Platz eine lange Person mit einem Helm und Equipment und grauer Weste penetrant, steht gerade mitten im Demofluss und behindert den. Der Person gegenüber stehen Menschen mit etwa 10 Regenschirmen und die Demo kann nur mühsam diese Brocken umfließen. Jedoch sobald es irgendwie dazu kommt, dass die Person in Bedrängnis kommt, kommen die Polizei rein und beschützt die Person. Genau. So die Situation eigentlich schon seit zwei Stunden und der Mensch hört nicht auf damit.
1: Diese Versammlung hat keinen Platz für Faschisten. Also wir fordern die Polizei auch auf, hier diesen Mann auszuschließen von der Versammlung, nach Hause zu bringen und da kann er bleiben.
2: So, hier kam es jetzt gerade nochmal zu einer etwas angespannten Situation, weil ich hier mir nicht ganz eindeutig erkennen war, anscheinend rechte Menschen von der Presse unterwegs sind. Die Polizei stellt sich gerade um diese Menschen drumherum, während die AktivistInnen Regenschirme aufgespannt haben. Hier wird gerade sehr viel gefilmt. Die Antifaschisten skandieren hier dementsprechend, dass diese Menschen hier nicht willkommen sind auf der Versammlung. Die Polizei spricht gerade mit den Personen, aber sie werden gerade noch nicht vom Platz eskortiert. Jetzt setzen sie sich doch in Bewegung und werden von AktivistInnen begleitet mit entsprechenden Chören, dass sie hier nicht willkommen sind.
1: Du kannst nach Hause gehen, du kannst nach Hause gehen.
3: Wir sind gerade am Gotha Platz, wo auch eine Demonstration und Reden stattfinden. Es ist 14.30 Uhr und der rechte Influencer und Streamer Weichreite wird gerade ausgeschlossen und genau, die Polizei wird aufgefordert, das durchzusetzen. Bei den Lautsprecher hat man gerade mitbekommen, dass die Polizei wohl argumentiert, dass die Pressefreiheit aber so gewiegt, dass dieser Streamer Weichreite weiterhin hier sein darf. Genau, also ein Konflikt zwischen Presse und Versammlungsfreiheit wird weiterhin ausgeschlossen. Es wird über die Durchsagen durchgesagt.
4: Es ist 7.37 Uhr, wir sind immer noch auf der Brücke und blicken auf die A71 und in der Ferne erspähen wir gerade eine recht dynamische Lage, nämlich die Veranstaltung bzw. Blockade, die sich in Gottstedt aufgehalten hat, scheint sich gerade auf die Felder zu verteilen. Also wir sehen hier Polizei, die den Feldweg entlang rennt und ganz viele gelbe Westen, die sich im Feld bewegen. Was genau da los ist, können wir nicht sagen, aber es scheint so zu sein, dass sich in Gottstedt gerade etwas tut. Es ist 7.53 Uhr, wir befinden uns hier auf einem Feldweg zwischen der Autobahnbrücke und Gottstedt und hier bewegt sich gerade ein Teil eines Fingers durch die Felder. Es ist unklar, mit welchem Ziel, allerdings gibt es hier eine recht dynamische Situation. Leute bewegen sich von A nach B und versuchen, einen anderen Punkt zu erreichen. Polizei rennt hinterher und versucht, sie davon abzuhalten. Wir haben hier nochmal ein Update aus vom Feldweg zwischen Gottstedt und der Autobahnbrücke zur A71. Hier wird gerade von der Polizei unmittelbar Zwang angedroht, Einsatz von Pfefferspray und Schlagstöcken, da die Lage sehr dynamisch und unübersichtlich ist. Leute rennen Richtung Westen weiter ins Feld, obwohl die Polizei ausdrücklich davon
5: Leute,
4: abgeraten hat.
5: Sinn.
4: Wir hören im Hintergrund die Durchsagen.
5: Das Einzige, was hier passiert, ist, dass ihr auf Kräfte von uns trefft, die das verhindern werden, dass dieses Feld verlassen wird. Das Ganze auch unter Einsatz von Pfefferspray und Schlagstock. Das wollen wir vermeiden. Die Einzigen, die hier euren Protest wahrnehmen, sind ein paar Feldhasen.
6: Wir haben heute Morgen ja schon miteinander gesprochen. Da haben wir ein bisschen darüber geredet, wie eigentlich die rechtliche Situation ist. Jetzt hieß es vorhin, die Stadt habe oder die Polizei interpretiert den aktuellen juristischen Stand so, dass die Allgemeinverfügung, die erlassen worden ist, noch gültig sei. Vielleicht können wir das ein bisschen auseinanderdröseln nochmal. Wie ist denn aus deiner Sicht oder aus eurer Sicht gerade der rechtliche Stand der Kundgebungen?
7: Ja, es laufen gerade verschiedene juristische Verfahren, Eilverfahren vor Verwaltungsgerichten. Vielleicht fangen wir an mit dem, was ihr gerade angesprochen habt. Ja, also es gibt eine versammlungsschützende Entscheidung gegen die Allgemeinverfügung durch das Verwaltungsgericht Weimar. Es gibt eine Beschwerde dagegen. Diese Beschwerde führt aber nicht dazu, dass der Beschluss des Verwaltungsgerichtes aufgehoben wird. Das kann nämlich nur das Oberverwaltungsgericht. Und es gibt dahingehend noch keine Entscheidung. Das bedeutet, die Behauptung der Polizei, die Demo-Verbotszone gelte weiterhin, ist falsch. Und der beauftragte Rechtsanwalt, Herr Spöckel aus Göttingen, sehr geschätzter Kollege, der spricht sogar davon, dass es hier einen Putsch der Polizei gegen die Justiz gebe.
6: Das sind natürlich schwerwiegende Vorwürfe, die wahrscheinlich auch in den Wochen und Monaten jetzt nach dem heutigen Tag noch euch und die Gerichte und hoffentlich auch die Öffentlichkeit beschäftigen wird. Wir haben jetzt von einigen Orten, wir haben ja versucht, an viele Orte zu schalten. An vielen Orten gab es erstmal friedliche Situationen. Wir haben jetzt aber auch schon an manchen Stellen mitbekommen, dass es auch schon ja Rangeleien gegeben hat. Die Polizei an manchen Stellen auch härter eingeschritten ist. Was für Informationen liegen euch denn vor, wie das was das Verhalten der Polizei gegenüber demonstriert? Betrifft und vielleicht auch gegenüber deinen Kolleginnen und Kollegen, die als Anwältinnen und Anwälte unterwegs sind?
7: Ja, es hat bereits unmittelbaren Zwang der Polizei gegen Demonstrierende gegeben, unter anderem auch mit Pfefferspray. Es gibt Verletzte, es gibt auch schon mindestens eine Person im Krankenhaus. Und das ist aus unserer Sicht ein sehr, sehr großer Skandal. Eine Anwältin von uns, die als Anwältin erkennbar war, wurde heute Morgen gegen 6 Uhr bei der Begleitung des grünen Fingers durch die Polizei auf den Boden gestoßen. Das ist ein massiver Angriff auf die Anwaltschaft als Organ der Rechtspflege und wird von uns auf jeden Fall noch ausführlich dokumentiert und auch aufgearbeitet.
6: Okay, ja, nicht schön, dass das passiert ist, aber gut, dass du es uns berichtest und dass ihr da natürlich auch dran bleibt und versucht, dem nachzugehen. Es ist ja gerade gar nicht so einfach, sich einen Überblick zu verschaffen. Von dir sind Kolleginnen und Kollegen jetzt an mehreren Stellen wahrscheinlich unterwegs und versuchen, die Leute vor Ort zu unterstützen, anwaltlich?
7: Ja, ganz genau. Unsere Anwältinnen und Anwälte sind im ganzen Stadtgebiet und auch bei verschiedenen Anreisen im Einsatz und unterwegs und unterstützen.
8: Wir haben jetzt nebenbei auch immer mal den Ticker von anderen Medien verfolgt und der MDR berichtete ja, dass ein Großteil der Delegierten bereits das Messegelände erreicht hat und auch der Parteitag laut AfD beschlussfähig sei. Wie oder ich weiß nicht, ob du dazu eine Einschätzung geben kannst, aber wie könnte sich das jetzt auch auf den Umgang seitens der Polizei mit den Sitzversammlungen jetzt auswirken, dass der eigentliche Parteitag schon stattfindet und vielleicht aber dennoch Leute mit Sitzversammlungen Zufahrtswege vielleicht blockieren oder sich halt anderweitig eben noch rund um Erfurt befinden?
7: Ja, das Ziel der Polizei ist bzw. war zu gewährleisten, dass der Bundesparteitag der AfD mit ihrer faschistischen Politik stattfinden kann durch die vermeintliche oder so kommunizierte Beschlussfähigkeit ändert sich halt die Sachlage dahingehend, als dass jetzt eigentlich erst recht alle Versammlungen, auch Sitzversammlungen gewährleistet und auch selbst geschützt werden müssen. Ja, also diese Gefahr, die hier immer konstruiert wurde, die hat sich damit jetzt eigentlich erledigt. Deswegen wird die Schwelle, die Eingriffsschwelle für die Polizei gegen Demonstrierende vorzugehen, vor allem mit Gewalt, nochmal ganz, ganz weit nach oben gesetzt.

0: Ja, wir sind von Rhythms of Resistance. Wir supporten eigentlich weltweit Demos, immer in Pink und Silber, das ist unser Motto. Und macht richtig Spaß und Laune hier, obwohl es früher Morgen ist.
1: Wie lange seid ihr schon hier?
0: Boah, wir sind, glaube ich, so gegen 6 angekommen und wie spät es jetzt ist, weiß ich nicht.
1: Stark. Ja. Ihr seid auch an der Messe später noch etc. Seid ihr mehrere Teams?
0: Genau, also wenn ihr heute in Erfurt unterwegs seid, ihr werdet auf jeden Fall viele von uns sehen. Und es kann sein, dass euch auch so eine Meute an 100 Leuten begegnet, die alle pink und silber angezogen sind. Wir sind hier eigentlich nur eine kleine Fraktion, wenn man sich das anguckt. Aber auf die noch zu erleben, da hätte ich auch richtig Lust.
1: Auf jeden Fall. Muss man bei euch eigentlich professionell die Instrumente spielen oder wie ist die Auswahl?
0: Nee, also wenn ihr da Lust drauf habt und mitspielen wollt, kommt einfach mal dazu. Es gibt eigentlich in jeder Stadt oder jeder größeren Stadt regelmäßige Proben. Da gibt es meistens eine E-Mail, an die man sich wenden kann, Rhythms of Resistance, oder schaut auf Instagram, Internet, da findet man meistens was. Und kommt dazu, also braucht gar nichts dafür.
1: Alles klar. Was ist noch deine Hoffnung für diesen Tag?
0: Meine Hoffnung ist, dass wir heute ein starkes Zeichen hier setzen zusammen mit Widersetzen, mit allen, die irgendwie an der Aktion dabei sind, die bei den Demos dabei sind, die mit dem Fahrrad hier nach Erfurt kommen. Ich habe einfach richtig Lust, dass heute mehr gelbe Westen zu sehen sind als alles andere.
1: Alles klar, vielen Dank.

0: Ja, wie erleben Sie denn gerade hier den Start in den Tag mit dem Blick aus dem Fenster?
1: Ja, wir sind ein bisschen genervt, weil ja alles zu ist. Wir hätten es lieber gehabt, die AfD wird totgeschwiegen, statt hier so einen Aufriss zu machen. Weil ich nicht weiß, ob das wirklich was bringt. Lieber so eine Randnotiz in der Zeit und dann sollen sie verschwinden, wie alle anderen kleinen Parteien auch. Ihr seht ja, wir wollen nur zu einer Party und haben jetzt Probleme.
0: Aber das heißt, Sie können nicht so ganz verstehen, warum die Aktivisten jetzt hier sich entschieden haben, eine Blockade?
1: Genau. Genau, das verstehen wir nicht.
0: Okay. Und das heißt, wie haben Sie heute Ihren Tag hier geplant? Sind Sie in Erfurt unterwegs oder haben Sie sich dementsprechend vorbereitet auf die großen Aktionen?
1: Wir wollen nur schnell nach Gotha und dann sind wir weg. Eigentlich erst heute Nachmittag, aber jetzt haben wir es vorverlegt. Mal gucken.
2: Ja, weil was hat das eigentlich noch mit widerstandslosen Protest zu tun? Die verhindern Rettungsfahrten, die verhindern Fahrten zur Arbeit. Das hat doch nichts mehr mit widerstandslos zu tun, ja?
0: Mhm.
2: Ich lehne das also voll ab, hundertprozentig.
0: Ja. Ja. Aber können Sie den Grund verstehen, warum hier Menschen heute in Erfurt zusammenkommen?
2: Nein, den kann ich nicht verstehen, um es eindeutig zu sagen. Ja, das ist doch, in einer politischen Auseinandersetzung sollten Argumente zählen. Mhm. Und nicht, das ist Gewalt.
0: Mhm. Ja. Das heißt, für Sie sollte, also wie würde für Sie eine Protestform, mit der Sie als Anwohner glücklich wären, aussehen?
2: Ja, zumindest kann man doch nicht die Straßen blockieren. Das ist doch, ja, das ist Gewalt.
0: Mhm.
2: Das hat mit gewaltfrei nichts zu tun.
0: Also wir haben ja gerade eine Auseinandersetzung, Diskussion von einem Anwohner und einem Aktivisten. Die Polizei kommt gerade dazu und zieht den Anwohner, der mit dem Fahrrad durch wollte, zurück. Die Anwohner sind nämlich stehen geblieben und haben angefangen zu filmen, wogegen sich die AktivistInnen ausgesprochen haben. Die Polizei hat jetzt gerade die kleine Diskussion deeskaliert.

0: Genau, es ist 9.25 Uhr. Wir sind gerade beim südlichen Grünfinger auf der
1: A71
0: angekommen, die im friedlichen Protest auf dem Boden sitzen. Und die Polizei ist auch schon anwesend und hat angekündigt, diese Szene hier bald zu räumen. Uns wurde mitgeteilt, dass seit ca. 20 Minuten die Polizei jetzt hier steht. Und gerade sind, glaube ich, neue Autos, neue Karawane im Anmarsch und wir beobachten die Situation.
1: Okay, also wir sind hier jetzt beim Grünfinger, der südlichste Finger, gerade auf der Autobahn. Und sprechen jetzt mit den Pressesprechern. Was ist hier gerade die Lage?
2: Ja, hi. Also die Lage ist erstmal jetzt super gut, weil die Küfer gerade angekommen ist. Natürlich toll. Ansonsten sitzen wir jetzt hier seit einer halben Stunde, dreiviertel Stunde oder so auf der A71 und blockieren die an drei Punkten, also in beide Richtungen und unten drunter durch. Es gibt eine Unterführung, die blockieren wir auch. Die Polizei hat uns jetzt nochmal ein Angebot gemacht, hat gesagt, wir dürfen blockieren, wenn wir eine Fahrspur frei machen, also blockieren, ohne zu blockieren. Naja, das machen wir nicht. Deswegen sitzen wir erstmal super.
1: Super. Und warum bist du heute hier? Warum widersetzt du dich?
2: Ich widersetze mich, weil ich nicht möchte, dass eine faschistische Partei gesellschaftlicher Normalzustand wird. Ich widersetze mich außerdem, weil ich gegen die rassistische, menschenfeindliche Migrationspolitik auf die Straße gehe, die auch schon von den bürgerlichen Parteien durchgeführt wird. Das ist Wasser auf Mühlen der AfD. Die freuen sich, die wollen das aber noch viel schärfer. Die wollen nicht nur die faktische Abschaffung des Asylrechts, sondern auch Abschiebeterror nach Trumps Vorbild. Genau, und was wir noch erzählen wollten war, bevor wir hier auf die A71 gekommen sind, hatten wir einmal schon mal eine ziemlich heftige Konfrontation mit der Polizei. Viele Aktivistinnen berichten von gezielten Schlägen ins Gesicht und die Genitalien. Wir hatten ein begleitendes AnwältInnen-Team dabei, die trotz deutlichen Zeigen ihres AnwältInnen-Ausweises weggeschubst wurden und bedroht wurden. Das sind Zustände, die so auch noch nicht oft passiert sind. Der Einsatzleiter war nirgends auffindbar. Wir parlamentarische Beobachter war bei zwei Einsatzführerfahrzeugen, da saß einfach keiner drin. Und der Verbindungsbeamte, der sich hat ansprechbar gefühlt hat, der hat nach zwei Minuten quasi die Kontrolle über seine Einheiten verloren, stand dann auch nur noch irgendwie dumm rum. Trotzdem haben wir es jetzt halt geschafft, zu unserem Blockadepunkt zu kommen. Das heißt, es ist mehr oder weniger gut ausgegangen, aber dokumentieren sollte man das trotzdem.
1: Okay, wir befinden uns immer noch beim grünen Finger auf der A71 und die Polizei hat gerade durchgegeben, dass sie gerne einen Fahrstreifen räumen wollen, damit die Polizeikräfte durchkommen. Die Aktivistinnen weigern sich.
0: Genau, jetzt wird abgewartet, was passiert. Es wurde angekündigt, es wurde auch mit dem Rechtsbeistand der Aktivistinnen gesprochen. Es war jetzt quasi der dritte Aufruf, die dritte Warnung. Das heißt, wir warten jetzt ab, was passiert, aber es deutet dann alles auf eine Zwangsräumung hin.
3: Eine Allgemeinverfügung erlassen worden, die besagt, dass Demonstrationen unter anderem auf den Autobahnen verboten sind. Und diesbezüglich würde ich Sie jetzt noch ein allerletztes Mal bitten, diesen einen Fahrstreifen zu räumen, sonst werden Sie zwangsgeräumt. Ende der Durchsage um 9.53 Uhr.
4: Die Polizei versucht hier die Spur zu frei zu machen und hat jetzt einen Aktivistin ins Gesicht getreten. Es sieht sehr brutal aus.
1: Hier beim grünen Finger auf der A71 hat die Polizei jetzt einen verletzten Aktivisten abtransportiert. Wohin er gebracht wird, ist gerade nicht klar.
0: Es wurden aber die Sannis nicht rangelassen und er blutet am Hinterkopf.
1: Die Sanitäter wurden immer noch nicht zur verletzten Person gelassen. Und genau, die Polizei hat jetzt geräumt. Die Einsatzfahrzeuge sind vorbeigefahren. Und jetzt.
5: Deutsche Polizisten schützen die Faschisten! Deutsche Polizisten schützen die Faschisten!
6: Wir können live mit jemandem sprechen, der vor Ort ist, nämlich mit Lynn. Hallo Lynn!
7: Hallo!
6: Also die grüne Blockade seid ihr. Wo seid ihr denn? Was heißt das? Wo seid ihr gerade?
7: Genau, wir sind der zweitsüdlichste Finger, also beziehungsweise der grüne Finger ist der zweitsüdlichste Finger auf der A71. Mhm. Und es wurde bereits eben eine Fahrbahn geräumt und jetzt ist die zweite, die in Richtung Norden gerade dran.
6: Was heißt geräumt? Also wie geht es gerade zu oder wie geht es gerade vor, wie geht es gerade ab?
7: Es wurden bereits 3 Durchsagen von der Polizei gemacht und die haben sich hier jetzt auch schon formiert, besprechen sich gerade. Die Aktivistinnen widersetzen sich, also bleiben sitzen. Und genau, es sollte jetzt jeden Augenblick losgehen mit der Räumung.
6: Ja. Im letzten O-Ton, den wir gerade gespielt haben, haben wir gehört, dass jemand verletzt worden sein soll. Hast du da was mitbekommen?
7: Genau, also es wurde bei einem Aktivisten gegen den Kopf getreten, sodass dieser eine Kopfverletzung auch hat. Also er hat geblutet und wurde dann auch wegtransportiert von der Polizei. Sanitäter wurden nicht an ihn gelassen. Wir wissen jetzt nicht, wie die Lage da ist, weil er sich gerade auf der anderen Fahrbahn befindet. Aber ja, war kein schönes Bild.
6: Ja. Wie schätzt du denn die Situation gerade ein? Also die Leute, die da sind, die sitzen und sind aber eigentlich friedlich, außer Sprechchören, die wir im Hintergrund hören und die Polizei formiert sich.
7: Genau,
6: und
7: also wie man hört, es wird hier gerufen, aber es läuft alles friedlich. Keine Provokation an der Stelle von den Aktivistinnen.
6: Wie viel seid ihr denn ungefähr? Kannst du das ungefähr sagen?
7: Wie bitte?
6: Wie viel ihr seid ungefähr? Kannst du das ungefähr einschätzen?
7: Wie viele wir sind?
6: Mhm.
7: Boah, auf jeden Fall mehrere Hunderte.
6: Okay.
8: Lieben, dann passt auf euch auf und meldet euch, wenn es was Neues gibt. Das war unsere Außenreporterin Lynn. Bis später. Tschüss.
7: Bis später. Ciao.
1: Es wurde gerade noch eine Durchsage von der Polizei hier beim Grünfinger auf der A71 gemacht. Sie wollen weiterhin die Fahrbahn Richtung Norden räumen. Und jetzt wurde bereits angekündigt, dass die Räumung jetzt beginnen wird. Und dazu wurde ausgesprochen, dass das Mittel der Wahl, Zitat, einfache körperliche Gewalt sein wird. Außerdem die Personalien von den Demonstrantinnen aufgenommen wird und auch Video- und Filmmaterial mitgeschnitten wird, woraufhin dann eben die strafrechtliche Verfolgung quasi endet. Und jetzt in diesem Moment, wo ich spreche, läuft die Polizei los auf die Barrikade. Und ja, es die Zwangsräumung beginnt.
9: Von dem Bereich der Autobahn entfernt. Der Platzverweis wird Ihnen weiterhin erteilt. Wenn Sie sich weiterhin nicht entfernen, wird die Polizei die Blockade unter Anwendung von unmittelbarem Zwang in Form von einfacher körperlicher Gewalt räumen.
1: Die ersten Aktivistinnen werden jetzt weggetragen und an die Leitplanke gesetzt. Und sie kriegen Zurufe bzw. Unterstützung durch Zurufe von der anderen Fahrbahn. Jetzt hier neben der Autobahn auf der A71 fahren eine Menge Polizeiwagen, also um die, wie viel würdest du schätzen, um die 50.
10: Die fahren echt gerade hier alle.
1: Ja, fahren alle auf so einem Feldweg lang, neben der Autobahn direkt.
11: Die riesen Sixer und die noch größeren Autos, das ist richtig beunruhigend. Und es hört nicht auf.
10: Ja. Wir sind immer noch beim grünen Finger.
1: Genau, hier wurde geräumt, beide Fahrbahnen und jetzt hier auf der Nebenstraße, auf der Landstraße fährt ein großes Polizeiboot.
12: Ich befinde mich gerade am Bahnhofsvorplatz, wo sich schon mindestens 2000 Menschen eingefunden haben, denn hier startet gleich planmäßig um 10 Uhr die zweite Zubringer-Demo zur Messe. Die Stimmung ist ausgelassen. Es sind viele, viele unterschiedlichste Menschen hier vor Ort, jung und alt. Aus allen Straßen kommen noch Leute hinzu. Und die Menschen drängen sich aneinander, ähnlich wie bei der ersten Demonstration sind auch hier wieder viele verschiedene Plakate zu sehen, auf denen halt quasi auch so Ausdruck gemacht wird und Protest gegen die AfD und die faschistische Politik der AfD gemacht wird. Soweit erstmal der Eindruck von dem Bahnhofsvorplatz. Es ist jetzt 9.55 Uhr und in wenigen Minuten startet dann jetzt der Demozug und im Hintergrund ist noch Musik zu hören, die hier gerade noch ein bisschen für gute Laune sorgt.
8: Jetzt schon am Bahnhof, Hauptbahnhof in Erfurt unter den Arkaden. Uli, hallo, grüß dich.
13: Hallo, Carsten.
8: Bist du geradelt oder gelaufen?
13: Ich bin gerade, damit ich schon mal die Möglichkeit hatte, die Zeit vor Ort zu nutzen, um mich durch die schieren Menschenmassen hier durchzumogeln und zu wursteln.
8: Ja, schiere Menschenmassen ist eine schwierige Angabe, aber es ist auch immer schwierig zu schätzen. Die Person, wenn man mittendrin in der Masse ist, zu schätzen, wie viele Menschen es sind.
13: Ich habe es eben auch natürlich mit der Hilfe von Kommunikationsteam von Polizei versucht einzuschätzen. Da sind die Zahlen von mindestens 2000 gefallen, die zu dem Zeitpunkt, also das ist jetzt schon mal 15, 20 Minuten her, am Bahnhofsvorplatz waren. Aber zu dem Zeitpunkt ist es auch so gewesen, dass von allen Straßen und auch jetzt noch Leute noch dazukommen. Also sind mehrere tausend Leute, die sich hier gerade zusammenfinden. Und gerade wurde auch quasi zumindest von der Moderation die Demo auch eröffnet.
8: Ja, das heißt, da ist auch ein Lautsprecherwagen, der mitfährt und die laufen dann unter den Bahnhofsarkaden oder der Brücke durch. Und wo geht's dann lang?
13: Dann geht's erstmal auch über den Gothaplatz, genau die gleiche Route wie die erste Kundgebung, dann Richtung Messe. Das Ziel ist ja natürlich, dass die Leute, die sich jetzt hier bei der Demo zusammengefunden haben, dann auch zu der großen Kundgebung an der Messe dann ankommen werden.
8: Man kann dann immer noch dazu stoßen, das ist möglich, aus den Seitenstraßen und so weiter. Endpunkt ist die Messe. Angenehmer ist es natürlich, mit den Leuten zusammenzulaufen. Wie ist denn da die Stimmung jetzt?
13: Die ist extrem ausgelassen. Ich bin eben, wie gesagt, schon mal durch die Massen durchgelaufen, habe Chöre von den Omas gegen rechts gehört, die Wehrt euch, leistet Widerstand im Kanon gesungen haben. Man hört vielleicht auch im Hintergrund klatschen, applaudieren. Eine Bläsergruppe hat gerade eben noch mal Musik gemacht und es ist auch wirklich ein extrem diverses Publikum. Also ich

0: unterwegs? Du meinst, du kannst noch reden da mit Leuten? Wie sieht's aus? Wie ist die Stimmung zwischen sozusagen dem Demonstrationszug und der Polizei, die sie begleitet?
1: Also ich stehe jetzt hier quasi vor dem Lautsprecher-LKW, muss man in dem Zusammenhang tatsächlich sagen, der den Demozug anführen wird. Und da ist es vor allen Dingen tatsächlich vorrangig Polizei mit blauen Kommunikationsteamwesten und andere vereinzelte Beamtinnen. Ich habe jetzt keinen Durchblick, wie die Situation unter der Bahnhofsunterführung hinter dem Bahnhofstunnel aussieht. Momentan ist es wirklich überschaubar mit dem Polizeiaufgebot. Man muss natürlich aber auch dazu sagen, dass in den ersten Reihen der Demonstration hier auch Parteien vertreten sind mit großen Bannern. Die SPD ist zum Beispiel auch dabei. Bundesumweltminister Carsten Schneider steht mit relativ weit vorne. Innenminister Carsten Mayer steht auch relativ weit vorne. Keine Ahnung, ob das was damit zu tun hat.
0: Wie schnell oder langsam kommt ihr voran? Also
1: wir sind noch gar nicht losgelaufen.
0: Ach so,
1: ich wurde gerade erstmal auf dem LKW sozusagen die Demonstration eröffnet, die ganzen Formalia abgetan und schon mal auch, glaube ich, ein paar Inhalte sozusagen kommuniziert, warum man jetzt heute sich hier zusammengefunden hat und dann gemeinsam Richtung Messe ziehen möchte.
0: Also Treffpunkt aktuell ist immer noch der Bahnhof und keiner muss euch hinterherlaufen im Moment.
1: Nee, und ich glaube, selbst die nicht zum Bahnhof kommen, werden diese wirklich große, laute Gruppe nur schwer übersehen oder überhören können. Mhm.
2: Du hast gesagt, Formalia, sind das dann Sicherheitshinweise, Belehrungen oder was ist das?
1: Das sind so, also halt so einfach so Ankündigungen, die AnmelderInnen sozusagen machen müssen, was die Auflagen sind. Sprich, keine Glasflaschen, kein Alkohol, Anweisungen der OrdnerInnen und so weiter sollte man folgen, etc. pp. Das ist einfach eine rechtliche Vorgabe. Als Anmelderin hat man halt eben auch bestimmte Vorgaben einzuhalten. Und jetzt im Moment startet der Demo LKW und die Masse bewegt sich auch.
2: Ja, also Demosprüche sammeln, ich bin gespannt auf neue Sachen, die sich reimen. Dann wünsche ich euch viel Freude und einen guten Marsch.
1: Ja, vielen Dank. Wir hören uns später vielleicht.
2: Das war Uli.
1: Noch mal eine kleine Korrektur vom Bahnhofsvorplatz. Ich habe maßlos untertrieben. Ich habe jetzt vorne an der Kreuzung Bahnhofsstraße gestanden und habe quasi vom Beginn des Demozugs da für eine Viertelstunde gestanden und habe die Demonstration an mir vorbeiziehen lassen, die zu dem Zeitpunkt, als ich weggegangen bin, sich irgendwo zwischen Löberstraße und Presseclub der Beginn gefunden hat und bin jetzt zum Bahnhofsvorplatz, weil ich dachte, da das Ende zu sehen. Und der Bahnhofsvorplatz ist nach wie vor voll von Menschen. Teilweise haben die Leute sich da noch gar nicht bewegt. Ich kann das wirklich schwer in Zahlen ausdrücken, aber es ist eine unbegreiflich, unfassbar große Menschenmenge, die sich gerade hier Richtung Messe bewegt.
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0: Du stehst auf dem schönen Anger. Ist denn die Stimmung auch schön und gut?
1: Ach, die ist ganz herrlich. Also es ist wirklich Wahnsinn, was die Leute hier auf die Beine gestellt haben. Es ist eine ganz, ganz tolle Energie. Es ist überall Jubelrufe zu hören, gerade weil momentan läuft noch der Gottesdienst auf der Hauptkundgebungsbühne am Anger. Es kommen immer wieder Leute vorbei, die zur Zubringer-Demo laufen. Und es ist, sind gerade so, ich würde schätzen, 500, 600 Leute hier.
0: Da ist auch ein festes Programm. Gibt es da eine Bühne oder wie muss ich mir das vorstellen?
1: Ja, genau. Also wir haben Standaktionen hier. Es sind ganz, ganz viele Stände da, die sich zeigen. Zum Beispiel die BUND, die BUND-Jugend. Es gibt aber auch ganz kleinere, also wirklich kleinere Aktionen wie die Wir gehen raus e.V. aus Gera, die sogar angereist sind. Also das ist ganz toll. Und es gibt natürlich, wie du schon angesprochen hast, ein festes Bühnenprogramm. Das ziehen wir heute bis tatsächlich nach 18 Uhr noch durch.
0: Das heißt, wenn ich keine Lust habe zu laufen oder an die Messe zu gehen, wenn mir das nicht gefällt, gehe ich einfach auf den Anger und kann dort Menschen treffen.
1: Genau, das geht hier wunderbar. Also es sind wirklich alle möglichen Leute hier, man kann hier klettern, wir haben eine mobile Kletterwand aufgestellt, es ist, die Basketball-Löwen sind da, man kann sich sportlich betätigen, man kann miteinander ins Gespräch kommen, man kann sich das Bühnenprogramm anschauen, wir haben verschiedene Musik-Acts und Redebeiträge, die hier heute sind, also es ist für alle was dabei und jeder kann miteinander sprechen.
0: Das heißt, wenn ich mit kleineren Kindern unterwegs bin, wäre das ein guter Ort?
1: Ja, tatsächlich ja. Also wir haben auch hier natürlich, sind die Beamten auch mit vor Ort. Die Polizei sichert hier den Platz ab, so wie bei jeder Demonstration das eben auch gemacht wird. Die Kommunikation läuft sehr entspannt. Die Beamten sind auch entspannt. Es ist eine gute Zusammenarbeit und für Kinder, für Menschen mit Behinderung, weil es ja auch barrierefrei ist, es ist für alle was dabei, wirklich.
0: Sarah, erklär mal bitte nochmal, was Fridays for Future im Moment macht. Wo und wie seid ihr aktiv?
1: Also Fridays for Future ist in dem Fall jetzt unsere Gruppe in Erfurt. Wir sind alle ehrenamtlich dabei. Es sind verschiedene Menschen aus verschiedenen Bereichen, die sich einfach zusammengeschlossen haben und Klimaaktivismus betreiben. Und natürlich gibt es Fridays for Future, aber auch auf Bundesebene. Und eine sehr bekannte Sprecherin ist ja unter anderem Luisa Neubauer, die sich auch für Klimarechte einsetzt, die auch heute hier auf der Bühne stehen wird bei uns. Und genau, unsere Aufgabe ist im Endeffekt, die Forderungen zu stellen, klar zu formulieren, die wir uns von der Politik wünschen für eine lebenswerte Zukunft im Sinne des Klimaschutzes und genau der Umweltbildung auch.
2: Jetzt ist Politik ja sehr allgemein gesprochen. Heute ist ja sozusagen der Fokus auf der AfD, weil sie hier einen Parteitag hat und ihr habt sozusagen am Anger was angemeldet und macht da jetzt Aktion. Das heißt, es ist davon auszugehen, dass ihr nicht so d'accord seid mit den Inhalten, die sie verbreiten sozusagen. Was ist denn euer Ansatzpunkt, euer Kritikpunkt, dass ihr sagt, wir müssen Gesicht zeigen gegen die AfD?
1: Also es ist natürlich so, dass es jetzt auch weitreichend bekannt ist, dass die AfD leider Klimaleugner oder Klimaleugnung betreibt. Sie lehnen wissenschaftliche Fakten ab und sie beschönigen sehr vieles, um es vielleicht auch der Wählerschaft etwas einfacher zu machen und keine Verantwortung übernehmen zu müssen. Und das funktioniert aber nicht. Die Fakten sagen klar, wir stehen vor einer großen Klimakatastrophe oder wir sind schon mittendrin, wir gehen rein. Das ist beängstigend und ich kann auch verstehen, dass das Leute beängstigend finden und deswegen eher ablehnen. Aber Ablehnung von Klimafakten führt nicht dazu, dass wir sie lösen. Und mit einer Partei weiterzumachen, die genau das eben tut, also Klimafakten ablehnen und schlichtweg einfach nicht genug oder gar nichts für den Klimaschutz zu tun, bringt uns alle nicht weiter. Und mal ganz abgesehen davon, dass wir auch andere Punkte aus dem Parteiprogramm natürlich ablehnen von der AfD, ist das im Sinne von Fridays for Future natürlich das, was wir am ehesten noch mit aufnehmen und ansprechen.
2: Kannst du da vielleicht noch konkreter werden? Also wo hat die AfD einen Punkt, wo du definitiv widersprechen kannst und sagen kannst, das stimmt einfach nicht?
1: Also sie behaupten vieles, das kann man natürlich sagen. Aber sie sagen zum Beispiel, dass der menschengemachte Klimawandel nicht real ist und nicht existiert. Und sie behaupten, dass es schon immer so war, dass es schon immer dazu kam, dass es Veränderungen im Klima gab. Und ja, das ist zwar so, aber nicht auf diesen kurzen Zeitraum. Und es ist ja eben nachweislich so, dass seit der Industrialisierung der Mensch massiv dazu beigetragen hat, dass sich das Klima verschlechtert, dass es zu Wetterextremen kommt. Und auch wenn man das hier vielleicht in Deutschland nicht so sehr merkt, wie in anderen Ländern, wo es zum Beispiel zu Erdbeben, Stürmen oder Hurricanes kommt, so ist es ja trotzdem so, dass auch wir hier die Auswirkungen zu spüren kriegen. Ich erinnere da gerne an das letzte Wochenende mit über 40 Grad. Das ist nicht normal. Es gab deutlich mehr Tote als es an einem, ich sag mal, durchschnittlichen Wochenende gegeben hätte. Auch das ist statistisch belegt und auch das leugnet die AfD. Mhm. Das heißt, es hat nicht nur Auswirkungen auf die Umwelt, sondern eben auch unmittelbar auf den Menschen.
0: Sarah, wie erklärst du diesen Fetisch, diesen Verbrennerfetisch? Das ist ja ein Fetisch der fossilen Energie. Das ist ja fast religiös, dass alles andere schlecht ist und irgendwie kommunistisches Teufelszeug, die erneuerbare Energie und das Fossile kommt als Fetisch daher. Woher kommt das? Wie erklärst du dir das?
1: Also es ist eigentlich eine ziemlich leichte Erklärung, ne? Also wir leben im Kapitalismus, das können wir nicht abstreiten, und Parteien, die nachweislich Politik für reiche Menschen machen und für Großunternehmen, bestehen länger, weil sie einfach mehr gefördert werden und mehr Gelder bekommen. Das heißt, Menschen in den Parteien bereichern sich daran und das immer zum Nachteil von anderen oder ja, also auch von uns, von der durchschnittlichen Bürgerschicht, sag ich mal. Und es ist natürlich super, wenn man einer Partei angehört, genau so eine Politik macht und dann im Endeffekt kräftig entlohnt wird dafür. Aber das ist ja nichts, was der Allgemeinheit was bringt, und es ist auch nichts, was die Lebensgrundlage besser macht. Und es ist natürlich auch so, dass, wie du es schon angesprochen hast, es ist wie so eine Fetischierung mittlerweile, dass erneuerbare Energien verteufelt werden und alles schlecht gemacht wird, was irgendwie eigentlich ja eine bessere Variante wäre. Und das zeugt auch sehr, sehr viel, finde ich zumindest, von kognitiver Dissonanz. Also Menschen weigern sich vehement, Verantwortung für ihr Handeln zu übernehmen, weil es leichter ist, einfach irgendwas zu beschuldigen oder irgendjemand anderes zu beschuldigen. Und das funktioniert so nicht. So werden wir keine Lösung finden und so werden wir es auch nicht besser machen.
0: Sarah, über diese kognitive Dissonanz können wir auch mal weiterreden, wenn du uns vielleicht mal im Studio besuchst, wenn wir etwas mehr Zeit haben. Das finde ich hochinteressant, wie irrational da auch die Debatten sind. Lass uns da mal später weiterreden. Wenn ich mich jetzt engagieren will bei euch, bei Fridays for Future in Erfurt, wie kann ich das denn machen? Wie komme ich an euch ran?
1: Also am leichtesten ist es tatsächlich einfach über unseren Instagram-Account, über eine Privatnachricht uns einfach zu schreiben. Und wir haben ja auch noch eine E-Mail-Adresse, die ist info@fridaysforfutureerfurt.de. Das ist alles zusammengeschrieben. Und so kann man uns eigentlich am besten erreichen.
0: Sarah, danke für eure Arbeit. Alles Gute und noch viel Freude auf dem Anger, auf dem ja noch bis zum späten Nachmittag Sachen stattfinden.
1: So ist es. Vielen Dank, Carsten, für eure Arbeit und viel Erfolg noch.
0: Danke, tschüss.
1: Ciao.
3: Genau, wir bleiben dabei und haben jetzt zugeschaltet Frau Anna-Maria Müller. Sie ist Pressesprecherin des Anwaltlichen Notdienstes und hat uns ein paar Neuigkeiten mitgebracht. Hallo, Anna-Maria Müller.
4: Ja, hallo. Danke nochmal für die Gelegenheit. Es ist etwas dringend, denn es gibt viele fehlerhafte Informationen durch die Polizei, die ich gerne richtigstellen würde.
3: Dann legen Sie gerne los.
4: Danke. Die Behauptung, dass die Demo-Verbotszone in Erfurt gerade gelte, ist zurzeit unzutreffend. Es gibt eine Beschwerde gegen die versammlungsschützende Entscheidung des VG Weimar von gestern Abend, die das gesagt hat, die Demo-Verbotszone sei rechtswidrig. Diese Beschwerde ist heute früh gegen 10 eingelegt worden. Doch diese Beschwerde führt nicht dazu, dass die Demo-Verbotszone wieder in Kraft gesetzt wird. Ja, das ist die Behauptung, die die Polizei aufstellt. Zeitweise wurde auch von der Presse berichtet, dass die Stadt Erfurt eine Beschwerde eingelegt hätte. Hier sind ein paar Verfahren durcheinander gehauen worden, weil es mehrere Verfahren gibt. Die Stadt Erfurt wusste aber bis heute Vormittag zum Beispiel nichts von dieser versammlungsschützenden Entscheidung, die die Allgemeinverfügung der Demo-Verbotszone ganz generell betrifft. Ja, aber das Land Thüringen als Verantwortliche für die Polizei wusste von dieser Entscheidung. Und trotzdem agiert die Polizei seither vollständig rechtswidrig. Na, denn sie wendet die Allgemeinverfügung zur Demo-Verbotszone an.
3: Was bedeutet das jetzt für die Demonstrierenden?
4: Wie bitte?
3: Was bedeutet das jetzt für die Menschen in der Stadt, die demonstrieren oder die sich in dieser Verbotszone aufhalten?
4: Die Menschen dürfen demonstrieren und jede Zwangsmaßnahme auf Grundlage der Demo-Verbotszone-Verordnung ist rechtswidrig. Die Polizei agiert auf dieser Grundlage seit heute Morgen, ne, sogar noch bevor es diese Beschwerde überhaupt gegeben hat. Und hunderte Demonstrierende sind ja rechtswidrig verletzt worden, zahlreiche Versammlungen sind rechtswidrig geräumt worden. Das ist ein ganz großer Skandal und es ist sehr, sehr ärgerlich, dass die Polizei hier, ob jetzt aus Versehen oder vielleicht sogar absichtlich, diese falsche Information in Umlauf bringt. Es ist unglücklich, dass die Stadt Erfurt dieser falschen Darstellung auch nicht widerspricht. Ja, und es ist auch ärgerlich, dass die Presse hier ungeprüfte Informationen durch die Polizei übernommen hat. All das hat jetzt zu einer sehr misslichen Lage geführt und wir versuchen weiterhin darüber aufzuklären.
3: Welche Presse hat darüber berichtet?
4: Also diese Meldung, dass die Polizei, dass die Stadt Erfurt eine Beschwerde eingelegt hat, was an sich stimmt, aber das bezog sich auf ein anderes Verfahren. Das kam von der Thüringer Allgemeinen Zeitung. Es gab auch durch den MDR die Berichterstattung. Und ein drittes Medium müsste ich jetzt nochmal genauer nachgucken, genau. Aber MDR und Thüringer Allgemeine, wir stehen da in Austausch und versuchen auch da unsere Richtigstellungen unterzubringen. Ist jetzt mit dem Zeitablauf halt einfach ein bisschen blöd, dass das so verzögert ist, weil wie gesagt, die Polizei agiert seit heute den frühen Morgenstunden in einer rechtswidrigen Art und Weise.

0: Ich stehe jetzt hier vor der Messe in Erfurt und vor mir steht Frau Kohl, Polizeipressesprecherin, heute hier im Einsatz. Und zunächst einmal zum Einstieg, wie bewerten Sie denn den Einsatz von Seiten der Polizei an diesem Samstag, den 4. Juli?
1: Unser Ziel war es, die verfassungsrechtlichen Grundrechte zu gewähren, und zwar das Parteienprivileg, dass der Bundesparteitag stattfinden kann und auch die Versammlungen stattfinden können. Genauso auch natürlich, dass sie ihrer Pressearbeit nachgehen. Und all diese Ziele konnten wir erfüllen. Der Bundesparteitag findet statt. Der DGB mit vielen tausend Teilnehmern kann seine Versammlung ebenfalls stattfinden lassen. Und damit, sagen wir, haben wir unser Ziel für den heutigen Tag erreicht.
0: Es stand ja zu Beginn des Tages auch noch eine gewisse Unsicherheit wegen der Allgemeinverfügung, was ja dann im Tagesverlauf, also ursprünglich am vergangenen Tag um 21 Uhr hieß es, dass die Allgemeinverfügung für rechtswidrig erklärt ist, und dann im Verlauf des Tages wurde dieser Spruch wieder aufgehoben, beziehungsweise sickerten diese Informationen durch. Was hat das denn auch für Ihren Einsatz bedeutet?
1: Wir hatten die Allgemeinverfügung tatsächlich für unseren Einsatz nutzen können und wollen. Und wir sind sehr froh, dass wir dass das Gericht so entschieden hat, wie es eben entschieden hat, und dass wir das alles so machen konnten, dass sich keine Versammlungen auf der von uns festgelegten Strecke oder niederlassen konnten, keine Versammlungsteilnehmer niederlassen konnten. Und dass im Endeffekt das für uns so ausgegangen ist, dass wir die Delegierten rechtzeitig zum Bundesparteitag bringen konnten.
0: Ich war jetzt heute auch viel in der Stadt unterwegs, hatte ein Fahrrad dabei, und mir ist auch aufgefallen, dass extrem viele Einsatzkräfte von überall aus der Bundesrepublik angereist waren. Wie viele waren denn hier vor Ort? Wer hat sich da beteiligt? Wie sind Sie da heute aufgestellt?
1: Wir haben Unterstützungskräfte aus dem gesamten Bundesgebiet und aus der von der Bundespolizei bekommen. Wir sind mit mehreren tausend Einsatzkräften im Einsatz. Wir haben neben Einsatzkräften mit zwei Beinen auch Hunde und Pferde mit im Einsatz und technisches Gerät. Also wir erfahren eine sehr große Unterstützungswelle aus dem gesamten Bundesgebiet.
0: Und kam es jetzt im Verlauf des Tages, also der Einsatz begann wahrscheinlich schon recht früh, wir haben zwar jetzt erst 12 Uhr, also Mittag, aber kam es jetzt im Verlauf des doch auch recht schon langen Morgens zu irgendwelchen gravierenderen Zwischenfällen, was vor allem eben so Rettungskräfte betrifft, also gab es schwerwiegende Verletzungen etc.?
1: Also wir haben tatsächlich mehrere Blockaden um Erfurt herum gehabt. Die größte Blockade mit mehreren tausend Teilnehmern, Sitzblockade im Bereich des Erfurter Kreuzes, was auch eine ganz wichtige Tangente betroffen hat, jetzt auch gerade für die beginnende Ferienzeit. Das hat eine enorme Störung verursacht. Aber auch da war es dann an einem bestimmten Punkt möglich, eine Rettungsgasse zu bilden. Wir haben mindestens 25.000 Teilnehmer bei allen Versammlungen hier im gesamten Stadtgebiet und konnten aber nicht umhin, dass es zu einzelnen kurzen Auseinandersetzungen zwischen Polizei und Versammlungsteilnehmern gekommen ist, bei dem dann auch Pfefferspray eingesetzt werden musste.
2: Viele Grüße von der Fahrraddemo. Die ist jetzt in Erfurt im Güterverkehrszentrum angekommen. Wir sind jetzt immer noch um die 170 Menschen, die hier friedlich radelnd auf der B7 protestieren. Uns kommen freundliche Autofahrende entgegen und hupen und winken. Es ist eine ganz gute Stimmung hier. Das Wetter ist super, wir freuen uns, und viele Grüße nach Erfurt.
3: Es ist 12.40 Uhr und wir befinden uns am Eingang des Messegeländes, wo die Kundgebung des Deutschen Gewerkschaftsbundes stattfindet, und haben hier ein paar Personen abgepasst. Wollte ich mal kurz vorstellen, wer ihr seid.
4: Ich bin Chapa, ich bin Sprudel. Und wir sind Pfadfinderinnen, wir sind heute als Pfadfinderin hier, und wir vertreten unsere Ortsgruppe aus Leipzig, Leo heißt die.
5: Genau.
3: Und was erhofft ihr euch heute mit eurer Teilnahme an der Demo zu erreichen?
4: Wir wollen gerne als PfadfinderInnen nach außen tragen, dass wir auch politisch sind und dass wir uns öffentlich gegen die AfD stellen, weil das uns nicht nur als private Person betrifft, sondern auch als Verband. Unsere Jugendarbeit ist gefährdet durch AfD, durch rechte Politik, und Genau, es gibt, glaube ich, so ein bisschen so ein vorherrschende Meinung, dass es irgendwie so ein großes Risiko wäre, wenn wir uns politisch positionieren oder dass es auch irgendwie unsere Förderfähigkeit gefährden könnte. Und ich glaube, wenn wir aber alle zusammen irgendwie hier auf der Demo sind, sind auch noch ganz viele andere PfadfinderInnen von anderen Verbänden und anderen Städten da, dann kann man so als gemeinsame Bewegung irgendwie auch sich diese Angst stellen.
5: Genau.
3: Und wie habt ihr bisher die Stimmung im Demonstrationszug erlebt?
5: Ich habe das Gefühl, die Stimmung ist gut. Es gibt natürlich so ein bisschen die News, dass die AfD schon gestartet hat mit ihrem Parteitag und die pünktlich anfangen konnten. Das war natürlich ein bisschen traurig, aber es ist auch okay und es fühlt sich trotzdem sehr sinnvoll an. Und ich habe das Gefühl, also das Wetter ist ja auch gut. Ich habe das Gefühl, die Stimmung ist gut.
4: Ist die Stimmung gut?
5: Die Stimmung ist gut.
3: Genau, der AfD-Parteitag ist schon gestartet. Was ist denn trotzdem noch euer Grund, hier weiterzumachen und nicht aufzugeben? Also was wäre denn euer Ziel heute?
5: Also natürlich, ich finde vor allem die Medienberichterstattung und dieses Zeichensetzen von wir sind hier, wir sind viele, uns gibt es und einfach, dass irgendwie überall darüber geredet wird. Okay, es gibt diesen antifaschistischen Protest. Ich finde, das macht ganz viel aus und das finde ich ultra wichtig.
4: Ich glaube, mein Ziel wäre heute auch noch ein bisschen mit den anderen Partys zu singen. Irgendwie ein paar antifaschistische Lieder
5: ja,
4: auszuhauen.
5: Da bin ich auch dabei.
3: Wollt ihr kurz eins anstimmen?

0: Und in dem Lied geht es darum, das System zu stürzen. Ein undefiniertes System zu stürzen, weil das alt und morsch ist und nicht mehr funktioniert für uns.
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0: Genau.
2: Amen.
3: Es ist so lustig, dass wir uns wieder getroffen haben. Wir haben uns heute Morgen, glaube ich, 8 Uhr Hochheim. Jetzt sehe ich dich wieder. Wie hast du den Tag verbracht?
4: Also, ja, es war schon ziemlich spannend auf jeden Fall. Manchmal auch ein bisschen gruselig. Weil wir haben uns abgespaltet und so. Und dann haben wir uns halt wieder zusammengefunden. Also es gab voll viele magische Momente. Aber halt, wie gesagt, auch so kritische Momente. Aber wir haben das echt gut, okay, echt gut gespielt. Im wahrsten Sinne tatsächlich.
3: Ja, einwandfrei. Was waren kritische Momente für dich?
4: Wir hatten uns als Clowns halt eben mal kurz in eine andere Richtung begeben, weil wir halt zu einer anderen Versammlung wollten. Und wir haben uns das einfach nicht vorbeigehen lassen. Und dann wurden wir halt so ein bisschen bedroht. Dann haben wir uns halt umentschieden und sind woanders lang gegangen.
3: Das war Ecke, war Schlebener Weg, ne?
4: Mhm.
3: Da oben, ja. Aber nach einiger Zeit wurde die dann wieder vereint. Wie hast du das empfunden?
4: Ja, das war wirklich, also das mein Herz total aufgegangen. Das war wirklich Liebe.
3: Schön.
4: Und jetzt wird,
3: Entschuldigung, ja.
4: Wie sich halt auch so alle bedankt haben und auch immer für die Clowns mitgerufen haben.
5: Du kannst alles nehmen, was du willst.
3: Die toll. Und nochmal eine Message an alle, die dich hören. Hast du eine Botschaft? Irgendwas, was du sagen willst nach diesen ereignisreichen Stunden?
4: Ja, fuck Nazis.
6: Also ich bin Vicky, Freunde Tischlerin. Und wir sind hier eine Gruppe von WandergesellInnen, die sich entschlossen haben, zusammen eine Aktion zu starten und hier uns vereint den Faschisten im Weg zu setzen.
3: Und wie ihr das macht, habt ihr das selber gebaut, vor dem wir gerade stehen, für die Hörerschaft? Es ist quasi ein, wie hoch ist das hier, 1,80?
6: Ja, 2 Meter hohe Fachwerkwand, die wir gemeinsam vorher abgebunden und dann auch noch mit einem Schriftzug dekoriert haben. Genau, ja, haben es in Eigenleistung selber gebaut und dann hierher transportiert und aufgebaut.
3: Wie toll, was ist auf dem Schriftzug zu lesen? Da sind so viele Beine.
6: Da steht mit ruhiger Hand und klugem Kopfe, Hass und Hetze allseits zum Trotze.
3: Wahnsinn, habt ihr das heute geschafft?
6: Nein, das haben wir im Lauf der Woche vorbereitet, aber ja, ging auch recht fix dann doch.
3: Wie ist der Tag so für dich verlaufen?
6: Ja, übelst früh aufstehen auf jeden Fall, um erstmal überhaupt zu der Zubringer-Demo zu kommen. Und dann mussten wir auch noch das ganze Holz, konnten wir nicht in der Demo mit uns mitschleppen, sondern mussten wir dann hier irgendwie vor Ort abbunkern und haben dann ein Weilchen gebraucht, um das dann aufzustellen. Aber das ging dann doch überraschend einfach und ungestört und dann haben wir es hingestellt und seitdem sitzen wir hier.
3: Und ich habe gerade schon gehört, ihr seid alle auf der Walz. Wie lange schon? Du zum Beispiel?
6: Ich zum Beispiel bin jetzt seit so 2,5 Jahren unterwegs, aber es ist komplett durchmischt. Von Leuten, die erst vor kurzem ihre Wanderschaft angefangen haben, bis Leute, die schon seit Jahren fertig sind, sind wir alle hier so ein bisschen zusammengekommen.
3: Und wie habt ihr euch zusammengefunden?
6: Wir haben auf Wanderschaft schon so eigene Netzwerke, über die wir uns connecten können. Viel passiert aber auch so durch Mundpropaganda.
3: Alles klar. Nochmal ein abschließendes Statement zu dem Tag heute. Wie ist es gelaufen?
6: Ja, also die AfD und ihre Abgeordneten sind nicht durchgekommen. Die Stimmung auf der Straße ist super und wir haben den besten Ausblick hier.
3: Wunderbar, vielen, vielen Dank fürs Interview.

0: Eine regelrechte Drohkulisse wurde aufgebaut im Vorfeld zum AfD-Parteitag in Erfurt am 4. Juli 2026. Grund dafür waren vor allem die angekündigten Protestaktionen des Bündnisses Widersetzen. Dieses überregional und dezentral organisierte antifaschistische Bündnis wollte zentrale Zufahrtsstraßen zu dem Messegelände, wo der AfD-Parteitag stattfand, blockieren. Vor allem der Springer Verlag und andere rechtslastige Medien nutzten diese Situation, um wieder Angst zu schüren vor mehreren tausend gewaltbereiten Linksextremisten, die an diesem Wochenende in die Stadt kommen würden. Ähnliches hatte sich, wenn auch vielleicht noch nicht in denselben Ausmaßen, schon im Vorfeld zu der Gründung der Generation Deutschland in Gießen abgespielt. Das war Ende 2025. Doch mit den Wahlergebnissen der AfD und dem nun wiederum möglicherweise anstehenden Verbotsverfahren machte sich wohl ein Gefühl der Zuspitzung, wenn nicht sogar der Eskalation breit. Ich habe für Radio Dreieckland am vergangenen Samstag die Aktivisti von Widersetzen, die aus der Region Freiburg und generell Süddeutschland nach Erfurt gekommen sind, bei der Blockade einer der Zufahrtsstraßen begleitet.
1: Es gibt aktuell

0: Das Werbeland zu verteidigen.
1: Nach vorne.
2: Auf die rechte Seite.
1: Auf die rechte Seite.

0: Ihr kommt gerade von da hinten, wollten wir kurz erzählen, was Phase ist.
1: Also ja. Da hinten haben sich zwei von der Brücke abgeseilt.
0: Ja.
1: Das machen die, weil dann die Autobahn gesperrt werden muss. Da kann niemand runter. Und die Polizei kann die nicht einfach so runterholen.
0: Ja.
1: Die müssen dann mit so Spezialgerät und speziell dafür geschulten Polizisten anrücken. Das haben die jetzt auch. Also diese Rufe von Wasserwerfer, das waren keine Wasserwerfer. Das sind so Armhebebühnen.
0: Ja,
1: die sie da anrufen. Mit denen sie da quasi dann die Leute hochfahren können. Jetzt haben sie noch Hunde dazu geholt.
0: Ja.
1: Was dann für uns auch das Zeichen war zu gehen.
0: Ja. Warst du oben auf der Brücke oder
2: nee,
0: drunter?
2: Ich war unten.
0: Aber sie haben dich durchgelassen?
2: Ja.
0: Und nicht wieder weggeschickt?
2: Also als Presse kannst du da einfach durch.
0: Ich war vorhin, haben sie zu uns gesagt, wir sollen da nicht hingehen aus eigener Sicherheit.
2: Oh, nö.
0: Weil uns da ja Sachen auf den Kopf fallen können und so. Auch als Presse.
2: Was ein Schwachsinn.
0: Ja.
2: Naja.
0: Und den einen haben sie, der ist mit dem Fahrrad gekommen und den haben sie dann, dann schon, der wurde so vor dem und war so, Fahrrad auf der Autobahn.
2: Ich glaube, wir haben gerade andere Probleme.
0: Nee, das geht gar nicht. Fahrrad auf der Autobahn.
2: Ja, Straftat.
3: Das ist eine Durchsage der Polizei. Wir begrüßen alle Versammlungsteilnehmer hier auf der A71. Im Moment habt ihr gerne Zeit, eurem Protest Ausdruck zu verleihen. Bitte verfolgt weitere Hinweise von uns für ein angenehmes Miteinander.
0: Herr Glaser, seit wann duzt uns die Bundespolizei?
4: Ist mir auch neu, gehört scheinbar zum überaus freundlichen Image, das gepflegt werden soll. Aber an anderen Orten eskaliert es natürlich trotzdem.
0: Dort wird noch gesiezt.
4: Dort wird gesiezt oder direkt der Schlagstock gezogen oder das Pfefferspray. Ich bin gespannt, wie es hier bei uns laufen wird.
0: Es ist 20 vor 10. Was ist die Lage? Wir haben 4 Polizisten. Auf der rechten Fahrbahnspur Richtung Erfurt.
4: Ja, Stand jetzt ist die Lage hier beim Gelben Finger auf der A71 sehr entspannt.
5: So die Verhandlung, so die Verhandlung, so die Verhandlung.
0: Auf der A71 Höhe Neudietendorf, dort wo der Gelbe Finger einen der Zufahrtswege blockiert, ist die Polizei jetzt abgezogen. Ob das jetzt bedeutet, dass sie die Masse hier als unräumbar betrachten, sei erstmal noch dahingestellt.
4: Also erstmal ist es sicherlich als Erfolg zu verbuchen, dass beide Fahrbahnspuren komplett blockiert sind und damit auch ein wesentlicher Zufahrtsweg zum Parteitagsgelände der AfD. Ja, schauen wir mal. Schauen wir mal, was wird.
0: Also so schätzen, wie viele Leute waren es?
6: Also meine Schätzung vorher war eher so im Bereich 2.500, 2.000.
0: 2.500, die jetzt hier auf der A71 sind. Die Polizei hat sich zurückgezogen. Nachdem der AfD-Parteitag begonnen hat, mit 530 Delegierten, hast du gemeint, sei deine letzte Information. Ja. Also eigentlich eine ziemlich gute Zahl für die.
7: Gegen 10 Uhr hatte sich dann also herausgestellt, dass die Blockaden ihr Ziel, die AfD-Delegierten vom Messegelände fernzuhalten, nicht erreichen konnten. Die Aktivisti vom gelben Aktionsfinger haben sich dann auf den Weg gemacht, um etwas weiter oben auf der A71 mit den Leuten vom grünen Finger zusammenzukommen.

0: Ich habe jetzt günstigerweise eine Fahrt mit dem Auto machen können, etwa 3 Kilometer weiter Richtung Erfurt, weiter Richtung Norden auf der A71. Dort befindet sich der grüne Finger mit Polizei davor. Und einige davon haben sich jetzt auf den Weg gemacht, einmal durch die Menge durch. Ich würde sagen, das sind 30, 40 Polizisten und sie machen sich bereit, den gelben Finger zu empfangen, der sich gerade von 3 Kilometer weiter südlich auf den Weg gemacht hat. Also mit dabei auch die Busse aus Freiburg und andere aus Süddeutschland. Aber das heißt, die Bullen, die waren eigentlich schon direkt bei den Bussen mehr oder weniger am grünen Finger dran.
1: Kurz danach auf dem Feld dann.
0: Es gab Polizeigewalt oder nicht so viel?
2: Schon eigentlich sehr viel. Also wir hatten, ich glaube, 10 Verletzte plus minus. Und es wurden auch Pressemenschen und auch von den Legal-Team Leute geschubst.
0: Ist der grüne Finger dann noch zur Autobahn gekommen und hat blockiert?
2: Ja, es war halt schon blockiert. Also so viel hat sich nicht gelohnt, aber trotzdem.
0: Ja, manche haben zu mir gesagt, sie gehen von ungefähr fast 5000 Leute aus, die sich allein in diesen beiden Fingern befinden und die jetzt gerade sich auf den Weg auf den Platz machen.

0: Die Aktivisti vom Gelben und vom Grünen Finger kommen jetzt langsam durch die Erich-Kästner-Straße und schließen sich damit der Hauptkundgebung vom DGB jetzt an unter großer Polizeibegleitung. Nach dem ganzen Marsch durch die Felder fast ein bisschen aus wie so ein Triumphzug hier.
1: Ich meine, die merken ja noch gar nicht, was das jetzt für eine Masse ist, die da kommt, glaube ich.
0: Ja, ja, die wissen es noch nicht. Das kann nicht sein, das sind ja noch 2 Kilometer wahrscheinlich.
1: Die stehen hier ewig.
0: Ja,

0: Und selbst wenn die Antifa bis zur Absperrung läuft, werden sie wahrscheinlich noch nicht den Platz haben, um sämtliche... Ah, sie laufen gar nicht bis zur Absperrung. Sie entscheiden sich für den Parkplatz. Ich glaube, die Antifa macht Feierabend. Wir werden schon drüber nachdenken, weil ich glaube, es war jetzt nicht so der Erfolg heute.
1: Oder? Ja, ist auch die Frage, ne? Sowas hat ja immer so ein... zieht dann immer so und dann flacht das Ganze wieder ab und dann wird es wieder weniger. Es verändert sich auch einfach, ne? Also, voll. Also, verändert sich die Bewegung, verändert sich, es werden andere Protestformen vielleicht gefunden. Vielleicht wird es noch radikaler, vielleicht auch wieder weniger. Also...
0: Lass uns mal hoffen, dass es noch nicht der Abgesang auf Widersetzen war.
2: Nee. Aber es war also trotzdem schön zu sehen, dass eine Gegendemo in der Größenordnung organisiert wurde. Und wir kriegen es ja auch aus der Stadt mit, dass die weit weg sind von jetzt irgendwie niedergeschlagen sein und aufzugeben, sondern ganz im Gegenteil zu sagen, wir nehmen jetzt dieses Demonstrationsrecht halt wahr und zeigen, dass Erfurt sehr viel bunter ist.
3: Es kam an diesem Wochenende also nicht zu der von Bild und Welt unter anderem lustvoll befürchteten Gewalteskalation. Stattdessen sah die Stadt Erfurt eine riesige Mobilisierung gegen rechts, an der nicht zuletzt die Stadt selbst bunt und laut teilnahm, sowie natürlich das überregionale Bündnis Widersetzen, das hier einerseits mal wieder gezeigt hat, was für ein enormes Mobilisierungspotenzial es hat und aber auch gezeigt hat, wie gut und detailliert organisiert es in solchen Aktionen vorgehen kann. Andererseits muss sich das Bündnis jetzt ein paar neuen Fragen stellen, zum Beispiel nach der Form des Protests. Sind die Blockaden zu vorhersehbar? Ist es überhaupt möglich, eine so große Anzahl an Menschen klandestin genug zu organisieren, damit Straßenblockaden plötzlich und wirksam bleiben? Widersetzen wird sich in Zukunft wohl keine Sorgen darum machen müssen, dass nicht noch mehr Menschen an ihren Aktionen gegen rechts teilnehmen wollen, aber sie werden sich fragen müssen, wie sie diese Aktionen weiterhin unvorhersehbar gestalten und somit effektiv gegen die AfD

0: Jetzt sind wir erst einmal verbunden. Verbunden zu Detlef Georgia Schulze nach Berlin. Hallo.
1: Ja, hallo.
0: Wir sprechen heute ganz kurz über ein von der Innenministerkonferenz, und die heißt auch weiter Ministerkonferenz, beabsichtigtes Verbot von Indymedia. Magst du das ganz kurz skizzieren?
1: Ja, das sind drei oder vier Sätze, die beschlossen haben. Satz 1, Sie, also die IMK, bittet das BMI, also das Bundesinnenministerium, alle rechtlichen Möglichkeiten für ein vollständiges Verbot des linksextremistischen Portals in die Media.org zu prüfen und sich innerhalb der Bundesregierung für ein solches einzusetzen. Also es soll geprüft werden, aber es steht auch schon fest, dass sich für das Verbot eingesetzt werden soll. Das ist auch so ein bisschen merkwürdig, merke ich gerade. Und es wird halt von vollständigem Verbot gesprochen und von Indymedia.org ohne speziell die Subdomain.de davor zu setzen. Ob die das nun so meinen, wie sie es weit beschlossen haben, oder doch nur .de Indymedia meinen, habe ich noch nicht herausfinden können. Also ich hatte mich an die Pressestelle, die für die EMK zuständig ist, gewandt. Die benötigen aber noch Zeit, um herauszufinden, was sie beschlossen haben. Dann Satz 2. Die IMK weist darauf hin, dass das Straf- und Gefahrenabwehrrecht bereits im gegenwärtigen Zeitpunkt, also auch ohne Verbot, die Rechtsgrundlagen für ein entschiedenes Vorgehen gegen das Portal Indymedia.org, insbesondere durch Beschlagnahme der Webseiten, Löschungsaufforderungen gegenüber den Hosting-Providern sowie Erlass von Netzsperren als Ultima Ratio bieten. Auch da habe ich nachgefragt, was da jetzt genau die Normen sind, die Sie im Straf- und Gefahrenabwehrrecht im Auge haben. Da gibt es auch noch keine Antwort zu. Und dann ist der letzte Satz des Beschlusses: von diesen Möglichkeiten ist in der Vollzugspraxis konsequenter Gebrauch zu machen. Auch dazu habe ich nachgefragt. Also das geht ja los damit, dass die IMK das Bundesinnenministerium auffordert, was zu tun. Und dann werden diese anderen Sachen aufgezählt. Also stellt sich die Innenministerkonferenz vor, dass das auch das BMI macht? Oder sind das eigentlich Sachen, die die Länder demnächst vorhaben? Mhm. Und die Pressestelle der Hamburger Innenbehörde, die für die IMK zuständig ist, weil die ja in Hamburg im Juni getagt hat, die braucht da noch ein paar Tage anscheinend. Und das Bundesinnenministerium, an das ich mich auch gewandt habe, braucht auch bis Mitte oder Ende der Woche.
0: Ja. Ja, die Fragen, die du gestellt hast, nehmen ja auch Bezug auf die Urteile hinsichtlich in die Media links unten. Und ich, so wie sie zu lesen waren, diese Fragen, kann ich mir vorstellen, dass sie da in einige Antwortschleifen geraten. Dinge, die sie so vorher nicht bedacht hatten. Aber das werden wir dann wohl sehen.
1: Ja, also Sie sprechen ja in dem Beschluss davon, dass Sie das Portal verbieten wollen. Das war ja auch die Formulierung, die das Bundesinnenministerium bei dem Links-Unten-Verbot in seiner Pressemitteilung verwendet hatte. Mhm. Und in dieser eigentlichen Verfügung, also in dem juristisch verbindlichen Dings im Gegensatz zu der Presseerklärung, da stand aber diese bekannte Formulierung drin, dass sie den Verein, der nach deren Vorstellung auch links unten in die Media hieße, verbieten. Und das Bundesverwaltungsgericht hat dann in seinem Urteil aus dem Jahr 2020 klargestellt, dass Regelungsgegenstand des Verbots nicht das Portal ist, sondern der dahinterstehende Personenzusammenschluss, von dem das Bundesverwaltungsgericht auch davon ausging, dass er in die Media, links unten in die Media heiße, was er aber nicht hieß, sondern er hieß IMC links unten. Mhm. Aber dies nur am Rande, und die entsprechende Rechtsprechung wurde dann auch im vergangenen Jahr in Bezug auf die rechte Postille kompakt wiederholt. Also auch da ist betont, es wurde nicht das Medium verboten, sondern der Verein, in dem Fall Vereine umfasst auch Unternehmen, wenn sie bestimmte Rechtsformen haben, in dem Fall also GmbH. Auch da wurden die GmbH verboten und nicht die Medien. Und kann man sagen, warum bin ich da so spitzfindig? Wenn der Verein nicht mehr existiert, dann kann natürlich der Verein auch nicht mehr das Medium herausgeben. Aber trotzdem könnte man ja erwarten, dass das dass so eine Innenministerkonferenz sich an die korrekte Terminologie hält, was uns vielleicht jetzt nicht so stören muss, wenn die das nicht machen. Aber es ist halt auch die Frage, wie auf so ein Verbot reagiert werden kann. Die eine Sache ist, dass der verbotene Verein das Medium nicht mehr herausgeben kann. Eine ganz andere Frage ist, was ist mit Dritten, die stattdessen das Medium nun weiter herausgeben wollen? Da gibt es mal natürlich auch juristische Risiken für die Leute, die das machen wollen, aber es ist meines Erachtens überschaubar und eine ernsthafte Diskussion über Widerstand gegen ein etwaig erfolgendes Verbot sollte diese Möglichkeit unbedingt ins Auge fassen.
0: Ja, vielleicht soweit erstmal. Wir werden gegen Ende der Woche oder im Verlaufe der Woche ja erfahren, welche Antworten eingetroffen sind, und ich würde vorschlagen, dass wir uns dafür dann für die Sendung am Freitag verabreden.
1: Ja, können wir gerne machen.
0: Ja. Okay, ansonsten Presserecht steht offensichtlich mit auf der Liste der vielen Zuspitzungen von Repressionsandrohungen und ausgeübten Repressionen, mit denen sich auf Krisenbewältigungen vorbereitet werden soll.
1: Ja, zumindest haben wir ja jetzt auch gerade gesehen, dass Sie das Auskunftsrecht nach dem Informationsfreiheitsgesetz beschränken wollen. Ich denke, das ist also man sieht da eine gewisse Dialektik, würde ich sagen, des etatistischen Antifaschismus. Also man sieht auf der einen Seite, sie hatten dieses Kompaktverbot versucht, es wird mal mehr, mal weniger über ein Verbot der AfD diskutiert, und es geht darum, sie wollen, denke ich, schon subjektiv was gegen die AfD machen, aber setzen da halt, wie das in deren Politik wirklich ja auch naheliegend ist, auf den Staatsapparat, und gleichzeitig untergraben sie aber Möglichkeiten und Kräfte, die von der gesellschaftlichen Basis, von der Zivilgesellschaft her was gegen die AfD oder Kompakt machen könnten, oder die eine AfD-Landesregierung durch solche Anfragen nach dem Informationsfreiheitsgesetz von der Gesellschaft her kontrollieren können. Und ja, gewissermaßen kann man da vielleicht so eine, Deutschland inszeniert sich ja immer so als Superlerner aus der Geschichte, aber es wird, was eigentlich gelernt wird, man wiederholt dieses Spiel von Ende der 20er, Anfang der 30er Jahre. Man setzt auf die Exekutive, damals auf den Reichspräsidenten, heute setzt man halt auf diese Verbotsanträge der Regierung und das Bundesverfassungsgericht, und man versucht, solche gesellschaftlichen Auseinandersetzungen vom Staat her zu kontrollieren. Und das ist, denke ich, genau der falsche Weg.
0: Ja, der Verweis auf die Geschichte mit dem Reichspräsidenten, den finde ich sehr spannend. Und die dahinterstehende Idee, das sozusagen von staatlicher Hand in der Hand behalten zu können. Lass uns am Freitag weitersprechen. Wir halten uns gegenseitig auf dem Laufenden mit eventuellen Antworten. Und gut, ja. Danke dir schon mal. Ja, danke, danke. Grüße nach Berlin. Danke für die Initiative. Wir verabschieden uns, ne?
1: Ja.
0: Mach's gut. Bis dann. Tschüss. Wir sprachen mit Detlef Georgia Schulze in Berlin zu dem angekündigten In-die-Media-Verbot.
2: 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Hört ihr diese Sendung in der Wiederholung hier auf dem Bermuda-Funk? Nachdem es letzten Samstag ein Sondersendetag bzw. Live-Programm bei Radio Frei in Erfurt zum Thema AfD-Parteitag gab, wir als Bermuda-Funk diesen Livestream allerdings nicht übernommen haben, habe ich heute die einige Beiträge bzw. was auf frei-radios.net hochgeladen wurde, hier jetzt mal zusammengetragen. Findet ihr alles unter dem Hashtag EF, ja, Hashtag EF0407. Also Erfurt, 4. Juli. Beiträge des Inforadios von Radio Frei aus Erfurt auf dem Audioportal der Freien Radios www.frei-radios.net. Falls es euch interessiert, könnt ihr es dort nochmal nachhören. Es gibt dort auch eine 37-minütige Zusammenfassung des Tages. Dann hörtet ihr den Beitrag AfD-Parteitag in Erfurt, ein Stocken in der Dynamik der Gegenproteste, Fragezeichen. Ein Beitrag von Radio Dreieckland aus Freiburg, wobei die Macher bzw. der Macher bei den Protesten mit dabei war. Dann hörtet ihr den Beitrag in dem Mediaverbot, Fragezeichen, Dialektik der staatlichen Antifa-Politik. Ein Beitrag des Nachmittagsmagazins für subversive Unternehmungen beim Freien Senderkombinat in Hamburg. Genau, das waren die Beiträge. An Musik hörtet ihr übrigens Herb Alpert und die Tijuana Brass mit verschiedensten Stücken. Zähle ich jetzt nicht einzeln auf, findet ihr alles im Internet. Was ich noch sagen wollte, es gibt ein schönes Zitat von Widersetzen auf dem Internetportal bzw. Website Scharf Links. Da heißt es: 50.000 Menschen waren heute in Erfurt gegen die AfD auf der Straße, über 17.000 davon in Blockaden mit über 12 Blockadepunkten. Waren von ca. 7 bis 11 Uhr alle Zufahrtsstraßen zum Parteitag blockiert. Widersetzen zieht Bilanz und mobilisiert zu den Landtagswahlen nach Sachsen-Anhalt. Anzumerken sei noch, dass die debilen Delegierten der AfD allerdings bereits um 5 Uhr mit Bussen zum Messegelände geleitet wurden, weshalb die Blockaden de facto wirkungslos waren. Aber starke Kritik übt Noah Sander vom Widersetzen an den Regierungsparteien von Land und Bund. Zitat: Es heißt, unsere Blockaden wären gescheitert. Die Wahrheit ist, die regierenden Parteien scheitern im Kampf gegen rechts, übernehmen stattdessen deren Forderungen und schreddern den Sozialstaat, während rechtsextreme Gewalt Höchstwerte erreicht. Wer das tut, kann über die richtige Strategie im Kampf gegen Faschismus auch einfach mal die Klappe halten. Ja, des Weiteren,

Ja, die einen haben Bildung, die anderen haben Abitur. Und ich würde ergänzen, der Rest wählt AfD. Und damit sage ich Tschüss. Das war das heutige Sonar vom Dienstag, den 7. Juli. Gleich im Anschluss gibt es wieder Radioaktiv zu hören, um 20 Uhr im Bermuda-Funk. Vielleicht gibt es gleich Radioaktiv zu hören. Jedenfalls, die nächste Sonar-Ausgabe gibt es am morgigen Mittwoch. Ich hoffe, dass die wieder regulär stattfindet. Und mich um 17 Uhr natürlich am morgigen Mittwoch. Und mich hört ihr wieder am Donnerstag um 16 Uhr. Und damit sage ich Tschüss. Von meiner Seite aus bis Donnerstag.

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0: 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Dienstag von 22 bis 24 Uhr auf Bermudafunk, dem freien Radio Rhein-Neckar. 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Am Mikrofon und an der Technik begrüßt euch heute Joachim Stark und mehr Infos über uns auf www.clubhousparadise.de.net.org. Demnächst auch mit weiteren Online-Updates, vermutlich ab morgen. Ich habe es vorher nicht mehr geschafft, privat. In der Sendungswiederholung hört ihr uns auch am 2. und 4. Dienstag über den Bermudafunk aus Mannheim. Mehr über uns auch www.clubhousparadise.de und am Mikrofon und an der Technik begrüßt euch heute unter anderem Joachim Stark. Wenn ich jetzt ein paar Wiederholungen gemacht habe, tut's mir leid, aber die Hitze ist extrem heiß heute. Man möge es mir verzeihen. Mit dem heutigen Gast-DJ Ufuk aus dem Raum Darmstadt, live und air in the Mix. Dazu aktuelle Party- und Event-Tipps, präsentiert von Clubhouse Paradise. Dazu aktuelle Party- und Event-Tipps, wie gesagt, eventuelle Sendungsvorankündigungen und vieles mehr. Bleibt einfach dran in den nächsten noch knapp 2 Stunden. Es lohnt sich, euer aktuelles Clubhouse Paradise-Team um Joachim Stark und den Rest der Crew. Viel Spaß mit unserer Ausgabe. Und jetzt gibt's noch 2 Songs. Einmal dem Wetter geschuldet, dem heißen Wetter, 36 Grad von 2-Raum-Wohnung und dann auch noch DJ Tonka aus Mainz mit Get Back im Radiomix. Und dann geht's dann auch gleich demnächst los mit dem Gast-DJ Ufuk aus dem Raum Darmstadt, dem DJ und Produzenten Urgestein aus Darmstadt. Schön, dass er auf jeden Fall hier ist. Wir wünschen euch viel Spaß mit den knappen 2 Stunden Clubhouse Paradise heute on air.
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5: Euch viel Spaß mit dem Live set von DJ Ufuk. Mehr zu DJ Ufuk auch unter djufuk.de. Viel Spaß jetzt mit seinem Set. Ich melde mich später wieder.

Jetzt also für euch DJ Ofok live on air in der Mix bis zum Schluss der heutigen Sendung. Ich melde mich wie gesagt später wieder und jetzt viel Spaß mit seinem Set. Coole Mucke bei der Hitze.

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Aber auch Radar.Welt im Livestream unter www.radiodarmstadt.de. In der Sendungswiederholung immer am 2. und 4. Dienstag von 22 bis 24 Uhr auf Bermudafunk, dem freien Radio Rhein-Neckar, auf UKW 89,6 MHz für Mannheim und Ludwigshafen-Rhein, UKW 105,4 MHz für den Großraum Heidelberg, als auch im Livestream www.bermudafunk.org. Melde uns auch auf www.clubbersparadise.de.net.org oder eventuell womöglich auch noch auf unserer jeweiligen Facebook-Gruppe als auch Seite ohne Gewähr. Noch immer mit dem Gast DJ Ufuk aus dem Raum Darmstadt. Zu DJ Ufuk auch unter www.djufuk.de und auch der einzigen Seite mit DJ Ufuk unter Instagram ist er auch. Ja, da könnt ihr auch weitere Infos rauslesen und auch Partys und Event von seinen Party- und Event-Reihen, wo er auflegt, auch natürlich mit Glass

Und ja, weiter im Set hier, ich würde mal auch sagen, mit Classics hier on air bis zum Schluss der heutigen Sendung mit unserem Gast-DJ Ufuk, dem DJ-Produzenten und ja, Urgestein aus Darmstadt. DJUfuk.de. Viel Spaß mit seinem Set noch. Ich melde mich später zur aktuellen Party in den Mentipps, Sendungsvorankündigungen etc. Also dranbleiben lohnt sich. Unbedingt. Viel Spaß noch. Am Mikrofon und an der Technik Joachim Stark noch.

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wie immer auch wieder so, auch dieses Mal wieder in jeweiliger regulärer Sendung von uns, Clubbers Paradise, wie es gewohnt seid, wieder die aktuellen Party- und Event-Tipps für die nächsten paar Tage und auch Wochen. Da wäre zum Beispiel am 4. Juli 2026, as you like it, die Hours in Frankfurt am Main. Open Air natürlich das Ganze am Mainufer in Frankfurt am Main. Mit Anja Schneider, Josh Wink, Sag nur Don't Love, Steve Buck und Karotte in Frankfurt live und Open Air. Natürlich bei gutem Wetter nur in Frankfurt am Mainufer. Von tagsüber bis 23 Uhr circa. Und am 5. Juli MDJ Cindy, Henrik Schwarz, Meet. Auch wieder bei der Hours Open Air Veranstaltung. Open Air in Frankfurt am Main. Ja, und gleich gibt es weitere Party-Event-Tipps. Wir haben noch ein paar.

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1: Cocoon Party mit Ardiel, Dana Ru, André Galuzzi, TBA Condited und das Ganze am 21.06.2026 von 13 bis 22 Uhr noch bei Live-Sendungen im Sparta Frankfurt, Germany. Und ich glaube, im Sparta-Gelände in Frankfurt am Main sind auch die größtenteils die Hours-Partys. Ja, und noch am heutigen Samstag, den 20.06. Flussperle Open Air. Seit 12 Uhr bis 0 Uhr noch am Laufen bei Live-Sendung mit Bebeta, Elisa, Joblin, Joyce, Muniz und Mira. In der Franziostraße 35 in Frankfurt am Main. Tickets und Info www.flussperle.net.

Dann gibt es hin und wieder natürlich auch von Music Meets Art und auch Fairy Tales Music Mannheim. Ja, Partys, Events, beziehungsweise auch mit Kunst und Kultur und Musik. Auch elektronische Musik, Veranstaltungen in Mannheim. Die nächste wäre Kultur und Musik am 12.07.2026. Ist ein Sonntag von 13 bis 17 Uhr in Mannheim. Ja, im Atelier Holzstraße 11 Mannheim.

Am 18. Juli übrigens noch, habe ich glaube ich vergessen, La Family Park, Hanau bzw. Frankfurt mit Anetta, Panpot, Wigbeat. Ist auch eine Hours Party und Local Support von Dave Simon Frankfurt am 18. Juli. hours-fr.de. Von 14 bis 22 Uhr La Family Park Official Pre-Party in der Franziusstraße 35 in Frankfurt am Main ebenfalls. Ja, Open Air.

Dann habe ich hier noch was zu anzukündigen, und zwar Move Your Feet Like This, Berlin in Mainz, Zeit und Datum am 10.10.2026, ist noch weit hin, von 22 bis 7 Uhr, bei gutem Wetter ab 18 Uhr im Outdoor-Bereich. DJs unter anderem Janis, Schult, DJ Back to Back, Jens Sult, Lars Schneemann, der kommt übrigens dieses Jahr auch noch zu uns in die reguläre Sendung bei Radar und auch Bermuda Funk mit Clubbers, in Clubbers Paradise, Christis, Back to Back Cosmo und weitere. Das im Oktober. Und jetzt haben wir noch etwas Spezielles für euch, aber das sage ich auch nochmal in der Abmoderation nachher. Move Your Feet Like This Showcase at Heinerfest Radio von Radio Darmstadt. Aller Voraussicht nach ohne Gewehr live vom Heinerfest Darmstadt sendet Radar wieder. Aller Voraussicht nach am 1. Juli-Wochenende oder um den 1. Juli-Wochenende. Und wir haben dann die DJs Jonas, Jen Sult mit bestimmt einem schönen House-Set und Dance-Set und anderem auch mit DJ Tonka vielleicht im Repertoire. Mr. Ping, die drei DJs werden dort auflegen von Clubbers Paradise. Da haben wir von 19 bis maximal 1 Uhr vor. Live vom Heinerfest Darmstadt zwischen Luisenplatz Darmstadt und Schloss live von dort aus zu senden. In Verbindung mit Radio Darmstadt. Live mit Live-DJs on air und auch vor Ort. Also kommt vorbei beim Heinerfest, Heinerfest Radio Darmstadt von Radio Darmstadt. In der City in Darmstadt, aber dazu auch in Kürze online über die Radar-Hörtipps auf der Radar-Seite mehr und auch dazu dann auch noch auf unserer Website demnächst. Ja, das waren sie wieder, unsere aktuellen Party- und Event-Tipps. Mehr sage ich nachher noch in Verbindung mit der Abmoderation. Also immer schön dranbleiben. Noch bis zum Schluss der heutigen Sendung mit dem Gast-DJ Ufuk aus dem Raum Darmstadt. Viel Spaß!

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Auch unsere Sendung ist leider einmal so langsam, aber sicher wieder zu Ende heute, ja. Wir hören jetzt doch demnächst auf hier in unserer regulären Sendezeit. Und ja, aber in 2 Wochen sind wir wieder für euch da. Also am 4.7. dazu gleich mehr. Ja, unsere Sendung ist leider einmal so langsam, aber sicher wieder zu Ende. Ihr könnt uns also jeden 1., 3. und 5. Samstag im Monat von 19 bis 21 Uhr live on air auf Radio Darmstadt regulär hören. Ab 1. Juli nur noch über DAB Plus und online, nicht vergessen. Im Raum Rhein-Neckar und Rhein-Main über DAB Plus oder online www.radiodarmstadt.de. In der Sendungswiederholung immer am 2. und 4. Dienstag von 22 bis 24 Uhr auf Bermudafunk, dem freien Radio Rhein-Neckar, auf UKW 89,6 MHz von Mannheim und Ludwigshafen Rhein, für den Großraum Heidelberg auf 105,4 MHz in Wiederholung, als auch online www.bermudafunk.org und auch im digitalen Kabelradio von Bereich Baden-Württemberg, Rhein-Neckar und ja, genau. Am Mikrofon und an der Technik war jetzt für euch Joachim Stark. Im Anschluss Wiederholung oder Repeatbetrieb, wie auch immer, weil der Kollege, der nach uns sendet, ist heute leider nicht da. Die Sendung fällt leider aus von der Sendung Hörsturz der ehemaligen Musikredaktion. Aber im nächsten Monat, denke ich mal, wird sie wieder stattfinden. Alle Angaben natürlich ohne Gewähr. Und ab 23 Uhr am heutigen Samstag auf Sonntag, 21.06.2026 von 23 bis 1 Uhr die Hangover Radio Night Show mit Bucci und Kollegen, Kolleginnen, ja, auch wieder mit elektronischer Musik. Seid gespannt, welche DJs und Programmpunkte euch gegebenenfalls ohne Gewähr erwarten, dann wenn ihr dranbleiben solltet. Ja, und am 4.7., wie gesagt, live vom Heinerfest, Heinerfest Radio Darmstadt, von und mit Radar und Clubbers Paradise, von 19 bis maximal 1 Uhr. Und ja, da senden wir live vom Heinerfest mit dem Murphy Feed Showcase mit Janis, Jen Sylt, live aus Darmstadt City und auch on air hier über Radio Darmstadt. Wird bestimmt wieder cool und cooles Set werden. Auch das Set jetzt von DJ Ufuk war super. Vielen, vielen Dank an ihn. Ach, da habe ich noch was nachzutragen gleich von DJ Ufuk. Genau. Momentchen.

Und zwar am Mittwoch, 8.7. soll ich noch durchsagen, Don't Call It Afterwork Fortuna. Irgendwo steht hier zumindest so Hanauer Landstraße 192 in Frankfurt am Main. Eine Afterwork-Party, das ist unter der Woche, am Mittwoch, 8.7.2026. Ich denke mal so von 18 bis 23, 0 Uhr in Frankfurt, in der Hanauer Landstraße 192. Vielen Dank für sein tolles Set. Mehr zu DJ Ufuk gibt es auch online unter www.djufuk.de zu ihm und auch auf seiner Instagram-Seite. Da gibt es nur DJ Ufuk, only ihn auf Instagram. Sucht unter Instagram, ihr findet ihn. Alles klar, das war's. Ich wünsche euch eine schöne Zeit. Feiert schön, lebt schön und überlebt die Hitze, gell? Alles Gute. Bis in 14 Tagen live jeweils von Heinerfest Darmstadt ohne Gewehr. Mehr zu uns auch demnächst unter www.clubbersparadise.de und auch unter radiodarmstadt.de den Hörtipps. Ciao, schöne Zeit. Und jetzt die letzten Klänge von dem Gast DJ Ufuk. Das war wirklich ein tolles Classic Live Set. Danke, danke, danke. Hat mir sehr gut gefallen.

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3: Seid gegrüßt, liebe HörerInnen des Bermudafunk, zur Juli-Ausgabe von Pressing. In der Erstausstrahlung am 7.7. ab 20 Uhr auf den Antennenfrequenzen des Bermudafunk 89,6 oder 105,4 MHz Kabelanschluss oder ihr hört uns weltweit über den Livestream, zum Beispiel von der Homepage des Bermudafunk www.bermudafunk.org. Ja, heute mit einer Übernahme von Coloradio Dresden zur gerade laufenden Fußball-WM der Männer unter dem Titel Fußball-Weltmeisterschaft 2026, eine Sendung aus der Anti-Märchenwelt, haben Thomas Harting und Lux Kohlschmidt einen fiktiven Verlauf der WM erstellt, der aber aufgrund vieler Details gar nicht so irreal wirkt.
4: Triggerwarnung. Achtung, alles, was jetzt kommt, ist erstunken und erlogen.
5: Das ist ja absolut kranken Hirnen entsprungen. Sag mal, Lutz, wer hat das denn hergestellt?
4: Thomas, wir verraten das einfach nicht.
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7: Wir erinnern uns an den 12. Dezember so, als wäre es erst gestern.
4: Es soll ein feierlicher Augenblick sein. Der FIFA-Präsident Gianni Infantino übergibt dem Präsidenten der Vereinigten Staaten, Donald J. Trump, den FIFA-Friedenspreis mit dem schönen Titel »Fußball vereint die Welt«. Ein Preis, der die Verdienste des Präsidenten für Frieden und Völkerverständigung würdigen soll. Ein Preis und deshalb wohl vom FIFA-Präsidenten ausgelobt, den Trump vom norwegischen Nobelkomitee in Oslo nicht bekam.
8: Mr. President, this is your prize, this is your peace prize. There is also a beautiful medal for you that you can wear everywhere you want to go.
9: Right now.
8: Okay, let me hold. Fantastic. Excellent.
10: This is truly one of the great honors of my life. And beyond awards, Johnny and I were discussing this. We saved millions and millions of lives. I want to thank, by the way, my family, my great first lady, Melania. You're right here, and thank you very much. The world is a safer place now. The United States 1 year ago was not doing too well. And now I have to say we're the hottest country anywhere in the world, and we're going to keep it that way. Thank you all. Thank you. Have a great time. And Johnny, a tremendous honor. Thank you.
8: Thank you, President.
4: Für unsere Hörer am Radio, Präsident Trump nahm den Preis lächelnd entgegen und hängte sich wie damals Napoleon die Kaiserkrone, die dazugehörige Kette da selbst um den Hals. Völker der Welt, wir freuen uns auf die Fußball-Weltmeisterschaft 2026.
5: Karl-Heinz Rummenigge, seines Zeichens Aufsichtsratsmitglied von Bayern München, äußerte sich lobend über FIFA-Präsident Gianni Infantino. Wörtlich sagte er:
11: Ich glaube, er hat ein Fußballherz. Ihn interessiert nicht nur das, was ihm immer vorgeworfen wird, die Einnahmenseite, sondern ihn interessiert Fußball wirklich.
5: Uli Hoeneß, ihrem Präsident von Bayern München, missfiel dagegen das Theater. Er sagte: Mit dieser Preisverleihung kann ich nichts anfangen. Sie wirkte deplatziert.

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15: Fußball vereint die Welt. Drei Länder, eine WM. Ein Fest für alle. 48 Ländermannschaften tragen 104 Spieler an 16 Orten aus. Und jeder kann dabei sein. Das ist wirklich etwas ganz Großes. Eigentlich. Denn kann jeder dabei sein?
16: Na, jeder, der das Geld dazu hat. Alles ist teurer als bei der letzten WM. Fürs Finale kosten die Karten der deutschen Fans zwischen etwa 6.000 und 14.000 Euro. Auf der FIFA-Zweitmarktplattform werden Tickets für das Finale für mehr als 120.000 US-Dollar angeboten. Und schon in der ersten Runde fängt das mit 155 Dollar in der schlechtesten Platzkategorie an. Und dann kommen noch der Flug und das Hotel dazu. Und selbst die Fanfeste kosten Eintritt. 12,50 Dollar.
17: Wir wollen uns das jetzt mal schönreden. Versuch's doch bitte mal.
16: Okay, also für ein Konzert von Rammstein oder Shakira muss man auch schon mal eine dreistellige Summe hinlegen. Und die WM ist ja nicht überraschend vom Himmel gefallen. Man kann sich doch auf so ein Ereignis finanziell vorbereiten, zum Beispiel durch Sparen oder einfach ein paar Bier weniger trinken. Das hilft auch.
15: Nicht zu vergessen, die FIFA stellt pro Spiel mindestens 300 Tickets für 60 US-Dollar zur Verfügung.
16: Die FIFA erwartet etwa 4,9 Milliarden US-Dollar an Einnahmen. Ticketpreise, Fanrechte, Fanartikel. 727 Millionen US-Dollar werden davon an die teilnehmenden Verbände gezahlt. Infantino hat das schon richtig gesagt. Fußball gibt's nur dank der Einnahmen, die wir mit und durch die WM generieren. Ich denke mal über den letzten Satz nach. Ich habe früher als Zehnjähriger auf einem planierten Trümmergrundstück in Berlin regelmäßig gekickt. Das war nach dieser Definition also kein Fußball. Gut, dass ich das jetzt mal weiß.

0: Fußball-Weltmeisterschaft in drei Ländern, Mexiko, USA, Kanada. Manches läuft nicht optimal. Was ist los in Mexiko, Silke?
1: Seit dem Tod von Drogenboss El Mencho kommt es im Grunde in allen Teilen Mexikos zu schwerer Gewalt. Die Regierung hat zwar sämtliche verfügbaren Sicherheitskräfte und das Militär im Einsatz, aber die Drogenbanden offensichtlich auch. Auf jeden Fall gelingt es den Kriminellen, das ganze Land ins Chaos zu stürzen. Hunderte Tote sind zu vermelden.
0: Wie steht es mit den Städten, in denen Spiele der Fußball-Weltmeisterschaft ausgetragen werden sollen?
1: In Guadalajara gab es Explosionen und Brände mit erheblichen Zerstörungen im Eingangsbereich des Stadions. Ich glaube nicht, dass dort die vorgesehenen 4 Spiele ausgetragen werden können. Das Aztekenstadion in Mexico City steht unter strenger militärischer Bewachung. Mit einem Blick auf den Spielekalender könnten dort zumindest 3 der Spiele der ersten Runde von Guadalajara übernommen werden. Für Monterrey gibt es ein angebliches Angebot von US-Präsident Trump. Er soll vorgeschlagen haben, die Sicherheit der dortigen Spiele mit Hilfe von US-Truppen zu gewährleisten. Man muss dazu wissen, dass die Stadt Monterrey nur etwa 100 Kilometer von der US-Grenze entfernt liegt.
0: Ist das offiziell bestätigt?
1: Nein, ist mir nicht bekannt. Gestern noch hatte Mexikos Präsidentin Claudia Sheinbaum betont, Mexiko sei ein souveränes Land. Die Souveränität und territoriale Integrität des Landes sei eine rote Linie. Die Sicherheit der Spieler und Besucher der Fußball-Weltmeisterschaft sei hundertprozentig gewährleistet. Wörtlich sagte sie, es gibt kein Risiko für die Besucher, nicht das geringste.
0: Soweit Silke aus Mexico City. Inzwischen steht auch unsere Leitung nach Washington D.C. Wolfgang, du kommst gerade von einer Pressekonferenz aus dem Weißen Haus. Was kannst du berichten?
2: Das Unfassbare ist soeben verkündet worden. Caroline Leavitt, die Pressesprecherin Trumps, teilte uns Journalistinnen und Journalisten mit, dass der FIFA-Präsident Infantino nach einer Unterredung mit Trump beschlossen hat, die Spiele der Fußball-Weltmeisterschaft aus Mexiko herauszunehmen.
0: Wie hat sie das begründet?
2: Ganz klar mit der Sicherheitslage in Mexiko. Die Regierung sei nicht mehr in der Lage, einen reibungslosen Ablauf der Spiele zu sichern. Es herrschten Anarchie, Terror und ungebremste Kriminalität im Nachbarland. Es seien bereits Transporte organisiert, um alle Spieler und Offiziellen in die USA zu überführen. Auf sämtliche Einreiseformalitäten würden bei diesem Personenkreis verzichtet werden. Die Vereinigten Staaten seien ein Land, das mit seiner Gastfreundschaft das Motto der Spiele in die Wirklichkeit umsetzt. Fußball vereint die Welt.
0: Wurde denn auch erklärt, wo die Spiele jetzt stattfinden sollen?
2: Nein, da ist die Planung noch nicht abgeschlossen. Aber es gibt noch ein anderes Problem. Manche WM-Teams haben ihre Mannschaftsunterkunft in Mexiko. So zum Beispiel Kolumbien, Uruguay, Südkorea und Marokko. Das geschah wegen der niedrigeren Kosten in Mexiko, aber auch wegen der Einreiseschwierigkeiten in die Vereinigten Staaten. Wie es damit weitergeht, ist noch unklar. Leavitt erwähnte dagegen mit sehr viel Nachdruck, dass sich Donald Trump große Sorgen über die schlechte Situation im Nachbarland Mexiko mache. Wenn die Regierung Sheinbaum nicht endlich ihre Anstrengungen im Kampf gegen Kartelle und Drogenhandel verstärke, bedeutet dies auch einen größeren Drogenhandel in Richtung USA. Die Präsidentin wisse ja, was die US-Regierung unternimmt, wenn eine andere Regierung nicht schafft, den Drogenexport in die USA zu unterbinden. Fragen dazu ließ die Pressesprecherin nicht zu.

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1: Wir haben jetzt eine Leitung nach Brasilien, genauer gesagt nach Rio de Janeiro. Am anderen Ende begrüße ich jetzt unsere Reporterin Marion.
2: Hallo nach Dresden. Ich stehe hier auf dem Balkon meines Hotelzimmers und schaue vom 15. Stock auf die berühmte Copacabana, den Strand und das Meer. Normalerweise ein Sehnsuchtsort, ein friedlicher Ort, aber heute nicht. Sie hören es schon. Tausende Menschen haben sich hier wütend versammelt, wie übrigens in vielen Städten Brasiliens. Was ist der Grund? Heute wollten in 7 Flughäfen im Lande die brasilianischen Fußballfans zu den WM-Spielen in die USA starten. Dort mussten sie erfahren, dass die Airlines niemanden an Bord ließen, der nur ein sogenanntes B-Visum vorweisen kann. Und jetzt müssen sie zusätzlich ein persönliches Gespräch in der US-Botschaft oder in einem US-Konsulat führen.
1: Soweit ich weiß, gehört Brasilien zu den 75 Ländern, in denen man zurzeit kein US-Visum für einen längeren Aufenthalt, also zum Beispiel für ein Studium, erhält, aber als Tourist einreisen darf. Und dazu zählen doch wohl auch die Fußballfans.
2: Ja, das dachten die wohl auch. Besonders schwer wiegt, dass viele der brasilianischen Fans sich für die Teilnahme an Spielen der WM hoch verschuldet oder ihr ganzes Erspartes geopfert haben. Ob und wie sie ihr Geld zurückbekommen, ist völlig offen. Ich habe versucht, mit dem US-Konsulat hier in Rio Kontakt aufzunehmen. Per Telefon sinnlos, auf die Mail noch keine Antwort.
1: Muss die brasilianische Mannschaft nun ohne Fans im Stadion spielen?
2: Das sieht wohl so aus. Und es gilt wohl ebenso für andere Länder. Für manche Länder existiert sogar ein Einreiseverbot für Touristen, zum Beispiel für die WM-Teilnehmer Haitis.
1: Sind die Demonstrationen bei dir da unten friedlich?
2: Soweit ich das bis jetzt erkennen kann, ja. Aber ich erinnere mich an brennende Autos, geplünderte Geschäfte und Schlachten mit der Polizei, so wie wir das im Oktober vorigen Jahres beobachten konnten. Aber der Anlass war natürlich ein anderer.
1: Okay, kommen wir zum Fußball. Machen sich die Brasilianer eigentlich Hoffnung auf den WM-Titel 2026?
2: Trainer Carlo Ancelotti hängt den Korb tief. Er sagte, dass seine Gruppe C mit den Gegnern Schottland und Marokko die Brasilianer vor große Herausforderungen stellt. Wirklich, wir müssen in dieser Gruppe aufpassen, aber ich vertraue auf die Qualität unserer Nationalmannschaft. Und immerhin ist Brasilien mit 5 Titeln Rekordweltmeister.
1: Und der letzte liegt noch gar nicht so weit zurück, nämlich 2002. Marlene, ich danke dir und pass auf dich auf. Ich sehe gerade, dass eine Meldung reingekommen ist. Immer mehr EU-Abgeordnete fordern einen Boykott der Fußball-Weltmeisterschaft. Sie verurteilen in einem offenen Brief der Rhetorik und das Handeln von Präsident Trump und seinen Behörden. Der kanadische Ministerpräsident Mark Carney erinnerte seinen US-Kollegen daran, dass das Motto We are 26 für Zusammenhalt, Gemeinschaft und Vielfalt stehe und sich das Gastgeberland Kanada daran halten werde.

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1: Das SoFi-Stadion in Los Angeles. Normalerweise die Heimspielstätte der Los Angeles Rams und der Los Angeles Chargers aus der National Football League NFL. Umgebaut für die Fußball-Weltmeisterschaft hier in den USA. Und die Nationalelf der USA ist es auch, die hier ihr erstes Match absolviert. Gegner ist die Mannschaft aus Paraguay. Beide Mannschaften sind jetzt auf dem Spielfeld. Bis vor kurzem war noch nicht klar, ob das Spiel überhaupt stattfindet. Die Offiziellen aus Paraguay hatten damit gedroht, abzureisen und die Spiele zu boykottieren. Grund: Heute Morgen sind der Torwart Orlando Gill und der Verteidiger Omar Alderete sowie der Mannschaftsarzt und der Co-Trainer von Beamten der Eispolizei aus ihrem Hotel geholt und in ein Ausweisungsgefängnis gefahren worden. Trainer Gustavo Alfaro hatte auf einer eilig einberufenen Pressekonferenz darauf bestanden, dass alle vier sofort wieder zurückgeführt werden und sonst mit Abreise gedroht. Weitere Fußballverbände hatten sich diesem Protest angeschlossen, offenbar mit Erfolg. Alle vier sind wieder frei. Anstoß, los geht's. Jubel bei den Zuschauern, aber auch nur mit gedämpfter Freude, jedenfalls bei den Gästen. Im SoFi-Stadion sind nämlich viele leere Plätze zu sehen. Ich habe vor dem Spiel mit einem amerikanischen Kollegen gesprochen, der meint, dass nur etwa 500 Fans aus Paraguay überhaupt ein Visum für die USA erhalten hätten. Die Stadionbetreiber hätten heute früh noch hunderte von Eintrittskarten verschenkt. Die FIFA behauptet indes, diese seien gefälscht und alles sei illegal. Aber kein Wort zu den nicht erteilten Visa. So, jetzt die Amerikaner im Strafraum von Paraguay. Konfusion, Timothy Tillman. Tillman schießt. Ah, an die Latte. Aber die Gefahr ist noch nicht vorbei. Giovanni Reyna am Ball und weit über das Tor hinaus. Reyna übrigens Bundesligaspieler bei Borussia Mönchengladbach. Aber man merkt den Spielern aus Paraguay an, dass ihnen der Schock von heute Morgen noch in den Fußballschuhen steckt. Noch 3 Minuten Nachspielzeit in der ersten Halbzeit. 0-0, leistungsgerecht, dem Spielverlauf gerechtes Ergebnis. Traumatisierter Südamerikaner und einfallslose US-Amerikaner. Jetzt Diego Leon, der linke Verteidiger, fasst sich ein Herz, dribbelt, kommt an 2, 3, 4 US-Spielern vorbei und stolpert über seine eigenen Füße. Keine Gefahr für das Tor von Patrick Schulte. 0-0 zur Halbzeit, in der Pause zurück nach Dresden.
2: Mich erreicht gerade eine Nachricht. Präsident Trump hat auf Truth Social gepostet, dass er mit dem Spielverlauf absolut nicht einverstanden sei. Er finde es peinlich, wie die US-Mannschaft auftritt. Und er habe auch schon den Trainer kontaktiert und verlangt, dass es hier wichtige Weichenstellungen gibt. Denn so könne es ja nicht weitergehen. Der Heimatschutzminister Marc-Wayne Mullin hat gepostet, dass die Inhaftierung von 4 Paraguayern absolut rechtmäßig gewesen sei, da Gefahr in Vollzug gewesen sei.
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1: 60. Minute in der zweiten Halbzeit, Langeweile hier im Stadion. Die Leistung beider Mannschaften ist wenig weltmeisterlich. Jetzt ein Angriff von Paraguay über die linke Seite. US-Verteidiger Ream ist dazwischen, stört, bekommt den Ball, treibt ihn in die andere Spielhälfte. Tessman zu Morris, Morris vorne in den Strafraum zu Wright, Porteño geht dazwischen, spielt den Ball. Was ist das? Der Schiedsrichter zeigt auf den Elfmeterpunkt. Es war Ball gespielt, das ist doch kein Foul gewesen. Proteste der Spieler aus Paraguay. Eine Spielertraube um den Unparteiischen. Und was macht der? Der zückt die rote Karte. Sowas habe ich noch nicht gesehen, meine Damen und Herren. Was für eine Dramatik. Und was? Oh, der Schiri schickt gleich 3 Paraguayaner in die Kabine. Das gibt es doch nicht. Das darf doch nicht wahr sein. Der Schiedsrichter wurde offensichtlich nicht vom Videoassistenten angerufen. Warum eigentlich nicht? Nach 7 Minuten Spielunterbrechung nun der Ball auf dem Elfmeterpunkt. Wright schießt selbst und keine Chance für Orlando Gill. Rechts unten. Orlando lag in der falschen Ecke. 1-0 für die USA. 87. Spielminute. Von diesem fragwürdigen Foulelfmeter und den drei Platzverweisen hat sich die Mannschaft aus Paraguay nicht mehr erholt. Die USA hatten ab Minute 60 ein besseres Trainingsspiel. 8:0 der Spielstand bis jetzt. Und die USA stürmen weiter in den gegnerischen Strafraum. Dort haben sich jetzt alle verbliebenen 8 Spieler aus Paraguay zurückgezogen und versuchen, noch Schlimmeres zu verhindern. US-Mittelstürmer Ricardo Pepi hat den Ball. Pepi spielt beim PSV Eindhoven. Er nährt sich fast in Zeitlupe. 4 Treffer hat er schon erzielt und Schuss. Knallhart, unhaltbar für Orlando Gill. 19:0 für die USA. Ich gebe zurück nach Dresden.
2: Na, da wird sich Herr Präsident Trump freuen. Ich bekomme auch gerade eine Nachricht rein von Truth Social. Also dort hat er gerade gepostet. Ich lese vor. Fantastic game, schreibt er. Paraguay was unfair. Only 3 red cards. Half of the team was unfair, but it was okay. But the referee wasn't too good. I expect a more law-obeying referee next time. I talked to Infantino about that. We will get the title. America has the best soccer team ever in world history. I'm so proud that we are so good. America is great again.

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1: Die Fußball-Weltmeisterschaft hält uns in Atem. Ich begrüße unsere Reporterin, die jetzt von wo genau berichtet?
2: Ich stehe in der großen Empfangshalle des Flughafens Toronto Pearson. Hallo, ich bin also auf dem größten Airport in Kanada.
1: Solltest du nicht eigentlich in Atlanta, USA sein?
2: Ja, das stimmt. Ich sollte eine Fangruppe begleiten, die sich das Spiel Deutschland gegen die Niederlande anschauen wollte.
1: Was heißt wollte?
2: Naja, wir erfuhren so etwa eine Stunde vor der geplanten Landung vom Kapitän, dass er die Flugroute in Richtung Kanada ändere. Der Grund war, zwei Mitglieder seiner Crew stammen aus Syrien. Und Syrien gehört zu den 39 Ländern, die unter das erweiterte Einreiseverbot ab 1. Januar dieses Jahres fallen.
1: Einreiseverbot in die USA?
2: Ja, selbstverständlich.
1: Und das gilt auch für Crewmitglieder?
2: Ich erfuhr, dass das wohl so sei. Bisher ging das wohl, jetzt aber nicht mehr. Auf jeden Fall wollte der Kapitän kein Risiko eingehen und änderte seine Flugroute.
1: Hätte man das nicht schon vor dem Abflug klären können?
2: Ich denke schon. Aber das Ganze spiegelt natürlich die große Unsicherheit, was die Einreise in die USA betrifft. Gestern berichtete CNN, dass wohl schon über 4000 Menschen an der Einreise gehindert wurden, obwohl sie über gültige Fußballtickets und Hotelbuchungen verfügten. Na, und die dagegen bei den Grenzbeamten protestierten, wurden festgenommen. Und was das heute in den USA bedeutet, wissen wir ja alle.
1: Okay, alles schlimm. Aber wie geht es weiter?
2: Soweit ich das weiß, hat die Fluggesellschaft Busse gechartert, die Fans nach Atlanta bringen sollen. Aber ob die noch pünktlich zum Spiel kommen, ist mehr als fraglich. Denn schließlich liegen zwischen Toronto und Atlanta mehr als 1500 Kilometer. Und das sind so 14 bis 15 Stunden Fahrzeit. Und, was heutzutage nicht zu unterschätzen ist, die US-Einreisekontrollen.
3: Ich habe jetzt unseren Korrespondenten aus Washington in der Leitung. Wolfgang, gibt es zu diesem Zwischenfall etwas Neues?
4: Nein, dazu nicht. Aber Präsident Trump hat sich zu der Kritik des kanadischen Ministerpräsidenten Carney geäußert.
3: Der sagte nämlich gestern, dass inzwischen ein großer Schatten über der Fußball-Weltmeisterschaft läge und die politische Situation in Washington die USA für die Austragung eines solchen internationalen Turniers disqualifiziere.
4: Genau. Trump antwortete heute, das sei die typische Sprache eines Idioten und eines absoluten Verlierers. Carney, er nennt ihn stets Gouverneur anstatt Ministerpräsident, hätte immer noch nicht verkraftet, dass die USA-Eishockeymannschaft die Goldmedaille bei den Winterspielen gewonnen und die kanadische Mannschaft förmlich ins Eis gestampft habe.
3: Die USA hatten 2:1 gegen Kanada im olympischen Eishockeyfinale in Mailand gewonnen.
4: Trump nutzte die Gelegenheit, das Nachbarland zu attackieren. Kanada könne froh sein, dass es auch neben Austragungsort der Fußball-Weltmeisterschaft sei. Kanada würde seit seiner Gründung die Vereinigten Staaten wirtschaftlich betrügen. Unter Carney komme noch eine feindliche Handelspolitik hinzu. Er drohte mit der Erhöhung der Zölle auf kanadische Waren von jetzt 35% auf 350%. Er wolle den Kanadiern beim Nachdenken helfen, ob es nicht doch besser sei, 51. Bundesstaat der USA zu werden. Der Schutz wäre garantiert. Kanada solle nämlich Teil des amerikanischen Golden Dome Raketenabwehrsystems werden und dafür entweder 61 Milliarden Dollar zahlen oder als 51. Bundesstaat davon kostenlos profitieren. Diese Vorstellung Trumps ist völlig abwegig. Kanada betont seine Unabhängigkeit und leitet entsprechende Maßnahmen ein, investiert ca. 300 Milliarden Euro für die eigene Rüstung. Entsprechend dem Motto von Carney, die Welt hat sich verändert, also muss sich auch Kanada ändern.

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2: So, aufgepasst, die Spannung wird größer. Wir schalten jetzt nach Dallas. Zum Viertelfinale Deutschland gegen USA.
3: Gespielt sind jetzt 15 Minuten. Es steht 0:0 im Duell zwischen Deutschland und den USA. Es ist 21.20 Uhr Ortszeit und immer noch sehr, sehr heiß hier im AT&T-Stadion in Dallas. Ein modernes Stadion, mit viel Geld renoviert, ca. 1,15 Millionen US-Dollar. Ausgebaut natürlich für die WM. Normalerweise ist das die Heimstatt der Dallas Cowboys, einem mittelerfolgreichen Footballteam in der NFL, der National Football League. Heute aber der Austragungsort des Halbfinalspiels Good Old Germany gegen die USA. Bisher hatten die Deutschen die größeren Spielanteile. Auch jetzt gerade Angriff von der rechten Flanke. Kimmich und Pass zu Woldemade, der sich etwa 10 Meter vor dem Strafraum befindet. Und er schießt. Ah, aber viel zu lasch. So, jedenfalls kann Matt Freeze den US-Kasten sauber halten. Keine Gefahr. Jetzt aber die Amerikaner. Weit in die Breite spielend. Die Hälfte der Halbzeit ist vorbei. Das Spiel wird nun für 5 Minuten unterbrochen, so wie es das neue Reglement vorschreibt. Trinkverschnaufpause für die Spieler. Ja, aber vor allem auch Money, Money, Money durch die jetzt laufenden Werbespots. Der Spielverlauf, kein packender Fußball bisher. Dafür waren die beiden letzten Tage aufregend genug. Ich jedenfalls habe im Vorfeld noch nie so viel Feindseligkeit gegenüber der deutschen Nationalmannschaft erlebt wie hier in Texas. Und das vom US-Vice-Präsidenten Vance höchstpersönlich. So gab er noch gestern Abend Fox News ein Interview, in dem er sagte, dass man am Spielerkader der deutschen Nationalmannschaft sehe, wohin eine zügellose, woke Einwanderungspolitik führe. Und wie es überhaupt sein könne, dass dies alles deutsche Staatsbürger seien. Und dass hier die Geduld des Gastgebers USA sehr strapazieren würde. Eigentlich dürfte die Mannschaft im Turnier in dieser Zusammenstellung nicht mitspielen dürfen. Von den deutschen Offiziellen war keine Stellungnahme zu erhalten. Lediglich DFB-Sportdirektor Völler meinte heute Morgen im Frühstücksfernsehen von RTL, der Verband wollte sich aus politischen Debatten heraushalten und sich ganz auf das Spiel konzentrieren. Das Spiel geht jetzt weiter. Timothy Tillmann mit einem Direktschuss aus 30 Metern. Oh, da hat Oliver Baumann aber Glück. Die Latte rettet die Deutschen vor einem Rückstand. Der Ball ist immer noch in der deutschen Hälfte. Gnabry dribbelt. Ah, gestört durch Tessmann. Oh, Foul, ein grobes Foul. Gnabry liegt am Boden. Aber der Schiedsrichter pfeift nicht. Man sieht es genau in der Zeitlupe. Tessmann springt Gnabry in den Unterleib. Und Gnabry krümmt sich auch vor Schmerz. Aber warum pfeift er denn nicht? Bärhalter spielt unberührt weiter, dribbelt in Richtung deutsches Tor, aber Wirtz kann ihm den Ball abnehmen und schießt ihn weit ins Aus. Jetzt pfeift der Schiedsrichter. Gnabry liegt immer noch am Boden. Aber was? Das kann doch nicht wahr sein. Wirtz bekommt rot und muss vom Platz. Aufregung bei den deutschen Spielern. Jetzt kommt der Frust durch. Der Frust durch die feindlichen Töne im Vorfeld. Aber auch durch diese völlig unverständliche, nein, total falsche Entscheidung des Schiedsrichters. Der Bundestrainer ist jetzt auch auf dem Spielfeld. Er will zum Unparteiischen, wird aber von den US-Spielern daran gehindert. Doch, es steht er vor ihm und der Schiri greift in seine Tasche und zieht gelb. Nagelsmann, geh einfach weg. Nein, er scheint außer sich zu sein. Er redet auf den Schiedsrichter ein. Und jetzt folgerichtig rot für den deutschen Trainer. Was ist hier los? Was wird hier gespielt? Fußball im Augenblick jedenfalls nicht. Und da, nein, mach das nicht. Ich sehe, wie ein Linienrichter zu Boden geht. Um ihn herum 4, 5 deutsche Spieler. Tohuwabohu hier im ganzen Stadion. Zuschauer werfen Pyrotechnik in das Spielerrund. Andere werfen Flaschen. Ich frage mich, wie das sein kann bei diesen strengen Einlasskontrollen. Der Mob ist hier ausgebrochen. Und da, Tolkien, der US-Verteidiger, liegt mit blutendem Kopf am Boden. Wahrscheinlich von einem Wurfgeschoss getroffen. Oh mein Gott, Menschen stürmen auf das Spielfeld. Bewaffnete Uniformierte kommen aus den Gängen. Ich kann Nagelsmann erkennen, der schreit offensichtlich, macht wilde Handbewegungen, ordert seine Spieler in die Kabine. Das ist kein Fußballspiel. Das ist eine Schlacht. Das ist Krieg. Dafür bin ich nicht hier. Ich gehe zurück ins Studio.
4: Das Spiel Deutschland gegen die USA ist abgebrochen worden. Als offizielle Begründung wird die unsportliche Haltung der deutschen Mannschaft genannt. Insbesondere die körperlichen Attacken, wie es hier heißt, gegen die Spieler der USA und gegen die Unparteiischen. Wir alle wussten, dass das Spiel schwierig sein wird. Nicht aus sportlichen Gründen, sondern... Halt! Unser Nachrichtenredakteur kommt gerade ins Studio. Hast du Neuigkeiten?
5: In der Tat. Fast gleichzeitig mit dem Spielabbruch kam eine Mail von der FIFA. Darin steht, dass der Spielabbruch bedauerlich sei, aber völlig korrekt. Der Schiedsrichter treffe nach bestem Dafürhalten, im Englischen steht hier das Wort Belief, seine Entscheidungen. Und die gelten. Der Schiedsrichterassistent und der Videoschiedsrichterassistent beurteilen, so die FIFA in diesem Fall, die Spielsituation ebenso. Und wenn es dann im Nachgang zu Gewaltausbrüchen komme, sei das ein gerechtfertigter Grund, das Spiel abzubrechen. Und wenn das von einer Mannschaft ausgeht, wie in diesem Fall angeblich von der Deutschen, sei eine Wertung zugunsten der anderen Mannschaft zulässig.
4: Wurde der FIFA der Vorwurf gemacht, dass die Situation manipuliert worden sei? Man könne ja anhand der Bildaufzeichnungen eindeutig sehen, dass der Schiedsrichter falsch gepfiffen hat. Und zwar zu Lasten der deutschen Mannschaft.
5: Ja, in der Tat, der Vorwurf wurde gemacht. Der FIFA-Offizielle, ein US-Amerikaner, fuhr dem Journalisten nach Trumpscher Manier über den Mund, sagte, dass diese Beschuldigung lächerlich sei. Kein Schiedsrichter sei von irgendeiner Seite unter Druck gesetzt worden. Die Schiedsrichter urteilten allein nach dem Regelpaket der FIFA. Und der Fragesteller sei ein schlechter Journalist, seine Firma sollte ihn feuern. Interessant sind die Reaktionen des Deutschen Fußballbundes. Der sieht ein eklatantes Fehlverhalten des Schiedsrichters, aber keine Manipulation durch die US-Regierung. Rudi Völler wörtlich.
6: Sport ist unpolitisch, deswegen ist eine Beeinflussung der Unparteiischen, wie sie von manchen Politikern unterstellt wird, völlig ausgeschlossen.
5: Aus Deutschland, aber auch aus anderen Ländern, vor allem aber auch aus den USA, kamen mittlerweile Abertausende von Mails, in denen die Schreiber sich über das Unrecht beklagen. Und noch etwas. Vizepräsident Vance, er fühlt sich bestätigt. Was könne man von so einer Wokenmannschaft mit so vielen Passdeutschen auch erwarten? Genau das.
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1: New York, New Jersey Stadion. 82.500 Zuschauer passen hier in dieses hochmoderne Stadion hinein. Man braucht aber gar nicht genau hinzusehen und zu beobachten, dass viele Plätze überhaupt nicht besetzt sind. Und das, obwohl die US-Einwanderungsbehörde ICE wohl tausende Karten an ihre Beamten verschenkt hat. Als Belohnung für die Einsätze, auch während der WM. Wenn man so will, ist das WM-Endspiel 2026 ein Spiegel der politischen Situation im Gastgeberland USA. Man weiß es inzwischen, viele Fans, auch für dieses Spiel haben die Hürde, Einlass in die USA, trotz gültiger Papiere, nicht geschafft. Das Stadion ist zudem heute ein Hochsicherheitstrakt mit akribischen Einlasskontrollen und bewaffneten Kräften hier direkt und sichtbar im Stadion. Mit großem Respekt voreinander sind die Mannschaften gestartet. Vielleicht auch mit Vorsicht, denn die Spieler spüren natürlich den Druck. Und spätestens seit dem Abbruch des Spiels USA gegen Deutschland wissen die Argentinier, dass sie mit vielem hier rechnen müssen. Aber bis jetzt ist alles fair. Jetzt Angriff der Argentinier über McAllister. Pass nach links außen zu Almada, der mit einem großartigen Ball in den amerikanischen Strafraum. Innenverteidiger Wiem kann klären, der gibt zurück zum Keeper Patrick Schulte. Abstoß, alles fair, fast aseptisch, ohne Körperkontakt und absolut typisch für die ersten Minuten dieses Spiels. 22. Spielminute, 3 Minuten Unterbrechung und für uns die Gelegenheit, über ein Urgestein zu sprechen. Über den 8-maligen Weltfußballer des Jahres, den mittlerweile fast 40-jährigen Lionel Messi. Dass der für das argentinische Spiel noch einmal aufgestellt wurde, ist eine der Sensationen dieser WM. Vielleicht hat sich da der Besuch im Weißen Haus bei Donald Trump gelohnt. Vor ein paar Tagen wurde er mit seiner jetzigen Mannschaft, dem Verein Inter Miami, vom Präsidenten höchstpersönlich empfangen, anlässlich des Gewinns des MSL Cups der Major League Soccer, wo eine ganze Menge Fußballrentner ihre letzten Spielerjahre verbringen. Vielleicht liegt es aber auch daran, dass Messi schon im Januar 2025 die Presidential Medal of Freedom verliehen bekommen hat. Trump scheint ihn zu mögen. Und nun kann man rätseln. Hat Messi sich in den ersten Minuten des Spiels so zurückgehalten, weil er schon so alt ist, oder um Trump nicht zu verärgern? Das Spiel läuft wieder, beide Trainer haben nicht ausgewechselt, das Abtasten der beiden Mannschaften geht weiter. 2-3 Züge, dann geht der Ball regelmäßig an den Gegner verloren, egal von welcher Seite. Aber jetzt, wir sind in der 44. Minute. Innenverteidiger Romero zeigt Initiative, stürmt in Richtung US-Tor. Die verdutzte US-Abwehr sieht nicht gut aus. Romero gibt auf Messi. Messi 5 Meter vor dem Tor, völlig frei und weit am rechten Pfosten vorbei. Wir sind jetzt in der 3. Minute der Nachspielzeit. Trotz dieser Fehlleistung von Messi drängen nun die Argentinier. Die US-Amerikaner sind deutlich in der Defensive. Perone, jetzt Flanke aus dem Mittelfeld zu Lopez. Der weiter mit einem steilen Pass zu Martinez. Und da ist wieder Romero, 10 Meter vor dem Tor, völlig ungedeckt. Bietet sich an, er hält den Ball und schießt. Tor! Tor! 1-0 für Argentinien. Unhaltbar. Exakt platziert. Unhaltbar für Schulte ins linke Eck. 1-0 für Argentinien. Und jetzt der Abpfiff. Argentinien geht als Sieger der ersten Halbzeit in die Pause. Was wird US-Trainer Mauricio Pochettino wohl seinen Spielern in der Kabine sagen? Pochettino steht unter starkem politischem Druck. Er, der 2024 vom FC Chelsea zur US-Nationalmannschaft gewechselt ist, passt 100%ig in Trumps Motto »We make America great again«. Hat doch der Trainer seinen Wechsel in die USA so erklärt.
2: Die Energie, die Leidenschaft und der Hunger, hier etwas wirklich Historisches zu erreichen, das sind die Dinge, die mich inspiriert haben. Die Gelegenheit, die US-Nationalmannschaft vor Fans zu führen, die genauso leidenschaftlich sind wie die Spieler, konnte ich mir nicht entgehen lassen. Ich sehe ein Team von Spielern, voller Talent und Potenzial, und gemeinsam werden wir etwas Besonderes aufbauen, auf das die ganze Nation stolz sein kann.
1: Und Trump hat in seiner Rede zum 250. Jahrestag der US-Unabhängigkeitserklärung von 1776 lautstark verkündet, dass er von seiner Nationalmannschaft nichts weniger erwarte als den WM-Sieg. Wir befinden uns mitten in der zweiten Halbzeit, es steht immer noch 1-0 für Argentinien. Die US-Mannschaft spielt jetzt, na, sagen wir mal, robusten Fußball, also mit starkem Körpereinsatz. Und wieder ein Foul. Diesmal vom Verteidiger McKenzie an Perone. Die Foulstatistik 15 durch die USA, 7 durch Argentinien. 3 gelbe Karten für Argentinien, 0 für die USA. 81. Minute. Die US-Amerikaner stürmen, die Argentinier versuchen, die Schotten dicht zu machen, das 1:0 über die Zeit zu retten. Der Ball versickert in der Abwehr. Diesmal ein Gegenangriff von Argentinien. Da ist wieder Perone und da ist Romero, die beiden bissigen Argentinier. Ream geht dazwischen, grätschen die Beine von Perone. Au, das tat weh. Das muss doch Elfmeter geben. Perone liegt am Boden. Perone muss behandelt werden. Er humpelt, unterstützt von Sanitätern vom Spielfeld. Das Spiel geht weiter. Kein Strafstoß. Das kann man auch anders pfeifen. Die USA greifen an. Der Ball landet jetzt an der Strafraumgrenze. Zwei Argentinier versuchen, den Ball mit dem Kopf zu erwischen. Der US-Stürmer Morris springt, kann da nicht mithalten. Senesi köpft zu Romero, der verliert den Ball an Tillmann. Der schießt zu Wright und abseits, abseits. Er schlenzt zwar den Ball ins Tor, aber das darf nicht zählen. Wright stand im Abseits. Jedenfalls aus meiner Sicht und aus Sicht der Argentinier. Der Schiri sieht das offenbar anders. Er berät sich mit seinem Videoassistenten und das Tor zählt, meine Zuhörer. 1:1. Und anders als die Deutschen vor ein paar Tagen protestieren die Argentinier nicht. Noch 2 Minuten sind in der Verlängerung zu spielen. Die Amerikaner stürmen weiter. Die argentinische Verteidigung macht das einzig Richtige. Sie schießt den Ball weit, weit weg, wohin auch immer. Die Spielzeit ist beendet. 1:1 unentschieden. Das Drama geht weiter. Wir sind jetzt mitten im Elfmeterschießen. Bislang haben alle Schützen verwandelt, auch der letzte Luna, der Zwischenstand 3:3 und jetzt für Argentinien ist Lionel Messi an der Reihe. Trainer Scaloni hat sich nun doch für den All-Star entschieden. Es war im Spiel nicht immer klar, für welche Mannschaft Messi eigentlich spielte und jetzt Messi tritt an und Tor 4:3 für Argentinien. Jetzt für die USA, Verteidiger Scully läuft an und Tor unten rechts, der Torwart in der falschen Ecke, klare Sache, 4:4. Und jetzt der Held der Argentinier, Romero, Spieler bei den Tottenham Hotspurs. Man hört das Pfeifkonzert des Publikums im Hintergrund. Wir hoffen, er behält die Nerven und Schuss und Tor. Aber was hat der Schiedsrichter? Er erkennt scheinbar das Tor nicht an und Diskussionen und die gelbe Karte für Romero. Ich weiß jetzt nicht, ob das fürs Meckern war. Ich kann das nicht deuten. Aber der Schuss wird wiederholt. Romero ist sichtlich verunsichert. Wartet. Der Schiedsrichter drängt zur Ausführung. Romero läuft an, schießt, stolpert. Und Schulte hat keine Schwierigkeiten, den Ball mit beiden Händen zu packen. Weiterhin 4:4. 4:4 für die USA tritt jetzt der Mittelfeldspieler Tillmann an. Wenn er verwandelt, sind die USA Fußball-Weltmeister. Läuft an, schießt ins rechte Eck und als ob Wulli das geahnt hat, gehalten. Er springt ins rechte Eck, streckt sich und kann den Ball halten. Weiterhin 4:4, es bleibt spannend. Und was ist jetzt? Der Schiedsrichter zeigt schon wieder gelb. Und zwar für den Torwart, das verstehe wer will. Der Torwart hätte sich zu früh bewegt. Okay, das kann man wiederholen, aber gelbe Karte dafür ist völlig übertrieben. Oder vielmehr, oh je, und jetzt Tillmann schießt wieder und vorbei am Tor und wieder ein Pfiff. Rote Karte für den argentinischen Torwart. Rulli muss vom Platz, das darf doch alles nicht wahr sein. Valentino Barco läuft jetzt zum Tor, der argentinische Mittelfeldspieler. Das Auswechselkontingent ist erschöpft. Jetzt steht ein Mittelfeldspieler im Tor und Tillmann nimmt zum dritten Mal Anlauf und Tor, keine Chance für Barco, die USA sind Weltmeister.
2: Wir hören jetzt den FIFA-Präsidenten Gianni Infantino live aus New York.
3: Das waren großartige Spiele, das waren spannende Spiele. Das war ein mitreißendes Finale, in dem die bessere Mannschaft verdient gewonnen hat. Das war großer Sport. Das war eine große Werbung für den Fußball. Wir danken vor allem dem Gastgeberland United States of America und seinem großen Präsidenten und FIFA-Friedenspreisträger Donald J. Trump für die Gastfreundschaft.
4: Remember when you ran away and I got on my knees and begged you not to leave because I go berserk? Well, you left me anyhow, and then the days got worse and worse, and now you see I've gone completely out of my mind. And
5: They're coming to take me away, haha, they're coming to take me away, ho ho, hee.
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7: 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Bye, bye.
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Mikrofon ist der Markus. Heute mit einer Musiksendung, die vom Genre her am ehesten im Bereich Prog-Rock oder Art-Rock einzusortieren wäre. Und da starte ich in die Sendung mit einer Band aus Norwegen. Aus Oslo kommen sie und deren aktuelles Album habe ich vor einigen Wochen, Anfang oder Mitte Mai, ist wohl richtig, habe ich dieses Album schon mal mitgebracht. Es geht um die Band Gazpacho. Und ihr Album, das sie letztes Jahr im August auf K-Scope veröffentlicht haben, Magic 8-Ball. Das gefällt mir eigentlich richtig gut und deshalb habe ich gedacht, bringe ich die Platte von diesem Sextett aus Oslo nochmal mit und stelle euch zwei Stücke vor aus diesem Album aus dem Jahr 2025. Also Gazpacho gehört zu der Liga der Neo-Prog-Rock-Bands. Und auf ihrem neuen Album finden sich 8 neue Stücke, 8 Kurzgeschichten, kann man so sagen. Ja, und da befassen sie sich mit solchen Themen. Ich wollte euch eigentlich hier ein Zitat vorstellen, aber ich finde es gerade nicht. Und deshalb denke ich, hören wir erstmal rein in die Musik und dann erzähle ich euch noch ein bisschen was zum Thema der Stücke. Und das erste Stück geht etwas länger, geht 7 Minuten 40 und heißt Immer wahr.

Das war Musik der norwegischen Band Gazpacho aus Oslo. Sie haben letztes Jahr im August ein neues Album veröffentlicht über K-Scope. Magic 8-Ball heißt dieses Album. Ja, und die großen Themen hier auf diesen 8 Stücken, 8 Kurzgeschichten, da geht es um Verlust von Identität und der Zufälligkeit des Daseins. Und ich habe ja vorhin verzweifelt hier ein Zitat gesucht des Keyboarders und Mastermind Thomas Andersen. Ja, und jetzt hier bei meiner Zettelwirtschaft, jetzt habe ich es wieder aufgetrieben, um euch da noch ein paar Gedanken weiterzugeben vom Musiker, der nämlich sagt, dass wir eine technisch bzw. wissenschaftlich sehr weit fortgeschrittene Spezies sind, aber spirituell befinden wir uns weiterhin auf dem Niveau von Höhlenmenschen. Wir haben den Fortschritt umarmt, aber spirituell haben wir uns nicht nur nicht weiterentwickelt, wir haben Gott aus unserem Leben verbannt und zahlen jetzt den Preis dafür. Denn wenn dir das Schicksal in die Quere kommt, etwa in Form einer schweren Krankheit, dann hast du keinen spirituellen Halt mehr, sondern musst dich damit abfinden, dass du Pech hattest und dein Nachbar nicht. Also das sind Aussagen zu diesen Themen, die Gazpacho hier auf diesem aktuellen Album Magic 8-Ball behandeln. Und ich stelle euch jetzt noch einen zweiten Song vor aus diesem Album. Und dieses Stück heißt Sky King.

Ihr habt Musik der norwegischen Band Gazpacho gehört aus ihrem 2025er Album Magic 8-Ball, waren das die Songs Immer War und Sky King. Jetzt geht's weiter mit einem englischen Musiker und seinem aktuellen Werk. Jaco oder Jaco M. Jakschik hat letztes Jahr das Album Son of Clan veröffentlicht. Ja, und aus diesem Album stelle ich euch jetzt auch einen Song vor, der etwas länger geht. Der geht nämlich auch wieder knapp 8 Minuten. Somewhere Between Then and Now. Ja, und da auch hier auf diesem Album ein interessantes Thema abgearbeitet wird, habe ich gedacht, erzähle ich euch lieber vorher mal was und dann könnt ihr diese 7-8 Minuten dann auch richtig genießen. Also wenn ihr jetzt mit dem Namen Jaco M. Jakschik gar nichts anfangen könnt, der war eigentlich zuletzt vor allen Dingen auch bekannt als Sänger und Gitarrist der Progressive Rockband King Crimson und er hat letztes Jahr eine Autobiografie veröffentlicht, Who's the Boy with the Lovely Hair? Und dazu eben als Bekleidung ein Musikalbum, Son of Glenn, mit vielen interessanten Musikern und Musikerinnen, die mit involviert waren bei diesem Album, nämlich zum Beispiel Gavin Harrison, der sonst bei Porcupine Tree und The Pineapple Thief Musik macht, Ian Mosley, den man von Marillion kennen könnte, Louise Patricia Crane, Caroline Lavelle, Sultan Sörs. Und sein Sohn Jaco Jakschik war auch mit dabei, der hat Bass gespielt. Es ist sein 9. Soloalbum, das er letztes Jahr veröffentlicht. Ja, und der 66-jährige Engländer, der blickt auch auf eine wechselhafte Familiengeschichte zurück und die verarbeitet er auf diesem Album. Geboren wurde er nämlich als Michael Lee Curran in London als Sohn einer irischen Sängerin und eines US-Soldaten. Und bereits als Säugling wurde er vom polnisch-französischen Ehepaar Norbert und Camille Jakschik adoptiert. Seine leibliche Mutter hat er erst 1984 persönlich kennengelernt. Ja, und jetzt noch ein Statement vom Musiker selbst zu diesem Album, Son of Glenn. Er sagt, Son of Glenn ist eine romantische wie fantastische Geschichte über die Dinge, die ich nach jahrelanger, meist erfolgloser Suche über meinen leiblichen Vater herausgefunden habe. Glenn Tripp war ein in Großbritannien stationierter US-Soldat, der sich in eine dunkelhaarige irische Sängerin verliebte. Jahre später ist mir das Gleiche passiert. Was, wenn er mir aus der Ferne zuschaut und mich in gewisser Weise geleitet hat? Und nun zur Musik. Wir hören uns an den Song Somewhere Between Then and Now.

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Das eben war Musik der Band Gong, die ja, man kann es fast sagen, eigentlich schon ein halbes Jahrhundert musikalisch aktiv sind. Die Band wurde Ende der 60er Jahre gegründet und wurde damals zur Canterbury-Szene zugerechnet. Sie haben einen Musikstil entwickelt, der ja irgendwas mit Progressive Rock zu tun hatte, aber auch Fusion-Klänge, Space-Rock, jazzige Elemente. Und die beiden Gründer, das waren David Allen, der leider 2015 verstorben ist, der zuvor auch Gitarrist war der britischen Band Soft Machine, und seine damalige Lebensgefährtin Chili Smith, mit der zusammen hat er die Band gegründet. Und im Laufe der Jahre waren viele andere Musiker, bekannte Musiker auch mit bei der Band dabei. Zum Beispiel auch der Schlagzeuger und dann auch später der Leiter der Band, Pierre Melon. Unter seinem Namen lief es dann auch eine Weile, Pierre Melon's Gong, der Gitarrist Alan Holdsworth oder auch Steve Hillage. Das sind alles so Namen, die man mit dieser Band in Verbindung bringt. Ich habe es gerade gesagt, die Gründungsmitglieder leben leider nicht mehr, aber es gibt eine neue Inkarnation von Gong, die jetzt auch schon eine Weile aktiv ist, an der Gitarre Fabio Giolfetti, am E-Bass Dave Sturge, Holz, Blasinstrumente Ian East, Gesang, E-Gitarre Kavus Torabi und am Schlagzeug Chap Nettles. Ja, und in dieser Formation gab es dieses Jahr ein neues Album über K-Scope. Am 6. Januar veröffentlicht Bright Spirit. Und da habe ich euch jetzt eben mal mit reingenommen. In diese Scheibe habe ich euch ein erstes Stück vorgestellt. The Wonderment hieß dieser Song. Und ja, überhaupt mit dem Album schließen sie jetzt eine Album-Trilogie ab, die sie 2019 mit The Universe Also Collapses begonnen haben und dann 2023 mit Unending, Ascending fortgeführt haben und jetzt abschließen mit dem aktuellen Album Bright Spirit. Ja, und da hören wir uns jetzt noch ein zweites Stück an, auch eins meiner Lieblings- oder einer meiner Lieblingssongs von diesem Album, Stars in Heaven, Musik von Gong.

Auch das war Musik von einer, man kann fast schon sagen, Dinosaurier-Band, eine Band, die es schon ein halbes Jahrhundert gibt. Und zwar war ihr Markenzeichen damals, als sie Mitte der 70er Jahre eine kurze Bandphase hatten und nur zwei, drei Platten rausgebracht haben. Das war die wahnsinnige Stimme des Sängers David Sirkamp. Heliumstimme wurde immer dazu gesagt. Und vielleicht ahnt ihr auch schon, um welche Band es geht. Ganz genau um Pavlov's Dog. Ja, Mitte der 70er Jahre ist ihr Meisterwerk erschienen, Pampered Menial. Und 1977 war dann auch schon wieder Schluss. Die Band hat sich aufgelöst. Es war schon eine interessante Mischung an Musik, die sie gespielt haben, bestehend ja aus rockigen Klängen, aber auch klassischen Einflüssen, Folkmusik. Ja, und der Leadsänger und Gitarrist und Hauptkomponist damals, David Sirkamp, der hat dann weitergemacht. Zwischendurch war aber eine riesige Pause, denn es ging erst 1990 dann weiter. Er hat mit seinem Gründungsmitglied Doug Rayburn zusammen aufgenommen, hat das Album Lost in America rausgebracht. Und das zweite Kapitel, der zweite Abschnitt der Band Pavlov's Dog, der nahm dann aber erst so richtig zur Jahrtausendwende Fahrt auf. Ja, und seitdem gibt es die Band auch bis heute in einer veränderten Besetzung natürlich, also mit neuen Musikern und Musikerinnen, die mehr oder weniger den Staffelstab weitertragen. Der Band Pavlov's Dog, David Sirkamp ist weiterhin dabei. Er singt, spielt akustische und elektrische Gitarre. Weiterhin am Gesang auch Sarah Sirkamp, dann Abby Steeling an der elektrischen fünfseitigen Violine, auch akustischen Violine. Außerdem ist sie Musical Director. Dann Rick Staling am elektrischen Bass, Percussion, Mark Mayer am Klavier, Orgel, Synthesizer, Steve Bank am Schlagzeug und Phil Ring an der elektrischen Gitarre. Ja, in dieser Besetzung haben sie Ende letzten Jahres im Oktober das Album Wanderlust rausgebracht und da habe ich euch eben das Stück Another Blood Moon vorgestellt und es geht gleich weiter mit dem nächsten Song aus dieser Scheibe, Collingwood Hotel.

Das war Musik aus dem neuen Album von Pablo Stock, veröffentlicht am 3. Oktober 2025. Wanderlust heißt die Scheibe. Ihr habt Collingwood Hotel gehört und jetzt hören wir uns noch ein Instrumental an, das ich auch sehr gelungen finde, geschrieben von Abby Steeling. Und dieses Instrumental heißt Calling Siegfried.

Die Sendung Bermuda Music geht leider auch schon wieder zu Ende. Eigentlich wollte ich euch jetzt noch ein paar Stücke vom aktuellen Album der AOR Band Styx vorstellen. Eine amerikanische Band, ewig im Geschäft schon, auch mit so einem gewissen Hang zum Pomprock. Ja, und sie haben letztes Jahr tatsächlich ihr 18. Album veröffentlicht, Circling From Above. Gibt auch so ein paar Prog-Parts rein, im Großen und Ganzen AOR, auch ein paar poppige Klänge. Ja, ein kurzes Stück kriege ich zumindest noch rein in die Sendung, nämlich den Titelsong, den finde ich wirklich gelungen, Circling From Above von Styx. Ja, und ich sag damit Tschüss. Hat mir Spaß gemacht, hier bei Bermuda Music für euch ein bisschen Musik zu spielen. Also schaltet wieder ein und hört diese Sendung doch gerne in Mannheim beim Bermudafunk auf der 89,6, in Heidelberg auf der 105,4. Am Mikro war der Markus. Macht's gut, bis bald, und jetzt nochmal Musik von der Band Styx.

0: Gracias.
1: Hört ihr das? Dieses Geräusch wird heute mein ständiger akustischer Begleiter sein. Ein Ventilator am USB-Port meines Laptops. Viel zu unterdimensioniert bei der Hitze, von der Leistung her. Aber ich habe im Moment leider nichts anderes. Naja, besser als nix bei diesen beängstigend hohen Temperaturen, knapp unterhalb der 40-Grad-Marke.

Plattform eines bekannten Lebensmitteldiscounters schließlich doch noch so einen rotorlosen Raumkühler. Fast ausverkauft stand er auch noch. Also, was mache ich? Das Ding flugs in den Warenkorb gelegt, natürlich. Leider habe ich dann aber vor Abschluss des Kaufs doch noch einmal gezögert. Denn es war nicht so ganz das Modell, das ich haben wollte. Im Fernsehen lief nebenher auch noch die Fußball-WM und dann habe ich mich auch davon noch ablenken lassen. Einige Minuten später wollte ich diese Transaktion dann endlich zum Abschluss bringen und dann war mein Warenkorb plötzlich wieder leer. Also alles, was mit Lüftern und Ventilatoren zu tun hat, ist heiß begehrt im Moment bei diesen Temperaturen. Irgendjemand anderes hatte sich das letzte Modell zwischenzeitlich auch noch geschnappt. Ich bin dann aber doch noch online fündig geworden, was mir jetzt für den Moment aber auch nichts nützt. In 2-3 Tagen kann ich den dann frühestens in Betrieb nehmen, kurz vor der Fertigstellung dieser Show so ungefähr. Naja, für die heißen Tage, die da mit Sicherheit noch kommen werden, bin ich dann zumindest ausgestattet. Aber bis dahin schmort euer halt in seinem eigenen Saft mit seinem lächerlich kleinen, putzigen USB-Lüfterchen, der mir jetzt gerade ins Gesicht bläst. Wenn ich deswegen morgen keine Stimme mehr haben sollte, dann schalte ich halt in den moderationsfreien DJ-Modus um. Was soll's? Ach je. Grund genug für mich, jetzt als Opener den Summertime Blues von der Band Blue Cheer zu spielen. Und zwar in einer Demo-Version von Anfang 1967, die damals nur eine Handvoll Radiostationen erhielten.

0: Sie waren laut, sie waren primitiv und außerdem so etwas wie die Houseband der Hells Angels in San Francisco anno 1967. Blue Cheer mit dem Summertime Blues, hier in einer Demo-Version, wie gesagt. Und bevor es weitergeht, erstmal noch das Intro. Willkommen zur Juno 2026 Ausgabe der Sendung
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0: Streifzug quer durch die Dekaden populärmusikalischer Unterhaltung bis hinein in die tiefsten Nischen. 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

Ein ganz schön brachialer Sound war das eben bei der Original-Demo-Version von Blue Cheers Summertime Blues. Genau diese Version hatte die Band damals an mehrere regionale Radiostationen in San Francisco und der Bay Area geschickt. Und wenn man das so hört, kann man sich noch viel, viel besser diese Geschichte mit den 24 zusammengeschalteten Gitarrenverstärkern vorstellen, die bei Blue Cheer Gigs zum Einsatz kamen. Etwas befremdlich war dieses Gitarrenriff, das in der Urversion ein paar Takte länger ist, jedenfalls für meine Ohren befremdlich, und gleich nachdem dieser Song, so wie wir ihn gerade gehört haben, on air ging, wollten auch schon mehrere Plattenlabels die Band unter Vertrag nehmen, unter anderem die CBS sowie Philips Records. Letztere erhielten dann auch den Zuschlag. Bei Philips kam Blue Cheers Summertime Blues, im Original natürlich ein Eddie Cochran-Klassiker aus den 50ern, schließlich als Single heraus. Und das Debütalbum Vincebus Eruptum sollte auch nicht lange auf sich warten lassen. Dass ich jetzt den Summertime Blues als Intro gespielt habe, soll aber noch lange nicht heißen, dass das so eine Art Leitmotiv wäre für die heutige Show. Keineswegs, im Gegenteil. Das nächste Stück handelt von sommerlichen Badefreuden und heißt Swim a Little. Hört mal genau hin, vielleicht erkennt ihr ja sogar, mit was für einem Sänger wir es hier zu tun haben. Das herauszufinden, sollte für Freunde des 60s Garagenpunk wahrlich keine große Challenge sein. Denn der war auch so eine Ikone seiner Zeit, behaupte ich mal. Hier ist leicht zu hören mit einem Song aus seiner Frühzeit. Na, ahnt ihr schon was?

Das klingt zwar so, als hieße das Stück Swim a Little, aber das stimmt gar nicht, was ich euch vorhin erzählt habe. Do the Swim heißt dieses Ding immer noch. Und ich glaube, das hat man jetzt auch ganz gut heraushören können, von wem das war. Sky Saxon, den späteren Frontmann der Seeds, hörten wir hier. Mit einer frühen Soloaufnahme aus den Früh-60ern. Mitte der 80er Jahre gab es mal eine Seeds-Compilation namens Bad Part of Town, das unter anderem auch ein paar seltene Aufnahmen Sky Saxons enthielt, wie die soeben gehörte. Da sind auch Stücke dabei, wo er sich so als Teenage-Crooner versuchte. Das hat er gemeinsam mit Lou Reed, von dem es ja ähnlich kuriose Aufnahmen gibt. Vielleicht versprachen sich beide zu der Zeit noch den großen Erfolg mit diesen späten Doo-Wop- und Teenager-Balladen-Zeugs, kurz vor der Beatles-Invasion. Aber dieses Do the Swim, das wir gerade hörten, ist schon eine recht schmissige Nummer. Anfangs hat der spätere Sky Saxon ja sogar noch unter seinem bürgerlichen Namen Richard Marsh gearbeitet. Oder Little Richie Marsh hieß er auch auf einem seiner frühen Releases. Das Sky Saxon und Seeds Album Bad Part of Town ist eine interessante und bisweilen amüsante Compilation mit selten gehörtem Material aus diesem Dunstkreis. Ich habe mich nach diesem Ding vor circa 2-3 Jahren mal gezielt auf die Suche gemacht, nicht zuletzt wegen des titelgebenden Stücks dieser Zusammenstellung, das da heißt Bad Part of Town. In diesem Fall handelt es sich um etwas von den späten Seeds. Ein Single-Only-Release aus dem Jahr 1970 ist das nämlich, damals erschienen in den USA bei MGM Records. Bad Part of Town ist ein Song von einem im falschen Teil der Stadt geborenen Working-Class-Kid, der in einem Bergwerk unter Tage in Pittsboro, PA schuftet. Working in the coal mine day and night. Hat er da womöglich Lee Dorsey als Kollegen gehabt? Nein, blöder Witz, vergessen wir das. Ich glaube auch nicht, dass die Lyrics von Bad Part of Town autobiografische Bezüge enthalten. Das kann ich mir nicht vorstellen bei Sky Saxon, der ja auch ein ziemlicher Freak gewesen sein muss. Bad Part of Town hat einen tollen Drive, wie ihr gleich hören werdet, und steht noch ganz in der 60s Garagenpunk-Tradition, trotz des späten Erscheinungsjahres. Ganz anders dagegen der darauffolgende Track, den ich auch gleich mal noch ankündigen möchte. Shuckin' and Shivin' ist auch eine Seeds-Nummer, dieses Mal eine noch etwas spätere, aufgenommen im Jahr 1972, und so klingt sie auch, denn das ist irgendwie so diffuses Heavy-Rock-Glam-Rock-Crossover. Klingt nicht mehr wirklich nach den Seeds, wobei ich ja gar nicht wusste, dass es diese Band überhaupt so lange gab. Naja, Sky Sunlight Saxon dürfte als Überzeugungstäter sowieso nahtlos weitergemacht haben mit diversen Seeds-Reinkarnationen und Neuformationen mit zum Teil abenteuerlich psychedelisch klingenden Namen. Einmal Freak, immer Freak.

Jetzt habt ihr mal zur Abwechslung zwei eher untypische Stücke von den Seeds gehört, abseits von Pushing Too Hard oder No Escape oder solchen Platten wie Merlin's Music Box oder Web of Sound. Beide Stücke, die wir hier hörten, stammen aus einer späteren Phase der Band und beide kamen wohl auch nur als Single heraus. Bad Part of Town erschien 1970 bei MGM, wie gesagt, und das zuletzt gehörte Shuckin' and Jivin' wurde 1972 auf einem Label namens Productions Unlimited veröffentlicht. Das klingt doch schwer nach Privatpressung, würde ich mal sagen, oder zumindest Independent Release. Shuckin' and Jivin' hatte soundtechnisch auch reichlich 70er Jahre Zeitkolorit, finde ich. Die Stimme vor allem, die mich allerdings auch etwas befremdet hat. Das klang für mich gar nicht so sehr nach der sonst so charakteristischen und eigentlich unverwechselbaren Stimme Sky Saxons. Am Ende war er hier vielleicht gar nicht mehr beteiligt. Aber wie dem auch sei, ich bin jetzt irgendwie auf so einer Post-Garagenpunk-Acid-Rock-Schiene gelandet. Und das bringt mich jetzt auf die Idee, das Stück Electric Soul von Frozen Sun zu spielen. Kennt ihr höchstwahrscheinlich nicht, weil total obskur. Frozen Sun war eine Band aus Tucson, Arizona, die Ende der 60er zwei Singles veröffentlichten auf einem lokalen Label namens Captain Zuma. Frozen Sun spielten reichlich weirden Acid Rock, Hard Rock oder Proto Metal, könnte man vielleicht auch sagen. Ich persönlich finde ihr Electric Soul ganz lustig und deswegen hören wir das jetzt mal.

primitiv, trashig, aber auch kurios irgendwie, dieses Stück. Lustig finde ich auch diese von der Tonart her leicht daneben liegende Blues-Harp, die sich später noch hinzugesellt. Ich weiß nicht, warum ich heute so viel schräges und verstrahltes Zeug spiele. Vielleicht habe ich ja in den letzten Tagen ein paar Sonnenstrahlen zu viel abbekommen und es hat mir ein wenig das Gehirn versenkt. Vielleicht spiele ich deswegen Musik von Bands, die zum Beispiel Frozen Sun heißen. Woher kenne ich die eigentlich, fragt ihr euch jetzt vielleicht. Ihre Original-Singles habe ich leider nicht, aber ihr Electric Soul habe ich auf einer dieser Brown Acid Volumes gefunden. Eine Compilation-Reihe, von der es ganz, ganz viele Teile gibt, mit lauter obskurem, trashigen Proto-Metal und drogeninduzierten Hardrock. Da sind lauter Bands versammelt, die vielleicht ein paar Mal in ihren lokalen Radiostationen liefen, denen aber kein Plattenvertrag bei einem Major-Label vergönnt war und die somit nach der Veröffentlichung von einer oder zwei Singles der Obskurität anheimfielen. Wir bleiben noch ein wenig auf der Proto-Metal, Proto-Heavy-Rock- oder Hard-Rock-Schiene oder wie auch immer man diese Musik nennen mag, wobei ich dann mal so allmählich auch schauen muss, dass ich dieser Sendung mal wieder eine dramaturgische Wendung gebe. Genau, eine dramaturgische Wendung für meine Sendung kündigt sich jetzt demnächst an. Vorher hören wir aber erstmal noch Blue Cheer. Die kommen jetzt gleich ein zweites Mal um die Ecke mit dem Stück Second Time Around. Damit hätten wir dann zusammen mit dem Summertime Blues zu Beginn der heutigen Show zwei der insgesamt drei Stücke umfassenden, bereits 2018 auf Modern Harmonic Records erschienenen 12-Inch EP The 67 Demos gehört. Man wundert sich ja manchmal, dass solche Aufnahmen erst viele Jahrzehnte später ans Tageslicht gelangen. Vermutlich ist dieser historisch wertvolle Radiomitschnitt bei irgendeiner Entrümpelung, einer Haushaltsauflösung irgendwo in San Francisco auf einem alten verstaubten Tonband im Nachlass eines Verstorbenen gefunden worden oder so. Anscheinend geriet dieses Band in die richtigen Hände und jemand war geistesgegenwärtig genug, diese Aufnahmen vor der Müllhalde zu bewahren. So irgendwie wird sich das wohl zugetragen haben. Das Stück Second Time Around klingt zwischendurch auch mal ziemlich verrauscht und nach unscharf eingestelltem UKW-Sender. Achtet mal drauf. Das steigert natürlich doch das Authentizitätsfeeling. Ich denke, beim Mastering hat man hier das maximal Beste herausgeholt aus diesem Material, bei dem man auch einen sehr guten Eindruck davon bekommt, glaube ich, wie diese Band wohl live geklungen hat, damals, anno 1967.

Second Time Around bildet ja auch das Schlussstück des Blue Cheer Debütalbums Vincebos Eruptum. Mit einem wahrlich eruptiven, infernalischen Feedback-Gitarrengewitter zum Schluss. Aber im Vergleich zu den 67-Demos klingt die auf dem späteren Studioalbum erschienene Version ja fast schon handzahm. Zum Thema Blue Cheer habe ich jetzt abschließend noch ein Schmankerl, und zwar ein Stück aus dem ersten Soloalbum des ersten Blue Cheer-Gitarristen Lace Devens. Er soll der einzige gewesen sein, der keine Drogen konsumierte in der Band, und er stieg auch schon nach dem zweiten Blue Cheer-Album Outside Inside wieder aus. Das erste Lace Devens Soloalbum Red Weather erschien 1969 auf Philips. Sehr spielenswert erschien mir daraus nun das Stück Indians, bei dem auch ein gewisser Nicky Hopkins zu hören ist. Damals ein gefeierter, allseits begehrter Studiomusiker, der mit den wirklich ganz Großen der Musikbranche zusammenarbeitete. Die Liste der Musiker, in deren Diensten er irgendwann einmal stand, ist wirklich lange. Pete Townshend soll ihm 1970 sogar einen Platz als festes Bandmitglied bei The Who angeboten haben. Aber dieser Nicky Hopkins war viel zu bescheiden und introvertiert, um das Angebot anzunehmen. Mit den Stones hat er viel zusammengearbeitet, aber auch mit den Beatles. Vielleicht habt ihr ja dieses Klavier, das in dem Beatles-Song Revolution zu hören ist, gegenwärtig vor euren geistigen Ohren. Das war Nicky Hopkins, der das damals im Studio eingespielt hat. Ich weiß, Musikerpersonalien interessieren vielleicht auch nicht jeden, aber das schien mir jetzt durchaus erwähnenswert in Bezug auf diesen Mann, den wir jetzt, wie gesagt, hören werden in dem Lace Devens Stück Indians.

0: was für eine herrliche Brise. Ich bin nicht auf einem Schiff oder so. Das ist der rotorlose Lüftertower, der heute bei mir eingetroffen ist. Endlich. So kann euer
1: Audio gehen.
0: Wieder arbeiten und den Temperaturen draußen trotzen. Hier in seinem
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0: Aufnahmestudio. Sommer, jetzt habe ich dich wieder lieb. Und zur Feier des Tages hörten wir soeben den George Gershwin-Klassiker Summertime. Eingespielt im Jahr 1964 von einem gewissen Gatemouth Brown. Diese Interpretation von Summertime kokettiert auch so ein bisschen mit den Surf-Sounds jener Tage, habe ich so das Gefühl. Und eine Band namens The American Dream wird nun gleich gute Laune verbreiten, wenn sie über Felder der Glückseligkeit singen. Fields of Contentment, so der Titel. Auf dem Album The 1969 Rundgren Demos habe ich das gefunden. Genau, der spätere Studio Wizard Todd Rundgren hatte hier seine Finger mit im Spiel.

0: Wie Todd Rundgren selbst kam ja auch die Band American Dream aus der Stadt Philadelphia. Rundgrens erste Band Nas hatte sich 1969 gerade aufgelöst. Er arbeitete zwischenzeitlich für Albert Grossman, den Manager von Bob Dylan, Richie Havens, Janis Joplin und noch eine Reihe weiterer damals angesagter Künstlerinnen und Künstler. So steht es zumindest hier in den Liner Notes dieser 1969 Rundgren Demos. Und nun streckt er also seine Fühler aus in Richtung Producer-Tätigkeiten, parallel zu seiner Solo-Karriere, versteht sich, die er ab ca. 1970 auch vorantrieb. Mit der Band American Dream feierte Rundgren seinen Einstand als Producer. Anfang 1970 wurde diese Platte auf Ampex Records veröffentlicht und es sollte, glaube ich, auch das einzige Album dieser Band bleiben. Wie der Name schon sagt, handelt es sich bei den Aufnahmen der 1969 Rundgren-Demos um Vorabversionen hierzu. Und was hier auf dieser Zusammenstellung drauf ist, deckt sich nur teilweise mit dem, was dann tatsächlich auf dieser LP landete. Die beiden Stücke, die ich für heute herausgesucht habe aus Todd Rundgrens Debüt als Producer, fanden nicht ihren Weg auf die endgültige LP. Weder das soeben gehörte Fields of Contentment, noch der Song, der jetzt kommt, mit dem reichlich therapeutisch klingenden Titel Find a Reason for Being You. Finde einen Grund, du selbst zu sein, ins Deutsche übersetzt. Das können wir ja mal sacken lassen und drüber nachdenken, solange das läuft.
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0: Was mir beim Sound der Band American Dream aber auffällt, ist die deutliche stilistische Nähe zur Band Nas, von der ich dann auch mal noch was spiele im Anschluss. Forget All About It, so der Titel. Auf dem zweiten Nas-Album war das, glaube ich, drauf.

0: Das war also die Band Nas aus Philadelphia, featuring Todd Rundgren natürlich, mit dem Song Forget All About It aus der, ich denke mal, zweiten Nas-LP war das wohl, die 1969 erschien. Forget All About It. Einfach mal alles vergessen. 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
0: 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Und die zweite Stunde der
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0: im Juni 2026 ist längst angebrochen und es wird jetzt ein wenig exotisch. Wir machen jetzt einen kleinen musikalischen Abstecher nach Venezuela.

Lustige Nummer irgendwie, vom Sound her. Europop heißt der Sampler, den ich hier habe. Eine Zusammenstellung, die die goldene Psych-, Pop- und Folk-Ära im Venezuela der Jahre 1968 bis 1976 feiert. Jenem lateinamerikanischen Land also, das gerade von einem schlimmen Erdbeben heimgesucht wurde. Man spricht aktuell von über 1400 Toten, mehr als 3200 Verletzten und 50.000 Menschen, die aktuell noch vermisst werden. Sind das Zahlen? Das Stück Viendo la Iluvia hörten wir hier von der Grupo Syma aus dem Jahr 1971. Wisst ihr, was Viendo la Iluvia heißt? Ich habe mir das gerade mit Hilfe meines Smartphones übersetzen lassen. Den Regen beobachten heißt das. Das würden wir, glaube ich, auch gerne mal wieder nach dieser lang anhaltenden Hitzeperiode, die wir gerade durchleben. Ihr hört ja immer noch das Rauschen bei mir im Hintergrund. Mein rotorloser Raumlüfter läuft auf Hochtouren, während ich hier sitze. Sonst wäre es hier jetzt kaum auszuhalten. Aber zurück zu der Formation Grupo Syma. Die wird hier in den Liner Notes wegen ihres mehrstimmigen Gesangs als Venezuelas Antwort auf Crosby, Stills, Nash & Young bezeichnet. Das hier ist ein frühes Stück dieser Formation. Später sollen sie sich noch recht erfolgreich in Sachen Latin Jazz betätigt haben. Außerdem traten sie 1973 bei einem großen Gig der Band Santana in Caracas in deren Vorprogramm auf. Und hier kommt gleich nochmal was aus dieser bei Monster Records in Spanien erschienenen Europop-Compilation. Es sind jetzt gleich mal wieder die Experten unter euch gefragt. Spitzt schon mal die Ohren, denn bei dem Stück, das ich jetzt spielen möchte, handelt es sich um eine Coverversion. Hört mal genau hin. Das Stück heißt hier El Cielo Está en Tu Mente. Das scheint mir sogar eine 1:1 Übersetzung zu sein. Eigentlich war es schon wieder zu einfach, aber egal, es geht ja um nichts. Von einer Formation namens Los Memphis stammt dieses Stück, das wir jetzt gleich hören werden. Es wurde aufgenommen im Jahr 1968 und entstand sehr zeitnah zum englischen Original. Jetzt habe ich aber wirklich fast zu viel verraten.

Los Memphis hörten wir hier mit dem Stück El Cielo Está en Tu Mente. Und die Frage war, von welcher Band stammt die Originalversion? Für Kenner des britischen Spät-60er Psychedelic Rocks kein wirklich kniffliges Rätsel, aber dennoch, man hat ja manchmal so Tage, da fallen einem die einfachsten Dinge nicht ein. Es liegt einem zwar auf der Zunge, aber man steht irgendwie auf dem Schlauch. Ich kenne das, ich dachte mir manchmal auch schon, ich leide an Amnesie und da der Querfunk ja mittlerweile auch schon so etwas wie ein Seniorensender ist, gebe ich euch noch 2 Minuten länger Bedenkzeit vor der Auflösung des Rätsels, derweil läuft hier ein wenig brasilianische Pausenmusik.

Eine brasilianische Formation namens Aquarius hörten wir hier, mit einer netten kleinen Bossa Nova Nummer und schönen A Cappella Säusel Skat Gesängen. Ein tolles Album habe ich hier von dieser Formation und es ist sogar ein 76er Jahrgang. Der einzigste heute, vor ziemlich genau 50 Jahren eingespielt in Rio de Janeiro. Das habe ich mir mal zur Seite gestellt für eine der kommenden Shows. Für den Moment war das aber nur eine musikalische Pauseneinlage, damit ihr noch etwas länger über das Rätsel nachdenken könnt, das ich euch vorhin aufgegeben habe. El Cielo Está en Tu Mente von der venezolanischen Band Los Memphis. Der Titel springt einem ja förmlich an, weil es eigentlich schon eine 1:1 Übersetzung des Originaltitels ist, der da heißt, Achtung, Heaven is in Your Mind. Das Openerstück zum Debütalbum Mr. Fantasy von der Band Traffic aus dem Jahr 1968. Eine von mir immer noch sehr geschätzte Platte, ein zeitloser Klassiker meiner Meinung nach. Unter den Fittichen Steve Winwoods entwickelte sich Traffic in den Folgejahren aber eher zu einer soliden Bluesrock-Formation und einem sehr beliebten Live-Act. Und Dave Mason, der eher ein Faible für all diese psychedelischen Spielereien hatte, die auf Mr. Fantasy noch zu hören sind, hatte das Nachsehen und konnte sich innerhalb der Band mit diesem Sound nicht etablieren. Er verließ die Band Traffic, ich glaube spätestens nach dem zweiten Album, wenn ich es recht im Kopf habe. Dave Mason ist übrigens auch vor gut 2 Monaten schon im Alter von 79 Jahren verstorben. Das sollte an dieser Stelle nicht unerwähnt bleiben. Und jetzt hören wir uns dieses Heaven is in Your Mind von der Band Traffic selbstverständlich auch noch an.

Ich muss mich bereits jetzt schon wieder kurz fassen, denn es kommen nachher zum Ausklang der heutigen Sendung noch zwei Jazzstücke mit der genreüblichen Überlänge. Und die will ich beide auf jeden Fall noch ganz oder sagen wir mal fast ganz unterbringen. Das will von langer Hand vorbereitet sein und der jetzt kommt, ist eigentlich auch ein arrivierter Jazz-Tasteninstrumenten-Impresario. Das aber nur so ganz nebenbei und aus der Hand geschüttelt, denn im Hauptberuf ist er immer noch ein Comedian. Hören wir nun die sommerlichen Strandimpressionen eines Helge Schneider. Und das Stück heißt Spinett am Strand. Alleine der Titel mutet schon recht grotesk an. Gefunden habe ich das auf dem Helge Schneider Doppelalbum Die Reaktion, The Last Jazz Volume 2, erschienen 2021 auf Broken Silence Records.

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Das war der Jazz- und Klassik-Tasteninstrumenten-Impresario im Nebenberuf Helge Schneider mit dem Fach Comedy als Hauptprofession. Was strandtaugliche Musikinstrumente angeht, da assoziiere ich persönlich nicht unbedingt als allererstes ein Spinett. Mir fallen da erstmal solche Sachen wie Bongo oder Ukulele oder irgendwelches anderes seidenbespanntes Klampenzeug ein. Ein Banjo ginge zur Not vielleicht auch noch, wenn ich es nicht selber spielen müsste. Denn das nun folgende Stück klingt schon ein bisschen schweißtreibend.

0: Den kurzen, aber pfiffigen und fast schon sportlichen Banjo-Workout von Joe Mathis habe ich jetzt nach Helge Schneider noch eingebaut, gefunden auf der bei Bellafon-Schallplatten erschienenen Compilation Anthology of the Banjo. Und damit hätte ich es fast geschafft, zumindest was meinen Redeanteil für heute angeht, denn jetzt kommen zum Schluss noch die beiden angekündigten längeren Jazzstücke. Miles Davis wäre am 26. Mai 100 Jahre alt geworden. Ich habe ja in der letzten Sendung schon ein bisschen Musik von ihm gespielt. 100-jähriger Geburtstag, das ist natürlich ein Anlass, den man durchaus über mehrere Sendungen zelebrieren kann. Bei einer solch umfangreichen Diskografie, wie sie dieser legendäre Jazz-Trompeter vorzuweisen hat, sowieso. Und im September gesellt sich ja dann auch noch John Coltrane mit hinzu. Das schreit geradezu nach einer ausführlichen Jazz-Sendung in den nächsten Monaten. Außerdem hätte die Jazz-Pianistin, Komponistin, Arrangeurin und Bandleaderin Carla Bley dieses Jahr am 11. Mai ihren 90. Geburtstag feiern können, wäre sie nicht am 17. Oktober 2023 im Alter von 87 Jahren verstorben. Von beiden Künstlern hören wir jetzt noch was. Als erstes läuft Miles Davis mit dem Stück Solea, ein Outtake aus dem legendären, sehr sinfonischen Sketches of Spain Album, arranged and conducted 1960 bei Jill Evans. Und dazu habe ich noch etwas ganz gut Passendes aus dem Repertoire von Carla Bley ausgesucht. Das ebenfalls legendäre Album Mechanical Music von der Carla Bley Band wird nachher aufliegen, aufgenommen in Willow, New York, Ende 1978. Und daraus serviere ich euch zum Schluss den Titel Jesus Maria and Other Spanish Strains. Zwei Jazzstücke hintereinander mit Spanienbezug, im Fall von Carla Bley mitunter durchaus humoristisch und zum Schmunzeln anlassgebend. Tiefschürfende Ausführungen zu beiden Platten erspare ich mir jetzt ausnahmsweise. Das könnt ihr bei Bedarf auch irgendwo nachlesen. Miles Davis wurde ja vergangenen Monat sowieso schon ausführlich in den Medien gefeiert, mit Fernsehdokumentationen und Special Features in irgendwelchen Musikkassetten. Deswegen mache ich es jetzt ganz kurz. Das war die Sendung
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0: Im Juni 2026. Euer
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0: verabschiedet sich für diesen Monat von seinen getreuen Hörerinnen und Hörern beim Quer- sowie beim Bermuda-Funk und sagt Tschüss, bis zum nächsten Monat.

Herzlich willkommen, Mannheim. Ihr hört die Operating Tracks und eher live aus der alten Feuerwach in Mannheim auf den Frequenzen 89,6 für Mannheim und 105,4 für Heidelberg. Am Mikrofon ist der Martin. Heute haben wir den 5.7.2026. Sollte das nicht so sein, hört ihr die Operating Tracks im Wiederholungsfunk. Ja. So, da muss ich mal kurz was. Das Mikrofon ist im Weg. Die Maus möchte nicht so wie ich. So. Was haben wir denn heute vor? Heute haben wir einiges vor. Deswegen kann ich gar nicht so viel schwätzen. Ihr habt es an der Musik schon gemerkt, das ist wieder gitarrenlastiger, wie ein, zweimal im Jahr. Das Partisan steht vor der Tür und ich lasse es mir dieses Jahr wieder nicht nehmen, euch das Festival vorzustellen, vielmehr das Line-Up. Eben habt ihr gehört, Evoken, Funeral Doom aus den USA. Die werden donnerstags in der Zeltbühne spielen. Und das Partisan findet statt vom 6. bis 8.8.2026 in Schlotheim auf dem Flugplatz Obermehla. Und es ist ein Dreitagesfestival, donnerstags, Freitag, Samstag. Ich spiele jetzt die Tage nicht separat. Ich mische quer durch alle Tage durch, weil das Line-Up ist so groß. Ich habe zwar zwei Sendungen geplant, aber ich kriege auch nicht alles in zwei Tage unter. Also jetzt habt ihr Evoken gehört. Jetzt geht's weiter mit Amorphis. Und von Amorphis hören wir den Song Against Windows. Und dann bin ich wieder zurück. Bis gleich.

0: Euch ist es wahrscheinlich aufgefallen, das davor war natürlich nicht Amorphis gewesen. Da habe ich den falschen Regler hochgezogen, wollte jetzt aber nicht unterbrechen. Das war Desaster gewesen aus Rheinland-Pfalz mit Razor Ritual. Ebenfalls vertreten auf dem Partisan Open Air dieses Jahres. Und danach kam Nail by Nail mit Cosmic Fire aus Karlsruhe, also aus Baden-Württemberg. Das ist sowieso dieses Jahr. Es spielen drei Bands aus dem Freundes- und Bekanntenkreis aus dem Partisan, auf dem Partisan. Da hat meine Freundin schon zu mir gesagt, oje, denk bitte dran, genügend Wasser dazwischen zu trinken, weil die weiß, wie das endet. Also dort vertreten, Nail by Nail, Gruß an Phil. Ebenfalls die Jungs von GATT, die hören wir als nächstes. Und Zorn, ehemals GATT, jetzt bei Bergsaxa, wird auch dort spielen. Als Elend hat einen Namen. Ah ja, jetzt hören wir aber erstmal GATT mit dem schönen Söngchen, mit der schönen Melodie, wie heißt es denn? The Taboo Room. Klingt vielversprechend. Viel Spaß damit.
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Baxaxaxa mit Kiss of Shame. Wie erwähnt, am Bass, der Herr Zorn früher bei GATT, bei Nyctophobic war, Nanhörkommando, ja, Nyctophobic war es Mannheim. Auf jeden Fall ein Mannheimer Urgestein, spielt bei Baxaxaxa, die auch eigentlich angehört sind, nur in einer unterschiedlichen Besetzung, aber teilweise dieselben Typen. Und die kommen allerdings aus Schweinfurt. Auch vertreten auf dem Partisan Open Air dieses Jahr. Auf dem Flotheimer Flugplatz Obermehler, 6.8. bis 8.8.2026. Das Ganze ist in Thüringen. Sehr, sehr schönes Festival. Das ist so, obwohl es groß ist, so circa 12.000 Leute kommen da schon hin. Aber es ist familiär und es ist halt auch nicht zu groß. Es ist kurze Wege, viele bekannte Gesichter. Auch aus, es gibt auch immer dieses Rhein-Main-Metal-Camp auf dem Campingplatz. Gibt es also auch viele bekannte Gesichter. Da habe ich mal einen Fehler gemacht, mittwochs hinzugehen. Ich bin ja kein Zeltmann, Zeltplatzmensch. Ich habe ein Hotel. Leider bin ich mittwochs, wo eigentlich nur Disco im Zelt ist, haben wir vorbeigeschaut am Nick Mannheim, Nicker Metal Dingsbums Camp. Ja, nachts um 3 bin ich im Campingstuhl aufgewacht und habe gesagt, warte mal noch 2 Stunden, ich glaube um 4 oder wann bin ich dann mit dem Auto heimgefahren, dass ich da endlich mal im Hotel pennen konnte. Das war echt schlimm. Also, ich glaube, das mache ich nicht mehr. Also, nicht mehr an diesem Camp vorbeischauen, wenn man noch Auto fahren muss. Ansonsten, wenn meine Begleitung mich uns heimfährt, bin ich nicht traurig. Ja, auf jeden Fall Partisan findet, wie gesagt, statt 6.8. bis 8.8.2026. Das 30. Jubiläum haben sie. Und da darf man gespannt sein. Was hören wir denn jetzt noch? Jetzt habe ich nur noch 2 Minuten. Vielleicht erzähle ich noch was. Also Infos bekommt ihr auf jeden Fall unter www.party-sahn.de. www.party-sahn.de. Dort könnt ihr auch Tickets kaufen. Und neu dieses Jahr, es wird auch Tagestickets geben. Also Tickets könnt ihr ebenfalls unter der genannten Homepage erwerben. Und ich lese jetzt mal ein paar Auszüge aus dem Line-Up. Es spielen Amorphis, Murder Squad, Sea Bliss, Warmed, Endono Nomus, Hypocrisy, Firespawn, Tullus, Sarkator, Temple of Dread, Testament, Jungle Rot, Sunken, Guttural, Luck, Desaster, heute schon gehört, Sorcerer, Baxaxaxa, heute schon gehört, Deceased, Hexwessel, hören wir vielleicht heute auch noch, eine Band, auf die ich mich besonders freue. Dann Crawl, In the Woods, Flash Crawl, Econorous Quintet, Rats of Gomorrah, Sadistic Intent, Krotzer, Masticator, Sacred Reich, Internal Bleeding, Lucifer's Child, Seventen Fit, Asagraum, Morbus Day, Devourwind haben leider abgesagt, Bloody Wagons, Evoken, vorhin schon gehört, Wolves in the Throne Room, auf die freue ich mich auch sehr, Begging for Incest, Totemal, Misery Index, Impurity, 200 Step Wounds, Dark Funeral, Alcest, 4 Victory, Gut, Moonspell, Death Worship, Panzerfaust, Marduk, Gorefest, Nail by Nail, Iotun, Celeste und Sherrick Blaze Punch and Stench. Den hören wir auch gleich, aber jetzt haben wir gleich 22.30 Uhr, es ist gleich sofort. Jetzt haben wir 22.30 Uhr, ihr hört die Sonderausgabe von den Operating Tracks on Air, Partisan Tribute. Heute nur Gitarrenmusik. Ihr habt den 5.7.2026. Am Mikrofon ist der Martin. Sollte das nicht so sein, hört er mich im Wiederholungsfunk. Und wie eben schon angekündigt, Punch and Stench, oder es nennt sich ja schon längere Zeit, Schierenk, Blaze, Punch and Stench, gehen auf Abschiedstour. Der Martin Schierenk hat keine Lust mehr, er hört auf. Mal sehen, wie lange aufhört, ob das ist wie bei vielen. In 2 Jahren ist er da, aber es klingt wohl irgendwie endgültig. Auf jeden Fall hören wir jetzt von dem Album, das irgendwie gar nicht so bekannt ist, finde ich, Amputee. Da hören wir jetzt den Song The Passion of Lucifer. Also jetzt kommt Punch and Stench. Viel Spaß damit. Die spielen übrigens auch in Mörlbach, wenn ihr nicht aufs Partisan fährt, erfahren könnt. Abschiedstour ist auch hier in Odewald im Mörlbach. Hingehen.

Ups, ich muss immer ein bisschen was ansagen. Eben habt ihr gehört Moonspell mit The Great Leap Forward. Und ihr hört heute das Special zum 30-jährigen Jubiläum vom Partisan Metal Open Air. Und ihr habt gehört Evoken in Pestilence, Disaster mit Razor Ritual, Nail by Nail mit Cosmic Fire, Gut, The Taboo Room, Amorphis mit Against Widows, Baxaxaxa, Kiss of Shame, Punch and Stench, The Passion of Lucifer, Panzerfaust, The Sons of Perdition und Moonspell, The Great Leap Forward. Und jetzt kommt eine Band, da ich glaube, das wird polarisieren. Ich glaube, das ist eine Band, entweder man liebt sie oder man hasst sie. Und es ist, glaube ich, man muss sich drauf einlassen. Ich habe sie hier beim Christian seinem Jubiläum gesehen von New Evil Music. Auf seinem Jubiläumsfestival habe ich zum ersten Mal Hexwessel gesehen, die ich super finde. Hexwessel ist auch übrigens auch der Sänger von früher Beast Milk, jetzt Unknown Pleasures. Nee, Quatsch, das ist eine Plattenfirma. Ich muss nachgucken. Ah, Asche auf mein Haupt, weil ich finde eigentlich alle Bands von ihm gut. Also Hexwessel ist derselbe Sänger von Beast Milk, die sich umbenannt hatten in irgendwas, was mir jetzt nicht einfällt. Aber ich werde es ermitteln. Es ist schwer zu beschreiben. Der Song ist jetzt, finde ich, ziemlich neofolkig. Ich bin gespannt, wie das so ein Hardcore-Death-Metaler verkraftet. Aber ich freue mich drauf. Jetzt hören wir auf jeden Fall von Hexwessel vom Album All Three den Song Ancient Astronaut.

Welch abruptes Ende. Das war Celeste mit Le Mans Brisé Comme leur Souvenir. Wahrscheinlich völlig falsch ausgesprochen. Aber egal. War ein schönes Lied. Ja, das ist schon wieder rum. Eine Stunde Partisan Special. Ja, wir müssen eine zweite Sendung machen. Entweder die nächste oder übernächste. Ich komme nicht dran rum. Man hat nicht so viel abgedeckt, wie man gerne möchte. Jetzt haben wir noch ein Lied. Auf die Band freue ich mich auch. Wolf Brigade, ebenfalls vertreten beim Partisan, Schlotheim Flugplatz Obermehler, 6.8. bis 8.8. August 2027. Von Wolf Brigade hören wir jetzt den Song Human Beast, kommt gut durch die Woche. Vielleicht sieht man sich beim Partisan. Einige weiß ich genau, dass man sie da sehen wird. Aber vielleicht kommen noch ein paar neue dazu, die jetzt drauf gestoßen wurden. Bleibt dran, nach mir kommt die Sibel, auch immer sehr schön. Jetzt kommt Wolf Brigade mit Human Beast, kommt gut durch die Woche. Das waren die Operating Tracks und eher im Heavy Metal Special. Danke und tschüss.

Okay, es ist wieder einmal soweit. Seid willkommen, seid alle willkommen zu einer neuen Ausgabe von Funky Styles hier bei Bermuda Funkradio auf 89,6, 105,4 in Mannheim und Heidelberg auf diesen beiden Frequenzen empfangbar. Auf www.bermudafunk.org weltweit über Livestream. www.bermudafunk.org. Funky Styles. Und das Ganze mit DJ KD aus Mannheim. Und im Hintergrund die heiße Scheibe von Escrafen mit Chemicals. Damit fangen wir heute

Nicht eine Auszeit. Irgendwann wird er wieder zurückkommen und uns wieder mit neuen Songs beglücken. Und wir wünschen dem Adam alles Gute. Und freuen uns, wenn er wieder ein paar Lieder ins World Wide Web hineinstellt. Adam Calhoun, er kommt als zweites auf euch zu. Okay. Es schüttelt mich etwas, aber egal. Jetzt kommt heiße Mucke. Und da werden die Subwoofer wieder heiß. Sie werden glühen. Ja, genau. Sie werden wieder abdampfen. Ich hoffe doch sehr, ihr habt gute Kopfhörer. Ihr habt gute In-Ears. Ihr habt gute Subwoofer. Weil ohne diese Teile macht das Ganze hier keinen Spaß. Für meine Bass-Lovers tue ich doch jetzt alles hier. 2 Stunden Funky Styles. Jetzt kommen 2 Stunden Trap-Music vom Allerbesten. Nur für euch, nur das Beste auf euch zu. Okay, und ich bin weg. Funky Styles. Hier beim genialsten Sender im Rhein-Neckar-Delta. Dem Bermuda Funk. Help me!

Okay, willkommen zur zweiten Runde Funkgestalt hier bei Bermuda Funkradio auf 89,6, 105,4 in Mannheim, Heidelberg. Auf diesen beiden Frequenzen empfangbar. Auf www.bermudafunk.org weltweit über Livestream. Und das Ganze mit DJ KD aus Mannheim. Yo! Burden kommt jetzt auf euch zu. Hier in der zweiten Runde Funky Styles.